wie immer aus dem im letzten Monat gehört habe. Wie die letzten Monate auch, ist es sehr viel Electronic gewesen, aber ich glaube, eine trotzdem relativ bunte Mischung. Ich hoffe, ihr habt damit genauso viel Spaß wie ich. Und ja, ich freue mich. Wir machen einen leichten Einstieg, bevor es dann direkt losgeht mit etwas knackigeren Liedern. Aber jetzt erstmal Falling von Uflin.

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Am Mikrofon hören Sie mich, Mr. T. Gospel Rock hören Sie über Antenne Darmstadt im Startbereich auf UKW 103,4 MHz und auch im Internet unter www.radiodarmstadt.de.

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1: Herzlich willkommen zur Sendung Ökotopia hier bei Radio Darmstadt. Am Mikrofon begrüßt Sie Sandra Schilling von der Greenpeace-Gruppe Darmstadt. Sie hören uns über DAB Plus oder im Livestream auf radiodarmstadt.de. Beheimatet ist Radio Darmstadt am Stolpenplatz 12 hier in Darmstadt und telefonisch unter der 06151 87000 zu erreichen. Und alternativ können Sie es auch unter der 06151 291111 versuchen. Das ist die Nummer für dein Sendeplatz bei Radio Darmstadt und natürlich auch für Kritik und Anregungen. Wichtig zu wissen, wir sind ein nicht kommerzielles Lokalradio, bei dem jeder sich bei der Programmgestaltung einbringen oder selbst Sendungen gestalten kann. Mein heutiges Thema habe ich zum einen aus gegebenem Anlass ausgewählt, dieser liegt zugegebenermaßen schon gut zwei Monate zurück, und war eine Aktionswoche, um auf die richtige Mülltrennung aufmerksam zu machen. Sie hieß Deutschland trennt. Zum anderen habe ich das Thema ausgewählt, weil es ein Dauerthema ist, das wir als Gesellschaft, als Bürgerinnen und Bürger seit Jahren gesamthaft betrachtet, nicht so richtig in den Griff zu bekommen scheinen, so zumindest mein Eindruck. Nun haben wir vor allem im letzten Jahr, als 2025, hier bei Ökotopia dem Müll ganze Radiosendungen gewidmet. Damals hatten wir auf die verschiedenen Verpackungs- und in der Folge Abfallarten und die damit verbundenen Herausforderungen geschaut. Angefangen bei deren Herstellungsweise, richtigen Entsorgung und wie mit ihnen im Entsorgungskreislauf umgegangen wird, Stichwort Recycling. So tief werden wir in der heutigen Sendung nicht einsteigen. Schwerpunkt wird vor allem die aktuellen Herausforderungen im Hinblick auf die Entsorgung sein. Dazu werde ich ein paar Hinweise zur richtigen Entsorgung unserer Abfälle geben, mit einem anschließenden Überblick zu deren Wiederverwertung. Auch die illegale Müllentsorgung werde ich thematisieren. Bevor ich auf die andere Seite schaue, und zwar auf die zahlreichen Initiativen und Aktivitäten wie Müllsammelaktionen von beispielsweise Privatpersonen, Initiativen, Vereinen oder kommunalen Betrieben. Das Thema der heutigen Sendung habe ich überschrieben mit Clean-up und Mülltrennung gleich Umwelt- und Ressourcenschutz. Die richtige Trennung von Verpackungsabfällen, wie auch andersartige Abfälle, ist nicht immer einfach, insbesondere wenn es über Glas und Papier hinausgeht, wenngleich es auch hier ein paar Aspekte zu beachten gibt. Einen guten Einstieg in die Thematik bzw. wer sich unsicher ist, wie er seine Abfälle richtig entsorgt, wird auf der Internetseite Initiative Mülltrennung wirkt fündig. Diese Initiative wurde von den dualen Systemen ins Leben gerufen und dient in erster Linie der Information mit dem Ziel, die Qualität der Mülltrennung in Deutschland zu verbessern. Das hilft nicht nur den entsorgenden Unternehmen, sondern letztendlich auch der Umwelt. Denn je sorgfältiger bereits die Bürgerinnen und Bürger trennen, umso mehr kann auch recycelt werden. Vorausgesetzt, dass beispielsweise Verpackungsmaterialien so konzipiert sind, dass sie sich gut recyceln lassen. Doch derzeit ist noch viel Luft nach oben bei beiden Aspekten. Mit Blick auf die Verpackungen gibt es eine EU-Richtlinie, welche in Schritten bestimmte Anforderungen an eine Verpackung stellt, um diese kreislauffähiger und ressourcenschonender zu machen. Darauf werde ich heute nicht weiter eingehen. Mit Blick auf die Bürgerinnen und Bürger sehen die Entsorger nach wie vor eine recht hohe Quote an Fehlwürfen, von den nicht richtig entsorgten Verpackungen und anderen Abfällen, bewusst oder unbewusst. Das wird auch das erste Themengebiet der heutigen Sendung sein, nämlich was wo zu entsorgen ist. Der Schwerpunkt liegt auf den Verpackungsabfällen. Fangen wir bei den eher einfachen Verpackungsmaterialien Papier und Glas und die entsprechenden Behältnisse an. In die blaue Tonne kommt alles, was aus Papier, Pappe und Karton ist. Dazu gehören alle Verpackungen aus Papier wie Mehltüten, Nudelkartons, Papiertragetaschen, Eierschachteln, Ummantelung von Joghurtbechern oder auch Pizzakartons und Kartons von Tiefkühlprodukten wie Spinat oder Beerenobst, sofern keine Speisereste daran haften. Denn dann muss die Verpackung in den Restmüll. Wenn Kartons mit einer dünnen Kunststoffschicht beschichtet sind, was aber eher schwer festzustellen ist unter Umständen, dann gehören sie in den gelben Sack. Ebenfalls in die Papiertonne können, neben Verpackungen, auch Briefumschläge, Bücher, Geschenkpapier, Kataloge, Postkarten, Schulhefte, Werbeprospekte, Zeitungen und Zeitschriften. Nicht hineingehört alles, was nicht aus Papier, Pappe und Karton ist. Im Grunde logisch. Aber es gibt ein paar Zwittermaterialien, welche Papier enthalten oder aus diesem bestehen, dennoch aber in die Restmülltonne gehören. Und das sind Fotos, Kassenzettel und Kontoauszüge, die aus sogenanntem Thermopapier bestehen, sowie Küchen- und Papiertaschentücher. Auch Backpapier, Butterbrotpapier, Pappteller oder mit Kunststoff beschichtetes Geschenkpapier gehören nicht in die Papiertonne, sondern in den Restmüll. Getränkkartons, auch wenn sie zu einem großen Teil aus Pappe bestehen, sind wiederum im gelben Sack oder in der Wertstofftonne richtig aufgehoben. Beim Glas scheint die Trennung einfach, aber auch hier gibt es ein paar Besonderheiten bzw. wichtige Hinweise zur Entsorgung. So dürfen nur restentleerte Gläser darin entsorgt werden, auf die kein Pfand erhoben wird. Also beispielsweise Glasflaschen für Getränke wie Wein und Saft, Essig- und Ölflaschen sowie Konservengläser. Des Weiteren können darin Parfümflaschen entsorgt werden. Durchsichtiges Glas, wie es sie für beispielsweise Marmeladengläser üblich ist, gehört in den weißen Glascontainer. Grünes Glas, wie zum Beispiel von Essig- und Ölflaschen, in den grünen Glascontainer und braunes Glas, klar, in den braunen Container. Doch was ist mit so besonderen Glasfarben wie Blau oder andere nicht zuordnenbare Farben? Diese sollen in den grünen Glascontainer. Auch wenn ich gerade gesagt habe, was man ausschließlich in die Glascontainer werfen kann, möchte ich trotzdem kurz erwähnen, was dort nicht hineingehört. Viele scheinen es auch zu wissen, denn solche Dinge werden oft vor oder auf die Glascontainer gestellt. Vermutlich, weil die Menschen nicht wissen, wo diese stattdessen entsorgt werden können. Also, nicht in den Glascontainer gehören beispielsweise sämtliche Dinge aus Glas, die vorher nicht als Verpackung dienten. Also kein Geschirr wie Trinkgläser oder Kuchenplatten, auch kein Scheibenglas wie Fensterglas, keine Kaffeekannen, keine Glastopfdeckel, keine Glaskeramik, Glaskochplatten, Glühlampen, hitzebeständiges Glas, Isolierglas, Bleiglas, Spiegelglas und natürlich auch keine Keramik oder Porzellan. Und ganz andere Materialien natürlich gehören auch nicht dort hinein. All diese Dinge, wenn nicht mehr brauchbar, gehören in die Restmülltonne oder bei größeren Mengen auf den Wertstoffhof. Warum die richtige Entsorgung wie bei allen Abfallarten so wichtig ist? Der Inhalt der Glascontainer kommt in spezielle Recyclinganlagen, die auf Verpackungsglas ausgerichtet sind. Andere Glasarten können dort nicht verarbeitet werden und müssen unter großem Aufwand aussortiert werden, soweit es überhaupt möglich ist. Wenn nicht, führt das zur Verunreinigung des Glases, worunter dessen Qualität leidet. Kommen wir als nächstes zu den Abfällen, welche im gelben Sack bzw. der gelben Tonne oder der Wertstofftonne zu entsorgen sind. Tatsächlich kommt es besonders bei den Ersterwähnten öfter zu Fehlwürfen. Auch hier bewusst oder unbewusst. Dabei ist es eigentlich nicht so kompliziert, was dort hineingehört, zumal das oft auch auf den gelben Säcken bzw. Tonnen aufgeführt ist. Was darf nun in den gelben Sack bzw. die gelbe Tonne? Kurz gesagt, alle Verpackungen, die nicht aus Papier, Karton oder Glas sind. Somit können dort Leichtverpackungen aus Kunststoff, wie zum Beispiel die Müsli-Plastiktüte oder Chipstüte, sowie Aluminium- und Weißblechdosen dort entsorgt werden. Oder auch Deckel von Konservengläsern. Handelt es sich um befandete Aludosen, können sie zwar auch hier entsorgt werden, aber das wäre schade, zum einen wegen des Pfandes und zum anderen, weil das Alu einen Umweg nehmen muss, um in den Recyclingkreislauf zurückzukehren. Ebenfalls in den gelben Sack gehören Verpackungen aus Verbundstoffen wie Getränkekartons, auch wenn sie überwiegend aus Papier bzw. Karton bestehen. Eigentlich ist diese Regelung einfach. Vielleicht aber auch nicht. Oft neigen wir dazu, auch andere Dinge aus Plastik oder Metall im gelben Sack bzw. der gelben Tonne zu entsorgen. Wie zum Beispiel Spielzeug, Plastikgießkannen oder auch Kugelschreiber. Doch solche Gebrauchsgegenstände gehören nicht in diese beiden Entsorgungsmöglichkeiten, sondern in den Restmüll oder bei großvolumigen Gegenständen auf den Sperrmüll bzw. auf den Wertstoffhof. Es sei denn, Sie haben eine sogenannte Wertstofftonne. Diese gibt es in manchen Kommunen und seit 2014 beispielsweise im gesamten Stadtgebiet von Darmstadt anstelle der gelben Säcke bzw. gelben Tonnen. In die Wertstofftonne dürfen neben Verpackungsabfällen aus Kunststoff, Alu oder Weißblech auch stoffgleiche Nichtverpackungen. Das heißt, die Sachen müssen aus demselben Material sein, wie es sie für Verpackungen gibt. also PE, PP, PS oder Metalle, in dem Fall Aluminium und Weißblech, aber auch Produkte aus Stahl. Entsorgt werden können darin beispielsweise Kochtöpfe und Besteck, Gießkannen, Spielzeug oder auch CDs. Die Finanzierung dieser Nichtverpackungen erfolgt in dem Fall über die Kommunen. Abschließend einige Tipps, welche dem Entsorger und seine Sortieranlage helfen. Trennen Sie die Verpackung in ihre verschiedenen Bestandteile. Sollte sie aus unterschiedlichen Materialien zusammengesetzt sein. Ein bekanntes Beispiel ist der sogenannte K3-Becher, also Drei-Komponenten-Becher, wie er sich zum Beispiel bei Joghurtbechern oft finden lässt. Er besteht aus einem Kunststoffbecher, einem Aluminiumdeckel und einer Pappbanderole. Die Verpackung ist so konzipiert, dass man die einzelnen Bestandteile voneinander trennen kann. Die Pappbanderole ist ein Fall für die blaue Tonne, die anderen beiden Bestandteile für die gelbe Tonne oder Wertstofftonne. Auch sollten Verpackungen nicht ineinander gestapelt werden, insbesondere wenn es sich um unterschiedliche Materialien handelt. Getränke oder Milchkartons können gerne flach zusammengelegt werden. Das spart Platz. Eine Frage, die sich auch immer wieder auftaucht, muss man beispielsweise einen Joghurtbecher vor dem Entsorgen reinigen? Hier sagt die Initiative Mülltrennung wirkt, nein, das ist nicht erforderlich. Sie sollen aber in jedem Fall leer und keine zu großen Verunreinigungen enthalten. Abschließend noch ein paar Hinweise zum Biomüll und dem Restmüll. In die Biotonne können Abfälle aus natürlichen Rohstoffen entsorgt werden. Das heißt, Brot- und Backwarenreste, Eierschalen, Käse und andere Milchproduktreste, Obst- und Gemüsereste bzw. Abfälle und Kaffeesatz inklusive Kaffeefilter aus Papier. Teebeutel hingegen nur, wenn sie nicht aus Kunststoff bestehen, was hin und wieder der Fall ist, besonders bei solchen in Pyramidenform. Des Weiteren können in der Biotonne entsorgt werden Fischreste und Gräten sowie Fleisch- und Wurstreste.

Mülltonne gehören Hund- und Katzenkot, behandelte Holzreste und auch keine Biokunststoffverpackungen oder Abfallbeutel aus sogenanntem Biokunststoff, auch wenn sie als kompostierbar gekennzeichnet sind. Grund ist unter anderem, dass die Rottezeit in Kompostierungsanlagen zu kurz ist, als dass sich der Kunststoff in dieser Zeit abbaut. Nicht hinein gehören auch Hygieneartikel wie Tampons oder Windeln, auch wenn sie als biologisch abbaubar zertifiziert sind. Auch keine Papiertaschentücher und Servietten. Küchenpapiertücher nur in kleinen Mengen, wenn man darin Speisereste einwickelt. Aus Bioabfall wird entweder Kompost hergestellt oder Biogas. Eine hohe Qualität ist vor allem von Kompost wichtig. Wer möchte schon Kunststoff in seiner Blumenerde haben? Denn nicht alles kann herausgesiebt werden. Daher ist es besser, sie erst gar nicht dahin hineingelangen zu lassen. In die Restmülltonne kommt alles, was nicht in die anderen Tonnen gehört, wie zum Beispiel deutlich verschmutzte Papierverpackungen, Hygieneartikel oder Porzellan. Letzteres aber nur, wenn es kleine Mengen sind. Größere Mengen gehören in die Wertstoffsammlung bzw. Wertstoffhöfe oder den Sperrmüll. Für Elektronikartikel wiederum gibt es ein eigenes Verwertungssystem. Nicht nur, weil darin wertvolle Rohstoffe enthalten sind. Sie können entweder direkt im Handel abgegeben werden oder beispielsweise auf Wertstoffhöfen. Auch Batterien werden separat gesammelt. Hier und da findet man zum Beispiel Batterieboxen. Insbesondere Akkus, wie zum Beispiel Elektronikgeräten, sollten am besten im Fachhandel abgegeben werden. Alternativ nehmen auch einige Bauhöfe der Kommunen diese ab oder Wertstoffsammelstellen. Im Übrigen entrichten die Innenverkehrbringer von Lebensmitteln oder anderen Konsumgütern, wie zum Beispiel Kosmetikartikeln, für die Entsorgung der Verpackungen eine Gebühr, mit der die Abholung und Verwertung der Verpackung bezahlt werden. Das ist auch der Grund, warum in die Papier- und Glascontainer sowie in den gelben Sack bzw. Tonne nur Verpackungsmaterial entsorgt werden darf. Von wenigen Ausnahmen einmal abgesehen. Und natürlich der Tatsache, dass bestimmte Produkte wie bei Glas einfach dort nicht recycelt werden können, weil eben die Verpackungsanlagen auf Glas von Verpackung spezialisiert sind, wenn diese mit den Gläsern aus den Glascontainern bestückt werden. Meine Auflistung, was wo hineingehört, war natürlich nicht vollständig. Es gibt zahlreiche weitere Abfallarten mit teils spezifischen Entsorgungsregelungen. Eine gute Hilfestellung ist beispielsweise das Abfall-ABC des ZAW, dem Zweckverband Abfall- und Wertstoffeinsammlung für den Landkreis Darmstadt-Dieburg. Zu finden ist die Übersicht unter www.zaw-online.de/abfall-von-a-z. Für Darmstadt gibt natürlich auch der EAD Auskunft. Das war es soweit zu der richtigen Entsorgung unserer Abfälle. Nach der ersten Musik der heutigen Sendung schauen wir kurz genauer drauf, warum richtige Mülltrennung so wichtig ist. Bis dahin hören Sie Musik von Op Shop und hier den Titel No Ordinary Sink.

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Heute zum Thema Cleanup und Mülltrennung gleich Umwelt- und Ressourcenschutz. Nachdem ich eben einen Überblick gegeben habe, was wo entsorgt werden kann bzw. entsorgt werden sollte, schauen wir jetzt auf das Danach, also das Recycling, das gleichzeitig zeigen soll, dass es sich lohnt, richtig zu entsorgen und sogenannte Fehlwürfe zu vermeiden. Beginnen wir wie im vorangegangenen Beitrag beim Papier. Tatsächlich ist Altpapier der wichtigste Rohstoff der Papierindustrie in Deutschland, zum Beispiel für Zeitungspapiere oder Hygienepapiere wie Papiertaschentücher. Aus alten Kartons wiederum werden wieder neue Kartons. Die Verwendung von Recyclingpapier hat ökologische Vorteile. So können gegenüber Frischfaserpapieren rund 68% der Energie, 78% der Wassermenge sowie rund 15% der CO2-Emissionen eingespart werden. Papierfasern können 10 bis 25 Mal recycelt werden. Die Endlichkeit rührt daher, dass die Fasern mit jeder Recyclingrunde kürzer werden und sich irgendwann nicht mehr ausreichend verbinden, um Papier daraus herstellen zu können. Dann muss neueres Recyclingmaterial hinzugegeben werden. In der Sortieranlage wird das Material in verschiedene Papier- und Pappqualitäten getrennt. Durchweichtes, verschmutzt oder beschichtetes Papier wie Fotos können nicht recycelt werden. Das gleiche gilt für Pappe in dieser Qualität und soll deswegen im Restmüll entsorgt werden. Das Altpapier, was wir in die Papiertonne werfen, wird in der Anlage in Wasser aufgelöst und zerfasert. Aus dem entstandenen Faserbrei werden Störstoffe entfernt. Druckfarben werden in einem separaten Prozess nur für bestimmte Papierqualitäten entfernt. Das Wasserfasergemisch wird auf dem Sieb der Papiermaschine schließlich verteilt. Dadurch fließt das Wasser ab und die Fasern verbinden sich zu Papier. Die entstandenen Papierbahnen werden durch Walzen und Trocknerpartie weiter entwässert und geklättet. Kommen wir zum Inhalt der Glascontainer. Hier wirken sich vor allem Fehlwürfe in den Weißglascontainern negativ aus. Um spätere Verfärbungen auszuschließen, muss mindestens 97% Weißglas enthalten sein. In der Aufbereitungsanlage werden zunächst Fremd- und Fehlwürfe wie zum Beispiel Flachglas oder Keramik aussortiert. Dass das gemacht wird, ist jedoch kein Freifahrtschein, auch Glasprodukte, die nicht Glasverpackungen waren, im Glascontainer zu entsorgen. Denn das Sortieren ist aufwendig und dauert länger, je höher die Fehlwürfe sind. Dann wird das Glas zerkleinert und per Magnet, Flaschenverschluss oder andere Metallteile wie von Deckeln entfernt, welche dem Wertstoffkreislauf für Metalle zugeführt wird. Ein Papiersauger wiederum entfernt Etiketten. Anschließend werden die Scherben gesiebt und mittels optoelektronischen Scannern die letzten farblich abweichenden Glasscherben und andere Fremdstoffe entfernt. Auch das ist ein Zusatzaufwand, der nicht notwendig wäre, wird immer richtig getrennt werden. Bei Temperaturen von 1200 bis 1500 Grad wird das Glas unter Zugabe geringer Mengen Sand, Kalk und Soda aufgeschmolzen. Dann kommt das flüssige Glas in die Formgebungsmaschine. Altglas kann restlos verwendet und immer wieder eingeschmolzen werden. Der Energieaufwand ist um etwa ein Drittel geringer als bei der Herstellung von neuem Glas. Aufgrund der zu erreichenden Temperaturen für das Einschmelzen bleibt die Herstellung von Glas dennoch energieintensiv. Hier wäre es nachhaltiger, wann immer möglich, Glasverpackungen im Mehrweg zu führen und damit länger im Umlauf zu halten, bevor sie wieder eingeschmolzen werden. Wenden wir uns nun dem Inhalt des gelben Sackes bzw. der gelben Tonne zu und hier zunächst den Verpackungsbestandteilen aus Metall, welche im Übrigen beliebig oft recycelt werden können. Die Entsorgungsunternehmen sortieren die Metalle. Weißblech wird mittels Magneten separiert und dann zu Schrottballen gepresst. Diese werden im Stahlwerk eingeschmolzen. Die Verwertung von einer Tonne Weißblechschrott spart gegenüber Neumaterial 1,6 Tonnen Eisenerz, 650 Kilo Kohle und 300 Kilo Kalkstein. Auch der Energieverbrauch sinkt, nämlich um bis zu 75%. Die Treibhausgasemissionen um rund 80% und der Wasserverbrauch um rund 40%. Die Ressourceneinsparung ist meines Erachtens damit enorm. Das flüssige Metall wird anschließend in Stranggießanlagen zu Stahlblöcken gegossen. In der Warmwalzstraße werden daraus 2 mm dünne Stahlbänder. Nach dem folgenden Kaltwalzprozess sind es noch 0,12 mm dick und werden dann noch mit einer dünnen Zinnschicht überzogen als Schutz des Weißblechs, das dann zu verschiedenen Zwecken verwendet werden kann, wie zum Beispiel zu neuen Konservendosen verarbeitet werden. Aluminiumverpackungen werden in der Sortieranlage durch Wirbelstromscheider von anderen Abfällen des gelben Sackes getrennt und ebenfalls zu Ballen gepresst. Um reines Aluminium zu gewinnen, müssen die Aluverpackungen durch die Pyrolyse und dabei unter Luftabschluss erhitzt.
werden. Das dann reine Aluminium wird eingeschmolzen. In der Aluminiumhütte wird das zuvor entstandene Granulat geschmolzen und in Barren gegossen und kann so jederzeit beliebig zu Blechen ausgewalzt werden. Gegenüber der Primärerzeugung wird nicht nur das Bauxit als Grundrohstoff eingespart, sondern auch 95% der Energie. Man sieht, dass durch das Recycling nicht nur eigentliche Rohstoffe wie Aluminium bzw. Bauxiterz beispielsweise gespart werden, sondern auch viele andere wertvolle Ressourcen wie Wasser und Energie, die überwiegend von fossilen Energieträgern stammt. Kommen wir zum anderen Teil des Inhalts des gelben Sackes, und zwar den Kunststoffverpackungen. Diese werden in der Sortieranlage mittels verschiedener Technologien getrennt. Eingesetzt werden zum Beispiel die Sieb-, Luft- und Flüssigkeitsdichte-Trennung sowie hochentwickelte spektrophotometrische Sortiertechnologien wie UV oder auch Nahinfrarot. Dabei können teilweise hohe Reinheitsgrade bei den Kunststoffarten erzielt werden. Ein Manko aktuell ist noch, dass aus alten Kunststoffverpackungen keine neuen Verpackungen hergestellt werden können, jedenfalls nicht für Lebensmittel. Das liegt an den hohen Anforderungen an Verpackungen mit direktem Lebensmittelkontakt. Was auch ein Grund ist, warum beispielsweise eine Mehltüte nicht aus Recyclingpapier besteht. Die Kunststoffe müssten dafür mit einem besonderen Verfahren gereinigt und dekontaminiert werden. Am sichersten wäre das aktuell mittels des chemischen Recyclings möglich, für das derzeit zahlreiche Pilotanlagen gibt. Allerdings ist das Verfahren sehr energieaufwendig. Auch ersetzt es nicht die Sortierung der verschiedenen Kunststoffmaterialien. Derzeit ist daher nur das Recyclingverfahren für PET-Rezyklate, das aus PET-Getränkeflaschen stammt, zugelassen, um daraus wieder Lebensmittelverpackungen herzustellen. Ausgenommen bei den Kunststoffen können aus den Verpackungsmaterialien nach dem Recycling wieder Verpackungen für Lebensmittel werden. Bei Papier bzw. Karton jedoch nicht mit direktem Lebensmittelkontakt. Glas, Weißblech und Alu geht hingegen schon. Nun sind aber gerade Kunststofffolien und Becher sehr weit verbreitete Lebensmittelverpackungen. Als Produktschutz und aufgrund ihres Gewichtes sind sie dahingehend gute Verpackungen. Wenn wir es schaffen können, daraus Rezyklate herzustellen, die für Lebensmittelverpackungen verwendet werden könnten, wäre viel gewonnen. Aber wahrscheinlich wird man auf das chemische Recycling nicht verzichten können. Mal schauen, wo die Reise in den nächsten Jahren hingeht. Immerhin kommt im Bereich der Reinigungs- und Kosmetikartikel mehr und mehr rezykliertes Kunststoff zum Einsatz. Wie sieht es mit den viel zitierten Recyclingquoten aus? Hierzu gab das Umweltbundesamt und die Stiftung Zentrale Stelle Verpackungsregister im Januar 2026 eine gemeinsame Pressemitteilung heraus. Demnach lag die Recyclingquote für Kunststoffverpackungen aus der Sammlung des dualen Systeme im Jahr 2024 bei 70,8%. Damit ist sie seit 2018 um fast 30 Prozentpunkte gestiegen. Die Zielquote bemisst sich dabei am gesamten gesammelten Inhalt. Je höher die Fehlwürfe, umso geringer fällt die Recyclingquote aus. Denn Abfall, die keine Verpackung sind, werden aussortiert und tatsächlich meist verbrannt. Wir haben es also selbst in der Hand. In der Pressemitteilung wurde auch nochmal darauf hingewiesen, wie wichtig die sortenreine Entsorgung bei Glas ist und dass Glas auch tatsächlich im Glascontainer entsorgt wird und nicht im Restmüll, was offenbar auch noch recht häufig vorkommt. Zwar lag die Quote 2023 bei 80,6%, bei einem Material, das sich aber eigentlich leicht recyceln lässt und auch leicht eingesammelt wird und auch gut überall abgegeben werden kann, weil überall steht ja auch ein oft steht ja irgendwo ein Recycling-Container, ist noch viel Luft nach oben. Nichtsdestotrotz soll das Motto bei Verpackungen wie auch bei Konsumgütern wie Kleidung gelten: Reduce, Reuse, Renew, Recycle. Wobei Renew bei Verpackungen eher nicht möglich ist, dafür aber bei Kleidung und anderen Gegenständen des täglichen oder des nicht täglichen Bedarfs. Reuse kann für zum Beispiel Gegenstände, die noch intakt sind, aber nicht mehr gebraucht werden, bedeuten, dass man sie zum Beispiel auf dem Flohmarkt verkauft oder verschenkt, zum Beispiel an Heinerlei oder Kagel. Bücher und Kleidung sowie Geschirr nimmt auch zum Beispiel Oxfam hier in Darmstadt. Also gut erhaltene Sachen zum Beispiel dorthin bringen, statt sie wegzuwerfen. Neben falsch entsorgten Verpackungen oder Abfällen ist es besonders schlimm, wenn Abfall und Müll in der Umwelt entsorgt wird. Darauf werde ich nach der nächsten musikalischen Pause näher eingehen. In dieser hören Sie Passenger und hier den Titel Circles.

0: 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Heute zum Thema Clean-up und Mülltrennung gleich Umwelt- und Ressourcenschutz. Wir haben eben darauf geschaut, wie verschiedenartig und regelmäßig anfallende Haushaltsabfälle richtig entsorgt werden und wie die in den einzelnen Glascontainern bzw. im gelben Sack entsorgten Abfälle weiterverarbeitet werden. Stichwort Recycling. Je weniger Fehlwürfe, umso besser kann das Recycling gelingen und umso höher ist auch die Recyclingquote. Eine steigende Recyclingquote ist auch unmöglich, wenn Verpackungsabfälle, die eigentlich in Papier- oder Glascontainer oder in die gelbe Tonne entsorgt werden sollten, weiterhin in relevanten Mengen im Restmüll entsorgt werden. Noch schlimmer ist es, wenn der Abfall in der Umwelt landet, angefangen bei der berühmten Zigarettenkippe oder Zigarettenschachtel, über die achtlos oder bewusst weggeworfene Chipstüte bis hin zu Getränkeverpackungen. Schlimm mit Blick auf die Umweltverschmutzung ist auch die Entsorgung großvolumiger Abfälle wie Autoreifen, Bauschutt oder Altöl an Straßenrändern, Zufahrten in Wäldern oder an Parkplätzen. Oder das Abladen von Elektrogeräten, Kinderspielzeug innerorts, beispielsweise an Glascontainern oder öffentlichen Müllalmern. All das schadet der Umwelt, sieht hässlich aus und verursacht bei den Kommunen zusätzliche Kosten durch die Entsorgung. In der Verwaltung wie auch bei den Mitarbeitenden. Regelmäßig finden sich dazu Berichte beispielsweise in der Zeitung, wie zum Beispiel im Darmstädter Echo am 20. Juni 2026. Demnach ist das Abfallaufkommen insbesondere von Verpackungsmüll vor allem an belebten Plätzen groß, zum Beispiel an Bahnhöfen, an Bushaltestellen oder in Parks, wie man immer wieder zum Beispiel im Herrengarten beobachten kann oder eben auch an anderen Plätzen in Darmstadt. Aber nicht nur dort, auch zum Beispiel in Flüssen, wie der Abschnitt der Lahn in Marburg, in der zum Beispiel Fahrräder und Einkaufswagen abgeladen wurden. Für dieses Handeln gibt es auch einen Begriff, Littering, das in den letzten Jahren immer mehr zugenommen hat. Woran das liegt? Die Städte haben verschiedene Erklärungen. So heißt es aus Gießen, Zitat, das Verhalten und damit die Verantwortung gegenüber Umwelt und Natur hat sich in den vergangenen Jahren deutlich zum Negativen verändert. Selbst wenn der Abfalleimer nur 3 Meter entfernt steht, wird der Abfall einfach liegen gelassen oder der Einweggrill nicht weggeräumt. Zitat Ende. Das habe ich selbst schon mehrfach nicht nur in Darmstadt und belebten Plätzen beobachtet. Es reicht schon eine Bank. Die Stadt Kassel erklärt hierzu, Zitat, das veränderte Konsumverhalten mit einem starken Trend zur To-Go-Kultur hat in jedem Fall zu einer Zunahme von Verpackungsabfällen im öffentlichen Raum geführt. Und das Liegenlassen von Abfällen wird von den Verursachern häufig als Bagatelle angesehen. Zitat Ende von der Stadt Kassel. Und dieses Zitat habe ich aus dem besagten Darmstädter Echo-Artikel, genauso wie das Zitat von der Stadt Gießen. Eine Bagatelle ist die illegale Entsorgung von Abfällen mitnichten. Es verstößt gegen das Abfallrecht. Es stellt eine Ordnungswidrigkeit dar, die mit Bußgeld geahndet wird, vorausgesetzt, dass er verursachend ermittelt werden kann. Außerdem werden ihm die Entsorgungskosten in Rechnung gestellt. Laut Bußgeldkatalog in Hessen liegt das Bußgeld für sogenannte unbedeutende Produkte wie Pappbecher und Zigarettenkippen bei 10 Euro. Wirft man davon mehrere weg, sind das 20 Euro, genauso wie beim Wegwerfen sogenannter bedeutender Produkte wie Kleidungsstück oder Geschirr. Mehrere Gegenstände bis 2 Kilo und flüssige Abfälle bis 2 Liter machen 20 bis 50 Euro. Über 2 Kilo bzw. Liter sowie für das Ablagern von Schadstoffen sind 50 bis 1500 Euro Bußgeld zu entrichten. Der Bußgeldkatalog ist sehr viel länger und die Beiträge je nach Abfall auch noch deutlich höher. Die gesamte Liste finden Sie unter www.bußgeldkatalog.org/umwelt-müll. Die Verursacher werden selten gefunden, die Mehrkosten trägt daher die Allgemeinheit und die sind hoch. So heißt es aus Hanau, dass sie im Stadtgebiet jährlich rund 180 Tonnen illegalen Müll entsorgen müssen, was rund 100.000 Euro kostet. In anderen Städten sieht es kaum anders aus und nicht nur dort. Viele Kommunen kämpfen damit schon seit Jahren. Erklärungsversuche, woher diese Mentalität des Litterings kommt und warum sie in den letzten Jahren offenbar zugenommen hat, hatte ich aus verschiedenen hessischen Städten gezeigt. Nun stellt sich die Frage, wie man die Menschen, die so etwas tun, zu einem Umdenken bewegen kann, beziehungsweise wie man ein Problembewusstsein schaffen kann. Vermutlich geht es nur über Prävention. Wichtig ist sicherlich, hier bereits in jungen Jahren anzufangen. Daher nehmen sich Kindergärten und Grundschulen des Themas an. So sammeln die Kinder zum Beispiel gemeinsam Müll in ihrer Umgebung. Auch allgemeine Informationskampagnen in der Bevölkerung sind sinnvoll, sollten aber vermutlich nicht zu mahnend daherkommen, sondern eher die Vorteile aufzeigen, wenn jeder seinen Müll sachgerecht entsorgt. Dabei helfen auch niedrigschwellig Entsorgungsangebote, besonders bei Abfällen, die über Verpackungsmaterialien und klassischen Restmüll hinausgehen und einer gesonderten Entsorgung benötigen. Genauso wie bei der richtigen Entsorgung, das heißt Mülltrennung, unternehmen viele kommunale Betriebe oder überregionale Kampagnen Mülltrennung wirkt, Aufklärungsarbeit. Wichtig ist sicherlich auch, illegal entsorgten Müll schnell zu entfernen, denn sonst sinkt bei anderen die Hemmschwelle, ihren Abfall ebenfalls zurückzulassen. Eine schöne Umgebung hemmt in der Regel ebenfalls den Drang, seinen Müll liegen zu lassen. Im Übrigen können Sie illegal abgelagerten Müll melden, und zwar über den Mängelmelder Hessen. Den Link dazu finden Sie in der Programmvorschau. Einige Gemeinden sind dazu übergegangen, Kameras an Orten aufzustellen, wo besonders viel entsorgt wird. Diese präventive Maßnahme muss vorab sorgfältig rechtlich und datenschutzrechtlich geprüft werden und die von der Kamera einsehbaren Bereiche gekennzeichnet werden. Die Stadt Homburg hat in einem Pilotprojekt positive Erfahrungen gesammelt. Man hört immer wieder von Bürgerinnen und Bürgern, die sich das wünschen. Das heißt, dass Kameras zum Beispiel an Containerstellplätzen aufgestellt werden. Oft scheuen sich die Gemeinden, dem nachzukommen, aufgrund der rechtlichen Hürden. Diese kann aber offenbar begegnet werden, wie die Stadt Homburg zeigt. Funkstadt hat im August 2025 beispielsweise hingegen damit begonnen, Schilder an den Containerstellplätzen gegen illegale Müllentsorgung anzubringen. Wie erfolgreich das bisher war, konnte ich nicht herausfinden. Da Verpackungsabfälle, vor allem im urbanen Raum, einen großen Teil der Vermüllung ausmachen, wurde übrigens das Einweg-Kunststofffondsgesetz verabschiedet, welches auf einer EU-Richtlinie basiert. Ziel ist, die Auswirkungen bestimmter Kunststoffprodukte auf die Umwelt zu mindern. Unter anderem sollen Hersteller dafür Verantwortung übernehmen, dass sie mit dem Inverkehrbringen solcher Produkte einen wesentlichen Verursachungsbeitrag für das achtlose Wegwerfen ihrer Produkte bzw. die Verpackungen zu ihren Produkten in die Umwelt leisten. Der Beitrag soll dazu beitragen, die Sauberkeit des öffentlichen Raumes zu fördern sowie die Vermüllung der Umwelt mit Einwegkunststoffprodukten zu reduzieren. Wie das abläuft? Unternehmen zahlen pro verkauftes Produkt von bestimmten Produktgruppen, genau gesagt für dessen Verpackung, eine Abgabe. Also wohlgemerkt zu Kunststoffverpackungen. Das Geld fließt in einen Fonds. Aus diesem sollen Maßnahmen wie die Sensibilisierung, aber auch das Müllsammeln finanziert werden. Diese finden schon statt. Mangels finanzieller Mittel können diese Maßnahmen aber meist nicht ausgeweitet werden. Das Gesetz ist am 01.01.2024 in Kraft getreten. Erstmalige Mengenmeldung der in Verkehr gebrachten Produkte erfolgte im letzten Jahr als 2025. Inwieweit den Kommunen ein solcher Fonds hilft, ist abzuwarten. Was aber in jedem Fall hilft, ist die Unterstützung von Bürgerinnen und Bürgern, die vor ihrer Haustür, also der unmittelbaren Umgebung, Ordnung halten. Hilfreich sind darüber hinaus engagierte Menschen, die beispielsweise in Parks, im Wald, entlang von Feldreihen oder wo sie gerade unterwegs sind, Müll sammeln. Deutschlandweit gibt es zahlreiche Gruppen und Initiativen, die sich zum gemeinsamen Müllsammeln treffen. Deutschlandweit Initiativen, die sich in Ortsgruppen auf lokaler Ebene treffen, wobei die Cleanup-Initiative sogar eine weltweite Bewegung ist, die den 20. September eines Jahres zum World Cleanup Day erklärt hat. Mit dem Ziel, dass an diesem Tag so viele Menschen wie möglich Müll sammeln. Und das ist erfolgreich. 2025 nahmen weltweit 24,7 Millionen Menschen aus 190 Ländern teil. In Deutschland gab es fast 11.500 Cleanups mit rund 673.000 Menschen, die 2.226 Tonnen Müll gesammelt haben. Der 20. September wurde sogar mit einer UN-Resolution offiziell zum World Cleanup Day erklärt. Wer Müll sammelt und sei es auf Eigeninitiative ohne Anschluss an eine Gruppe, kann sich daher, wenn er möchte, als Teil einer großen Bewegung zugehörig fühlen. Hier in Südhessen gibt es in Darmstadt eine Cleanup-Gruppe, mehr Infos unter cleanup-darmstadt.de. Sie trifft sich regelmäßig. Am Aktionstag selbst gibt es auch an vielen anderen Orten in der Umgebung entsprechende Sammelaktionen. Wo diese stattfinden, können Sie unter worldcleanup.de nachlesen. Vorteil, es ist ein sehr niedrigschwelliges Angebot und schafft gleichzeitig Bewusstsein. Aber natürlich kann man auch alleine losgehen und Müll sammeln. Im Übrigen veranstalten auch viele Kommunen einmal jährlich oder öfters Müllsammelaktionen. In diese Richtung, aber überregional, geht die Initiative Sauberhaftes Hessen, die aktuell aber den Fokus auf einen sauberen Schulweg hat und einmal im Jahr zu einer Aktion aufruft. Ins Leben gerufen wurde sie 2002 von der hessischen Landesregierung. Daneben gibt es Initiativen, die Teil eines Bürgerengagements sind und die es teilweise schon seit vielen Jahren gibt, wie zum Beispiel die Naturengel in Heusenstamm, gegründet 2018. Mehr Infos, vielleicht auch als Anregung für die Gründung einer eigenen kleinen Gruppe, finden Sie unter www.dienaturengel.de. Aber auch hier in der unmittelbaren Umgebung von Darmstadt, wie auch in Darmstadt selbst, gibt es Menschen, die sich zum Sammeln von Zigarettenkippen treffen, beispielsweise, teils von den Kommunen unterstützt, wie zum Beispiel in Funkstadt. Hier wurden bei der letzten Sammelaktion im Mai 2026 mehr als 80.000 Kippen gesammelt. Diese wurden in einem durchsichtigen Zylinder im Rahmen eines Infostandes ausgestellt, um ein Bewusstsein zu schaffen. Die Aktion fand im Rahmen eines deutschlandweiten Aktionswoche statt. Darüber hinaus veranstalten auch die bekannten Umweltschutzorganisationen regelmäßig Müllsammelaktionen im Wald, entlang von Gewässern oder an Stränden. Oder sehen es direkt als Teil ihrer Arbeit innerhalb ihrer Ortsgruppe, wie zum Beispiel der BUND, der NABU oder auch Greenpeace. Oder sie schließen sich mit anderen Gruppen zu gemeinsamen Aktionen zusammen oder nehmen am World Cleanup Day teil. Sie sehen, es gibt viele Möglichkeiten, sich anderen Menschen beim Müllsammeln anzuschließen, wenn man nicht alleine sammeln möchte. Abschließend möchte ich noch eine Cleanup-Gruppe aus Riedstadt vorstellen. Sie heißt Rhein Cleanup Riedstadt und ist Teil der Initiative Rhein Cleanup. Diese wurde wiederum 2018 gegründet, als Menschen begannen, entlang des Rheins von der Quelle bis zur Mündung von Müll zu befreien. In der Zwischenzeit sind 29 Flüsse dazugekommen, wie zum Beispiel die Lahn, der Neckar oder die Spree, die dann jeweils den Zusatz Cleanup tragen, als zum Beispiel Lahn Cleanup. Müllsammelaktion an Fließgewässern ist einmal mehr wichtig, denn 70% des Plastikmülls im Meer wird von Flüssen hineingetragen. Und da kommt selbst aus deutschen Fließgewässern einiges zusammen. In den letzten Jahren sammelten 100.000 Freiwillige rund 1.000 Tonnen Müll entlang deutscher Flüsse. Das Müllsammeln, insbesondere entlang von Flüssen, hat damit noch eine weitere Dimension, nämlich einen Beitrag für saubere Meere. Daher freue ich mich, Bettina Kuhle von Rhein Cleanup, Ortsgruppe Riedstadt, interviewen zu dürfen, um mehr zu der Initiative und den Müllsammelaktionen zu erfahren. Liebe Frau Kuhle, ich begrüße Sie ganz herzlich in der Sendung Ökotopia hier bei Radio Darmstadt. Gerne möchte ich mit der Frage beginnen, wann und wie es zur Gründung der Rhein Cleanup Ortsgruppe Riedstadt gekommen ist.
1: Ja, ich habe 2019 das erste Mal beim Rhein Cleanup Day auf dem Kühlkopf beim Fuchs mitgemacht und habe mich dann entschlossen, dass einmal im Jahr Sammeln zu wenig ist und habe im Dezember des gleichen Jahres unsere Gruppe gegründet. Ich bin auch seit 2020 Flussbeauftragte bei Rhein Cleanup als Bindeglied zwischen den Gruppen vor Ort und der Zentrale in Düsseldorf.
0: Da gibt es sicherlich einiges zu tun als Flussbeauftragte. Wenn ihr Aktionen macht, wie oft trefft ihr euch da zu Sammelaktionen und wo sind so die Orte, wo ihr sammelt?
1: Also unsere Gruppe, die trifft sich einmal im Monat fest. Das ist auch, steht dann die Veranstaltung auf der Homepage und im Kulturprogramm von der Gemeinde. Wir veröffentlichen es auch bei rheinklimab.org und bei Facebook haben wir es auch drin. Und da machen wir Veranstaltungen von März bis November, sind wir in der Stadt unterwegs und in der Gemarkung. Die haben wir ja hier in Riedstadt viel. Und im Winter, vom Dezember bis Februar, dürfen wir im Naturschutzgebiet Kühlkopf Knoblauchs aussammeln. Das haben wir mit dem Forst so vereinbart. Da dürfen wir richtig ins Gelände rein und holen das ganze Schwemmgut raus.
0: Kann ich mir vorstellen, dass da einiges zusammenkommt und gerade zum Naturschutzgebiet ist ja noch mal einmal mehr wichtig, Müll zu sammeln. Und da hat man ja auch dann direkten Einfluss dann darauf, was, oder sieht man ja auch, was so auch vom Wasser auch teilweise rein schon geschwemmt wird. Und da sieht man auch erstmal, was ja auch alles so an Müll auch durch unsere Fließgewässer befördert wird sozusagen und zeigt mehr die Notwendigkeit auch des Müllsammelns.
1: Ja, also wir auf der Knoblauchsaue, so was wir am meisten gefunden haben, ist Styropor in allen Größen und Formen und Farben. Aber ansonsten ist alles zu finden, auch gefährliche Sachen wie alte Fässer mit Öl, wo dann die hat dann die Freiwillige Feuerwehr bei uns geborgen. Und ansonsten Autoreifen, Taue und alles, Schuhe und Flaschen. Ja, eigentlich alles, was der Mensch produziert, findet sich dann auch im Wasser und halt im Naturschutzgebiet, dadurch, dass das ja Schwemmgebiet ist, da fängt sich dort dann einiges.
0: Das klingt in jedem Fall nach sehr viel Arbeit. Wie viele Menschen beteiligen sich so da bei euren Aktionen, wenn ihr euch da einmal im Monat trefft?
1: Also unsere Gruppe ist nicht so groß. Es treffen sich meistens so 3 bis 6 Leute. Bei den großen Aktionen, wir machen ja auch bei diesem Rhein-Clean-Up-Day mit und bei der Kippensammelwoche, da sind dann auch mehrere dabei. Also beim Rhein-Clean-Up-Day, da sind so 70 bis 130 Personen dabei. Und in der Kippensammelwoche, da helfen auch Bürger, da kann man nicht so genau sagen, wie viele es sind, weil es ja eine ganze Woche lang geht.
0: Und wenn ja diese Großaktion so wirklich so 70 Leute und mehr mitmachen, wie ist es dann mit der Organisation? Weil man braucht ja Greifzangen und Müllbeutel.
1: Ja, rein Clean-Up, also die Zentrale, die stellt alles kostenlos zur Verfügung. Also Handschuhe, Tangen, Säcke und ich organisiere dann nur, dass die Leute alles bekommen, dass der Ablauf gut läuft. Wir haben Kooperationen mit dem Bauhof und dem Umweltamt hier vor Ort. Die kümmern sich dann um den Abtransport, dass es dort abgeladen wird, wo es hin muss, auf die Müllhalde nach Mittelborn und nicht in der Natur.
0: Wer sich nun entscheidet, an einer Aktion mitzumachen und teilzunehmen, was sollte derjenige beachten, wenn er sagt, ja, ich mache jetzt zum Beispiel beim nächsten monatlichen Treffen mit oder eben auch bei dieser größeren deutschlandweiten Aktion?
1: Ja, am besten, man kommt einfach vorbei. Wenn einzelne Personen, die können so dazukommen. Wir machen vor jedem Clean-up eine Einweisung. Erklären, auf was ankommt, dass wir zum Beispiel die E-Zigaretten und Batterien und Elektroschrott nicht in den Sack räumt, sondern dass das extra gesammelt wird. Wenn sich Gruppen anmelden, also kommen wollen, da wäre es schön, wenn die sich vorher anmelden, damit wir genug Sammelmaterial zur Verfügung stellen können. Weil wir haben immer so bei den normalen Treffen so 3, 4 Ausrüstungen noch dabei für Leute, die spontan kommen. Ja, und wäre ja schade, wenn dann mehr kommen und wir haben kein Material.
0: Genau, so ungünstig ist es, zu viel dabei zu haben, dann hat man alles da und dann kommt, also braucht man es dann quasi nicht und hat man das dann auch erstmal dort liegen und organisieren muss man es ja auch erstmal. Wenn ihr euch trefft, wie lange dauert so eine Aktion und wie viel Müll kommt da ungefähr zusammen in dieser Zeit? Kann man das so Pi mal Daumen sagen? Also bei diesen monatlichen Treffen jetzt beispielsweise.
1: Bei monatlichen Treffen, also wir machen immer so 3 Stunden, aber es müssen nicht unbedingt die vollen 3 Stunden da sein, das ist ja alles freiwillig. Und bei den normalen Treffen kriegen wir so 20 bis 350 Kilogramm Müll zusammen. Je nach Standort, wenn wir jetzt zum Beispiel im Gewerbegebiet sammeln, da ist dann mehr.
0: Und je nachdem, was auch gerade abgeladen wurde, zum Beispiel habe ich auch schon hier bei Müllsammelaktionen erlebt, wenn man viele Flaschen zum Beispiel hat, dann kommen natürlich auch mal schnell zahlreiche Kilos zusammen. Bei Plastik muss man da schon ein bisschen länger sammeln, aber ja, je nachdem, wo man auch gerade sammelt, das stimmt, ja.
1: Und also, wenn es noch interessiert, wir haben notiere mir immer, was wir insgesamt schon zusammen haben. Also wir sind jetzt in all den Jahren sind wir auf 49,5 Tonnen gekommen. Also so viel haben wir schon aus der Natur rausgeholt an Material.
0: Das klingt schon sehr beachtlich tatsächlich, ja. In der kurzen
1: Zeit. Das meiste halt im Naturschutzgebiet durch das Anschwemmende. Sind halt dann viele Sachen auch nass und schwer.
0: Wenn jetzt jemand entscheidet, mitzumachen, nicht nur, was er beachten soll, sondern einfach auch, wann sind so die nächsten Aktionen von euch geplant?
1: Also die nächsten Aktionen, also wir haben am 9.8. Haben wir von 9 bis 12 ein Clean-up, der ist in Riedstadt Leheim, da machen wir die Spielplätze. Am Samstag, den 12.9. ist der Rhein-Clean-up-Day. Die große Aktion, die deutschlandweit ist. Und dann haben wir nochmal am 11.10. Ja, auch von jeweils ist es von 9 bis 12, aber da weiß ich im Moment gar nicht, was wir da, wo wir da sind. Ich glaube an der Bahntrasse. Aber es findet man alles bei uns auf der Internetseite. Da kann man sich dann informieren über Clean-Ups. Achso, und dann auch noch, wenn Kinder mitmachen wollen, die müssen in Begleitung von Eltern oder einem Erwachsenen mitkommen. Also da müssen Erwachsene dabei sein. Und wir auch keine Haftung für die Veranstaltung übernehmen. Und auf Kinder, da können wir dann nicht aufpassen.
0: Ja, das ist verständlich. Ja, ich denke, dass wir da, also auch mit dem vorangegangen, was ich schon erzählt habe zum Thema auch illegalen Müll, wir bestimmt ein paar Menschen motivieren können, zukünftig vielleicht auch entweder selbst Müll zu sammeln oder sich Gruppen auch anzuschließen. Haben Sie noch etwas, was Sie unseren Zuhörerinnen und Zuhörern mitgeben wollen?
1: Ja, es ist wäre schön, wenn Sie sich beteiligen an so einer Aktion. Wir klären dann auch auf, also erklären die Zusammenhänge, auch die Gefährlichkeit von verschiedenen Müllarten. Freuen uns auf Kindergruppen, die mitmachen wollen an Schulen oder so. Ja, es wäre schön, wenn das Bewusstsein wachsen würde. Und ja, wir machen es für die Umwelt, aber auch gegen die Gleichgültigkeit so mit miteinander und überhaupt. Ja, so.
0: Vielen Dank für die Einblick in die Rhein-Clean-Up-Gruppe und Ortsgruppe Riedstadt. Ich werde den Link auf Ihre Homepage auch auf die Programmvorschau setzen, sodass jeder dann auch direkt dann die Homepage auch findet und sich dann weiter informieren kann. Und ich werde auch einige Tipps noch für die nähere Umgebung. Es gibt ja auch hier in Darmstadt eine Clean-Up-Gruppe, wo man sich auch in verschiedenen Ortsgruppen auch natürlich einbringen kann, je nachdem, wo man auch wohnt. Wir haben ja auch ein breiteres Zuhörerspektrum, der ist, denke ich mal, nicht nur ausschließlich in Darmstadt. Und vielleicht hat der eine oder andere Lust, auch mal Richtung Rhein sich aufzumachen und entlang von Flüssen oder in Nähe von Flüssen aufzuräumen, weil das eben nochmal diese Prägnanz auch hat, dass man dadurch eben, das hatte ich eingangs auch erwähnt, dann auch dazu beitragen kann, dass die Meere weniger vermüllen.
1: Ja, genau. Ja.
0: Liebe Frau Krohle, ganz herzlichen Dank für das Interview und dass Sie
1: danke
0: bei der Sendung waren.
1: Danke auch, dass ich einiges mitteilen konnte und habe mich gefreut über das Interview.
0: Mit dem Interview neigt sich die heutige Sendung langsam dem Ende entgegen. Neben den bereits genannten Aktionen rund um World Cleanup Day gibt es aber noch zahlreiche andere Möglichkeiten, mit anderen Menschen regelmäßig oder gelegentlich Müll zu sammeln. Die zeitlich nächstgelegene Gelegenheit hatte Frau Krohle genannt in Riedstadt. Hinzu kommt hier in Darmstadt dann am 30.08.2026 eine Müllsammelaktion. Diese legt ihren Schwerpunkt auf das Sammeln von Zigarettenkippen. Und hier geht es los um 14 Uhr. Treffpunkt ist das Zentrum für Stadtnatur in der Orangerie hier in Darmstadt. Am 6. September schließt sich dann die monatlich stattfindende Müllsammelaktion des NABU an. Die Orte, wo gesammelt wird, sind jeweils unterschiedlich. Schauen Sie hierzu und auch bezüglich des genauen Termins auf unseren Instagram-Kanal nach oder aber natürlich gern auch direkt beim NABU unter nabu-darmstadt.de/Veranstaltungen. Auch zum World Cleanup Day wird es in vielen Teilen Deutschlands Sammelaktionen geben, sicherlich auch hier in Darmstadt. Und das Schöne beim Müllsammeln ist. Man sieht sofort das Ergebnis seines Tuns und lernt vielleicht noch viele nette Menschen kennen. Abschließend gebe ich noch wie immer meine Quellen an für die heutige Sendung, beziehungsweise auch die gleichzeitig Lesetipps sind für tiefergehende Informationen rund um die heutige Sendung. Und genutzt habe ich unter anderem die Homepage der Initiative Mülltrennung wirkt, die Homepage des EAD und des ZAW, des Weiteren die Homepage des NABU zum Thema Verpackungsrecycling. Hier gibt es zahlreiche tiefergehende Informationen. Diese finden Sie auf deren Homepage unter Umwelt und Ressourcen. Nicht zu vergessen auch die Links auf die Initiativen, wie zum Beispiel Rhein Cleanup. Die direkten Links können Sie in der Programmvorschau zur heutigen Sendung nachlesen bzw. auch direkt nutzen durch Anklicken. Und die Programmvorschau finden Sie entweder auf radiodarmstadt.de oder auf der Homepage der Greenpeace-Ortsgruppe Darmstadt unter greenwire.greenpeace.de/greenpeace-darmstadt. Redaktionsschluss dieser Sendung war der 28.07.2026. Abschließend habe ich noch einige Punkte in eigener Sache. Wenn Sie die Greenpeace-Ortsgruppe hier in Darmstadt persönlich kennenlernen bzw. bei uns aktiv werden wollen, nehmen Sie gerne mit uns Kontakt auf. Entweder telefonisch unter der 0157 845 48656 oder per E-Mail an info@darmstadt.greenpeace.de oder neue@darmstadt.greenpeace.de. Gerne können Sie auch zu unserer Schnupperstunde kommen. Diese findet in den Räumen von Radio Darmstadt am Platz 12 statt. Der monatliche Termin wird über unsere Homepage und unseren Instagram-Kanal bekannt gegeben. Aktuelle Petitionen von Greenpeace finden Sie unter greenwire.greenpeace.de/alle-petitionen, wenn Sie hier aktiv werden wollen zu verschiedenen Themengebieten rund um Umwelt- und Naturschutz. Vom Mikrofon verabschiedet sich Sandra. Ich danke Ihnen fürs Zuhören und Ihr Interesse und würde mich freuen, Sie auch das nächste Mal als Zuhörende begrüßen zu dürfen, wenn es wieder heißt Ökotopia, das Umweltmagazin für Darmstadt, hier bei Radio Darmstadt, immer am ersten Dienstag des Monats. Für die verbleibenden Sekunden der Sendung hören wir noch mal kurz rein in die Musik von The Phoenix Foundation, hier den Titel Down the River.

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1: Guten Tag, mein Name ist Aurelian, wie Sie heißen, das weiß ich natürlich nicht, aber ich weiß, dass am Samstag, dem 1. August, eine Demonstration für das Haus der Industriekultur stattgefunden hat. Übrigens bei strömendem Regen, obwohl, also genauer gesagt, um 11 Uhr, wo der Regen anfing, fing auch die Demonstration an. Um 12 Uhr war der Regen rum und da hörte auch die Demonstration auf. Das war für die Demonstration an sich ziemlich unglücklich. Das Haus der Industriekultur ist im Industriegebiet, ja, der Name sagt das ja. Am einfachsten zu finden ist es, wenn man die Rede der Demonstration kann ich hier zu Gehör bringen. Sie hat gehalten Mariam Schellhaas und hier ist dann die Rede.
2: Herzlich willkommen. Wir freuen uns sehr, dass Sie trotz Regen gekommen sind. Wir dachten zwar, die Sonne würde knallen, aber also vielen Dank. Wir stehen heute hier, weil wir uns Sorgen um die Zukunft eines der bedeutendsten Industriekulturdenkmäler unserer Stadt machen. Wir sehen die Gefahr, dass das Gebäude an den Meistbietenden verkauft wird und der Inhalt verscherbelt wird.
3: Pfui.
2: Das Haus für Industriekultur gehört dem Land Hessen. Wir respektieren, dass das Land Hessen Eigentümer dieses Gebäudes ist. Aber dieses Haus steht in Darmstadt. Es ist Teil der Geschichte unserer Stadt, Teil unserer Identität und Teil unseres kulturellen Erbes. Gerade deshalb können wir nicht verstehen, warum die Stadt Darmstadt sowie die Bürgerinnen und Bürger bisher kaum oder gar nicht in die Überlegungen der Zukunft dieses Kulturdenkmals einbezogen werden.
3: Ja.
2: Wir stellen heute keine überzogenen Forderungen. Wir wünschen uns Transparenz. Wir wünschen uns einen offenen Dialog. Und wir wünschen uns, dass das Land Hessen gemeinsam mit der Stadt Darmstadt und den Menschen dieser Stadt über diese Zukunft dieses einzigartigen Gebäudes spricht.
3: Sehr richtig.
2: Es geht hier nicht um irgendeine Immobilie. Es geht um ein denkmalgeschütztes Gebäude, das die Geschichte der Industrialisierung Darmstadts erzählt. Das auch ein Stück Geschichte der Mathildenhöhe ist. Ein Gebäude, das verloren ist, wenn es seine öffentliche Bedeutung verliert. Wir fragen deshalb, welche Pläne gibt es? Welche Zukunft ist für dieses Haus vorgesehen? Welche Möglichkeiten wurden schon geprüft? Und warum erfahren die Menschen in Darmstadt so wenig darüber? Wir wünschen uns, dass die Türen für Gespräche geöffnet werden. Denn wir sind überzeugt, gute Entscheidungen entstehen nicht hinter geschlossenen Türen, sondern im Austausch mit den Menschen, die betroffen sind. Unsere Botschaft heute ist eindeutig. Dieses Kulturdenkmal gehört zwar dem Land Hessen, aber es ist zugleich ein bedeutender Teil der Geschichte Darmstadt. Deshalb dürfen die Stadt und ihre Bürgerinnen und Bürger bei seiner Zukunft nicht außen vor bleiben. Wir stehen heute hier für Transparenz, für Beteiligung, für den Erhalt unseres kulturellen Erbes und für einen respektvollen Dialog zwischen dem Land Hessen, der Wissenschaftsstadt Darmstadt und den Menschen dieser Stadt. Lassen Sie uns heute gemeinsam zeigen, dass Industriekultur nicht nur Vergangenheit ist, sondern Zukunft haben kann. Wenn Politik, Eigentümer, Stadtgesellschaft und engagierte Bürgerinnen und Bürger gemeinsam Verantwortung übernehmen. Ich danke Ihnen fürs Zuhören. Sie sind jetzt. Ach, Matthias hat schon ausgemacht, ne? Ja, Matthias? Ach, Sie sind jetzt eingeladen. Leider dürfen wir Sie nicht durchs Haus führen, weil das ja schon länger verschlossen ist. Wir haben hier einige Fotos, damit man sich ein bisschen über die Schätze der Schriftgießerei, den Maschinen, die in diesem Gebäude stehen, ein kleines, mini-kleines Bild und Eindruck verschaffen kann. Wir haben Transparente, wir haben die Presse und vielleicht entstehen hier nette, konstruktive Gespräche.
4: Also ich würde gerne noch ergänzen, dass das ja ein Jugendstilgebäude ist. Hier wurden hier die Möbel produziert für die Mathildenhöhe. Also das ist nicht irgendein historisches Gebäude, sondern es ist ein, steht im direkten Zusammenhang mit dem Jugendstil, mit dem Welterbe.
2: Das alle wissen jetzt hier, ja, ich wollte jetzt, ja, natürlich. Ja, kann ich, muss mein Mann das nochmal anmachen. Matthias, mach's nochmal an. Matti, mach's nochmal an.
5: Ja, sagst du vielleicht was für Geschichte?
2: Ja, ja.
5: Sagst du vielleicht noch was zum Verein oder wer immer jetzt gerade?
2: Genau, noch ein paar Informationen. Ich wurde jetzt einmal noch mal gebeten, obwohl ich jetzt so davon ausgegangen bin, dass alle, die hier sind, sich damit auskennen. Also dieses Haus hat eine ganz besondere Geschichte und wurde um 1906 von einem Herrn Ludwig Alter erbaut. Und ich möchte Sie auch ganz herzlich einladen. Ich habe mit meinem tollen Verein Industriekultur Darmstadt ein Museum gegründet im Johannesviertel, wo man, weil mir dieses Haus so am Herzen liegt, einen tollen Film über die Geschichte, über die Entstehung dieses Hauses und des Gründer dieser Möbelfabrik sich anschauen kann in der Liebigstraße 16. Wir sind ein gemeinnütziger Verein, der sich letztes Jahr gegründet hat. Dieses Haus ist einzigartig, denn es ist im Jugendstil gebaut. Und was ich in der Rede kurz angesprochen habe, die Verbindung zur Mathildenhöhe, die ja mit Leuchtkraft auch für alle etwas ganz Wichtiges hier in Darmstadt darstellt, ist aber auch wichtig, dass man die Gebäude oder alles andere auch mit in diese Leuchtkraft mit hineinnimmt. Und dieses Haus hat eine Geschichte, die zur Mathildenhöhe gehört. Es wurden hier die wunderschönen Jugendstilmöbel, die man auf der Ausstellung zum Beispiel 1908 auf der Mathildenhöhe unter unserem Großherzog Groß Ludwig bewundern konnte. Es gibt noch Originalmöbelstücke aus dieser Fabrik und somit könnte Darmstadt nochmal eine ganz tolle Verbindung schlagen, die ja auch gewünscht ist, dieses Pamo-Viertel mit zu integrieren, aufzuwerten. Es gab hier schon von einem Architekturbüro, die viele Fördergelder erhalten haben für die, ich sag mal, Ertüchtigung dieses Viertels. Und seit längerem, ich habe schon 2023 angefangen, mich für dieses Haus zu engagieren. Ich habe im Mielerhaus, das ist gegenüber vom Darmstädter Bahnhof, 28 Politiker und Verantwortliche für dieses Haus eingeladen und habe damals überhaupt dieses Haus vorgestellt, das vielen Politikern damals gar nicht bekannt war, die nicht wussten, wo dieses tolle Haus steht, und habe versucht, das Haus bekannt zu machen. Leider hat sich dann das Land Hessen aus der Verantwortung zurückgezogen. Dieses Haus wurde vom Hessischen Landesmuseum mit verwaltet und unter dem vorherigen Direktor, der jetzt nicht mehr in Darmstadt ist, wurde dieses Haus auch geschlossen unter der Begründung, es wäre baufällig von innen, was nie stimmte. Es ist baufällig von außen, das stimmt. Dafür gibt es seit Jahren ein teures Gerüst, das von unseren Steuern gezahlt wird. Und es gab keine Überlegungen, dieses Haus in irgendeiner Weise auch weiter zu öffnen. Es hatte zum Schluss nur noch an 2 Tagen, 2 Stunden geöffnet, wurde von Ehrenamtlichen betrieben. Die wurden dann sehr unsanft aus dem Haus geworfen damals, als in der Corona-Zeit, ich sage jetzt auch mal den Namen, der Herr Dr. Faas dieses Haus für baufällig erklärt hat von innen und die Ehrenamtler hinaus befördert hat. Nun geht es auch noch weiter. Das Haus wurde jetzt auch für Herrn Gerstenberg verschlossen, der seine Schriftgießerei im Inneren dieses Haus betreibt. Es werden irgendwelche Begründungen vorgeschoben, warum das so nicht sein darf, mit Mietvertrag und hier und dort. Auf jeden Fall, die Maschinen werden auch nicht besser, wenn sie hier stehen. Und man hat das Gefühl, dass das Land Hessen, Darmstadt, komplett nicht mehr, ich sag mal, im Blick behält. Und unsere Stadt, auch Politiker, Politikerinnen, unsere Landtagsabgeordnete hat Anfragen gestellt, auch von politischer Seite, 2 sehr engagierte Frauen aus unterschiedlichen Parteien. Keiner bekommt Antwort. Aktuell wird vorgeschoben, laufende Prozesse. Und es geht jetzt darum, das Haus für viel Geld, möglichst viel Geld zu verkaufen. Es könnte passieren, dass es jetzt ein riesiger Lagerraum wird. Es könnten teure Eigentumswohnungen hier reingebaut werden. Es kann sein, dass es komplett für die Öffentlichkeit verschlossen wird. Die Frage ist, wo verbleiben die ganzen schweren Maschinen? Keiner möchte sie nehmen. Es ist schon an mehreren Stellen angefragt worden. Viele Engagierte aus der ganzen Welt schreiben, sind traurig, was hier passiert. Aber Darmstadt bekommt keine Informationen. Unsere Anfragen blieben auch immer ohne Beantwortung. Es ist einfach nur hinter den Türen jetzt ein, ich sage mal fast schon, es scheint wie ein Geklüngel hinter verschlossenen Türen, um das meiste Geld herauszuholen. Und das sollten wir uns nicht bieten lassen. Wir haben hier in Darmstadt nicht

0: brauchen jetzt noch mal ein
1: und
0: schönes...
1: Und ein Spekulationsobjekt für das Land Hessen.
0: Ja. Genau. Ja.
2: Darf ich mal vielleicht auch was sagen? Ich möchte mich einmal auch zu Wort melden. Ich bin nämlich eine der Gründerinnen des Vereinshaus für Industriekotrierung von 1986. Und damals, das war eigentlich der Ausgangspunkt, dass die Schriftgießerei Stempel AG in Frankfurt aufgelöst werden sollte. Und Frankfurt hat schon die Bauersche Schriftgießerei aufgegeben. Das heißt, es ist das letzte Kulturgut einer Schriftgießerei. Und das war damals der Anlass für den Präsidenten der TU, Helmut Böhme, diesen Verein zu gründen und dieses Haus zu kaufen, um dieses Kulturerbe zu erhalten. Im Laufe der Zeit gab es ganz viele Mühe, Geld, Arbeit, dieses Haus zu einem arbeitenden Museum zu machen. Das sind unschätzbare Werte, nicht nur Geld, sondern auch immaterielle Werte. Die vielen Ehrenamtlichen, die viele Stunden da hineingesteckt haben, das war dem Land völlig egal. Und ich muss sagen, als ich damals die Satzung geschrieben habe, da haben wir reingeschrieben, das Land fällt, wenn das Verein sich auflöst, fällt an das Land. Es fehlten dem Verein 2 Millionen D-Mark, um die Schulden zu bezahlen. Dann hätten wir das Museum weiterführen können. Es war niemand bereit, uns dieses Geld zu geben. Auf der anderen Seite, das Land und die Stadt haben beide versprochen, damals die Kultusministerin Ruth Wagner und der Oberbürgermeister Peter Benz, dass sie dieses Haus im Sinne eines arbeitenden Museums erhalten wollen. Daraus ist nichts geworden. Also im Grunde sehr viel Geld, sehr viel Arbeit, sehr viel Mühe. Und das alles nur, um das als Spekulationsprojekt zu verscherbeln.
3: Ich hatte ja versprochen, dass ich zeige, wo das Haus für Industriekultur dann ist. Das ist in der, wenn man die Gräfenhäuserstraße reinfährt, wo die in die Pallaswiesenstraße einmündet sozusagen. Das ist ja so eine Kreuzung, da ist auch der CBF und eine Ampel. Dann von dort aus fährt man Richtung Bahnhof und dann ist es auf der rechten Seite ein Backsteinbau aus gelbem Backstein mit einem Gerüst davor.

0: 10 Jahre in diesem Haus arbeiten dürfen. Es war eine gute Zeit. Es hat uns Ehrenamtliche viel Spaß gemacht. Ich würde aber gerne mal darauf aufmerksam machen, drehen Sie sich um, gucken Sie sich das Haus an. Das wurde 1999 vom Land Hessen übernommen. Die Frau Skroblis weiß es, der Herr Wilkes, der Herr Professor Wilkes weiß es auch. 1998 hat man festgestellt, die Fassade bröckelt. Als das Haus übernommen wurde, war dieser Zustand schon da. Und zwischenzeitlich sind hier 3 Gutachten erstellt worden und jedes Mal hat man festgestellt, die Fassade bröckelt. Es wurde keine Reparatur ausgeführt. Das Land Hessen hat an diesem Haus, an der Fassade, nichts gemacht von 1999 bis heute. Und wenn Sie sich das mal angucken, wenn Sie sich rumdrehen und die Gebäudegesimse da oben ansehen, da muss dringend was passieren. Dieses Gerüst wurde 2013 gestellt. Stellen Sie sich mal vor, was da für Summen zusammengekommen sind, was das gekostet hat. Ein Leihgerüst für diese Zeit.
1: Und Steuergelder.
0: Und Steuergelder. Gucken Sie sich das Gerüst an, wie es jetzt aussieht. Das ist das Pamo-Viertel. Also seit 2,5 Jahren steht dieses Gerüst. Die Wiese oder vielmehr das Gras, da kümmert sich kein Mensch drauf. Das hat der Herr Gerstenberg immer gemäht, so ganz nebenbei. Aber sonst, es kümmert sich keiner. Die Stadt Darmstadt reagiert gar nicht. Stellen Sie sich mal vor, als Privatmann haben Sie so ein Gebäude und würden das so verkommen lassen. Was würde denn die Stadt alles machen? Wo bleibt denn der Denkmalschutz? Die streiten sich, ist der Denkmalschutz Darmstadt oder Land Hessen zuständig? Klar, Land Hessen ist zuständig, aber Darmstadt ist doch hier. Also von daher, man kann doch fordern, dass da einfach was passiert. Und bedenken Sie, wir haben auf eine kleine Anfrage mitgeteilt bekommen von unserem Herrn Minister, 28 Millionen Werte sind in diesem Haus. Wie kann das sein, dass man hier dieses Gebäude verscherbelt und so wertvolle Gegenstände sind in diesem Haus? Und zwischenzeitlich fangen die hier schon an und räumen aus. Also, unsere Maschinen, wenn sie hier reingehen, sehen Sie die große Rotation. Wenn die mal abgebaut ist, ist sie weg. Die kann kein Mensch mehr wieder aufstellen. Weil die Fachleute sind gar nicht da. Das wäre so kompliziert. Das kostet ein Vermögen, hier die Geräte rauszuräumen. Aber der Investor, der hier das ermöglichen wollte, der gesagt hat, wir erhalten das Museum, ja, der arme Kerl hat einfach zu wenig Geld geboten. Jetzt wird der genommen, jetzt bekommt der dieses Gebäude, der das meiste Geld bietet. Und dann kommen die Kosten, weil die Maschinen müssen raus. Und wohin? Alles kaputt, alles Schrott. 28 Millionen auf Müll? Wie kann das sein? Wir haben hier die letzte Schriftgießerei. Sie müssen sich vorstellen, hier sind Leute hergekommen aus China, aus Tokio. Tokio, das Printing-Museum war regelmäßig hier, nicht regelmäßig, aber mehrmals hier, wiederholt hier, um sich die Maschinen hier anzusehen. Das spielt alles keine Rolle. Ich habe jetzt gerade eine Anfrage aus Australien bekommen, was ist mit dem Druckmuseum? Also wir sind im Prinzip im Fachkreisen weltweit bekannt und das wird einfach mit Füßen getreten und das Haus wird hier verscherbelt. Also, mir war das wichtig, dass ich das hier nochmal so sagen konnte. Vielen Dank fürs Zuhören.

0: Ich bin begeistert, dass in so kurzer Zeit so viele Menschen hierher gekommen sind und sich für dieses wunderbare Haus einsetzen wollen, in dem ich viele Jahre Museumspädagoge im Auftrag der Landesregierung war. Als das zu Ende ging, haben wir einen Verein gegründet, Schuldruckzentrum Darmstadt, auch hier in diesem Haus, und betreiben bis heute das Schuldrucken mit Kindern, Jugendlichen, Erwachsenen, Menschen mit Behinderungen, Menschen mit Vorerfahrungen aller Art erfolgreich. Aber das nur eine Nebennotiz, weshalb ich gedacht habe, ich muss doch oder möchte doch das Wort an Sie richten, ist ein Aspekt, der mir persönlich sehr wichtig ist, nämlich Wilhelm Leuschner, den Sie alle kennen, von dem dessen Namen oder zu dessen Ehren das Land jedes Jahr, glaube ich, Hilde, du weißt es besser, die Wilhelm-Leuschner-Medaille, also die höchste Auszeichnung des Landes Hessens, verteilt. Widerstandskämpfer, hat hier seine politische Karriere als Gewerkschafter für Holzbildhauer begonnen, hier in diesem Haus. Und ich reg mich eigentlich jedes Jahr regelmäßig auf, wie wenig Wilhelm Leuschner gewürdigt wird als Widerstandskämpfer, als Mitorganisator des Attentats auf Adolf Hitler. Dieses Haus könnte ein ganz wunderbarer Ort sein, um an die demokratischen Traditionen der Stadt zu erinnern. Ich habe in dem Zusammenhang auch viele Gespräche geführt, unter anderem auch mit dem Staatsarchiv. Die könnten also aus dem Stand mit Originalexponaten hier eine Dauerausstellung bestücken. Also es wäre gar nicht schwierig, diesen Ort zu beleben. Denn, ich meine, das kann sich ja jeder leicht vorstellen, Wilhelm Leuschner als zwar nicht Sohn dieser Stadt, er ist ja in Bayreuth geboren, aber in Darmstadt, was ja auch, finde ich, viel zu wenig, immer wieder müsste man daran erinnern, dass Darmstadt ja Landeshauptstadt war, ne? Und dass auch Wilhelm Büchner unter anderem hier war und viele andere. Und wir feiern mit der Mathildenhöhe, so schön ich die auch finde, eine vordemokratische Kultur. Ne? Es geht da, ne? Und ich fände es gut, und das habe ich auch an den verschiedensten Stellen vorgeschlagen, eine Achse zu bilden zwischen dem, was hier steht, und dem, was da oben steht, und zu zeigen, dass wir eben auch eine demokratische Kultur haben. Und Wilhelm Leuschner wäre da perfekt geeignet als die Person, die dafür steht und die für mich persönlich auch ein ganz, ganz großes Vorbild ist. Vielen Dank.
1: Kann man mal fragen, was dann mit der Taxi passiert?

0: Wilhelm Leuschner hat, wann war das, 1909, hat hier eine Ausbildung gemacht. Und wir hatten hier an dieser Stelle eine große Tafel, eine Bronzetafel, wo ich schon vor circa 4 Jahren, so lange ist die weg, angefragt hatte und über den Bijan Kaffenberger damals, und die ist weg. Die wurde wahrscheinlich gestohlen, aber auch hier muss ich sagen, gut, dass du mich daran erinnerst, war ich sehr enttäuscht.
1: Die Tochter hat die eingeweiht mit dem
0: Bronze. Ja, die Tochter hatte sie eingeweiht, genau. Auch da hätte sich die Stadt für diese Tafel und Demokratie auch engagieren können. Also man sieht, es wird vielleicht mal kurz, wenn es passt, politisch angesprochen, und dann ist es wieder aus den Augen, aus dem Sinn. So, ich möchte mich auch bei der Presse bedanken, die hier war, die uns unterstützt, unser Anliegen. Wir möchten hier auch keine einzelnen Personen aus der Politik oder aus dem Land hier bloßstellen, darum geht es uns nicht. Um nochmal so das Resümee zusammenzufassen, wir haben hier unterschiedlichste Menschen, die unterschiedliche Aspekte dieses Hauses und den Wert dieses Hauses angesprochen haben, von Demokratieverständnis über Hofmöbelfabrik, über Industriegebäude, ein Weltkulturerbe, unsere Schriftgießerei, die Maschinen, unser Museum. Das sind so viele Gründe, auch hier die Aufwertung des Pamo-Viertels, wo die Stadt wirklich oder das Land Hessen schon Millionen in Diskussionsrunden, in Tische, in Statistiken gesteckt hat, anstatt dieses Haus dafür zu restaurieren. Also es ist eigentlich eine Schande, kann man sagen. Und wir möchten bitten, dass das Land Hessen von nun an mit Darmstadt und den Bürgern in den Dialog tritt, Stellung nimmt in der Presse oder wie auch immer. Und ich bedanke mich nochmal. Hier sind aus unterschiedlichsten Gruppen, hier auch aus dem Automobilclub Historische Fahrzeuge, Oberramstadt ist gekommen, aus der Geschichtswerkstatt, die Presse ist Darmstädter Echo, aus sämtlichen Vereinen und Gruppen. Vielen Dank. Und ja, jetzt schließen wir den offiziellen Teil ab. Es sei denn, es hat noch jemand einen neuen Aspekt für dieses Haus und möchte noch zu Wort kommen. Aber ich glaube, wir haben nun alles gesagt. Vielen Dank.
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Mein Name ist Aurelian. Wie Sie heißen, weiß ich natürlich immer noch nicht. Aber ich kann Ihnen verraten, dass Sie Radio Darmstadt auch auf DAB Plus empfangen können. Unsere Internetseite ist www.radiodarmstadt.de und da gibt es einen Livestream. Viel interessanter ist unsere Radar Plus 7 Mediathek. Auch auf radiodarmstadt.de, da können Sie die gerade gehörte Sendung 7 Tage online nachhören. Unsere Hotline ist die 06151 für Darmstadt und dann die 87000. Wenn Sie mich erreichen wollen, zum Beispiel, weil Sie eine eigene Sendung gestalten wollen, wählen Sie 06151 für Darmstadt und dann 29 1111 und erreichen mich persönlich und zu Hause. Das Studio von Radio Darmstadt ist am Stäubenplatz 12. Sie gehen auf der rechten Seite durch die Torhalle, halten sich dann links und der Eingang ist gegenüber der Fahrradständer. Das war die Sendung Dachverband Kultur Darmstadt e.V. Und die Sendung gibt es immer am ersten Dienstag von 19 Uhr bis um 20 Uhr. Die Wiederholungen sind am Mittwoch ab 1 Uhr, ab 6 Uhr und ab 12 Uhr. Und was mir noch bleibt, ist auf Wiederhören zu sagen, und das ist wörtlich gemeint. Wir sind ja ein Radioprogramm. Auf Wiederhören.

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1: Guten Tag, Sie hören Radio Darmstadt auf DAB Plus oder im Internet auf unserem Livestream auf radiodarmstadt.de. Mein Name ist Joachim Schmidt. Sie hören jetzt die Musiksendung Music is a Beautiful Thing, die ich auf Englisch moderiere. Also ab dem nächsten Lied auf Englisch. Und ja, heute habe ich ein bisschen mitgebracht, was ich wie immer im letzten Monat gehört habe. Wie die letzten Monate auch ist es sehr viel Electronic gewesen, aber ich glaube eine trotzdem relativ bunte Mischung. Ich hoffe, ihr habt damit genauso viel Spaß wie ich und ja, ich freue mich. Wir machen einen leichten Einstieg, bevor es dann direkt losgeht mit etwas knackigeren Liedern, aber jetzt erstmal Falling von Uflin.

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3: Guten Tag, mein Name ist Aurelian. Wie Sie heißen, das weiß ich natürlich nicht. Aber ich kann Ihnen verraten, dass ich mich für diese Sendung noch nicht vorbereitet habe. Ich komme nämlich sozusagen gerade aus dem Urlaub, wie viele wahrscheinlich. Und jetzt gucke ich erstmal, was da für ein Thema kommen wird. Dafür bin ich live wieder da und wir hören jetzt Boogie Nights von Funkeforte.

Und wir hören gleich etwas über die Höhenwindanlage. Das wird eine spannende Sache, weil das nämlich etwas anders ist als die normalen Windräder, die man so kennt. Das Interview for Future hat gemacht Dominik Memel. Das wird dann so gesendet. Da muss ich gucken, wo das ist. Hier.

0: Hallo, liebe Hörerinnen und Hörer einer weiteren Folge der Interviews for Future, dem Podcast der Leipziger Scientists for Future. Wer uns kennt und hört, weiß, dass wir uns sehr weit in der Weltgeschichte bewegen, dass wir bis nach Australien, in die USA und so weiter unsere Interviews uns herziehen oder unsere Interviewpartnerinnen und Partner. Jetzt geht's mal wieder zurück nach Leipzig. Allerdings ist es kein reines Regionalthema, und zwar das Hochwindrad eines gewissen Horst Bendix. Den habe ich jetzt hier nicht sitzen, sondern Martin Chaumet. Erstmal zu Ihnen. Jetzt habe ich das kurz angekündigt, um was es geht. Und Sie sind ja gar nicht Herr Bendix, sondern Herr Chaumet. Können Sie uns kurz erklären, was ist Ihre Rolle in dem ganzen Prozess?
1: Oh ja, ich fange mal ganz, ganz vorne an. Irgendwie, ich sag mal, vor rund 3 Jahren hat Professor Bendix bei der Bundesagentur für Sprunginnovationen ein Papier eingereicht, wo es darum geht, man müsste ja endlich mal was aus dem Höhenwind machen. So, und meine Rolle in dem ganzen Spiel ist eine ganz einfache. Ich habe dieses Papier aus einem großen Stapel von Unterlagen, den wir irgendwo, ich sag mal, im Jahr 2020, 2019 hatten, rausgezogen und habe mir gedacht, das klingt spannend, da sollte die Sprint irgendwas machen. Und seitdem ist es uns gelungen, den anderen in der Sprint und mir diese Grundidee von Professor Bendix, wir sollten den Höhenwind nutzen, zum ersten Projekt der Sprint zu machen, das als erstes durch den Aufsichtsrat der Sprint genehmigt wurde. Das erste Projekt sozusagen der Sprint, was die Bundesrepublik Deutschland finanziert hat. Und jetzt auch das erste Projekt der Sprint, wo man tatsächlich demnächst sogar was besichtigen kann. So, und meine Rolle in dem Spiel war, das alles anzustoßen und voranzutreiben und möglichst viel aus der Idee von Professor Bendix zu machen.
0: Und mal ganz kurz, die Sprint, wenn Sie das noch...
1: Ja, Sprint erkläre ich immer wieder gerne. Also Sprint ist die Bundesagentur für Sprunginnovation. Jetzt weiß kein Mensch auf der Welt wirklich, was eine Sprunginnovation ist. Wir wissen es natürlich auch nicht besser als alle anderen. Wir probieren es nur aus. Und die Bundesrepublik Deutschland hat irgendwann mal eine Agentur gegründet in Form einer Gesellschaft, in dem Fall einer GmbH, die dem Bund gehört und die alle spannenden Ideen, die irgendwie an sie herangetragen werden, darauf prüft, ob da irgendwas draus werden kann, was uns wirtschaftlich, sozial, Volkswirtschaft, ökologisch in einem großen Satz voranbringt. Und das macht die Sprint.
0: Und das ist jetzt nicht nur auf Technik reduziert, das können auch soziale Projekte, sonst was sein. Also nur mal.
1: Das kann im Prinzip alles sein. Da, was wir nicht können, sind Projekte, ich sag mal, von der Form, die wir relativ reichlich bekommen, ist, man müsste doch mal und alle Leute dazu anweisen, ich sag mal, von morgen ab ihre Heizung 3 Grad kälter zu drehen. Das können wir natürlich auch nicht. Wir sind keine Diktatur, die dazu führt, dass alles von selber besser wird. Aber im Prinzip kümmern wir uns um alles, was an der Stelle irgendwie ein Potenzial hat. Jeder kann bei uns einreichen. sprint.org/projects. So, dafür gibt's einen Kriterienkatalog, den veröffentlichen wir nicht, weil wir keinen Bias haben wollen, und anhand dieses Kriterienkatalogs prüfen wir dann, ob die Idee Sprunginnovationspotenzial hat. Und eine dieser Ideen war das Höhenwindrad von Horst Bendix, und das ist jetzt so weit, dass wir am 4.5. die Einweihung des weltgrößten Messmasts für den Höhenwindrad feiern in Schipkau.
0: Okay, na, das sind wir jetzt schon ein bisschen weit im Thema. Ich würde nochmal 2, 3 Schritte zurückgehen. Also erstmal diese Grundidee dieses Höhenwindrads, also haben Sie ja schon erwähnt, der Höhenwind ist da ein relevanter Faktor. Das ist ja auch für viele vielleicht noch gar nicht so ein klarer Begriff, wo ist der Unterschied? Weil wir haben ja zum Beispiel hier immer wieder auch diese Debatte, naja, dann bläst der Wind mal nicht. Das ist ja unvorhersehbar. Heute ist gerade stürmisch in Leipzig, weiß nicht, wie es morgen ist. Das ist ja beim Höhenwind anders, ne?
1: Da kann man ein bisschen was zu sagen. Also, wir haben mittlerweile eine erste Indikation an der Stelle, wo gerade der Windmessmast gebaut wird, dass, ich sag mal, in 300 Meter Höhe der Wind also in etwa ganz grob gesprochen Offshore-Qualität hat. Das heißt, er bläst häufiger und er bläst kräftiger. Das heißt, wir bringen damit sozusagen Offshore an Land. Das Grundproblem, was Sie immer haben bei Wind, dass es in der Tat auch mal Flauten gibt, ist auch durch den Höhenwind nicht lösbar. Aber es ist einfacher lösbar. Und das können Sie bei Höhenwind deutlich einfacher lösen, indem Sie sozusagen ich sag mal, wenn Sie Höhenwindräder, ich sag jetzt mal in Bayern und in Norddeutschland hätten, dann wäre die Wahrscheinlichkeit, dass an beiden Stellen kein Wind mehr weht, schon sehr, sehr gering.
0: Okay, das ist dann bei normalen Windrädern kann das einfach passieren.
1: Bei normalen Windrädern ist die Wahrscheinlichkeit höher. Damit man mal ein Gefühl hat, so die Leistungsfähigkeit des Höhenwinds. Also ich sag mal, Wind auf 150 Meter gegen Wind auf 300 Meter ist mindestens 70-80% größer.
0: Machen wir es mal ein bisschen griffig, weil wir haben ja hier Windgeschwindigkeiten gerne mal. Jetzt irgendwie heute sind es 40.
1: Ja, also man nimmt immer gerne Windgeschwindigkeiten. Also wenn, ich sag mal, wenn Sie auf normaler Nabenhöhe 5-6 Meter pro Sekunde haben, wir haben im Moment eine gute Indikation an der Stelle, wo wir schon elektronisch messen, ohne den Messmast, dass wir wirklich bis auf 8 Meter pro Sekunde hochkommen. Das ist schon deutlich mehr. Weil die Leistung so eines Windrades geht wie Geschwindigkeit in der dritten Potenz. Heißt doppelt so viel Wind, achtmal so viel Leistung. Ganz grob.
0: Okay, das ist natürlich schon mal eine Ansage.
1: Ja, das kennen Sie alle selber. Ne? Wenn Sie auf dem Fahrrad sitzen, ja, merken Sie es ganz deutlich. Ja, also wenn Sie jetzt irgend so mit Tempo 15 strampeln und mit Tempo 30 strampeln, da fallen Sie ja fast vom Fahrrad. Also jedenfalls ich, ne?
0: Ja, es ist vielleicht eine Frage der Fitness, will ich jetzt aber nicht so stellen. ja gut, aber das Prinzip ist bekannt, genau. Jetzt kommen wir mal so ein bisschen zu diesem Aufbau. Also ist das so eine neue Idee eigentlich oder ist diese Variation jetzt endlich eine, die funktionabel sein kann?
1: Es ist, ich sag mal, das ist die klassische iPhone-Innovation. Man muss auch den Mut mal haben, sowas zu denken. Weil da gibt's ein paar ganz subtile Details, wo Horst Bendix in seiner ersten Idee auch wirklich recht hatte. Das eine ist, mit den klassischen Türmen, die derzeit gebaut werden, die kennen wir alle, das ist im Prinzip so ein Vollturm, ne, der steht da auf dem Feld, ein Stück Turm. Das haben wir mittlerweile rechnen lassen, damit geht's nicht. Da wird der Turm sozusagen so schwer, dass so ein Höhenwindrad so viel wiegt vom Turm her wie ein Eiffelturm. Wenn ich jetzt aber eine Konstruktion wie einen Strommast nehme oder eine Konstruktion wie einen Eiffelturm oder ähnliches, ja, komme ich tatsächlich auf einmal in Gewichte, die beherrschbar sind. Also damit man ein Gefühl hat. Wenn ich so ein klassisches Windrad, wie wir es im Moment kennen, von 150 auf 300 Meter erhöhe, Nabenhöhe, Gesamthöhe ist dann irgendwie 350, 360, 370, ja, dann wiegt der Turm alleine 4.000 bis 5.000 Tonnen. Das ist eigentlich weder montierbar noch bezahlbar. Wenn man aber sozusagen so eine Art Gitterturm nimmt oder einen Schnallrohrturm oder sowas dieser Art, dann sind wir auf einmal bei 1.300 Tonnen. Das geht. Das ist beherrschbar, das ist bezahlbar, das funktioniert. Und mittlerweile ist ja wirklich sehr genau, dass genau das einer der wesentlichen Punkte ist. Die klassischen Türme sind dafür nicht mehr verwendbar.
0: Bezahlbar heißt eigentlich auch einfach weniger Material letztlich.
1: Ja, natürlich, sozusagen. Ach, die rechnen ganz, das ist total witzig. Also die Windenergiebranche, ja, und die Maschinenbauer, die rechnen ganz simpel. Die sagen einfach ein Kilo Stahl, zuzüglich Zuschlag für die Bearbeitung, Aufbau und, kostet X. Die machen das alles über die Masse. Das ist auch, das funktioniert relativ gut kostenrechnerisch erstaunlicherweise. Und dann weiß man sehr genau, in der Höhe mit der klassischen Konstruktion tut's nicht mehr.
0: Okay, naja, gut, ist dann klar. Welche Höhe sind wir denn genau? Also 300 Meter Nabenhöhe, haben Sie gesagt, ist jetzt so ein grob?
1: Ja, genau. 300 Meter Nabenhöhe ist das sozusagen.

0: dann bin ich bei 230 Meter. Das heißt, ich kann in den existierenden Windpark eine zweite Ebene einbauen.
1: Okay, das ist jetzt auch schon ein bisschen vorne weggegriffen, aber wir können gerne bei bleiben, weil das ist ja auch ein sehr spannender Effekt, also oder Aspekt. Man denkt ja jetzt vielleicht erstmal, gut, bauen wir größere Windräder hin, hat mehr Effektivität, schön. Aber es kommt ja dieser doppelte Faktor dazu, dass wir quasi bestehende Windparks damit füllen können. Und eigentlich ist ja genau dieses Problem, dass das vordere Windrad dem hinteren Windrad auch einfach Wind klaut, mal verkürzt gesagt, damit wiederum gelöst.
0: Wir lösen das Problem damit. Wir lösen auch das Problem, dass wir in Deutschland, uns die sozial und genehmigbar akzeptierten Flächen ja immer knapper werden. Und wir damit eine Möglichkeit haben, bereits akzeptierte Flächen an der Stelle auch nachzuvernichten.
1: Ist an dem Punkt dann auch die bürokratische Weg einfacher, weil die Fläche eben schon freigegeben ist?
0: Das ist jetzt eine ganz spannende Frage in Deutschland mit der Bürokratie. Also wir haben eine gute Indikation, dass es tatsächlich etwas einfacher ist, wenn ich in einen bereits existierenden Windrad eine zweite Ebene einziehe. Wir haben im Moment ganz gute Chancen in einem existierenden Windpark, der so, ich sag mal, Richtung Ostwestfalen-Lippe liegt. Das ist so ein etwas weniger bewohnter Teil von Nordrhein-Westfalen, durchaus ein Windrad zu bauen in einer zweiten Ebene. Und da hat sich das tatsächlich als deutlich einfacher erwiesen, wenn es in einem existierenden Windpark steht.
1: Also jetzt auch von der wirklich bürokratischen Seite, Genehmigung?
0: Auch von der Genehmigungsseite her, definitiv. Es gibt nämlich eine ganze Reihe von Sachen, die Sie dann schon vorliegen haben. Je nachdem, wie der existierende Windpark aussieht, haben Sie im Regelfall ja schon einmal, ich sag mal, den Emissionsschutz hinter sich. Sie haben einmal den Naturschutz hinter sich. So, und Sie haben auch, das ist keine Genehmigungssache, aber schon irgendwo eine Bürokratiesache, auch den Netzanschluss hinter sich.
1: Der vielleicht ausgebaut werden muss.
0: So, und Sie haben natürlich irgendwann auch schon mal alle Feldwege und Ähnliches gebaut, dass Sie da drankommen. Das heißt, das spart eine ganze Menge an Bürokratie. Das muss man definitiv sagen. Also das ist schon spannend, wenn ich in einen existierenden Windpark reinkomme, in eine zweite Ebene.
1: Und halt eben auch genau das Ding, was Sie ja gesagt haben, dass es gibt ja genug, die sich dagegen wehren, jetzt noch ein Windrad, welcher Größe auch immer, sage ich mal, noch näher an meinem Dorf dran oder wie auch immer sowas, gibt es ja ganz viel und ne, ähnlich wie mit Naturschutz. Und dann einfach sagen, hey, Moment mal, hier stehen die schon, das kommt nicht näher ans Dorf ran, das kommt nicht näher an die Stadt ran, da ändert sich quasi nichts von der Seite. Also da sehen Sie da auch Möglichkeiten, jetzt nicht nur von der Genehmigung, sondern auch von der Akzeptanz, dass Leute sagen, naja gut.
0: Ja, also sagen wir mal so, wir haben derzeit auch eine wissenschaftliche Untersuchung zur Akzeptanz angestoßen. Und das scheint so zu sein, als ob das auch etwas weniger störend wirkt in der Höhe. Weil Sie durch den unteren Teil, durch konstruktionsbedingt, ziemlich gut durchgucken können. Und es gibt einen Teil, der eigentlich ganz spannend ist. Wir haben eine gute Indikation, dass in der Höhe zumindest keine weiteren Beeinträchtigungen für Fledermäuse und Vögel auftreten. Weil im Regelfall fliegen die nicht so hoch.
1: Ich meine, es gibt immer mal eine Ausnahme. Es ist auch schon mal ein Tier am Windrad zerschollen, aber das sind dann halt eben die Einzelfälle letztlich, vor allem in der Höhe. 230 Meter fängt es an, ne? mit dem Rotorblatt, mehr oder weniger.
0: Wir liegen in der Unterkante so bei 230, genau. Und da fliegt kaum noch ein Rotmilan und im Regelfall auch keine Fledermaus.
1: Okay, und jetzt von Schattenwurf ist natürlich immer mal da, aber ist da irgendwie...
0: Da ändert sich nichts. So, was sich ein bisschen ändert, ist natürlich der Schall. Weil dadurch, dass wir höher sind mit der Schallquelle, also Schallintensität nimmt quadratisch mit dem Abstand ab. Und dadurch, dass sozusagen die Schallquelle höher ist, habe ich a priori einen höheren Abstand zum Erdboden.
1: Logisch. Also das ist dann auch ein Einfluss natürlich für Leute, die das als Argument nehmen, aber tatsächlich ja auch für Ökologie, die natürlich auch teilweise sehr schallempfindlich ist.
0: So, und der andere ökologische Effekt ist natürlich folgender. Wir sind in der Höhe, ist man nicht mehr unbedingt daran gebunden, einen Standort zu haben, der windmäßig optimal ist.

0: Wir hoffen, das mit unserem Windmessmast auch im Laufe der nächsten Jahre nachweisen zu können. Wir sind aber ziemlich überzeugt, dass in der Höhe eigentlich an jedem Standort ein relativ ordentlicher Wind zu finden ist. Das hat auch einen guten physikalischen Grund, weil die Erdoberfläche und was da drauf steht, übt eine Reibungskraft auf den Wind aus. Und je höher sie kommen, umso geringer wird die. Das heißt, umso geringer werden da oben sozusagen die Unterschiede in der Windstärke. Und dann kann man natürlich auch windmäßig, auch wenn es keine zweite Ebene ist, Flächen erschließen, die sowieso ökologisch belastet sind. Ja, die bisher vielleicht nicht genügend Wind haben, aber die von den Abständen her und von Ähnlichem her an der Stelle eigentlich dafür gut geeignet werden. Klassiker sind natürlich die jetzigen und die ehemaligen Tagebaugebiete, sowohl in Westdeutschland als auch in Ostdeutschland.
1: Wenn man das mal zusammenzählt, ist das dann auch durchaus eine Möglichkeit zu sagen für, also ich bin jetzt hier im Osten, kennt man das hier, gibt es ja ganz viele Kleinstädte und so weiter mit viel brachliegenden alten Industrieruinen und so weiter und so fort, dass man eine kleine Stadt hat und sagt, okay, hier stellen wir zwei Teile drauf, der Boden ist eh belastet und damit ist die Stadt versorgt, teilweise oder zu größeren Teilen, weil wir einfach eine größere Effektivität haben.
0: Das wäre prinzipiell denkbar. Im Moment haben wir dafür noch nicht die Regulatorik, aber spannend wäre das. Spannend wäre das in der Tat, dann komme ich in eine noch dezentralere und am Ende des Tages relativ aufs Gesamte gesehen ziemlich stabile Stromversorgung.
1: Genau, und auch die Akzeptanz letztlich für die Schritte dahin, weil wenn man jetzt den Leuten wirklich sagt, hey, 50%, 30%, was auch immer eures Stroms, wird ab sofort kostenlos oder sehr günstig sein, weil das Rad steht einfach dann und ein bisschen Wartungskosten und so weiter, aber man ist jetzt nicht irgendwie bei Kohle verbrennen.
0: Ja, das kann man rechnen. Also wenn man sagt sozusagen, wir bauen ja in der Beventum als Sprinttochter nur Prototypen, weil wir möchten ja der Wirtschaft an der Stelle keine Konkurrenz machen. Aber wenn man mal in die Serienproduktion geht, dann könnte pro Windrad durchaus 50 Gigawattstunden rauskommen. Das sind 50 Millionen Kilowattstunden. Das ist schon eine ganze Sache, jede Menge Kram. Also wenn man sagt, ein Haushalt hat so 5000 Kilowattstunden, ja, dann sind das schon etliche 1000 Haushalte, die so ein Windrad versorgen kann.
1: Ja, da sind wir bei der kleinen Kleinstadt letztlich. Ja, kommen wir auch mal so ein bisschen zur Nutzbarkeit. Also erstmal vielleicht der Entwicklungsstand. Also wir haben ja gesagt, es gibt jetzt diesen Messturm, der am 4.5. Final fertig aufgestellt wird, schätze ich
0: mal. Nee, der wird eingeweiht. Der steht seit Dienstag dieser Woche steht der höchste Windmessmast der Welt in Schipkau. Das ist zwar nicht ganz Sachsen, aber genau auf der Grenze. Ja, und am 4.5. ist die Einweihungsfeier.
1: Okay, und das ist jetzt der Mast, mit dem erstmal wirklich geprüft wird, okay, macht es mit den Höhenwinden wirklich mehr Sinn oder ist das nur noch eine Feinschliff, wo stehen wir? Und
0: also wozu brauchen wir den Mast? Also normalerweise misst man sowas elektronisch. Jetzt muss man die elektronische Messung mit einem sogenannten LIDAR-Gerät eichen. Dafür braucht man einmal auch so einen Windmessmast, um wirklich sicher zu sein. Im nächsten Schritt soll er noch an verschiedenen anderen Stellen im Bundesgebiet aufgebaut werden, weil wir sind uns relativ sicher an der Stelle, dass wir auch in windschwachen Gebieten in der Höhe genügend Wind finden. Wir wüssten es aber wirklich auch mal gerne genau. Ja.
1: Also das ist die Theorie, die Physik ist relativ klar, aber man prüft es halt einfach.
0: Genau, man möchte es dann auch mal wirklich nachgemessen haben, das kann nie schaden. Der nächste Schritt ist, wir haben zwei Prototypen derzeit, ich sag mal faktisch im Bau. Für beide ist schon der Bauantrag eingereicht, beziehungsweise es könnten sogar mehrere Bauanträge sein, weil man ja nie weiß sozusagen, wo man eine Genehmigung kriegt. Und diese beiden Prototypen, da hoffen wir, dass wir im Laufe dieses Jahres vielleicht sogar eine Baugenehmigung bekommen. Wenn wir die dann haben, geht es relativ zügig. Das muss man definitiv sagen. Also wenn wir dieses Jahr eine Baugenehmigung bekommen für irgendeinen der Prototypen, wir wollen mal nicht zu optimistisch sein, dann wird im Laufe des nächsten Jahres in der Tat ein Prototyp entstehen. Das wäre dann so ziemlich das höchste Windrad der Erde.
1: Also das heißt, der Prototyp ist quasi auch schon in der Theorie auf dem Reißbrett durchgeplant.
0: Der ist durchgeplant, der ist durchgerechnet, ja, das ist alles schon da. Die Suche nach geeigneten Herstellern läuft, also nicht unbedingt für die Turbine, sondern für den Turm. Aber wie gesagt, die nächste entscheidende Hürde ist immer erstmal, das lesen wir jeden Tag in der Zeitung bei Windenergie, ich brauche erstmal die Genehmigung, danach kann es schnell gehen.
1: Ja, klar. Aber da das ja ein Bundesprojekt ist jetzt auch und ein Testprojekt, hier geht es ja jetzt nicht darum, jetzt den nächsten Dörfchen ein Rad vor die Nase zu setzen, so wo sich ja gerne mal die Geister scheiden, sondern ist das dann eine Möglichkeit, dass das auch ein bisschen beschleunigt wird, weil viel Zeit haben wir halt. Ich meine, es ist immer gut, es ist auch in 10 Jahren noch gut, aber was ist in 10 Jahren noch
0: also,
1: zu retten?
0: Das ist die Hoffnung, die wir haben und die scheint sich auch zu bewahrheiten. Die Akzeptanz, ich sag mal, für ein Forschungsprojekt, für den Nachweis, dass das geht, ja, ist schon etwas höher. Also alle, die an dem Thema beteiligt sind, und da sind eine ganze Reihe von Leuten beteiligt, auch aus Sachsen und auch aus Leipzig, alle arbeiten da sehr kooperativ mit.
1: Und also mit nächstem Jahr 2024 wäre dann soweit.
0: Also 2024 würden wir schon gerne mindestens eine Grundsteinlegung haben, vielleicht sogar auch eins fertigstellen.
1: Und das ist jetzt alles übers Bundesgebiet verteilt oder ist das dann auch im internationalen Bereich?
0: Nee, im Moment reden wir nur von Deutschland. Ist mit Sicherheit auch, glaube ich, einer der schwierigsten Standorte. Wenn es in Deutschland geht, geht es wahrscheinlich international auf jeden Fall auch.
1: Genau, gibt es wenige, die uns da voraus sind, was bürokratische Hürden angeht.
0: Ja, das würde jetzt den Rahmen sprengen.
1: Genau, da muss man jetzt nicht mal drauf eingehen. Was ja auch so ein Punkt ist in der Energiewende, der ja auch wirklich ein kritischer Punkt ist, das ist, Häuser, Wohnungen ist das eine, mit Energie zu versorgen, da hat man irgendwie einen Fernseher an, da hat man eine Lampe an oder 3 Lampen, da hat man meinetwegen eine Wärmepumpe und so weiter, aber das ist ja alles sehr überschaubar, das macht es ja nur in der Masse groß. Jetzt gibt es natürlich auch Industriestandorte, die momentan einfach sagen, okay, mit erneuerbaren Energien kommen wir aus verschiedenen Gründen nicht zur Rande, haben da ein paar Windrädchen stehen, RWE auch am Tagebau, damit betreiben sie dann ihre Maschinen und so weiter, aber letztlich ist es halt, ne, wenn man jetzt zum Beispiel bei der Stahlherstellung sind, ist das natürlich in den Energiemengen natürlich anders gebraucht als momentan geliefert. Ist das auch eine Option, vielleicht jetzt nicht in der ersten Generation, aber auch die klassischen Windräder haben sich ja Generation für Generation wirklich sprunghaft entwickelt von der Effektivität, dass man wirklich sagt, man macht einen komprimierten Windpark, kleine Räder, Höhenwindräder und kann damit wirklich auch Industrieanlagen betreiben?
0: Also das ist sogar schon gerechnet. Also wenn ich sag mal, einen normalen Windpark hab plus den Höhenwind on top und ich sag mal sozusagen am Fuß Photovoltaik, die man heutzutage auch so ausprägen kann, dass man darunter auch noch Ackerbau betreiben kann. Dann komme ich tatsächlich in eine Energieproduktion, die relativ stetig ist. Ja, und es kommen auch schon substanzielle Mengen rum. Ich brauche natürlich wie immer bei regenerativen Energien, ich brauche Fläche, das ist klar, ohne die geht es nicht, aber ich kriege eine gewisse Stetigkeit da rein. Insbesondere in der Kombination Höhenwind, normaler Wind und PV passiert Folgendes. Die Photovoltaik liefert typischerweise im Sommer in etwa das 5-fache des Winters. So, und der Wind liefert so im Winter in etwa das 2- bis 3-fache des Sommers. Das heißt, die sind antizyklisch und gleicht sich nicht ganz aus. Aber ich komme dann ziemlich nah an die optimale Mischung, die irgendwo zwischen 2- bis 3-mal so viel Wind im Verhältnis zu Photovoltaik ist. Und damit kann man schon einiges machen. Was sich eigentlich besonders anbietet, ist eigentlich mein Industriestandort. Wenn ich es schaffe, zusätzlich auf einen Industriestandort Genehmigungstechnik noch Höhenwind draufzukriegen, weil der stört am Ende des Tages unten auf der Fläche eigentlich nicht, ja, den kriege ich immer irgendwo unter. Ja, also ich habe den Abnehmer vor Ort, ich habe einen minimalen Leitungsaufwand, ja, macht eigentlich immer einen Sinn.
1: Also ich kriege immer wo unter, heißt ja jetzt einfach die Installation. Ist es 3-Bein oder 4-Bein, ne?
0: Gibt beides. Also sowohl das 3-Bein als auch das 4-Bein. So. Und eigentlich brauchen wir im Gegensatz zum normalen Windrad nur Fundamente an jedem Bein. Das heißt, ich muss nicht unten die komplette Fläche blockieren, was auch ganz gut ist. Wir reden schon von einem Footprint von 40 mal 40. Für die Handballer unter uns, das sind so anderthalb Handballfelder sozusagen. Genau, wenn es nicht gerade Kreisliga ist und kleine Halle. Aber diesen Footprint, den braucht man nicht komplett an der Stelle für das Windrad, sondern braucht eigentlich nur die Ecken.
1: Und das ist dann, also es sparkelt quasi sehr tief rein, aber es ist keine Fläche. Und das heißt, also das war nämlich die Frage, wo ich hinziehen wollte, dass man, weil manchmal steht mir ja trotzdem da, okay, ich habe zwar diese vier Säulen nur, aber ich kriege sie irgendwie nicht in meine bestehende Infrastruktur reingepasst. Da gäbe es Flexibilitäten.
0: Ach ja, okay, also man kann ein Dreibein bauen, man kann ein Vierbein bauen, man könnte auch ein Fünf- oder ein Sechsbein bauen.
1: Okay.
0: Das ist kein Thema. Es muss nur halbwegs symmetrisch sein. Das wäre schon ganz gut, weil sonst, dann kommen wir in die ganz tiefe Welt der Physik und der Eigenschwingungen rein. Die sind dann nur noch schwer zu beherrschen. Aber okay, das ist dann jetzt was für die Leute, die Differentialgleichungen mögen.
1: Genau, das kommt dann vielleicht im Jahr 2050 oder 90 mal an. Sehr abstrakt gebautes Windrad ist jetzt nicht.
0: Ja, genau. Aber im Moment muss man definitiv sagen, in der jetzigen Regulatorik der Bundesrepublik Deutschland ist es faktisch so, am Ende des Tages kommen nur in Frage jetzige Windparkflächen. Vielleicht die zukünftigen ehemaligen Braunkohlereviere, die jetzigen ehemaligen Braunkohlereviere. Das ist es im Moment. Das muss man definitiv sagen. Also da sind wir noch weit von weg, dass wir auf klassischen Industriestandorten was dürfen. Das ist mit Sicherheit in anderen Teilen der Welt ganz anders. Deshalb verfolgen wir auch zwei Prototypen. Der eine ist bewusst so gemacht, dass er tatsächlich, ich sag mal, aussieht in etwa wie ein Strommast, in etwas größerer Form und wirklich weltweit und auch bei uns vor Ort letztlich in weiten Teilen vom Metallbaubetrieb vor Ort gefertigt werden kann. Der andere ist schon ein bisschen ein bisschen aufwendiger. Der sieht so ein bisschen aus wie ein Offshore-Windrad. Die stehen ja auch auf so Beinchen, ne? Und oben ein Turm drauf. Da braucht es dann vielleicht schon ein bisschen mehr Fertigungs-Know-how. Aber Ziel ist tatsächlich, was zu haben, was eigentlich überall zumindest in Europa einsetzbar ist. Idealerweise weltweit.
1: Natürlich. Apropos Offshore, macht das dann Sinn, auch das Höhenwindrad nochmal offshore zu denken? Oder ist das, also?
0: Ja, die Frage habe ich in letzter Zeit witzigerweise mehrmals gehört. Eingeschränkt. Ich glaube, bei Offshore ist die jetzige Variante mit den ganz, ganz großen Rotoren schon die richtige. Weil dadurch, dass ich auf dem Meer fast keine Reibung am Wind habe, ja, habe ich eigentlich schon in Bodennähe genügend Wind. Und da brauche ich auch nicht so einen hohen Turm, und da ist es viel einfacher, an der Stelle einen größeren Rotor dran zu schrauben. Was uns natürlich richtig Spaß machen würde, ist sozusagen an ein Onshore-Windrad einen Offshore-Rotor dran zu schrauben, um es mal so zu sagen, ja, das wäre sehr nett. Im Moment geht das nicht, weil wir einfach die Rotorblätter nicht transportiert bekommen. Also die Onshore-Rotorblätter, die haben so 70, 80 Meter, das ist Stand der Technik, die kriegt man mit viel Mühe über Autobahnkreuze und Ähnliches hinweg. Die Offshore-Rotorblätter sind bis 110 Meter. Das würde uns sehr viel Spaß machen, mal einen Prototypen dann auch mit einer Offshore-Rotor dran zu haben. Was wir uns da vorstellen würden, wäre ehemalige Kraftwerke, und zwar Kohlekraftwerke. Die haben nämlich die angenehme Eigenschaft, die liegen sehr häufig an einem Fluss.
1: Das ist sinnig, ja. Hat man ein Schiff.
0: Ja, und da komme ich dann mit einem Schiff auch mit einem großen Rotor hin. Aber das ist im Moment genehmigungstechnisch, sind wir da einfach zu weit von weg. Aber man muss ja nicht immer nur an Deutschland denken. Das ganze Konstrukt ist so ausgelegt, dass es ja auch letztlich der deutschen Industrie und dem deutschen Engineering irgendwie die Chance bieten soll, diese Wertschöpfung auch international zu exportieren, ne?
1: Ja, wie schaut's denn da mit dem Patent aus? Weil ein Patent kann ja ein Boomerang sondergleichen sein. Eine Firma kauft sich das Patent, macht schöne Worte, lässt es verschwinden und dann wird nie ein Windrad gebaut. Wäre jetzt natürlich die schlimmste Variante, aber letztlich ist ein Patent ja immer ein Druck, beziehungsweise oder man hat die Möglichkeit zu sagen, okay, wir haben das Patent und wir geben es immer an gute Firmen frei. Also wo stehen wir denn da?
0: Ach, das ist, glaube ich, gar nicht so sehr in diesem Fall ein Patentthema, sondern ein Know-how-Thema. Da steckt sozusagen im Know-how der Bevento-Mitarbeiter und bei all unseren Zulieferern, da ist eigentlich das Know-how drin. Und das hat, glaube ich, wenn erstmal nachgewiesen ist, dass das alles so klappt, gute Chancen, auch international verwertbar zu sein. Weil häufig ist sozusagen das Gesamtspiel aller Details bei diesen Sachen die spannendere Größe. Deshalb, sowas nennen wir auch eine architektonische Innovation. Oder ich sage ja, wie gesagt, iPhone-Innovation. Also da sind lauter einzelne Komponenten ganz geschickt zusammengefügt, ja. Und wie es dann wirklich hinterher genau geht, weiß man erst, wenn man es gemacht hat.
1: Also es ist jetzt, nehmen wir mal das iPhone als Beispiel. Das iPhone ist natürlich auch eine Marke, die kann ich patentieren, aber das Handy selbst ist halt, es würde schwer werden, auch wirklich das komplette System oder diese komplette Idee als Patent sich irgendwo wegzusichern.
0: Ja, vor allen Dingen so, dass sie geschützt kriegen an der Stelle, ohne dass man das umgehen kann. Aber was durchaus geht, ist mit Sicherheit sozusagen, sich die Engineering-Kompetenz zu erhalten und die wahrscheinlich auch mal irgendwann, das ist, glaube ich, im Rahmen der aktuellen KI-Diskussion, durchaus auch relevant in eine Form zu biegen, dass ich sage, ich mache mein Windrad daran orientiert, was es gerade günstig gibt. Also wir sagen mal, okay, ich habe dann irgendwo die Software und die KI beieinander, die sagt, oh, im Moment kann ich die Turbine A auf dem Weltmarkt günstig kaufen. Hier ist das Stahlprofil B gerade besonders günstig und hier ist die Montagekapazität C besonders günstig. So, und dann schmeiße ich das in die Maschine und die sagt mir, oh, jetzt muss gerade im Moment mein Windrad mal so aussehen. Sieh zu, dass du die Komponenten einkaufst, wenn du schon gerade einen Standort hast.
1: Wobei bei KI sind wir ja fast so weit, dass die gewisse Freiheiten kriegt. Die hat ihr Budget und die setzt das alles vor und sagt, fertig, bitte umsetzen.
0: Ja, das ist nicht undenkbar, dass wir in die Richtung kommen.
1: Gut, das würde natürlich auch in anderen Bereichen passieren, wäre jetzt auch wieder ein bisschen weites Thema. Ich würde jetzt nochmal, aber interessant auf jeden Fall, ich würde jetzt nochmal eine Frage stellen, wie ist das mit, also weil wir es gerade hatten, Material, wir wissen es ja, Solar, Windenergie, wir sind da vom Weltmarkt total abhängig mittlerweile, beim Solar war man ja mal in Deutschland relativ führend, das ist ja auch passé, Politik halt. Wie ist es in dem Fall? Also wie abhängig ist man da vom Weltmarkt oder ist es vielleicht auch eine Chance, sich da wieder was zurückzuholen als Industriestandort auch?
0: Hat das mehrere Aspekte. Das eine ist, das ganze System ist eigentlich jetzt, was wir aufgebaut haben, so designed ist, dass ich im Wesentlichen eine beliebige Turbine kaufen kann. Die könnte ich auch in China kaufen, die kann ich in Dänemark kaufen, die kann ich in Deutschland kaufen, die kann ich in Spanien kaufen. Und eigentlich ein beliebiges Stahlprofil und bauen wir daraus ein Windrad zusammen.
1: Okay, und jetzt mal kurz zur Turbine. Die muss gar nicht grundsätzlich so eine höher leistungsfähige Turbine sein. Die wird einfach stärker betrieben
0: Also die wird letztlich einfach stärker betrieben, wenn man so will, ne? So, und die hat, ja, man kann es einfach so sagen, ne? Die hat einfach mehr Auslastung, ne? Ja, mehr Auslastung und wird stärker an den Grenzen ihrer Leistungsfähigkeit betrieben. Idealerweise nehme ich die größte Turbine, die ich finde. So, aber wenn es gerade eine andere ist, dann ist es halt eine andere und dann wird der Turm darauf angepasst. So, und wenn jetzt gerade die L-Profile besonders günstig ist, dann ist mein Turm halt aus L-Profilen, ja. So, die kann ich überall kaufen. Also das ist, glaube ich, ganz interessant. Also da ist dann keine Abhängigkeit drin, sozusagen von fremden Rohstoffen oder Ähnlichem. Wir sind auch, bei den Turbinen gibt es derzeit im Prinzip zwei Richtungen. Das eine sind die mit einem Permanentmagneten. Da haben sie natürlich die ganzen seltenen Erden drin, was ein gewisses Thema ist. Und die anderen haben keine Permanentmagneten, sondern Getriebe. Das ist an der Stelle im Windrad vollkommen egal. Kann beides. Also da wäre man nicht in der Abhängigkeit. Auf der anderen Seite bietet sich natürlich schon die Chance, und da haben wir erste Signale aus dem Markt, dass das auch erkannt wird, dass die europäischen Hersteller sagen, okay, damit können wir natürlich unsere Turbinenlinien, die wir haben, einfach auf eine andere Höhe bringen. Also haben wir die erste Indikation, dass es durchaus Interesse daran gäbe, so eine Art Miniserie als nächstes von Höhenbetträgern zu bauen, um da in den Kosten nochmal deutlich runterzukommen. Weil das ist ja das Schöne, ist auch genau das, was der Sinn der Sprint ist. Wir sind nicht herstellerabhängig und gar nicht, sondern wir machen irgendwas, was jeder Hersteller nutzen kann. Vorzugsweise vor allen Dingen die europäischen.
1: Genau, wie kam das eigentlich zustande mit Horst Bendix? Also hat's quasi da eingereicht und unter vielen Stapeln ist es dann aufgetaucht und gesagt, okay, das.
0: Ja, wie gesagt, das ist das Projekt, an dem wir, glaube ich, wesentliche Teile der ganzen Sprintprozesse und Ähnlichem entwickelt haben.
1: Ah ja, okay.
0: Also das war wirklich, ich sag mal, in den wilden Anfangszeiten der Sprint, als sie sozusagen im Wesentlichen nur aus Rafael Laguna und einigen wenigen, die ihn unterstützt haben, bestand, da ist dieses Projekt schon bei uns aufgeschlagen. So, und dann fiel es voll in die Corona-Zeit, wo sowieso nur alles delokal war. Und an dem Projekt haben wir letztlich entwickelt, wie sieht eine Vorlage für den Aufsichtsrat der Sprint aus, damit er so ein Projekt genehmigt. An dem Projekt haben wir entwickelt, wie wird denn so ein Projekt überhaupt finanziert. Weil die Sprint selber bringt Projekte so voran, dass sie eine Tochtergesellschaft gründet, der Sprint. In diesem Fall heißt die Viventum. Und diese Tochtergesellschaft, die kriegt dann Geld aus dem Bundeshaushalt, direkt vom Finanzminister in Form eines Kredits. Und alle diese Sachen sind alle an diesem Projekt erstmalig ausprobiert worden.
1: Okay, wie viele Projekte sind es mittlerweile? Also
0: Größenordnung 10.
1: Wie steht denn eigentlich die fossile Industrie, die natürlich, muss man ja ehrlich sagen, einfach auch ihre Zeit hinter sich hat, wenn sie nicht umsattelt, wohlgemerkt. Auf der einen Seite auch versucht umzusatteln, also zum Beispiel auch RWE, die sich ja auch sehr bei E-Fuels engagieren, da Testanlagen betreiben. Auf der anderen Seite wieder Kohle backern, was, naja, da kann man nur mit dem Kopf schütteln, also sehr diskrepant so, also ein ambivalentes Ding. Wie stehen die denn zu so einem Projekt? Also wie
0: sehen positiv. Definitiv. Also wir haben im Prinzip mit allen Beteiligten, gerade aus der jetzigen Braunkohleindustrie, schon sehr konstruktive Gespräche geführt zu einer Nachnutzung der Flächen, die so weit gegangen sind, dass zum Beispiel wir aus dem Bereich Sachsen-Brandenburg die Nachricht gehört haben, interessiert uns sehr. Wenn das irgendwie klappt und nachgewiesen ist, ist das sicherlich ein Thema, in dem wir uns engagieren können. Oder die auch so weit geht, dass wir durchaus ein konkretes Angebot als nächsten Messstandort aus dem Rheinischen Revier haben.
1: Also RWE dann?
0: Ja. Wahrscheinlich. Ja, und indirekt, genau.
1: Genau. Ist wahrscheinlich aber einfach also ist ja nicht schlimm, kann jeder haben, aber es ist dann, schätze ich mal, vor allem wirtschaftliches Interesse.
0: Na, ja, man muss eigentlich schlicht und ergreifend sehen. Also bei RWE ist mit einer der größten Renewables-Erzeuger mittlerweile, die wir auf der Welt haben. Also für die ist das eindeutig die Zukunft. Und jetzt muss man mal sagen, in einem klassischen Konzerncontrolling wirft natürlich keiner das Geld für so eine riskante Innovation in die Hand nehmen. Sondern da wird man eher sagen, für das Geld versuche ich lieber noch einen Windpark mehr zu bauen oder ähnliches. Das Gleiche gilt natürlich auch für die Windanlagenhersteller. Die stehen so sehr unter einem finanziellen Druck, dass keiner das Geld hat, das auch mal auszuprobieren. Und da genau dafür braucht es eine Bundesagentur für Sprunginnovationen und das Geld aus dem Bundeshaushalt und von unseres Souveränen des Bundestages, damit man das mal ausprobieren kann. Weil das passt halt nicht in das Schema in einem klassischen Industriekonzern.
1: Also die Windradhersteller haben aber auch schon ein Auge drauf, finden es interessant. Also wo
0: ja, wir haben tatsächlich so viel Aufmerksamkeit erregt, dass wir wissen, den Namen kann ich sicherlich nicht nennen, dass tatsächlich ein Windanlagenhersteller daran denkt, eine Miniserie von 10 Höhenwindrädern zu bauen. Da sind wir auch durchaus dran interessiert, da eine gewisse Vorarbeit zu leisten, was auch weitere Standorte angeht für sowas, ne?
1: Also insofern ist auch tatsächlich das, was wir hier machen jetzt, die Außenkommunikation, ein Teil der Arbeit des Sprint in so einem Projekt, um auch.
0: Aber auf jeden Fall ist immer eine große Hilfe für uns.
1: Ja, gerne. Wenn es letztlich dem Klimaschutz dient, Ist man immer bereit für. Das ist ja auch ein gemeinsames Ziel. Ja, könnte man jetzt natürlich sehr ins Detail gehen. Ich fand, es ist eigentlich relativ flott und knackig und einen guten Überblick, aber Sie haben bestimmt noch irgendwie ein, zwei Sachen, die Sie wirklich noch gerne loswerden wollen. Würde ich mal sagen, feuerfrei.
0: Ja, das ist immer schwierig. Was will man gerne loswerden? Ja, wir machen natürlich neben dem Höhenwindrad noch, ich guck mal nur auf einen Aspekt. Wir kümmern uns auch darum, ob wir nicht endlich mal ein bezahlbares Windrad, ich sag mal, in der Größenordnung bis maximal 50 Metern hinkriegen. Mit Fokus auf bezahlbar. Zumindest ein Konzept, was es in größeren Mengen bezahlbar macht. Weshalb? Was ist spannend an 50 Metern?
1: Vielleicht nochmal kurz dazwischen. Machen Sie doch mal kurz den finanziellen Vergleich zwischen heute nicht bezahlbar und bezahlbar, dass man da mal ein Gefühl hat.
0: Ja, was darf das denn kosten? Ne? Ich würde mal sagen, ein Windrad, was, ich sag mal, so in der Größenordnung 50 Kilowatt Leistung hat, sollte idealerweise unter 100.000 Euro kosten.
1: Und kostet heute?
0: Ich würde mal sagen, das 2- bis 3-fache. In der Kante ist man schnell.
1: Na gut, ist ein Faktor, ja, klar.
0: Ja, also mit allem, wohlgemerkt immer mit allem drum und dran. Das in den meisten Zahlen, die genannt wird, sind die ganzen weichen Kosten nicht drin für Genehmigungen. Und was ich ansonsten noch so als verbrauche, ist meistens viel teurer als der ganze Rest. So, was wäre spannend an Windrädern unter 50 Metern? Wir sind nicht mehr im Emissionsschutzrecht, wir sind nur noch im normalen Baurecht und die sind tatsächlich erstmal dem Grunde nach in jedem Gewerbegebiet Deutschlands erlaubt.
1: Also ohne Genehmigung in dem oder
0: nicht ohne Baugenehmigung, aber ohne, ich sag mal, die gesammelten Umweltschutzauflagen. Ne? Sie haben das normale Baurecht, Lärm, Abstand und. Aber jetzt nicht die ganz große Orgie mit dem Naturschutz und allem anderen. Ja. Also, okay, Denkmalschutz haben sie immer. Also wenn in der Nähe dieses Windrades ein Denkmal steht, dann haben sie sowieso verloren, aber der ist eine ganz eigene Kiste, den vertiefen wir mal nicht. So, und was ist daran spannend? Wir haben Größenordnung laut Wikipedia 70.000 Gewerbegebiete in Deutschland. So, wenn ich jetzt in jedes dieser Gewerbegebiete 2 Windräder à 50 kW reinkriege, sind das 100 kW. So, die nehmen wir mal 70.000, 10 hoch 4, 10 hoch 7, das sind 7 mal 10 hoch 7, das sind 7 mal 10 hoch 10, das sind 70 Gigawatt Leistung, die man darunter bekäme. Leistung, das ist noch lange nicht Stromerzeugung, aber man ist schon in der Größenordnung, ich sag mal von einem guten Dutzend Großkraftwerken.
1: Ja, es ist eine Relevanz. Natürlich ist jetzt.
0: Es ist relevant und das Schöne ist, was ich damit bekäme, ist eine ziemlich, ich sag mal, widerstandsfähige Stromversorgung. Dadurch, dass es ganz stark in der Fläche verteilt ist, ja, habe ich immer, egal was jetzt gerade im Netz los ist, im Regelfall immer ein bisschen Strom vor Ort.
1: Okay, ja, bleiben wir mal kurz dabei. Ist eine interessante Richtung, jetzt nicht in die Größe, sondern tatsächlich kleiner zu denken mit diesen Vorteilen. Wo ist denn da, also jetzt mal rechtlich außen vor, Baurecht und so weiter, klar, aber wo ist denn da jetzt technisch die Schwierigkeit? Also
0: die technische Schwierigkeit ist da drin, dass derzeit Windräder Individualkonstruktionen sind. So, also jeder Hersteller ist davon überzeugt, dass sein Windrad das Beste ist. Und damit kommen sie natürlich nicht in die Stückzahl rein, damit es wirklich günstig ist.
1: Ja gut, aber da könnte man doch genau den gleichen Gedanken setzen, weil wenn ich jetzt sage, okay, ich mach dieses 3- oder 4-Bein aus einer losen Stahlkonstruktion in groß, weil ich weniger Material brauche und irgendeine Turbine draufsetzen kann, kann ich das ja auch in klein denken. Also
0: das ist genau das, womit wir uns gerade beschäftigen. Die Frage ist einfach, wo sind die Komponenten, die es in großen Stückzahlen gibt, die es erlauben, sowas für deutlich weniger Geld herzustellen? Und die es dann natürlich auch den jetzigen Herstellern von Windanlagen in der Größenordnung erlauben, das auf ihr Konzept drauf zu tun. Die wollen wir nicht kaputt machen, die wollen wir ja fördern dadurch. Ne?
1: Also da wären wir auch wieder an dem Punkt zu sagen, man müsste wirklich ein anschauliches Testprojekt machen, damit die ganzen Firmen merken, oh interessant, ich kann hier 100 Turbinen abgreifen, gleiche Bauart, habe gerade Stahl günstig, ich baue jetzt 100 Stück und verkaufe die, weil...
0: Das wäre genau das Ziel, ja. Da sind wir noch ein Stückchen von weg, aber wir sind so guten Mutes, dass da was passieren könnte.
1: Okay, naja, also mal schauen, ob sich einer von unseren Hörerinnen und Hörern meldet und sagt, wir haben eine große Firma und wollen da investieren. Wäre natürlich nicht schlecht. Dann würde ich vielleicht mal vorschlagen, dass wir uns da in 2-3 Jährchen nochmal unterhalten und schauen, wo die Sache steht.
0: Ja, ja, auf jeden Fall. Da sind wir wahrscheinlich ein gutes Ende weiter.
1: Das ist zu hoffen. Ja, Herr Chaumet, dann danke ich herzlich fürs Gespräch.
0: Ich danke auch und sicherlich auch im Namen von Professor Bendix, der sich auch freut, dass es da weitergeht.

Und Wikipedia ist das zu finden unter dem Stichwort Höhenwindturm. Das ist eine Firma, die Gicon heißt. Und die Fertigstellung soll Ende 26 sein, also 2026, also gegenüber dem, was da auf dem Podcast war, hat sich das noch ein bisschen verzögert. Das wird tatsächlich in Kettwitz Nord und Kettwitz Süd gebaut. Ja, die Windanlage hat damit die Höhe des Berliner Fernsehturms und wie gesagt 300 Meter hat der Drehpunkt und dann halt nochmal 126 Meter höher ist dann die Spitze von dem Windrad. Ja, jetzt hören wir nochmal Darmstädter Musik und zwar Gwendolyn mit Lame Ghost.

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Ja, und was mir noch bleibt, ist auf Wiederhören zu sagen, und das ist wörtlich gemeint, wir sind ja ein Radioprogramm. Auf Wiederhören.

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1: Herzlich willkommen zur Sendung Ökotopia hier bei Radio Darmstadt. Am Mikrofon begrüßt die Sandra Schilling von der Greenpeace-Gruppe Darmstadt. Sie hören uns über DAB Plus oder im Livestream auf radiodarmstadt.de. Beheimatet ist Radio Darmstadt am Stolpenplatz 12 hier in Darmstadt und telefonisch unter der 06151 87000 zu erreichen. Und alternativ können Sie es auch unter der 06151 29 1111 versuchen. Das ist die Nummer für deinen Sendeplatz bei Radio Darmstadt und natürlich auch für Kritik und Anregungen. Wichtig zu wissen, wir sind ein nicht kommerzielles Lokalradio, bei dem jeder sich bei der Programmgestaltung einbringen oder selbst Sendungen gestalten kann. Mein heutiges Thema habe ich zum einen aus gegebenem Anlass ausgewählt, dieser liegt zugegebenermaßen schon gut 2 Monate zurück, und war eine Aktionswoche, um auf die richtige Mülltrennung aufmerksam zu machen. Sie hieß Deutschland trennt. Zum anderen habe ich das Thema ausgewählt, weil es ein Dauerthema ist, das wir als Gesellschaft, als Bürgerinnen und Bürger seit Jahren gesamthaft betrachtet, nicht so richtig in den Griff zu bekommen scheinen, so zumindest mein Eindruck. Nun haben wir vor allem im letzten Jahr, als 2025, hier bei Ökotopia dem Müll ganze Radiosendungen gewidmet. Damals hatten wir auf die verschiedenen Verpackungs- und in der Folge Abfallarten und die damit verbundenen Herausforderungen geschaut. Angefangen bei deren Herstellungsweise, richtigen Entsorgung und wie mit ihnen im Entsorgungskreislauf umgegangen wird, Stichwort Recycling. So tief werden wir in der heutigen Sendung nicht einsteigen. Schwerpunkt wird vor allem die aktuellen Herausforderungen im Hinblick auf die Entsorgung sein. Dazu werde ich ein paar Hinweise zur richtigen Entsorgung unserer Abfälle geben, mit einem anschließenden Überblick zu deren Wiederverwertung. Auch die illegale Müllentsorgung werde ich thematisieren. Bevor ich auf die andere Seite schaue, und zwar auf die zahlreichen Initiativen und Aktivitäten wie Müllsammelaktionen von beispielsweise Privatpersonen, Initiativen, Vereinen oder kommunalen Betrieben. Das Thema der heutigen Sendung habe ich überschrieben mit Clean-up und Mülltrennung gleich Umwelt- und Ressourcenschutz. Die richtige Trennung von Verpackungsabfällen, wie auch andersartige Abfälle, ist nicht immer einfach, insbesondere wenn es über Glas und Papier hinausgeht, wenngleich es auch hier ein paar Aspekte zu beachten gibt. Einen guten Einstieg in die Thematik, beziehungsweise wer sich unsicher ist, wie er seine Abfälle richtig entsorgt, wird auf der Internetseite Initiative Mülltrennung wirkt fündig. Diese Initiative wurde von den dualen Systemen ins Leben gerufen und dient in erster Linie der Information mit dem Ziel, die Qualität der Mülltrennung in Deutschland zu verbessern. Das hilft nicht nur den entsorgenden Unternehmen, sondern letztendlich auch der Umwelt. Denn je sorgfältiger bereits die Bürgerinnen und Bürger trennen, umso mehr kann auch recycelt werden. Vorausgesetzt, dass beispielsweise Verpackungsmaterialien so konzipiert sind, dass sie sich gut recyceln lassen. Doch derzeit ist noch viel Luft nach oben bei beiden Aspekten. Mit Blick auf die Verpackungen gibt es eine EU-Richtlinie, welche in Schritten bestimmte Anforderungen an eine Verpackung stellt, um diese kreislauffähiger und ressourcenschonender zu machen. Darauf werde ich heute nicht weiter eingehen. Mit Blick auf die Bürgerinnen und Bürger sehen die Entsorger nach wie vor eine recht hohe Quote an Fehlwürfen von den nicht richtig entsorgten Verpackungen und anderen Abfällen, bewusst oder unbewusst. Das wird auch das erste Themengebiet der heutigen Sendung sein, nämlich was wo zu entsorgen ist. Der Schwerpunkt liegt auf den Verpackungsabfällen. Fangen wir bei den eher einfachen Verpackungsmaterialien Papier und Glas und die entsprechenden Behältnisse an. In die blaue Tonne kommt alles, was aus Papier, Pappe und Karton ist. Dazu gehören alle Verpackungen aus Papier wie Mehltüten, Nudelkartons, Papiertragetaschen, Eierschachteln, Ummantelung von Joghurtbechern oder auch Pizzakartons und Kartons von Tiefkühlprodukten wie Spinat oder Beerenobst, sofern keine Speisereste daran haften. Denn dann muss die Verpackung in den Restmüll. Wenn Kartons mit einer dünnen Kunststoffschicht beschichtet sind, was aber eher schwer festzustellen ist unter Umständen, dann gehören sie in den gelben Sack. Ebenfalls in die Papiertonne können, neben Verpackungen, auch Briefumschläge, Bücher, Geschenkpapier, Kataloge, Postkarten, Schulhefte, Werbeprospekte, Zeitungen und Zeitschriften. Nicht hineingehört alles, was nicht aus Papier, Pappe und Karton ist. Im Grunde logisch. Aber es gibt ein paar Zwittermaterialien, welche Papier enthalten oder aus diesem bestehen. Dennoch aber in die Restmülltonne gehören. Und das sind Fotos, Kassenzettel und Kontoauszüge, die aus sogenanntem Thermopapier bestehen. Sowie Küchen- und Papiertaschentücher. Auch Backpapier, Butterbrotpapier, Pappteller oder mit Kunststoff beschichtetes Geschenkpapier gehören nicht in die Papiertonne, sondern in den Restmüll. Getränkkartons, auch wenn sie zu einem großen Teil aus Pappe bestehen, sind wiederum im gelben Sack oder in der Wertstofftonne richtig aufgehoben. Beim Glas scheint die Trennung einfach, aber auch hier gibt es ein paar Besonderheiten bzw. wichtige Hinweise zur Entsorgung. So dürfen nur restentleerte Gläser darin entsorgt werden, auf die kein Pfand erhoben wird. Also beispielsweise Glasflaschen für Getränke wie Wein und Saft, Essig- und Ölflaschen sowie Konservengläser. Des Weiteren können darin Parfümflaschen entsorgt werden. Durchsichtiges Glas, wie es sie für beispielsweise Marmeladengläser üblich ist, gehört in den weißen Glascontainer. Grünes Glas, wie zum Beispiel von Essig- und Ölflaschen, in den grünen Glascontainer und braunes Glas klar in den braunen Container. Doch was ist mit so besonderen Glasfarben wie Blau oder andere nicht zuordnenbare Farben? Diese sollen in den grünen Glascontainer. Auch wenn ich gerade gesagt habe, was man ausschließlich in die Glascontainer werfen kann, möchte ich trotzdem kurz erwähnen, was dort nicht hineingehört. Viele scheinen es auch zu wissen, denn solche Dinge werden oft vor oder auf die Glascontainer gestellt. Vermutlich, weil die Menschen nicht wissen, wo diese stattdessen entsorgt werden können. Also, nicht in den Glascontainer gehören beispielsweise sämtliche Dinge aus Glas, die vorher nicht als Verpackung dienten. Also kein Geschirr wie Trinkgläser oder Kuchenplatten, auch kein Scheibenglas wie Fensterglas, keine Kaffeekannen, keine Glastopfdeckel, keine Glaskeramik, Glaskochplatten, Glühlampen, hitzebeständiges Glas, Isolierglas, Bleiglas, Spiegelglas und natürlich auch keine Keramik oder Porzellan. Und ganz andere Materialien natürlich gehören auch nicht dort hinein. All diese Dinge, wenn nicht mehr brauchbar, gehören in die Restmülltonne oder bei größeren Mengen auf den Wertstoffhof. Warum die richtige Entsorgung, wie bei allen Abfallarten, so wichtig ist. Der Inhalt der Glascontainer kommt in spezielle Recyclinganlagen, die auf Verpackungsglas ausgerichtet sind. Andere Glasarten können dort nicht verarbeitet werden und müssen unter großem Aufwand aussortiert werden, soweit es überhaupt möglich ist. Wenn nicht, führt das zur Verunreinigung des Glases, worunter dessen Qualität leidet. Kommen wir als nächstes zu den Abfällen, welche im gelben Sack bzw. gelben Tonne oder der Wertstofftonne zu entsorgen sind. Tatsächlich kommt es besonders bei den ersterwähnten öfter zu Fehlwürfen. Auch hier bewusst oder unbewusst. Dabei ist es eigentlich nicht so kompliziert, was dort hineingehört, zumal das oft auch auf den gelben Säcken bzw. Tonnen aufgeführt ist. Was darf nun in den gelben Sack bzw. die gelbe Tonne? Kurz gesagt, alle Verpackungen, die nicht aus Papier, Karton oder Glas sind. Somit können dort Leichtverpackungen aus Kunststoff, wie zum Beispiel die Müsli-Plastiktüte oder Chipstüte, sowie Aluminium- und Weißblechdosen dort entsorgt werden. Oder auch Deckel von Konservengläsern. Handelt es sich um befandete Aludosen, können sie zwar auch hier entsorgt werden, aber das wäre schade, zum einen wegen des Pfandes und zum anderen, weil das Alu einen Umweg nehmen muss, um in den Recyclingkreislauf zurückzukehren. Ebenfalls in den gelben Sack gehören Verpackungen aus Verbundstoffen wie Getränkekartons, auch wenn sie überwiegend aus Papier bzw. Karton bestehen. Eigentlich ist diese Regelung einfach. Vielleicht aber auch nicht. Oft neigen wir dazu, auch andere Dinge aus Plastik oder Metall im gelben Sack bzw. der gelben Tonne zu entsorgen. Wie zum Beispiel Spielzeug, Plastikgießkannen oder auch Kugelschreiber. Doch solche Gebrauchsgegenstände gehören nicht in diese beiden Entsorgungsmöglichkeiten, sondern in den Restmüll oder bei großvolumigen Gegenständen auf den Sperrmüll bzw. auf den Wertstoffhof. Es sei denn, Sie haben eine sogenannte Wertstofftonne. Diese gibt es in manchen Kommunen und seit 2014 beispielsweise im gesamten Stadtgebiet von Darmstadt anstelle der gelben Säcke bzw. gelben Tonnen. In die Wertstofftonne dürfen neben Verpackungsabfällen aus Kunststoff, Alu oder Weißblech auch stoffgleiche Nichtverpackungen. Das heißt, die Sachen müssen aus demselben Material sein, wie es sie für Verpackungen gibt. also PE, PP, PS oder Metalle, in dem Fall Aluminium und Weißblech, aber auch Produkte aus Stahl. Entsorgt werden können darin beispielsweise Kochtöpfe und Besteck, Gießkannen, Spielzeug oder auch CDs. Die Finanzierung dieser Nichtverpackungen erfolgt in dem Fall über die Kommunen. Abschließend einige Tipps, welche dem Entsorger und seine Sortieranlage helfen. Trennen Sie die Verpackung in ihre verschiedenen Bestandteile. Sollte sie aus unterschiedlichen Materialien zusammengesetzt sein. Ein bekanntes Beispiel ist der sogenannte K3-Becher, also Drei-Komponenten-Becher, wie er sich zum Beispiel bei Joghurtbechern oft finden lässt. Er besteht aus einem Kunststoffbecher, einem Aluminiumdeckel und einer Pappbanderole. Die Verpackung ist so konzipiert, dass man die einzelnen Bestandteile voneinander trennen kann. Die Pappbanderole ist ein Fall für die blaue Tonne, die anderen beiden Bestandteile für die gelbe Tonne oder Wertstofftonne. Auch sollten Verpackungen nicht ineinander gestapelt werden, insbesondere wenn es sich um unterschiedliche Materialien handelt. Getränke oder Milchkartons können gerne flach zusammengelegt werden. Das spart Platz. Eine Frage, die sich auch immer wieder auftaucht, muss man beispielsweise einen Joghurtbecher vor dem Entsorgen reinigen? Hier sagt die Initiative Mülltrennung wirkt, nein, das ist nicht erforderlich. Sie sollen aber in jedem Fall leer und keine zu großen Verunreinigungen enthalten. Abschließend noch ein paar Hinweise zum Biomüll und dem Restmüll. In die Biotonne können Abfälle aus natürlichen Rohstoffen entsorgt werden. Das heißt, Brot- und Backwarenreste, Eierschalen, Käse und andere Milchproduktreste, Obst- und Gemüsereste bzw. Abfälle und Kaffeesatz inklusive Kaffeefilter aus Papier. Teebeutel hingegen nur, wenn sie nicht aus Kunststoff bestehen, was hin und wieder der Fall ist, besonders bei solchen in Pyramidenform. Des Weiteren können in der Biotonne entsorgt werden Fischreste und Gräten sowie Fleisch- und Wurstreste sowie Knochen und rohe gekochte und verdorbene Speisereste, jedoch nur in haushaltsüblichen, also kleineren Mengen, die gegebenenfalls in ein wenig Küchen- und Zeitungspapier eingewickelt werden. Des Weiteren können in die Biotonne typische Gartenabfälle, Schnittpflanzen, Topfpflanzen, aber natürlich ohne Topf. Des Weiteren Kleintierstreu inklusive die Exkremente wie von Meerschweinchen und Kaninchen. Wenn diese, also das Kleintierstreu aus pflanzlichen Materialien wie unbehandelte Holzspäne, Stroh oder Heu bestehen. Nicht in die Biotonne gehören Hund- und Katzenkot, behandelte Holzreste und auch keine Biokunststoffverpackungen oder Abfallbeutel aus sogenanntem Biokunststoff, auch wenn sie als kompostierbar gekennzeichnet sind. Grund ist unter anderem, dass die Rottezeit in Kompostierungsanlagen zu kurz ist, als dass sich der Kunststoff in dieser Zeit abbaut. Nicht hinein gehören auch Hygieneartikel wie Tampons oder Windeln, auch wenn sie als biologisch abbaubar zertifiziert sind. Auch keine Papiertaschentücher und Servietten. Küchenpapiertücher nur in kleinen Mengen, wenn man darin Speisereste einwickelt. Aus Bioabfall wird entweder Kompost hergestellt oder Biogas. Eine hohe Qualität ist vor allem von Kompost wichtig. Wer möchte schon Kunststoff in seiner Blumenerde haben? Denn nicht alles kann herausgesiebt werden. Daher ist es besser, sie erst gar nicht dahin hineingelangen zu lassen. In die Restmülltonne kommt alles, was nicht in die anderen Tonnen gehört, wie zum Beispiel deutlich verschmutzte Papierverpackungen, Hygieneartikel oder Porzellan. Letzteres aber nur, wenn es kleine Mengen sind. Größere Mengen gehören in die Wertstoffsammlung bzw. Wertstoffhöfe oder den Sperrmüll. Für Elektronikartikel wiederum gibt es ein eigenes Verwertungssystem. Nicht nur, weil darin wertvolle Rohstoffe enthalten sind. Sie können entweder direkt im Handel abgegeben werden oder beispielsweise auf Wertstoffhöfen. Auch Batterien werden separat gesammelt. Hier und da findet man zum Beispiel Batterieboxen. Insbesondere Akkus, wie zum Beispiel von Elektronikgeräten, sollten am besten im Fachhandel abgegeben werden. Alternativ nehmen auch einige Bauhöfe der Kommunen diese ab oder Wertstoffsammelstellen. Im Übrigen entrichten die Inverkehrbringer von Lebensmitteln oder anderen Konsumgütern, wie zum Beispiel Kosmetikartikel, für die Entsorgung der Verpackungen eine Gebühr, mit der die Abholung und Verwertung der Verpackung bezahlt werden. Das ist auch der Grund, warum in die Papier- und Glascontainer sowie in den gelben Sack bzw. Tonne nur Verpackungsmaterial entsorgt werden darf. Von wenigen Ausnahmen einmal abgesehen. Und natürlich der Tatsache, dass bestimmte Produkte wie bei Glas einfach dort nicht recycelt werden können, weil eben die Verpackungsanlagen auf Glas von Verpackung spezialisiert sind, wenn diese mit den Gläsern aus den Glascontainern bestückt werden. Meine Auflistung, was wo hineingehört, war natürlich nicht vollständig. Es gibt zahlreiche weitere Abfallarten mit teils spezifischen Entsorgungsregelungen. Eine gute Hilfestellung ist beispielsweise das Abfall-ABC des ZAW, dem Zweckverband Abfall- und Wertstoffeinsammlung für den Landkreis Darmstadt-Dieburg. Zu finden ist die Übersicht unter www.zaw-online.de/abfall-von-a-z. Für Darmstadt gibt natürlich auch der EAD Auskunft. Das war es soweit zu der richtigen Entsorgung unserer Abfälle. Nach der ersten Musik der heutigen Sendung schauen wir kurz genauer drauf, warum richtige Mülltrennung so wichtig ist. Bis dahin hören Sie Musik von Op Shop und hier den Titel No Ordinary Sink.

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Heute zum Thema Clean-up und Mülltrennung gleich Umwelt- und Ressourcenschutz. Nachdem ich eben einen Überblick gegeben habe, was wo entsorgt werden kann bzw. entsorgt werden sollte, schauen wir jetzt auf das Danach, also das Recycling, das gleichzeitig zeigen soll, dass es sich lohnt, richtig zu entsorgen und sogenannte Fehlwürfe zu vermeiden. Beginnen wir wie im vorangegangenen Beitrag beim Papier. Tatsächlich ist Altpapier der wichtigste Rohstoff der Papierindustrie in Deutschland, zum Beispiel für Zeitungspapiere oder Hygienepapiere wie Papiertaschentücher. Aus alten Kartons wiederum werden wieder neue Kartons. Die Verwendung von Recyclingpapier hat ökologische Vorteile. So können gegenüber Frischfaserpapieren rund 68% der Energie, 78% der Wassermenge sowie rund 15% der CO2-Emissionen eingespart werden. Papierfasern können 10 bis 25 Mal recycelt werden. Die Endlichkeit rührt daher, dass die Fasern mit jeder Recyclingrunde kürzer werden und sich irgendwann nicht mehr ausreichend verbinden, um Papier daraus herstellen zu können. Dann muss neueres Recyclingmaterial hinzugegeben werden. In der Sortieranlage wird das Material in verschiedene Papier- und Pappqualitäten getrennt. Durchweichtes, verschmutzt oder beschichtetes Papier wie Fotos können nicht recycelt werden. Das gleiche gilt für Pappe in dieser Qualität und soll deswegen im Restmüll entsorgt werden. Das Altpapier, was wir in die Papiertonne werfen, wird in der Anlage in Wasser aufgelöst und zerfasert. Aus dem entstandenen Faserbrei werden Störstoffe entfernt. Druckfarben werden in einem separaten Prozess nur für bestimmte Papierqualitäten entfernt. Das Wasserfasergemisch wird auf dem Sieb der Papiermaschine schließlich verteilt. Dadurch fließt das Wasser ab und die Fasern verbinden sich zu Papier. Die entstandenen Papierbahnen werden durch Walzen und Trocknerpartie weiter entwässert und geklättet.

Kommen wir zum Inhalt der Glascontainer. Hier wirken sich vor allem Fehlwürfe in den Weißglascontainer negativ aus. Um spätere Verfärbungen auszuschließen, muss mindestens 97% Weißglas enthalten sein. In der Aufbereitungsanlage werden zunächst Fremd- und Fehlwürfe wie zum Beispiel Flachglas oder Keramik aussortiert. Dass das gemacht wird, ist jedoch kein Freifahrtschein, auch Glasprodukte, die nicht Glasverpackungen waren, im Glascontainer zu entsorgen. Denn das Sortieren ist aufwendig und dauert länger, je höher die Fehlwürfe sind. Dann wird das Glas zerkleinert und per Magnet, Flaschenverschluss oder andere Metallteile wie von Deckeln entfernt, welche dem Wertstoffkreislauf für Metalle zugeführt wird. Ein Papiersauger wiederum entfernt Etiketten. Anschließend werden die Scherben gesiebt und mittels optoelektronischen Scannern die letzten farblich abweichenden Glasscherben und andere Fremdstoffe entfernt. Auch das ist ein Zusatzaufwand, der nicht notwendig wäre, wird immer richtig getrennt werden. Bei Temperaturen von 1200 bis 1500 Grad wird das Glas unter Zugabe geringer Mengen Sand, Kalk und Soda aufgeschmolzen. Dann kommt das flüssige Glas in die Formgebungsmaschine. Altglas kann restlos verwendet und immer wieder eingeschmolzen werden. Der Energieaufwand ist um etwa ein Drittel geringer als bei der Herstellung von neuem Glas. Aufgrund der zu erreichenden Temperaturen für das Einschmelzen bleibt die Herstellung von Glas dennoch energieintensiv. Hier wäre es nachhaltiger, wann immer möglich, Glasverpackungen im Mehrweg zu führen und damit länger im Umlauf zu halten, bevor sie wieder eingeschmolzen werden. Wenden wir uns nun dem Inhalt des gelben Sackes bzw. der gelben Tonne zu und hier zunächst den Verpackungsbestandteilen aus Metall, welche im Übrigen beliebig oft recycelt werden können. Die Entsorgungsunternehmen sortieren die Metalle. Weißblech wird mittels Magneten separiert und dann zu Schrottballen gepresst. Diese werden im Stahlwerk eingeschmolzen. Die Verwertung von einer Tonne Weißblechschrott spart gegenüber Neumaterial 1,6 Tonnen Eisenerz, 650 Kilo Kohle und 300 Kilo Kalkstein. Auch der Energieverbrauch sinkt, nämlich um bis zu 75%. Die Treibhausgasemissionen um rund 80% und der Wasserverbrauch um rund 40%. Die Ressourceneinsparung ist meines Erachtens damit enorm. Das flüssige Metall wird anschließend in Stranggießanlagen zu Stahlblöcken gegossen. In der Warmwalzstraße werden daraus 2 mm dünne Stahlbänder. Nach dem folgenden Kaltwalzprozess sind es noch 0,12 mm dick und werden dann noch mit einer dünnen Zinnschicht überzogen als Schutz des Weißblechs, das dann zu verschiedenen Zwecken verwendet werden kann, wie zum Beispiel zu neuen Konservendosen verarbeitet werden. Aluminiumverpackungen werden in der Sortieranlage durch Wirbelstromscheider von anderen Abfällen des gelben Sackes getrennt und ebenfalls zu Ballen gepresst. Um reines Aluminium zu gewinnen, müssen die Aluverpackungen durch die Pyrolyse und dabei unter Luftabschluss erhitzt werden. Das dann reine Aluminium wird eingeschmolzen. In der Aluminiumhütte wird das zuvor entstandene Granulat geschmolzen und in Barren gegossen und kann so jederzeit beliebig zu Blechen ausgewalzt werden. Gegenüber der Primärerzeugung wird nicht nur das Bauxit als Grundrohstoff eingespart, sondern auch 95% der Energie. Man sieht, dass durch das Recycling nicht nur eigentliche Rohstoffe wie Aluminium bzw. Bauxiterz beispielsweise gespart werden, sondern auch viele andere wertvolle Ressourcen wie Wasser und Energie, die überwiegend von fossilen Energieträgern stammt. Kommen wir zum anderen Teil des Inhalts des gelben Sackes, und zwar den Kunststoffverpackungen. Diese werden in der Sortieranlage mittels verschiedener Technologien getrennt. Eingesetzt werden zum Beispiel die Sieb-, Luft- und Flüssigkeitsdichte-Trennung sowie hochentwickelte spektrophotometrische Sortiertechnologien wie UV oder auch Nahinfrarot. Dabei können teilweise hohe Reinheitsgrade bei den Kunststoffarten erzielt werden. Ein Manko aktuell ist noch, dass aus alten Kunststoffverpackungen keine neuen Verpackungen hergestellt werden können, jedenfalls nicht für Lebensmittel. Das liegt an den hohen Anforderungen an Verpackungen mit direktem Lebensmittelkontakt. Was auch ein Grund ist, warum beispielsweise eine Mehltüte nicht aus Recyclingpapier besteht. Die Kunststoffe müssten dafür mit einem besonderen Verfahren gereinigt und dekontaminiert werden. Am sichersten wäre das aktuell mittels des chemischen Recyclings möglich, für das derzeit zahlreiche Pilotanlagen gibt. Allerdings ist das Verfahren sehr energieaufwendig. Auch ersetzt es nicht die Sortierung der verschiedenen Kunststoffmaterialien. Derzeit ist daher nur das Recyclingverfahren für PET-Rezyklate, das aus PET-Getränkeflaschen stammt, zugelassen, um daraus wieder Lebensmittelverpackungen herzustellen. Ausgenommen bei den Kunststoffen können aus den Verpackungsmaterialien nach dem Recycling wieder Verpackungen für Lebensmittel werden. Bei Papier bzw. Karton jedoch nicht mit direktem Lebensmittelkontakt. Glas, Weißblech und Alu
geht hingegen schon. Nun sind aber gerade Kunststofffolien und Becher sehr weit verbreitete Lebensmittelverpackungen. Als Produktschutz und aufgrund ihres Gewichtes sind sie dahingehend gute Verpackungen. Wenn wir es schaffen können, daraus Rezyklate herzustellen, die für Lebensmittelverpackungen verwendet werden könnten, wäre viel gewonnen. Aber wahrscheinlich wird man auf das chemische Recycling nicht verzichten können. Mal schauen, wo die Reise in den nächsten Jahren hingeht. Immerhin kommt im Bereich der Reinigungs- und Kosmetikartikel mehr und mehr rezykliertes Kunststoff zum Einsatz. Wie sieht es mit den viel zitierten Recyclingquoten aus? Hierzu gab das Umweltbundesamt und die Stiftung Zentrale Stelle Verpackungsregister im Januar 2026 eine gemeinsame Pressemitteilung heraus. Demnach lag die Recyclingquote für Kunststoffverpackungen aus der Sammlung des dualen Systeme im Jahr 2024 bei 70,8%. Damit ist sie seit 2018 um fast 30 Prozentpunkte gestiegen. Die Zielquote bemisst sich dabei am gesamten gesammelten Inhalt. Je höher die Fehlwürfe, umso geringer fällt die Recyclingquote aus. Denn Abfall, die keine Verpackung sind, werden aussortiert und tatsächlich meist verbrannt. Wir haben es also selbst in der Hand. In der Pressemitteilung wurde auch nochmal darauf hingewiesen, wie wichtig die sortenreine Entsorgung bei Glas ist und dass Glas auch tatsächlich im Glascontainer entsorgt wird und nicht im Restmüll, was offenbar auch noch recht häufig vorkommt. Zwar lag die Quote 2023 bei 80,6%, bei einem Material, das sich aber eigentlich leicht recyceln lässt und auch leicht eingesammelt wird und auch gut überall abgegeben werden kann, weil überall steht ja auch ein oft steht ja irgendwo ein Recycling-Container, ist noch viel Luft nach oben. Nichtsdestotrotz soll das Motto bei Verpackungen wie auch bei Konsumgütern wie Kleidung gelten: Reduce, Reuse, Renew, Recycle. Wobei Renew bei Verpackungen eher nicht möglich ist, dafür aber bei Kleidung und anderen Gegenständen des täglichen oder des nicht täglichen Bedarfs. Reuse kann für zum Beispiel Gegenstände, die noch intakt sind, aber nicht mehr gebraucht werden, bedeuten, dass man sie zum Beispiel auf dem Flohmarkt verkauft oder verschenkt, zum Beispiel an Heinerlei oder Kagel. Bücher und Kleidung sowie Geschirr nimmt auch zum Beispiel Oxfam hier in Darmstadt. Also gut erhaltene Sachen zum Beispiel dorthin bringen, statt sie wegzuwerfen. Neben falsch entsorgten Verpackungen oder Abfällen ist es besonders schlimm, wenn Abfall und Müll in der Umwelt entsorgt wird. Darauf werde ich nach der nächsten musikalischen Pause näher eingehen. In dieser hören Sie Passenger und hier den Titel Circles.

0: Sie hören die Sendung Ökotopia hier bei Radio Darmstadt. Heute zum Thema Clean-up und Mülltrennung gleich Umwelt- und Ressourcenschutz. Wir haben eben darauf geschaut, wie verschiedenartig und regelmäßig anfallende Haushaltsabfälle richtig entsorgt werden und wie die in den einzelnen Glascontainern bzw. im gelben Sack entsorgten Abfälle weiterverarbeitet werden. Stichwort Recycling. Je weniger Fehlwürfe, umso besser kann das Recycling gelingen und umso höher ist auch die Recyclingquote. Eine steigende Recyclingquote ist auch unmöglich, wenn Verpackungsabfälle, die eigentlich in Papier- oder Glascontainer oder in die gelbe Tonne entsorgt werden sollten, weiterhin in relevanten Mengen im Restmüll entsorgt werden. Noch schlimmer ist es, wenn der Abfall in der Umwelt landet, angefangen bei der berühmten Zigarettenkippe oder Zigarettenschachtel, über die achtlos oder bewusst weggeworfene Chipstüte bis hin zu Getränkeverpackungen. Schlimm mit Blick auf die Umweltverschmutzung ist auch die Entsorgung großvolumiger Abfälle wie Autoreifen, Bauschutt oder Altöl an Straßenrändern, Zufahrten in Wäldern oder an Parkplätzen. Oder das Ableihen von Elektrogeräten, Kinderspielzeug innerorts, beispielsweise an Glascontainern oder öffentlichen Mülleimern. All das schadet der Umwelt, sieht hässlich aus und verursacht bei den Kommunen zusätzliche Kosten durch die Entsorgung. In der Verwaltung wie auch bei den Mitarbeitenden. Regelmäßig finden sich dazu Berichte beispielsweise in der Zeitung, wie zum Beispiel im Darmstädter Echo am 20. Juni 2026. Demnach ist das Abfallaufkommen insbesondere von Verpackungsmüll vor allem an belebten Plätzen groß, zum Beispiel an Bahnhöfen, an Bushaltestellen oder in Parks, wie man immer wieder zum Beispiel im Herrengarten beobachten kann oder eben auch an anderen Plätzen in Darmstadt. Aber nicht nur dort, auch zum Beispiel in Flüssen, wie der Abschnitt der Lahn in Marburg, in der zum Beispiel Fahrräder und Einkaufswagen abgeladen wurden. Für dieses Handeln gibt es auch einen Begriff, Littering, das in den letzten Jahren immer mehr zugenommen hat. Woran das liegt? Die Städte haben verschiedene Erklärungen. So heißt es aus Gießen, Zitat, das Verhalten und damit die Verantwortung gegenüber Umwelt und Natur hat sich in den vergangenen Jahren deutlich zum Negativen verändert. Selbst wenn der Abfalleimer nur 3 Meter entfernt steht, wird der Abfall einfach liegen gelassen oder der Einweggrill nicht weggeräumt. Zitat Ende. Das habe ich selbst schon mehrfach, nicht nur in Darmstadt und belebten Plätzen beobachtet. Es reicht schon eine Bank. Die Stadt Kassel erklärt hierzu, Zitat, das veränderte Konsumverhalten mit einem starken Trend zur To-Go-Kultur hat in jedem Fall zu einer Zunahme von Verpackungsabfällen im öffentlichen Raum geführt. Und das Liegenlassen von Abfällen wird von den Verursachern häufig als Bagatelle angesehen. Zitat Ende von der Stadt Kassel. Und dieses Zitat habe ich aus dem besagten Darmstädter Echo-Artikel, genauso wie das Zitat von der Stadt Gießen. Eine Bagatelle ist die illegale Entsorgung von Abfällen mitnichten. Es verstößt gegen das Abfallrecht. Es stellt eine Ordnungswidrigkeit dar, die mit Bußgeld geahndet wird, vorausgesetzt, dass er verursachend ermittelt werden kann. Außerdem werden ihm die Entsorgungskosten in Rechnung gestellt. Laut Bußgeldkatalog in Hessen liegt das Bußgeld für sogenannte unbedeutende Produkte wie Pappbecher und Zigarettenkippen bei 10 Euro. Wirft man davon mehrere weg, sind das 20 Euro, genauso wie beim Wegwerfen sogenannter bedeutender Produkte wie Kleidungsstück oder Geschirr. Mehrere Gegenstände bis 2 Kilo und flüssige Abfälle bis 2 Liter machen 20 bis 50 Euro. Über 2 Kilo bzw. Liter sowie für das Ablagern von Schadstoffen sind 50 bis 1500 Euro Bußgeld zu entrichten. Der Bußgeldkatalog ist sehr viel länger und die Beiträge je nach Abfall auch noch deutlich höher. Die gesamte Liste finden Sie unter www.bußgeldkatalog.org/umwelt-müll. Die Verursacher werden selten gefunden, die Mehrkosten trägt daher die Allgemeinheit und die sind hoch. So heißt es aus Hanau, dass sie im Stadtgebiet jährlich rund 180 Tonnen illegalen Müll entsorgen müssen, was rund 100.000 Euro kostet. In anderen Städten sieht es kaum anders aus und nicht nur dort. Viele Kommunen kämpfen damit schon seit Jahren. Erklärungsversuche, woher diese Mentalität des Litterings kommt und warum sie in den letzten Jahren offenbar zugenommen hat, hatte ich aus verschiedenen hessischen Städten gezeigt. Nun stellt sich die Frage, wie man die Menschen, die so etwas tun, zu einem Umdenken bewegen kann, beziehungsweise wie man ein Problembewusstsein schaffen kann. Vermutlich geht es nur über Prävention. Wichtig ist sicherlich, hier bereits in jungen Jahren anzufangen. Daher nehmen sich Kindergärten und Grundschulen des Themas an. So sammeln die Kinder zum Beispiel gemeinsam Müll in ihrer Umgebung. Auch allgemeine Informationskampagnen in der Bevölkerung sind sinnvoll, sollten aber vermutlich nicht zu mahnend daherkommen, sondern eher die Vorteile aufzeigen, wenn jeder seinen Müll sachgerecht entsorgt. Dabei helfen auch niedrigschwellige Entsorgungsangebote, besonders bei Abfällen, die über Verpackungsmaterialien und klassischen Restmüll hinausgehen und einer gesonderten Entsorgung benötigen. Genauso wie bei der richtigen Entsorgung, das heißt Mülltrennung, unternehmen viele kommunale Betriebe oder überregionale Kampagnen, Mülltrennung wirkt, Aufklärungsarbeit. Wichtig ist sicherlich auch, illegal entsorgten Müll schnell zu entfernen, denn sonst sinkt bei anderen die Hemmschwelle, ihren Abfall ebenfalls zurückzulassen. Eine schöne Umgebung hemmt in der Regel ebenfalls den Drang, seinen Müll liegen zu lassen. Im Übrigen können Sie illegal abgelagerten Müll melden, und zwar über den Mängelmelder Hessen. Den Link dazu finden Sie in der Programmvorschau. Einige Gemeinden sind dazu übergegangen, Kameras an Orten aufzustellen, wo besonders viel entsorgt wird. Diese präventive Maßnahme muss vorab sorgfältig rechtlich und datenschutzrechtlich geprüft werden und die von der Kamera einsehbaren Bereiche gekennzeichnet werden. Die Stadt Homburg hat in einem Pilotprojekt positive Erfahrungen gesammelt. Man hört immer wieder von Bürgerinnen und Bürgern, die sich das wünschen. Das heißt, dass Kameras zum Beispiel an Containerstellplätzen aufgestellt werden. Oft scheuen sich die Gemeinden, dem nachzukommen, aufgrund der rechtlichen Hürden. Diese kann aber offenbar begegnet werden, wie die Stadt Homburg zeigt. Funkstadt hat im August 2025 beispielsweise hingegen damit begonnen, Schilder an den Containerstellplätzen gegen illegale Müllentsorgung anzubringen. Wie erfolgreich das bisher war, konnte ich nicht herausfinden. Da Verpackungsabfälle, vor allem im urbanen Raum, einen großen Teil der Vermüllung ausmachen, wurde übrigens das Einwegkunststofffondsgesetz verabschiedet, welches auf einer EU-Richtlinie basiert. Ziel ist, die Auswirkungen bestimmter Kunststoffprodukte auf die Umwelt zu mindern. Unter anderem sollen Hersteller dafür Verantwortung übernehmen, dass sie mit dem Inverkehrbringen solcher Produkte einen wesentlichen Verursachungsbeitrag für das achtlose Wegwerfen ihrer Produkte bzw. die Verpackungen zu ihren Produkten in die Umwelt leisten. Der Beitrag soll dazu beitragen, die Sauberkeit des öffentlichen Raumes zu fördern sowie die Vermüllung der Umwelt mit Einwegkunststoffprodukten zu reduzieren. Wie das abläuft? Unternehmen zahlen pro verkauftes Produkt von bestimmten Produktgruppen, genau gesagt für dessen Verpackung, eine Abgabe. Also wohlgemerkt zu Kunststoffverpackungen. Das Geld fließt in einen Fonds. Aus diesem sollen Maßnahmen wie die Sensibilisierung, aber auch das Müllsammeln finanziert werden. Diese finden schon statt. Mangels finanzieller Mittel können diese Maßnahmen aber meist nicht ausgeweitet werden. Das Gesetz ist am 01.01.2024 in Kraft getreten. Erstmalige Mengenmeldung der in Verkehr gebrachten Produkte erfolgte im letzten Jahr, also 2025. Inwieweit den Kommunen ein solcher Fonds hilft, ist abzuwarten. Was aber in jedem Fall hilft, ist die Unterstützung von Bürgerinnen und Bürgern, die vor ihrer Haustür, also der unmittelbaren Umgebung, Ordnung halten. Hilfreich sind darüber hinaus engagierte Menschen, die beispielsweise in Parks, im Wald, entlang von Feldreihen oder wo sie gerade unterwegs sind, Müll sammeln. Deutschlandweit gibt es zahlreiche Gruppen und Initiativen, die sich zum gemeinsamen Müllsammeln treffen. Deutschlandweit Initiativen, die sich in Ortsgruppen auf lokaler Ebene treffen, wobei die Cleanup-Initiative sogar eine weltweite Bewegung ist, die den 20. September eines Jahres zum World Cleanup Day erklärt hat. Mit dem Ziel, dass an diesem Tag so viele Menschen wie möglich Müll sammeln. Und das ist erfolgreich. 2025 nahmen weltweit 24,7 Millionen Menschen aus 190 Ländern teil. In Deutschland gab es fast 11.500 Cleanups mit rund 673.000 Menschen, die 2.226 Tonnen Müll gesammelt haben. Der 20. September wurde sogar mit einer UN-Resolution offiziell zum World Cleanup Day erklärt. Wer Müll sammelt und sei es auf Eigeninitiative ohne Anschluss an eine Gruppe, kann sich daher, wenn er möchte, als Teil einer großen Bewegung zugehörig fühlen. Hier in Südhessen gibt es in Darmstadt eine Cleanup-Gruppe, mehr Infos unter cleanup-darmstadt.de. Sie trifft sich regelmäßig. Am Aktionstag selbst gibt es auch an vielen anderen Orten in der Umgebung entsprechende Sammelaktionen. Wo diese stattfinden, können Sie unter worldcleanup.de nachlesen. Vorteil, es ist ein sehr niedrigschwelliges Angebot und schafft gleichzeitig Bewusstsein. Aber natürlich kann man auch alleine losgehen und Müll sammeln. Im Übrigen veranstalten auch viele Kommunen einmal jährlich oder öfters Müllsammelaktionen. In diese Richtung, aber überregional, geht die Initiative Sauberhaftes Hessen, die aktuell aber den Fokus auf einen sauberen Schulweg hat und einmal im Jahr zu einer Aktion aufruft. Ins Leben gerufen wurde sie 2002 von der hessischen Landesregierung. Daneben gibt es Initiativen, die Teil eines Bürgerengagements sind und die es teilweise schon seit vielen Jahren gibt, wie zum Beispiel Naturengel in Heusenstamm, gegründet 2018. Mehr Infos, vielleicht auch als Anregung für die Gründung einer eigenen kleinen Gruppe, finden Sie unter www.dienaturengel.de. Aber auch hier in der unmittelbaren Umgebung von Darmstadt, wie auch in Darmstadt selbst, gibt es Menschen, die sich zum Sammeln von Zigarettenkippen treffen, beispielsweise. Teils von den Kommunen unterstützt, wie zum Beispiel in Funkstadt. Hier wurden bei der letzten Sammelaktion im Mai 2026 mehr als 80.000 Kippen gesammelt. Diese wurden in einem durchsichtigen Zylinder im Rahmen eines Infostandes ausgestellt, um ein Bewusstsein zu schaffen. Die Aktion fand im Rahmen eines deutschlandweiten Aktionswoche statt. Darüber hinaus veranstalten auch die bekannten Umweltschutzorganisationen regelmäßig Müllsammelaktionen im Wald, entlang von Gewässern oder an Stränden. Oder sehen es direkt als Teil ihrer Arbeit innerhalb ihrer Ortsgruppe, wie zum Beispiel der BUND, der NABU oder auch Greenpeace. Oder sie schließen sich mit anderen Gruppen zu gemeinsamen Aktionen zusammen oder nehmen am World Cleanup Day teil. Sie sehen, es gibt viele Möglichkeiten, sich anderen Menschen beim Müllsammeln anzuschließen, wenn man nicht alleine sammeln möchte. Abschließend möchte ich noch eine Cleanup-Gruppe aus Riedstadt vorstellen. Sie heißt Rhein Cleanup Riedstadt und ist Teil der Initiative Rhein Cleanup. Diese wurde wiederum 2018 gegründet, als Menschen begannen, entlang des Rheins von der Quelle bis zur Mündung von Müll zu befreien. In der Zwischenzeit sind 29 Flüsse dazugekommen, wie zum Beispiel die Lahn, der Neckar oder die Spree, die dann jeweils den Zusatz Cleanup tragen, als zum Beispiel Lahn Cleanup. Müllsammelaktion an Fließgewässern ist einmal mehr wichtig, denn 70% des Plastikmülls im Meer wird von Flüssen hineingetragen. Und da kommt selbst aus deutschen Fließgewässern einiges zusammen. In den letzten Jahren sammelten 100.000 Freiwillige rund 1.000 Tonnen Müll entlang deutscher Flüsse. Das Müllsammeln, insbesondere entlang von Flüssen, hat damit noch eine weitere Dimension, nämlich einen Beitrag für saubere Meere. Daher freue ich mich, Bettina Kuhle von Rhein Cleanup, Ortsgruppe Riedstadt, interviewen zu dürfen, um mehr zu der Initiative und den Müllsammelaktionen zu erfahren. Liebe Frau Kuhle, ich begrüße Sie ganz herzlich in der Sendung Ökotopia hier bei Radio Darmstadt. Gerne möchte ich mit der Frage beginnen, wann und wie es zur Gründung der Rhein Cleanup Ortsgruppe Riedstadt gekommen ist.
1: Ja, ich habe 2019 das erste Mal beim Rhein Cleanup Day auf dem Kühlkopf beim Fuchs mitgemacht und habe mich dann entschlossen, dass einmal im Jahr sammeln zu wenig ist und habe im Dezember des gleichen Jahres unsere Gruppe gegründet. Ich bin auch seit 2020 Flussbeauftragte bei Rhein Cleanup als Bindeglied zwischen den Gruppen vor Ort und der Zentrale in Düsseldorf.
0: Da gibt es sicherlich einiges zu tun als Flussbeauftragte. Wenn ihr Aktionen macht, wie oft trefft ihr euch da zu Sammelaktionen und wo sind so die Orte, wo ihr sammelt?
1: Also unsere Gruppe, die trifft sich einmal im Monat fest. Das ist auch, steht dann die Veranstaltung auf der Homepage und im Kulturprogramm von der Gemeinde. Wir veröffentlichen es auch bei rheinklimab.org und bei Facebook haben wir es auch drin. Und da machen wir Veranstaltungen von März bis November, sind wir in der Stadt unterwegs und in der Gemarkung. Die haben wir ja hier in Riedstadt viel. Und im Winter, vom Dezember bis Februar, dürfen wir im Naturschutzgebiet Kühlkopf Knoblauch aussammeln. Das haben wir mit dem Forst so vereinbart. Da dürfen wir richtig ins Gelände rein und holen das ganze Schwemmgut raus.
0: Da kann ich mir vorstellen, dass da einiges zusammenkommt. Und gerade zum Naturschutzgebiet ist ja noch mal einmal mehr wichtig, Müll zu sammeln. Und da hat man ja auch dann direkten Einfluss dann darauf, was, oder sieht man ja auch, was so auch vom Wasser auch teilweise rein schon geschwemmt wird. Und da sieht man auch erstmal, was ja auch alles so an Müll auch durch unsere Fließgewässer befördert wird sozusagen. Ja. Und zeigt einem mehr die Notwendigkeit auch des Müllsammelns.
1: Ja, also wir auf der Knoblauchsaue, so was wir am meisten gefunden haben, ist Styropor in allen Größen und Formen und Farben. Aber ansonsten ist alles zu finden, auch gefährliche Sachen wie alte Fässer mit Öl, wo dann die hat dann die Freiwillige Feuerwehr bei uns geborgen. Und ansonsten Autoreifen, Taue und alles, Schuhe und Flaschen. Ja, eigentlich alles, was der Mensch produziert, findet sich dann auch im Wasser und halt im Naturschutzgebiet, dadurch, dass das ja Schwemmgebiet ist, da fängt sich dort dann einiges.
0: Das klingt in jedem Fall nach sehr viel Arbeit. Wie viele Menschen beteiligen sich so da bei euren Aktionen, wenn ihr euch da einmal im Monat trefft?
1: Also unsere Gruppe ist nicht so groß. Es treffen sich meistens so 3 bis 6 Leute. Bei den großen Aktionen, wir machen ja auch bei diesem Rhein-Clean-Up-Day mit und bei der Kippensammelwoche, da sind dann auch mehrere dabei. Also beim Rhein-Clean-Up-Day, da sind so 70 bis 130 Personen dabei. Und in der Kippensammelwoche, da helfen auch Bürger, da kann man nicht so genau sagen, wie viele es sind, weil es ja eine ganze Woche lang geht.
0: Und wenn da diese Großaktion so wirklich so 70 Leute und mehr mitmachen, wie ist es dann mit der Organisation? Weil man braucht ja Greifzangen und Müllbeutel.
1: Ja, rein Clean-Up, also die Zentrale, die stellt alles kostenlos zur Verfügung. Also Handschuhe, Tangen, Säcke. Und ich organisiere dann nur, dass die Leute alles bekommen, dass der Ablauf gut läuft. Wir haben Kooperation mit dem Bauhof und dem Umweltamt hier vor Ort, die kümmern sich dann um den Abtransport, dass es dort abgeladen wird, wo es hin muss, auf die Müllhalde nach Büttelborn und nicht in der Natur.
0: Wer sich nun entscheidet, in einer Aktion mitzumachen und teilzunehmen, was sollte derjenige beachten, wenn er sagt, ja, ich mache jetzt zum Beispiel beim nächsten monatlichen Treffen mit oder eben auch bei dieser größeren deutschlandweiten Aktion?
1: Ja, am besten, man kommt einfach vorbei. Wenn einzelne Personen, die können so dazukommen. Wir machen vor jedem Clean-up eine Einweisung, erklären, auf was es ankommt, dass wir zum Beispiel die E-Zigaretten und Batterien und Elektroschrott nicht in den Sack räumt, sondern dass das extra gesammelt wird. Wenn sich Gruppen anmelden, also kommen wollen, da wäre es schön, wenn die sich vorher anmelden, damit wir genug Sammelmaterial zur Verfügung stellen können. Weil wir haben immer so bei den normalen Treffen so 3, 4 Ausrüstungen noch dabei für Leute, die spontan kommen. Ja, und wäre ja schade, wenn dann mehr kommen und wir haben kein Material.
0: Genau, so ungünstig ist es, zu viel dabei zu haben, dann hat man alles da und dann kommt. Also braucht man es dann quasi nicht und hat man das dann auch erstmal dort liegen und organisieren muss man es ja auch erstmal. Wenn ihr euch trefft, wie lange dauert so eine Aktion und wie viel Müll kommt ungefähr zusammen in dieser Zeit? Kann man das so Pi mal Daumen sagen? Also bei diesen monatlichen Treffen jetzt beispielsweise.
1: Ja, monatlichen Treffen, also wir machen immer so 3 Stunden, aber es müssen die Leute, die kommen, müssen nicht unbedingt die vollen 3 Stunden da sein, das ist ja alles freiwillig. Und bei den normalen Treffen kriegen wir so 20 bis 350 Kilogramm Müll zusammen. Je nach Standort, wenn wir jetzt zum Beispiel im Gewerbegebiet sammeln, da ist dann mehr.
0: Und je nachdem, was auch gerade abgeladen wurde, zum Beispiel habe ich auch schon hier bei Müllsammelaktionen erlebt, wenn man viele Flaschen zum Beispiel hat, dann kommen natürlich auch mal schnell zahlreiche Kilos zusammen. Bei Plastik muss man da schon ein bisschen länger sammeln, aber ja, je nachdem, wo man auch gerade sammelt, das stimmt, ja.
1: Und also, wenn es noch interessiert, wir haben, notiere mir immer, was wir insgesamt schon zusammen haben. Also wir sind jetzt in all den Jahren sind wir auf 49,5 Tonnen gekommen. Also so viel haben wir schon aus der Natur rausgeholt an Material.
0: Das klingt schon sehr beachtlich tatsächlich, ja. In der kurzen
1: das meiste
0: Zeit.
1: Halt im Naturschutzgebiet durch das Anschwemmende. Sind halt dann viele Sachen auch nass und schwer.
0: Wenn jetzt jemand entscheidet, mitzumachen, nicht nur was er beachten soll, sondern einfach auch, wann sind so die nächsten Aktionen von euch geplant?
1: Also die nächsten Aktionen, also wir haben am 9.8. Haben wir von 9 bis 12 ein Clean-up, der ist in Riedstadt-Leheim, da machen wir die Spielplätze. Am Samstag, den 12.9. ist der Rhein-Clean-up-Day. Die große Aktion, die deutschlandweit ist. Und dann haben wir nochmal am 11.10. Ja, auch von jeweils ist es von 9 bis 12, aber da weiß ich im Moment gar nicht, was wir da, wo wir da sind. Ich glaube an der Bahntrasse. Aber es findet man alles bei uns auf der Internetseite. Da kann man sich dann informieren über Clean-ups. Achso, und dann auch noch, wenn Kinder mitmachen wollen, die müssen in Begleitung von Eltern oder einem Erwachsenen mitkommen. Also da müssen Erwachsene dabei sein, weil wir auch keine Haftung für die Veranstaltung übernehmen. Und auf Kinder, da können wir dann nicht aufpassen.
0: Ja, das ist verständlich. Ja, ich denke, dass wir da, also auch mit dem vorangegangen, was ich schon erzählt habe zum Thema auch illegalen Müll, wir bestimmt ein paar Menschen motivieren können, zukünftig vielleicht auch entweder selbst Müll zu sammeln oder sich Gruppen auch anzuschließen. Haben Sie noch etwas, was Sie unseren Zuhörerinnen und Zuhörern mitgeben wollen?
1: Ja, es ist wäre schön, sich beteiligen an so einer Aktion. Wir klären dann auch auf, also erklären die Zusammenhänge, auch die Gefährlichkeit von verschiedenen Müllarten. Freuen uns auf Kindergruppen, die mitmachen wollen, an Schulen oder so. Ja, es wäre schön, wenn das Bewusstsein wachsen würde. Und ja, wir machen es für die Umwelt, aber auch gegen die Gleichgültigkeit so miteinander und überhaupt. Ja, so.
0: Vielen Dank für die Einblick in die Rhein-Clean-Up-Gruppe und Ortsgruppe Riedstadt. Ich werde den Link auf Ihre Homepage auch auf die Programmvorschau setzen, sodass jeder dann auch direkt dann die Homepage auch findet und sich dann weiter informieren kann. Und ich werde auch einige Tipps noch für die nähere Umgebung. Es gibt ja auch hier in Darmstadt eine Clean-Up-Gruppe, wo man sich auch in verschiedenen Ortsgruppen auch natürlich einbringen kann, je nachdem, wo man auch wohnt. Wir haben ja auch ein breiteres Zuhörerspektrum, der ist, denke ich mal, nicht nur ausschließlich in Darmstadt. Und vielleicht hat der eine oder andere Lust, auch mal Richtung Rhein sich aufzumachen und entlang von Flüssen oder Nähe von Flüssen aufzuräumen, weil das eben nochmal diese Prägnanz auch hat, dass man dadurch eben, das hatte ich eingangs auch erwähnt, dann auch dazu beitragen kann, dass die Meere weniger vermüllen.
1: Ja, genau.
0: Liebe Frau Kohle, ganz herzlichen Dank für das Interview. Und dass Sie in der Sendung waren.
1: Danke auch, dass ich einiges mitteilen konnte und habe mich gefreut über das Interview.
0: Mit dem Interview neigt sich die heutige Sendung langsam dem Ende entgegen. Neben den bereits genannten Aktionen rund um den World Cleanup Day gibt es aber noch zahlreiche andere Möglichkeiten, mit anderen Menschen regelmäßig oder gelegentlich Müll zu sammeln. Die zeitlich nächstgelegene Gelegenheit hatte Frau Kuhle genannt in Riedstadt. Hinzu kommt hier in Darmstadt dann am 30.08.2026 eine Müllsammelaktion. Diese legt ihren Schwerpunkt auf das Sammeln von Zigarettenkippen. Und hier geht es los um 14 Uhr. Treffpunkt ist das Zentrum für Stadtnatur in der Orangerie hier in Darmstadt. Am 6. September schließt sich dann die monatlich stattfindende Müllsammelaktion des NABU an. Die Orte, wo gesammelt wird, sind jeweils unterschiedlich. Schauen Sie hierzu und auch bezüglich des genauen Termins auf unseren Instagram-Kanal nach oder aber natürlich gern auch direkt beim NABU unter nabu-darmstadt.de/veranstaltungen. Auch zum World Cleanup Day wird es in vielen Teilen Deutschlands Sammelaktionen geben, sicherlich auch hier in Darmstadt. Und das Schöne beim Müllsammeln ist. Man sieht sofort das Ergebnis seines Tuns und lernt vielleicht noch viele nette Menschen kennen. Abschließend gebe ich noch wie immer meine Quellen an für die heutige Sendung, beziehungsweise auch die gleichzeitig Lesetipps sind für tiefergehende Informationen rund um die heutige Sendung. Und genutzt habe ich unter anderem die Homepage der Initiative Mülltrennung wirkt, die Homepage des EAD und des ZAW, des Weiteren die Homepage des NABU zum Thema Verpackungsrecycling. Hier gibt es zahlreiche tiefergehende Informationen. Diese finden Sie auf deren Homepage unter Umwelt und Ressourcen. Nicht zu vergessen auch die Links auf die Initiativen, wie zum Beispiel Rhein Cleanup. Die direkten Links können Sie in der Programmvorschau zur heutigen Sendung nachlesen bzw. auch direkt nutzen durch Anklicken. Und die Programmvorschau finden Sie entweder auf radiodarmstadt.de oder auf der Homepage der Greenpeace-Ortsgruppe Darmstadt unter greenwire.greenpeace.de/greenpeace-darmstadt. Redaktionsschluss dieser Sendung war der 28.07.2026. Abschließend habe ich noch einige Punkte in eigener Sache. Wenn Sie die Greenpeace-Ortsgruppe hier in Darmstadt persönlich kennenlernen bzw. bei uns aktiv werden wollen, nehmen Sie gerne mit uns Kontakt auf. Entweder telefonisch unter der 0157 845 486 56 oder per E-Mail an info@darmstadt.greenpeace.de oder neue@darmstadt.greenpeace.de. Gerne können Sie auch zu unserer Schnupperstunde kommen. Diese finden in den Räumen von Radio Darmstadt am Stolpenplatz 12 statt. Der monatliche Termin wird über unsere Homepage und unseren Instagram-Kanal bekannt gegeben. Aktuelle Petitionen von Greenpeace finden Sie unter greenwire.greenpeace.de/alle-petitionen, wenn Sie hier aktiv werden wollen zu verschiedenen Themengebieten rund um Umwelt- und Naturschutz. Vom Mikrofon verabschiedet sich Sandra. Ich danke Ihnen fürs Zuhören und Ihr Interesse und würde mich freuen, Sie auch das nächste Mal als Zuhörende begrüßen zu dürfen, wenn es wieder heißt Ökotopia, das Umweltmagazin für Darmstadt, hier bei Radio Darmstadt, immer am ersten Dienstag des Monats. Für die verbleibenden Sekunden der Sendung hören wir nochmal kurz rein in die Musik von The Phoenix Foundation, hier den Titel Down the River.

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1: Guten Tag, mein Name ist Aurelian. Wie Sie heißen, das weiß ich natürlich nicht. Aber ich weiß, dass am Samstag, dem 1. August, eine Demonstration für das Haus der Industriekultur stattgefunden hat. Übrigens bei strömendem Regen, obwohl, also genauer gesagt, um 11 Uhr, wo der Regen anfing, fing auch die Demonstration an. Um 12 Uhr war der Regen rum und da hörte auch die Demonstration auf. Das war für die Demonstration an sich ziemlich unglücklich. Das Haus der Industriekultur ist im Industriegebiet, ja, der Name sagt das ja. Am einfachsten zu finden ist es, wenn man die Rede der Demonstration kann ich hier zu Gehör bringen. Sie hat gehalten Mariam Schellhaas und hier ist dann die Rede.
2: Herzlich willkommen. Wir freuen uns sehr, dass Sie trotz Regen gekommen sind. Wir dachten zwar, die Sonne würde knallen, aber also vielen Dank. Wir stehen heute hier, weil wir uns Sorgen um die Zukunft eines der bedeutendsten Industriekulturdenkmäler unserer Stadt machen. Wir sehen die Gefahr, dass das Gebäude an den Meistbietenden verkauft wird und der Inhalt verscherbelt wird.
3: Ui.
2: Das Haus für Industriekultur gehört dem Land Hessen. Wir respektieren, dass das Land Hessen Eigentümer dieses Gebäudes ist. Aber dieses Haus steht in Darmstadt. Es ist Teil der Geschichte unserer Stadt, Teil unserer Identität und Teil unseres kulturellen Erbes. Gerade deshalb können wir nicht verstehen, warum die Stadt Darmstadt sowie die Bürgerinnen und Bürger bisher kaum oder gar nicht in die Überlegungen der Zukunft dieses Kulturdenkmals einbezogen werden.
3: Ja, ja.
2: Wir stellen heute keine überzogenen Forderungen. Wir wünschen uns Transparenz. Wir wünschen uns einen offenen Dialog. Ja. Und wir wünschen uns, dass das Land Hessen gemeinsam mit der Stadt Darmstadt und den Menschen dieser Stadt über diese Zukunft dieses einzigartigen Gebäudes spricht.
3: Sehr richtig. Also,
2: es geht hier nicht um irgendeine Immobilie. Es geht um ein denkmalgeschütztes Gebäude, das die Geschichte der Industrialisierung Darmstadts erzählt. Das auch ein Stück Geschichte der Mathildenhöhe ist. Ein Gebäude, das verloren ist, wenn es seine öffentliche Bedeutung verliert. Wir fragen deshalb, welche Pläne gibt es? Welche Zukunft ist für dieses Haus vorgesehen? Welche Möglichkeiten wurden schon geprüft? Und warum erfahren die Menschen in Darmstadt so wenig darüber? Wir wünschen uns, dass die Türen für Gespräche geöffnet werden. Denn wir sind überzeugt, gute Entscheidungen entstehen nicht hinter geschlossenen Türen, sondern im Austausch mit den Menschen, die betroffen sind. Unsere Botschaft heute ist eindeutig. Dieses Kulturdenkmal gehört zwar dem Land Hessen, aber es ist zugleich ein bedeutender Teil der Geschichte Darmstadt. Deshalb dürfen die Stadt und ihre Bürgerinnen und Bürger bei seiner Zukunft nicht außen vor bleiben. Wir stehen heute hier für Transparenz, für Beteiligung, für den Erhalt unseres kulturellen Erbes und für einen respektvollen Dialog zwischen dem Land Hessen, der Wissenschaftsstadt Darmstadt und den Menschen dieser Stadt. Lassen Sie uns heute gemeinsam zeigen, dass Industriekultur nicht nur Vergangenheit ist, sondern Zukunft haben kann. Wenn Politik, Eigentümer, Stadtgesellschaft und engagierte Bürgerinnen und Bürger gemeinsam Verantwortung übernehmen. Ich danke Ihnen fürs Zuhören. Sie sind jetzt. Ach, Matthias hat schon ausgemacht, ne? Ja, Matthias? Ach, Sie sind jetzt eingeladen. Leider dürfen wir Sie nicht durchs Haus führen, weil das ja schon länger verschlossen ist. Wir haben hier einige Fotos, damit man sich ein bisschen über die Schätze der Schriftgießerei, den Maschinen, die in diesem Gebäude stehen, ein kleines, mini-kleines Bild und Eindruck verschaffen kann. Wir haben Transparente, wir haben die Presse und vielleicht entstehen hier nette, konstruktive Gespräche.
4: Also ich würde gerne noch ergänzen, dass das ja ein Jugendstilgebäude ist. Hier wurden hier die Möbel produziert für die Mathildenhöhe. Also das ist nicht irgendein historisches Gebäude, sondern es ist ein, steht im direkten Zusammenhang mit dem Jugendstil, mit dem Welterbe.
2: Das alle wissen jetzt hier, ja, ich wollte jetzt, ja, natürlich. Ja, kann ich, muss mein Mann das nochmal anmachen. Matthias, mach's nochmal an. Matti, mach's nochmal an.
5: Ja, sagst du vielleicht was zur Geschichte?
2: Ja, ja.
5: Sagst du vielleicht noch was zum Verein oder wer immer jetzt gerade?
2: Genau, noch ein paar Informationen. Ich wurde jetzt einmal nochmal gebeten, obwohl ich jetzt so davon ausgegangen bin, dass alle, die hier sind, sich damit auskennen. Also dieses Haus hat eine ganz besondere Geschichte und wurde um 1906 von einem Herrn Ludwig Alter erbaut. Und ich möchte Sie auch ganz herzlich einladen. Ich habe mit meinem tollen Verein Industriekultur Darmstadt ein Museum gegründet im Johannesviertel, wo man, weil mir dieses Haus so am Herzen liegt, einen tollen Film über die Geschichte, über die Entstehung dieses Hauses und des Gründer dieser Möbelfabrik sich anschauen kann in der Liebigstraße 16. Wir sind ein gemeinnütziger Verein, der sich letztes Jahr gegründet hat. Dieses Haus ist einzigartig, denn es ist im Jugendstil gebaut. Und was ich in der Rede kurz angesprochen habe, die Verbindung zur Mathildenhöhe, die ja mit Leuchtkraft auch für alle etwas ganz Wichtiges hier in Darmstadt darstellt, ist aber auch wichtig, dass man die Gebäude oder alles andere auch mit in diese Leuchtkraft mit hineinnimmt. Und dieses Haus hat eine Geschichte, die zur Mathildenhöhe gehört. Es wurden hier die wunderschönen Jugendstilmöbel, die man auf der Ausstellung zum Beispiel 1908 auf der Mathildenhöhe unter unserem Großherzog Groß Ludwig bewundern konnte. Es gibt noch Originalmöbelstücke aus dieser Fabrik und somit könnte Darmstadt nochmal eine ganz tolle Verbindung schlagen, die ja auch gewünscht ist, dieses Pamo-Viertel mit zu integrieren, aufzuwerten. Es gab hier schon von einem Architekturbüro, die viele Fördergelder erhalten haben für die, ich sag mal, Ertüchtigung dieses Viertels. Und seit längerem, ich habe schon 2023 angefangen, mich für dieses Haus zu engagieren. Ich habe im Mielerhaus, das ist gegenüber vom Darmstädter Bahnhof, 28 Politiker und Verantwortliche für dieses Haus eingeladen und habe damals überhaupt dieses Haus vorgestellt, das vielen Politikern damals gar nicht bekannt war, die nicht wussten, wo dieses tolle Haus steht, und habe versucht, das Haus bekannt zu machen. Leider hat sich dann das Land Hessen aus der Verantwortung zurückgezogen. Dieses Haus wurde vom Hessischen Landesmuseum mit verwaltet und unter dem vorherigen Direktor, der jetzt nicht mehr in Darmstadt ist, wurde dieses Haus auch geschlossen unter der Begründung, es wäre baufällig von innen, was nie stimmte. Es ist baufällig von außen, das stimmt. Dafür gibt es seit Jahren ein teures Gerüst, das von unseren Steuern gezahlt wird. Und es gab keine Überlegungen, dieses Haus in irgendeiner Weise auch weiter zu öffnen. Es hatte zum Schluss nur noch an 2 Tagen, 2 Stunden geöffnet, wurde von Ehrenamtlichen betrieben. Die wurden dann sehr unsanft aus dem Haus geworfen damals, als in der Corona-Zeit, ich sage jetzt auch mal den Namen, der Herr Dr. Faas dieses Haus für baufällig erklärt hat von innen und die Ehrenamtler hinaus befördert hat. Nun geht es auch noch weiter. Das Haus wurde jetzt auch für Herrn Gerstenberg verschlossen, der seine Schriftgießerei im Inneren dieses Haus betreibt. Es werden irgendwelche Begründungen vorgeschoben, warum das so nicht sein darf, mit Mietvertrag und hier und dort. Auf jeden Fall, die Maschinen werden auch nicht besser, wenn sie hier stehen. Und man hat das Gefühl, dass das Land Hessen, Darmstadt, komplett nicht mehr, ich sag mal, im Blick behält. Und unsere Stadt, auch Politiker, Politikerinnen, unsere Landtagsabgeordnete hat Anfragen gestellt, auch von politischer Seite, 2 sehr engagierte Frauen aus unterschiedlichen Parteien. Keiner bekommt Antwort. Aktuell wird vorgeschoben, laufende Prozesse. Und es geht jetzt darum, das Haus für viel Geld, möglichst viel Geld zu verkaufen. Es könnte passieren, dass es jetzt ein riesiger Lagerraum wird. Es könnten teure Eigentumswohnungen hier reingebaut werden. Es kann sein, dass es komplett für die Öffentlichkeit verschlossen wird. Die Frage ist, wo verbleiben die ganzen schweren Maschinen? Keiner möchte sie nehmen. Es ist schon an mehreren Stellen angefragt worden. Viele Engagierte aus der ganzen Welt schreiben, sind traurig, was hier passiert. Aber Darmstadt bekommt keine Information. Unsere Anfragen blieben auch immer ohne Beantwortung. Es ist einfach nur hinter den Türen jetzt ein, ich sage mal fast schon, es scheint wie ein Geklüngel hinter verschlossenen Türen, um das meiste Geld herauszuholen. Und das sollten wir uns nicht bieten lassen. Wir haben hier in Darmstadt nicht mehr viel Kultur. Es ist auch leider so, gegenüber die schöne Modak-Fabrik ist uns ja auch schon verschlossen. Es ist jetzt ein Event. Wir haben nicht mehr viel. Das war das letzte große Gebäude, wo wir tolle Geschichte erleben durften. Und das soll nun eventuell oder recht sicher auch für uns wegfallen. Das sollten wir uns nicht bieten lassen.
6: Diese Gegend ist unser Westtank.
7: Westtank? Ja, okay.
2: Ja.
8: Sagst du jetzt noch mal für ein Foto und dass wir transparent hochleben?
2: So, wir brauchen jetzt noch mal ein schönes...
6: Und ein Spekulationsobjekt für das Land Hessen.
2: Genau.
7: Ja,
9: darf ich mal vielleicht einfach sagen? Ich möchte mich einmal auch zu Wort melden. Ich bin nämlich eine der Gründerinnen des Vereins Haus für Industriekultur von 1986. Und damals, das war eigentlich der Ausgangspunkt, dass die Schriftgießerei Stempel AG in Frankfurt aufgelöst werden sollte. Und Frankfurt hat schon die Bauersche Schriftgießerei aufgegeben. Das heißt, es ist das letzte Kulturgut einer Schriftgießerei. Und das war damals der Anlass für den Präsidenten der TU, Helmut Böhme, diesen Verein zu gründen und dieses Haus zu kaufen, um dieses Kulturerbe zu erhalten. Im Laufe der Zeit gab es ganz viele Mühe, Geld, Arbeit, dieses Haus zu einem arbeitenden Museum zu machen. Das sind unschätzbare Werte, nicht nur Geld, sondern auch immaterielle Werte. Die vielen Ehrenamtlichen, die viele Stunden da hineingesteckt haben, das war dem Land völlig egal. Und ich muss sagen, als ich damals die Satzung geschrieben habe, da haben wir reingeschrieben, das Land fällt, wenn das Verein sich auflöst, fällt an das Land. Es fehlten dem Verein 2 Millionen D-Mark, um die Schulden zu bezahlen. Dann hätten wir das Museum weiterführen können. Es war niemand bereit, uns dieses Geld zu geben. Auf der anderen Seite, das Land und die Stadt haben beide versprochen, damals die Kultusministerin Ruth Wagner und der Oberbürgermeister Peter Benz, dass sie dieses Haus im Sinne eines arbeitenden Museums erhalten wollen. Daraus ist nichts geworden. Also im Grunde sehr viel Geld, sehr viel Arbeit, sehr viel Mühe. Und das alles nur, um das als Spekulationsprojekt zu verscherbeln.
1: Die Ich hatte ja versprochen, dass ich zeige, wo das Haus für Industriekultur dann ist. Das ist in der, wenn man die Gräfenhäuserstraße reinfährt, wo die in die Pallaswiesenstraße einmündet sozusagen. Das ist ja so eine Kreuzung, da ist auch der CBF und dann eine Ampel. Dann von dort aus fährt man Richtung Bahnhof und dann ist es auf der rechten Seite ein Backsteinbau aus gelbem Backstein mit einem Gerüst davor.

0: 10 Jahre in diesem Haus arbeiten dürfen. Es war eine gute Zeit. Es hat uns Ehrenamtliche viel Spaß gemacht. Ich würde aber gerne mal darauf aufmerksam machen, drehen Sie sich um, gucken Sie sich das Haus an. Das wurde 1999 vom Land Hessen übernommen. Die Frau Skroblis weiß es, der Herr Wilkes, der Herr Professor Wilkes weiß es auch. 1998 hat man festgestellt, die Fassade bröckelt. Als das Haus übernommen wurde, war dieser Zustand schon da. Und zwischenzeitlich sind hier 3 Gutachten erstellt worden und jedes Mal hat man festgestellt, die Fassade bröckelt. Es wurde keine Reparatur ausgeführt. Das Land Hessen hat an diesem Haus, an der Fassade, nichts gemacht von 1999 bis heute. Und wenn Sie sich das mal angucken, wenn Sie sich rumdrehen und die Gebäudegesimse da oben ansehen, da muss dringend was passieren. Dieses Gerüst wurde 2013 gestellt. Stellen Sie sich mal vor, was da für Summen zusammengekommen sind, was das gekostet hat. Ein Leihgerüst für diese Zeit.
1: Und Steuergelder.
0: Gucken Sie sich das Gerüst an, wie es jetzt aussieht. Das ist das Pamo-Viertel. Also seit 2,5 Jahren steht dieses Gerüst. Die Wiese oder vielmehr das Gras, da kümmert sich kein Mensch drauf. Das hat der Herr Gerstenberg immer gemäht, so ganz nebenbei. Aber sonst, es kümmert sich keiner. Die Stadt Darmstadt reagiert gar nicht. Stellen Sie sich mal vor, als Privatmann haben Sie so ein Gebäude und würden das so verkommen lassen. Was würde denn die Stadt alles machen? Wo bleibt denn der Denkmalschutz? Die streiten sich, ist der Denkmalschutz Darmstadt oder Land Hessen zuständig? Klar, Land Hessen ist zuständig, aber Darmstadt ist doch hier. Also von daher, man kann doch fordern, dass da einfach was passiert. Und bedenken Sie, wir haben auf eine kleine Anfrage mitgeteilt bekommen von unserem Herrn Minister, 28 Millionen Werte sind in diesem Haus. Wie kann das sein, dass man hier dieses Gebäude verscherbelt und so wertvolle Gegenstände

sind in diesem Haus. Und zwischenzeitlich fangen die hier schon an und räumen aus. Also, unsere Maschinen, wenn sie hier reingehen, sehen sie die große Rotation. Wenn die mal abgebaut ist, ist sie weg. Die kann kein Mensch mehr wieder aufstellen. Weil die Fachleute sind gar nicht da. Das wäre so kompliziert. Das kostet ein Vermögen, hier die Geräte rauszuräumen. Aber der Investor, der hier das ermöglichen wollte, der gesagt hat, wir erhalten das Museum, ja, der arme Kerl hat einfach zu wenig Geld geboten. Jetzt wird der genommen, jetzt bekommt der dieses Gebäude, der das meiste Geld bietet. Und dann kommen die Kosten, weil die Maschinen müssen raus. Und wohin? Alles kaputt, alles Schrott, 28 Millionen auf Müll. Wie kann das sein? Wir haben hier die letzte Schriftgießerei. Sie müssen sich vorstellen, hier sind Leute hergekommen aus China, aus Tokio. Tokio, das Printing-Museum war regelmäßig hier, nicht regelmäßig, aber mehrmals hier, wiederholt hier, um sich die Maschinen hier anzusehen. Das spielt alles keine Rolle. Ich habe jetzt gerade eine Anfrage aus Australien bekommen, was ist mit dem Druckmuseum? Also wir sind im Prinzip im Fachkreisen weltweit bekannt und das wird einfach mit Füßen getreten und das Haus wird hier verscherbelt. Also mir war das wichtig, dass ich das hier nochmal so sagen konnte. Vielen Dank fürs Zuhören.

ich bin begeistert, dass in so kurzer Zeit so viele Menschen hierher gekommen sind und sich für dieses wunderbare Haus einsetzen wollen, in dem ich viele Jahre Museumspädagoge im Auftrag der Landesregierung war. Als das zu Ende ging, haben wir einen Verein gegründet, Schuldruckzentrum Darmstadt, auch hier in diesem Haus, und betreiben bis heute das Schuldrucken mit Kindern, Jugendlichen, Erwachsenen, Menschen mit Behinderungen, Menschen mit Vorerfahrungen aller Art erfolgreich. Aber das nur eine Nebennotiz, weshalb ich gedacht habe, ich muss doch oder möchte doch das Wort an Sie richten, ist ein Aspekt, der mir persönlich sehr wichtig ist, nämlich Wilhelm Leuschner, den Sie alle kennen, von dem dessen Namen oder zu dessen Ehren das Land jedes Jahr, glaube ich, Hilde, du weißt es besser, die Wilhelm-Leuschner-Medaille, also die höchste Auszeichnung des Landes Hessens, verteilt. Widerstandskämpfer, hat hier seine politische Karriere als Gewerkschafter für Holzbildhauer begonnen, hier in diesem Haus. Und ich reg mich eigentlich jedes Jahr regelmäßig auf, wie wenig Wilhelm Leuschner gewürdigt wird als Widerstandskämpfer, als Mitorganisator des Attentats auf Adolf Hitler. Dieses Haus könnte ein ganz wunderbarer Ort sein, um an die demokratischen Traditionen der Stadt zu erinnern. Ich habe in dem Zusammenhang auch viele Gespräche geführt, unter anderem auch mit dem Staatsarchiv. Die könnten also aus dem Stand mit Originalexponaten hier eine Dauerausstellung bestücken. Also es wäre gar nicht schwierig, diesen Ort zu beleben. Denn, ich meine, das kann sich ja jeder leicht vorstellen, Wilhelm Leuschner als zwar nicht Sohn dieser Stadt, er ist ja in Bayreuth geboren, aber in Darmstadt, was ja auch, finde ich, viel zu wenig, immer wieder müsste man daran erinnern, dass Darmstadt ja Landeshauptstadt war, ne? Und dass auch Wilhelm Büchner unter anderem hier war und viele andere. Und wir feiern mit der Mathildenhöhe, so schön ich die auch finde, eine vordemokratische Kultur. Ne? Es geht da, ne? Und ich fände es gut, und das habe ich auch an den verschiedensten Stellen vorgeschlagen, eine Achse zu bilden zwischen dem, was hier steht, und dem, was da oben steht, und zu zeigen, dass wir eben auch eine demokratische Kultur haben. Und Wilhelm Leuschner wäre da perfekt geeignet als die Person, die dafür steht und die für mich persönlich auch ein ganz, ganz großes Vorbild ist. Vielen Dank. Kann man mal fragen, was dann mit der Taxi passiert?

0: Wilhelm Leuschner hat, wann war das, 1909 hat hier eine Ausbildung gemacht. Und wir hatten hier an dieser Stelle eine große Tafel, eine Bronzetafel, wo ich schon vor circa 4 Jahren, so lange ist die weg, angefragt hatte und über den Bijan Kaffenberger damals, und die ist weg. Die wurde wahrscheinlich gestohlen, aber auch hier muss ich sagen, gut, dass du mich daran erinnerst, war ich sehr enttäuscht.
1: Die Tochter hat die eingeweiht mit dem
0: Bronze. Ja, die Tochter hatte sie eingeweiht, genau. Auch da hätte sich die Stadt für diese Tafel und Demokratie auch engagieren können. Also man sieht, es wird vielleicht mal kurz, wenn es passt, politisch angesprochen und dann ist es wieder aus den Augen, aus dem Sinn. So, ich möchte mich auch bei der Presse bedanken, die hier war, die uns unterstützt, unser Anliegen. Wir möchten hier auch keine einzelnen Personen aus der Politik oder aus dem Land hier bloßstellen, darum geht es uns nicht. Um nochmal so das Resümee zusammenzufassen, wir haben hier unterschiedlichste Menschen, die unterschiedliche Aspekte dieses Hauses und den Wert dieses Hauses angesprochen haben, von Demokratieverständnis über Hofmöbelfabrik, über Industriegebäude, ein Weltkulturerbe, unsere Schriftgießerei, die Maschinen, unser Museum. Das sind so viele Gründe, auch hier die Aufwertung des Pamo-Viertels, wo die Stadt wirklich oder das Land Hessen schon Millionen in Diskussionsrunden, in Tische, in Statistiken gesteckt hat, anstatt dieses Haus dafür zu restaurieren. Also es ist eigentlich eine Schande, kann man sagen. Und wir möchten bitten, dass das Land Hessen von nun an mit Darmstadt und den Bürgern in den Dialog tritt, Stellung nimmt in der Presse oder wie auch immer. Und ich bedanke mich nochmal. Hier sind aus unterschiedlichsten Gruppen, hier auch aus dem Automobilclub Historische Fahrzeuge, Oberramstadt ist gekommen, aus der Geschichtswerkstatt, die Presse ist Darmstädter Echo, aus sämtlichen Vereinen und Gruppen. Vielen Dank. Und ja, jetzt schließen wir den offiziellen Teil ab. Es sei denn, es hat noch jemand einen neuen Aspekt für dieses Haus und möchte noch zu Wort kommen. Aber ich glaube, wir haben nun alles gesagt. Vielen Dank.
2: Inoffiziell soll doch das Land das Biebricher Schloss versteuern.

Mein Name ist Aurelian. Wie Sie heißen, weiß ich natürlich immer noch nicht. Aber ich kann Ihnen verraten, dass Sie Radio Darmstadt auch auf DAB Plus empfangen können. Unsere Internetseite ist www.radiodarmstadt.de und da gibt es einen Livestream. Viel interessanter ist unsere Radar Plus 7 Mediathek. Auch auf radiodarmstadt.de, da können Sie die gerade gehörte Sendung 7 Tage online nachhören. Unsere Hotline ist die 06151 für Darmstadt und dann die 87000. Wenn Sie mich erreichen wollen, zum Beispiel, weil Sie eine eigene Sendung gestalten wollen, wählen Sie 06151 für Darmstadt und dann 29 1111 und erreichen mich persönlich und zu Hause. Das Studio von Radio Darmstadt ist am Stäubenplatz 12. Sie gehen auf der rechten Seite durch die Torhalle, halten sich dann links und der Eingang ist gegenüber der Fahrradständer. Das war die Sendung Dachverband Kultur Darmstadt e.V. Und die Sendung gibt es immer am ersten Dienstag von 19 Uhr bis um 20 Uhr. Die Wiederholungen sind am Mittwoch ab 1 Uhr, ab 6 Uhr und ab 12 Uhr. Und was mir noch bleibt, ist auf Wiederhören zu sagen, und das ist wörtlich gemeint. Wir sind ja ein Radioprogramm. Auf Wiederhören.

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1: 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Guten Tag, Sie hören Radio Darmstadt auf DAB Plus oder im Internet auf unserem Livestream auf radiodarmstadt.de. Mein Name ist Joachim Schmidt. Sie hören jetzt die Musiksendung Music is a Beautiful Thing, die ich auf Englisch moderiere. Also ab dem nächsten Lied auf Englisch. Und ja, heute habe ich ein bisschen mitgebracht, was ich wie immer im letzten Monat gehört habe. Wie die letzten Monate auch ist es sehr viel Electronic gewesen, aber ich glaube eine trotzdem relativ bunte Mischung. Ich hoffe, ihr habt damit genauso viel Spaß wie ich und ja, ich freue mich. Wir machen einen leichten Einstieg, bevor es dann direkt losgeht mit etwas knackigeren Liedern, aber jetzt erstmal Falling von Uflin.

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3: Guten Tag, mein Name ist Aurelian. Wie Sie heißen, das weiß ich natürlich nicht. Aber ich kann Ihnen verraten, dass ich mich für diese Sendung noch nicht vorbereitet habe. Ich komme nämlich sozusagen gerade aus dem Urlaub, wie viele wahrscheinlich. Und jetzt gucke ich erst mal, was da für ein Thema kommen wird. Dafür bin ich live wieder da und wir hören jetzt Boogie Nights von Francoforte.

Und wir hören gleich etwas über die Höhenwindanlage. Das wird eine spannende Sache, weil das nämlich etwas anders ist als die normalen Windräder, die man so kennt. Das Interview for Future hat gemacht Dominik Memel. Das wird dann so gesendet. Da muss ich gucken, wo das ist. Hier.

0: Hallo, liebe Hörerinnen und Hörer einer weiteren Folge der Interviews for Future, dem Podcast der Leipziger Scientists for Future. Wer uns kennt und hört, weiß, dass wir uns sehr weit in der Weltgeschichte bewegen, dass wir bis nach Australien, in die USA und so weiter unsere Interviews uns herziehen oder unsere Interviewpartnerinnen und Partner. Jetzt geht's mal wieder zurück nach Leipzig. Allerdings ist es kein reines Regionalthema, und zwar das Hochwindrad eines gewissen Horst Bendix. Den habe ich jetzt hier nicht sitzen, sondern Martin Chaumet. Erstmal zu Ihnen. Jetzt habe ich das kurz angekündigt, um was es geht. Und Sie sind ja gar nicht Herr Bendix, sondern Herr Chaumet. Können Sie uns kurz erklären, was ist Ihre Rolle in dem ganzen Prozess?
1: Oh ja, ich fange mal ganz, ganz vorne an. Irgendwie, ich sag mal, vor rund 3 Jahren hat Professor Bendix bei der Bundesagentur für Sprunginnovationen ein Papier eingereicht, wo es darum geht, man müsste ja endlich mal was aus dem Höhenwind machen. So, und meine Rolle in dem ganzen Spiel ist eine ganz einfache. Ich habe dieses Papier aus einem großen Stapel von Unterlagen, den wir irgendwo, ich sag mal, im Jahr 2020, 2019 hatten, rausgezogen und habe mir gedacht, das klingt spannend, da sollte die Sprint irgendwas machen. Und seitdem ist es uns gelungen, den anderen in der Sprint und mir diese Grundidee von Professor Bendix, wir sollten den Höhenwind nutzen, zum ersten Projekt der Sprint zu machen, das als erstes durch den Aufsichtsrat der Sprint genehmigt wurde. Das erste Projekt sozusagen der Sprint, was die Bundesrepublik Deutschland finanziert hat. Und jetzt auch das erste Projekt der Sprint, wo man tatsächlich demnächst sogar was besichtigen kann. So, und meine Rolle in dem Spiel war, das alles anzustoßen und voranzutreiben und möglichst viel aus der Idee von Professor Bendix zu machen.
0: Und mal ganz kurz, die Sprint, wenn Sie das noch...
1: Ja, Sprint erkläre ich immer wieder gerne. Also Sprint ist die Bundesagentur für Sprunginnovation. Jetzt weiß kein Mensch auf der Welt wirklich, was eine Sprunginnovation ist. Wir wissen es natürlich auch nicht besser als alle anderen. Wir probieren es nur aus. Und die Bundesrepublik Deutschland hat irgendwann mal eine Agentur gegründet in Form einer Gesellschaft, in dem Fall einer GmbH, die dem Bund gehört und die alle spannenden Ideen, die irgendwie an sie herangetragen werden, darauf prüft, ob da irgendwas draus werden kann, was uns wirtschaftlich, sozial, Volkswirtschaft, ökologisch in einem großen Satz voranbringt. Und das macht die Sprint.
0: Und das ist jetzt nicht nur auf Technik reduziert, das können auch soziale Projekte, sonst was sein. Also nur mal.
1: Das kann im Prinzip alles sein. Da, was wir nicht können, sind Projekte, ich sag mal, von der Form, die wir relativ reichlich bekommen, ist, man müsste doch mal und alle Leute dazu anweisen, ich sag mal, von morgen ab ihre Heizung 3 Grad kälter zu drehen. Das können wir natürlich auch nicht. Wir sind keine Diktatur, die dazu führt, dass alles von selber besser wird. Aber im Prinzip kümmern wir uns um alles, was an der Stelle irgendwie ein Potenzial hat. Jeder kann bei uns einreichen. sprint.org/projects. So, dafür gibt es einen Kriterienkatalog, den veröffentlichen wir nicht, weil wir keinen Bias haben wollen. Und anhand dieses Kriterienkatalogs prüfen wir dann, ob die Idee Sprunginnovationspotenzial hat. Und eine dieser Ideen war das Höhenwindrad von Horst Bendix. Und das ist jetzt so weit, dass wir am 4.5. die Einweihung des weltgrößten Messmasts für den Höhenwindrad feiern in Schipkau.
0: Okay, na, das sind wir jetzt schon ein bisschen weit im Thema. Ich würde nochmal 2, 3 Schritte zurückgehen. Also erstmal diese Grundidee dieses Höhenwindrads. Also haben Sie ja schon erwähnt, der Höhenwind ist da ein relevanter Faktor. Das ist ja auch für viele vielleicht noch gar nicht so ein klarer Begriff. Wo ist der Unterschied? Weil wir haben ja zum Beispiel hier immer wieder auch diese Debatte. Naja, dann bläst der Wind mal nicht. Das ist ja unvorhersehbar. Heute ist gerade stürmisch in Leipzig. Weiß nicht, wie es morgen ist. Das ist ja beim Höhenwind anders, ne?
1: Da kann man ein bisschen was zu sagen. Also, wir haben mittlerweile eine erste Indikation an der Stelle, wo gerade der Windmessmast gebaut wird, dass, ich sag mal, in 300 Meter Höhe der Wind also in etwa, ganz grob gesprochen, Offshore-Qualität hat. Das heißt, er bläst häufiger und er bläst kräftiger. Das heißt, wir bringen damit sozusagen Offshore an Land. Das Grundproblem, was Sie immer haben bei Wind, dass es in der Tat auch mal Flauten gibt, ist auch durch den Höhenwind nicht lösbar. Aber es ist einfacher lösbar. Und das können Sie bei Höhenwind deutlich einfacher lösen, indem Sie sozusagen ich sag mal, wenn Sie Höhenwindräder, ich sag jetzt mal in Bayern und in Norddeutschland hätten, dann wäre die Wahrscheinlichkeit, dass an beiden Stellen kein Wind mehr weht, schon sehr, sehr gering.
0: Okay, das ist dann bei normalen Windrädern, kann das einfach passieren?
1: Bei normalen Windrädern ist die Wahrscheinlichkeit höher. Damit man mal ein Gefühl hat, so die Leistungsfähigkeit des Höhenwinds. Also ich sag mal, Wind auf 150 Meter gegen Wind auf 300 Meter ist mindestens 70-80% größer.
0: Machen wir es mal ein bisschen griffig, weil wir haben ja hier Windgeschwindigkeiten gerne mal. Jetzt irgendwie heute sind es 40.
1: Ja, also man nimmt immer gerne Windgeschwindigkeiten. Also wenn, ich sag mal, wenn Sie auf normaler Nabenhöhe 5-6 Meter pro Sekunde haben, wir haben im Moment eine gute Indikation an der Stelle, wo wir schon elektronisch messen, ohne den Messmast, dass wir wirklich bis auf 8 Meter pro Sekunde hochkommen. Das ist schon deutlich mehr. Weil die Leistung so eines Windrades geht wie Geschwindigkeit in der dritten Potenz. Heißt doppelt so viel Wind, achtmal so viel Leistung. Ganz grob.
0: Okay, das ist natürlich schon mal eine Ansage.
1: Ja, das kennen Sie alle selber. Ne? Wenn Sie auf dem Fahrrad sitzen, ja, merken Sie es ganz deutlich. Ja, also wenn Sie jetzt irgend so mit Tempo 15 strampeln und mit Tempo 30 strampeln, da fallen Sie ja fast vom Fahrrad. Also jedenfalls ich, ne?
0: Ja, es ist vielleicht eine Frage der Fitness, will ich jetzt aber nicht so stellen. ja gut, aber das Prinzip ist bekannt, genau. Jetzt kommen wir mal so ein bisschen zu diesem Aufbau. Also ist das so eine neue Idee eigentlich oder ist diese Variation jetzt endlich eine, die funktionabel sein kann?
1: Es ist, ich sag mal, das ist die klassische iPhone-Innovation. Man muss auch den Mut mal haben, sowas zu denken. Weil da gibt's ein paar ganz subtile Details, wo Horst Bendix in seiner ersten Idee auch wirklich recht hatte. Das eine ist, mit den klassischen Türmen, die derzeit gebaut werden, die kennen wir alle, das ist im Prinzip so ein Vollturm, ne, der steht da auf dem Feld, ein Stück Turm. Das haben wir mittlerweile rechnen lassen, damit geht's nicht. Da wird der Turm sozusagen so schwer, dass so ein Höhenwindrad so viel wiegt vom Turm her wie ein Eiffelturm. Wenn ich jetzt aber eine Konstruktion wie einen Strommast nehme oder eine Konstruktion wie ein Eiffelturm oder ähnliches, ja, komme ich tatsächlich auf einmal in Gewichte, die beherrschbar sind. Also damit man ein Gefühl hat. Wenn ich so ein klassisches Windrad, wie wir es im Moment kennen, von 150 auf 300 Meter erhöhe, Nabenhöhe, Gesamthöhe ist dann irgendwie 350, 360, 370, ja, dann wiegt der Turm alleine 4.000 bis 5.000 Tonnen. Das ist eigentlich weder montierbar noch bezahlbar. Wenn man aber sozusagen so eine Art Gitterturm nimmt oder einen Schnallrohrturm oder sowas dieser Art, dann sind wir auf einmal bei 1.300 Tonnen. Das geht. Das ist beherrschbar, das ist bezahlbar, das funktioniert. Und mittlerweile ist ja wirklich sehr genau, dass genau das einer der wesentlichen Punkte ist. Die klassischen Türme sind dafür nicht mehr verwendbar.
0: Bezahlbar heißt eigentlich auch einfach weniger Material letztlich.
1: Ja, natürlich, sozusagen. Ach, die rechnen ganz, das ist total witzig. Also die Windenergiebranche, ja, und die Maschinenbauer, die rechnen ganz simpel. Die sagen einfach ein Kilo Stahl, zuzüglich Zuschlag für die Bearbeitung, Aufbau und, kostet X. Die machen das alles über die Masse. Das ist auch, das funktioniert relativ gut kostenrechnerisch erstaunlicherweise. Und dann weiß man sehr genau, in der Höhe mit der klassischen Konstruktion tut's nicht mehr.
0: Okay, naja, gut, ist dann klar. Welche Höhe sind wir denn genau? Also 300 Meter Nabenhöhe, haben Sie gesagt, ist jetzt so ein grob?
1: Ja, genau, 300 Meter Nabenhöhe ist das sozusagen, was wir derzeit als Prototypen planen, unter Umständen direkt zweimal. Wieso die 300 Meter? Ah, das ist ganz einfach. Also, damit können wir eine zweite Ebene in die existierenden Windparks bauen. So ein typischer Windpark, wie er heute da steht, der hat 150 Meter Nabenhöhe plus 60 Meter Rotorradius in der Kante. Sag 70 Meter, sind wir bei 220 Meter Oberkante. So, und wenn ich 300 Meter Nabenhöhe habe und davon irgendwie abziehe 70 Meter Rotorradius, nicht Durchmesser, ja, dann bin ich bei 230 Meter. Das heißt, ich kann in den existierenden Windpark eine zweite Ebene einbauen.
0: Okay, das ist jetzt auch schon ein bisschen vorne weggegriffen, aber wir können gerne bei bleiben, weil das ist ja auch ein sehr spannender Effekt, also oder Aspekt. Man denkt ja jetzt vielleicht erstmal, gut, bauen wir größere Windräder hin, hat mehr Effektivität, schön. Aber es kommt ja dieser doppelte Faktor dazu, dass wir quasi bestehende Windparks damit füllen können. Und eigentlich ist ja genau dieses Problem, dass das vordere Windrad im hinteren Windrad auch einfach Wind klaut, mal verkürzt gesagt, damit wiederum gelöst.
1: Wir lösen das Problem damit. Wir lösen auch das Problem, dass wir in Deutschland, ich sag mal, uns die sozial und genehmigbar akzeptierten Flächen ja immer knapper werden. Und wir damit eine Möglichkeit haben, bereits akzeptierte Flächen an der Stelle auch nachzuvernichten.
0: Ist an dem Punkt dann auch die bürokratische Weg einfacher, weil die Fläche eben schon freigegeben ist?
1: Das ist jetzt eine ganz spannende Frage in Deutschland mit der Bürokratie. Also wir haben eine gute Indikation, dass es tatsächlich etwas einfacher ist, wenn ich in einen bereits existierenden Windrad eine zweite Ebene einziehe. Wir haben im Moment ganz gute Chancen, in einem existierenden Windpark, der so, ich sag mal, Richtung Ostwestfalen-Lippe liegt, das ist so ein etwas weniger bewohnter Teil von Nordrhein-Westfalen, durchaus ein Windrad zu bauen in einer zweiten Ebene. Und da hat sich das tatsächlich als deutlich einfacher erwiesen, wenn es in einem existierenden Windpark steht.
0: Also jetzt auch von der wirklich bürokratischen Seite, Genehmigung?
1: Auch von der Genehmigungsseite her, definitiv. Es gibt nämlich eine ganze Reihe von Sachen, die Sie dann schon vorliegen haben. Je nachdem, wie der existierende Windpark aussieht, haben Sie im Regelfall ja schon einmal, ich sag mal, den Emissionsschutz hinter sich. Sie haben einmal den Naturschutz hinter sich. So, und Sie haben auch, ich sag mal, das ist keine Genehmigungssache, aber schon irgendwo eine Bürokratiesache, auch den Netzanschluss hinter sich.
0: Der vielleicht ausgebaut werden muss.
1: So, und Sie haben natürlich irgendwann auch schon mal alle Feldwege und Ähnliches gebaut, dass Sie da drankommen. Das heißt, das spart eine ganze Menge an Bürokratie. Das muss man definitiv sagen. Also das ist schon...

0: Ja, also sagen wir mal so, wir haben derzeit auch eine wissenschaftliche Untersuchung zur Akzeptanz angestoßen. Und das scheint so zu sein, als ob das auch etwas weniger störend wirkt in der Höhe. Weil sie durch den unteren Teil, durch konstruktionsbedingt, ziemlich gut durchgucken können. Und es gibt einen Teil, der eigentlich ganz spannend ist. Wir haben eine gute Indikation, dass in der Höhe zumindest keine weiteren Beeinträchtigungen für Fledermäuse und Vögel auftreten. Weil im Regelfall fliegen die nicht so hoch.
1: Ich meine, es gibt immer mal eine Ausnahme. Es ist auch schon mal ein Tier am Windrad zerschollen, aber das sind dann halt eben die Einzelfälle letztlich, vor allem in der Höhe. 230 Meter fängt es an, ne? Mit dem Rotorblatt, mehr oder weniger.
0: Wir liegen in der Unterkante so bei 230, genau. Und da fliegt kaum noch ein Rotmilan und im Regelfall auch keine Fledermaus.
1: Okay, und jetzt von Schattenwurf ist natürlich immer mal da, aber ist da irgendwie...
0: Da ändert sich nichts. So, was sich ein bisschen ändert, ist natürlich der Schall. Weil dadurch, dass wir höher sind mit der Schallquelle, also Schallintensität nimmt quadratisch mit dem Abstand ab. Und dadurch, dass sozusagen die Schallquelle höher ist, habe ich a priori einen höheren Abstand zum Erdboden.
1: Logisch. Also das ist dann auch ein Einfluss natürlich für Leute, die das als Argument nehmen, aber tatsächlich ja auch für Ökologie, die natürlich auch teilweise sehr schallempfindlich ist.
0: So, und der andere ökologische Effekt ist natürlich folgender. Wir sind in der Höhe, ist man nicht mehr unbedingt daran gebunden, einen Standort zu haben, der windmäßig optimal ist. Weil wir hoffen, das mit unserem Windmessmast auch im Laufe der nächsten Jahre nachweisen zu können. Wir sind aber ziemlich überzeugt, dass in der Höhe eigentlich an jedem Standort ein relativ ordentlicher Wind zu finden ist. Das hat auch einen guten physikalischen Grund, weil die Erdoberfläche und was da drauf steht, übt eine Reibungskraft auf den Wind aus. Und je höher sie kommen, umso geringer wird die. Das heißt, umso geringer werden da oben sozusagen die Unterschiede in der Windstärke. Und dann kann man natürlich auch windmäßig, auch wenn es keine zweite Ebene ist, Flächen erschließen, die sowieso ökologisch belastet sind. Ja, die bisher vielleicht nicht genügend Wind haben, aber die von den Abständen her und von Ähnlichem her an der Stelle eigentlich dafür gut geeignet werden. Klassiker sind natürlich die jetzigen und die ehemaligen Tagebaugebiete, sowohl in Westdeutschland als auch in Ostdeutschland.
1: Wenn man das mal zusammenzählt, ist das dann auch durchaus eine Möglichkeit zu sagen für, also ich bin jetzt hier im Osten, kennt man das hier, gibt's ja ganz viele Kleinstädte und so weiter mit viel brachliegenden alten Industrieruinen und so weiter und so fort, dass man eine kleine Stadt hat und sagt, okay, hier stellen wir zwei Teile drauf, der Boden ist eh belastet und damit ist die Stadt versorgt, teilweise oder zu größeren Teilen, weil wir einfach eine größere Effektivität haben.
0: Das wäre prinzipiell denkbar. Im Moment haben wir dafür noch nicht die Regulatorik, aber spannend wäre das. Spannend wäre das in der Tat, dann komme ich in eine noch dezentralere und am Ende des Tages relativ aufs Gesamte gesehen ziemlich stabile Stromversorgung.
1: Genau, und auch die Akzeptanz letztlich für die Schritte dahin, weil wenn man jetzt den Leuten wirklich sagt, hey, 50%, 30%, was auch immer eures Stroms, wird ab sofort kostenlos oder sehr günstig sein, weil das Rad steht einfach dann und ein bisschen Wartungskosten und so weiter, aber man ist jetzt nicht irgendwie bei Kohle verbrennen.
0: Ja, das kann man rechnen. Also wenn man sagt sozusagen, wir bauen ja in der Beventum als Sprinttochter nur Prototypen, weil wir möchten ja der Wirtschaft an der Stelle keine Konkurrenz machen. Aber wenn man mal in die Serienproduktion geht, dann könnte pro Windrad durchaus 50 Gigawattstunden rauskommen. Das sind 50 Millionen Kilowattstunden. Das ist schon eine ganze Sache, jede Menge Kram. Also wenn man sagt, ein Haushalt hat so 5000 Kilowattstunden, ja, dann sind das schon etliche 1000 Haushalte, die so ein Windrad versorgen kann.
1: Ja, da sind wir bei der kleinen Kleinstadt letztlich. Ja, kommen wir auch mal so ein bisschen zur Nutzbarkeit. Also erstmal vielleicht der Entwicklungsstand. Also wir haben ja gesagt, es gibt jetzt diesen Messturm, der am 4.5. final fertig aufgestellt wird, schätze ich
0: mal. Nee, der wird eingeweiht. Der steht seit Dienstag dieser Woche steht der höchste Windmessmast der Welt in Schipkau. Das ist zwar nicht ganz Sachsen, aber genau auf der Grenze. Ja, und am 4.5. ist die Einweihungsfeier.

0: Okay, und das ist jetzt der Mast, mit dem erstmal wirklich geprüft wird, okay, macht es mit den Höhenwinden wirklich mehr Sinn oder ist das nur noch eine Feinschliff, wo stehen wir?
1: Also, wozu brauchen wir den Mast? Also, normalerweise misst man sowas elektronisch. Jetzt muss man die elektronische Messung mit einem sogenannten LIDAR-Gerät eichen. Dafür braucht man einmal auch so einen Windmessmast, um wirklich sicher zu sein. Im nächsten Schritt soll er noch an verschiedenen anderen Stellen im Bundesgebiet aufgebaut werden, weil wir sind uns relativ sicher an der Stelle, dass wir auch in, ich sag mal, in wie gesagt, windschwachen Gebieten in der Höhe genügend Wind finden. Wir wüssten es aber wirklich auch mal gerne genau. Ja.
0: Also da ist die
1: Also
0: Theorie, die
1: da.
0: Physik ist relativ klar, aber man prüft es halt einfach.
1: Genau. Man möchte es dann auch mal wirklich nachgemessen haben. Das kann nie schaden. So. Der nächste Schritt ist, wir haben zwei Prototypen derzeit, ich sag mal, faktisch im Bau. Für beide ist schon der Bauantrag eingereicht. Beziehungsweise es könnten sogar mehrere Bauanträge sein, weil man ja nie weiß, sozusagen, wo man eine Genehmigung kriegt. Und diese beiden Prototypen, da hoffen wir, dass wir im Laufe dieses Jahres vielleicht sogar eine Baugenehmigung bekommen. Wenn wir die dann haben, geht es relativ zügig. Das muss man definitiv sagen. Also, wenn wir dieses Jahr eine Baugenehmigung bekommen für irgendeinen der Prototypen, wir wollen mal nicht zu optimistisch sein, dann wird im Laufe des nächsten Jahres in der Tat ein Prototyp entstehen. Das wäre dann so ziemlich das höchste Windrad der Erde. Also, es wäre das höchste Windrad der Erde.
0: Also das heißt, der Prototyp ist quasi auch schon in der Theorie auf dem Reißbrett durchgeplant.
1: Der ist durchgeplant, der ist durchgerechnet, ja, das ist alles schon da. Die Suche nach geeigneten Herstellern läuft, also nicht unbedingt für die Turbine, sondern für den Turm. Aber wie gesagt, die nächste entscheidende Hürde ist immer erstmal, das lesen wir jeden Tag in der Zeitung bei Windenergie, ich brauche erstmal die Genehmigung, danach kann es schnell gehen.
0: Ja, klar. Aber da das ja ein Bundesprojekt ist jetzt auch und ein Testprojekt, hier geht es ja jetzt nicht darum, jetzt den nächsten Dörfchen ein Rad vor die Nase zu setzen, so wo sich ja gerne mal die Geister scheiden, sondern ist das dann eine Möglichkeit, dass das auch ein bisschen beschleunigt wird, weil viel Zeit haben wir halt, ich meine, es ist immer gut, es ist auch in 10 Jahren noch gut, aber was ist in 10 Jahren noch zu
1: Also,
0: retten?
1: das ist die Hoffnung, die wir haben und die scheint sich auch zu bewahrheiten. Die Akzeptanz, ich sag mal, erstmal für ein Forschungsprojekt, für den Nachweis, dass das geht, ja, ist schon etwas höher. Also, alle, die an dem Thema beteiligt sind, und da sind eine ganze Reihe von Leuten beteiligt, auch aus Sachsen und auch aus Leipzig, alle arbeiten da sehr kooperativ mit.
0: Und also mit nächstem Jahr 2024 wäre dann soweit das.
1: Also 24 würden wir schon gerne mindestens eine Grundsteinlegung haben, vielleicht sogar auch eins fertigstellen.
0: Und das ist jetzt alles übers Bundesgebiet verteilt oder ist das dann auch im internationalen Bereich?
1: Nee, im Moment reden wir nur von Deutschland. Ist mit Sicherheit auch, glaube ich, einer der schwierigsten Standorte. Wenn es in Deutschland geht, geht es wahrscheinlich international auf jeden Fall auch.
0: Genau, gibt es wenige, die uns da voraus sind, was bürokratische Hürden angeht.
1: Ja, das würde jetzt den Rahmen
0: Genau, da
1: sprengen.
0: muss man jetzt nicht mal vorbeigehen. Was ja auch so ein Punkt ist in der Energiewende, der ja auch wirklich ein kritischer Punkt ist, das ist Häuser, Wohnungen ist das eine, mit Energie zu versorgen. Da hat man irgendwie einen Fernseher an, da hat man eine Lampe an oder drei Lampen, da hat man meinetwegen eine Wärmepumpe und so weiter. Aber das ist ja alles sehr überschaubar. Das macht es ja nur in der Masse groß. Jetzt gibt es natürlich auch Industriestandorte, die momentan einfach sagen, okay, mit erneuerbaren Energien kommen wir aus verschiedenen Gründen nicht zurande. Haben da ein paar Windrädchen stehen, RWE auch am Tagebau. Damit betreiben sie dann ihre Maschinen und so weiter. Aber letztlich ist es halt, ne, also wenn man jetzt zum Beispiel bei der Stahlherstellung sind, ist das natürlich in den Energiemengen natürlich anders gebraucht als momentan geliefert. Ist das auch eine Option? Vielleicht jetzt nicht in der ersten Generation, aber auch die klassischen Windräder haben sich ja Generation für Generation wirklich sprunghaft entwickelt von der Effektivität, dass man wirklich sagt, man macht einen komprimierten Windpark, kleine Räder, Höhenwindräder und kann damit wirklich auch Industrieanlagen betreiben.
1: Also, das ist sogar schon gerechnet. Also, wenn ich sag mal, normalen Windpark habe plus den Höhenwind on top Und ich sag mal sozusagen am Fuß Photovoltaik, die man heutzutage auch so ausprägen kann, dass man darunter auch noch Ackerbau betreiben kann. Dann komme ich tatsächlich in eine Energieproduktion, die relativ stetig ist. Ja, und es kommen auch schon substanzielle Mengen rum. Ich brauche natürlich wie immer bei regenerativen Energien, ich brauche Fläche. Das ist klar, ohne die geht es nicht, aber ich kriege eine gewisse Stetigkeit da rein. Insbesondere in der Kombination Höhenwind, normaler Wind und PV passiert Folgendes. Die Photovoltaik liefert typischerweise im Sommer in etwa das Fünffache des Winters. So, und der Wind liefert so im Winter in etwa das 2- bis 3-fache des Sommers. Das heißt, die sind antizyklisch. Und gleicht sich nicht ganz aus, aber ich komme dann ziemlich nah an die optimale Mischung, die irgendwo zwischen 2- bis 3-mal so viel Wind im Verhältnis zu Photovoltaik ist. Und damit kann man schon einiges machen. Was sich eigentlich besonders anbietet, ist eigentlich mein Industriestandort. Wenn ich es schaffe, zusätzlich auf einen Industriestandort Genehmigungstechnik noch Höhenwind draufzukriegen, weil der stört am Ende des Tages unten auf der Fläche eigentlich nicht, ja. Den kriege ich immer irgendwo unter, ja. Also ich habe den Abnehmer vor Ort, ich habe einen minimalen Leitungsaufwand, ja. Macht eigentlich immer einen Sinn.
0: Also ich kriege immer wo unter, heißt ja jetzt einfach die Installation. Es ist Dreibein oder Vierbein, ne?
1: Gibt beides. Also sowohl das Dreibein als auch das Vierbein. So, und eigentlich brauchen wir im Gegensatz zum normalen Windrad nur Fundamente an jedem Bein. Das heißt, ich muss nicht unten die komplette Fläche blockieren. Was auch ganz gut ist, wir reden schon von einem Footprint von 40x40. Für die Handballer unter uns, das sind so 1,5 Handballfelder sozusagen. Genau, wenn es nicht gerade Kreisliga ist und kleine Halle. Aber diesen Footprint, den braucht man nicht komplett an der Stelle für das Windrad, sondern braucht eigentlich nur die Ecken.
0: Und das ist dann, also es sparkelt quasi sehr tief rein, aber es ist keine Fläche. Und das heißt, also das war nämlich die Frage, wo ich hinziehen wollte, dass man, weil manchmal steht man ja trotzdem da und sagt, okay, ich habe zwar diese 4 Säulen nur, aber ich kriege sie irgendwie nicht in meine bestehende Infrastruktur reingepasst. Da gäbe es Flexibilitäten.
1: Ach ja, okay, also man kann ein 3-Bein bauen, man kann ein 4-Bein bauen, man könnte auch ein 5- oder ein 6-Bein bauen.
0: Okay.
1: Das ist kein Thema. Es muss nur halbwegs symmetrisch sein. Das wäre schon ganz gut, weil sonst, dann kommen wir in die ganz tiefe Welt der Physik und der Eigenschwingungen rein. Die sind dann nur noch schwer zu beherrschen. Aber okay, das ist dann jetzt was für die Leute, die Differentialgleichungen mögen.
0: Genau, das kommt dann vielleicht im Jahr 2050 oder 90 mal an. Sehr abstrakt gebautes Windrad ist jetzt nicht.
1: Ja, genau. Aber im Moment muss man definitiv sagen, in der jetzigen Regulatorik der Bundesrepublik Deutschland ist es faktisch so, am Ende des Tages kommen nur in Frage jetzige Windparkflächen, vielleicht die zukünftigen ehemaligen Braunkohlereviere, die jetzigen ehemaligen Braunkohlereviere. Das ist es im Moment. Das muss man definitiv sagen. Also da sind wir noch weit von weg, dass wir auf klassischen Industriestandorten was dürfen. Das ist mit Sicherheit in anderen Teilen der Welt ganz anders. Deshalb verfolgen wir auch 2 Prototypen. Der eine ist bewusst so gemacht, dass er tatsächlich, ich sag mal, aussieht in etwa wie ein Strommast, in etwas größerer Form und wirklich weltweit und auch bei uns vor Ort letztlich in weiten Teilen vom Metallbaubetrieb vor Ort gefertigt werden kann. Der andere ist schon ein bisschen ein bisschen aufwendiger. Der sieht so ein bisschen aus wie ein Offshore-Windrad. Die stehen ja auch auf so Beinchen, ne? Und oben ein Turm drauf. Da braucht es dann vielleicht schon ein bisschen mehr Fertigungs-Know-how. Aber Ziel ist tatsächlich, was zu haben, was eigentlich überall, zumindest in Europa, einsetzbar ist. Idealerweise weltweit.
0: Natürlich. Apropos Offshore, macht das dann Sinn, auch das Höhenwindrad nochmal offshore zu denken? Oder ist das, also?
1: Ja, die Frage habe ich in letzter Zeit witzigerweise mehrmals gehört. Eingeschränkt. Ich glaube, bei Offshore ist die jetzige Variante mit den ganz, ganz großen Rotoren schon die richtige. Weil dadurch, dass ich auf dem Meer fast keine Reibung am Wind habe, ja, habe ich eigentlich schon in Bodennähe genügend Wind. Und da brauche ich auch nicht so einen hohen Turm, und da ist es viel einfacher, an der Stelle einen größeren Rotor dran zu schrauben. Was uns natürlich richtig Spaß machen würde, ist sozusagen an ein Onshore-Windrad einen Offshore-Rotor dran zu schrauben, um es mal so zu sagen, ja, das wäre sehr nett. Im Moment geht das nicht, weil wir einfach die Rotorblätter nicht transportiert bekommen. Also die Onshore-Rotorblätter, die haben so 70, 80 Meter, das ist Stand der Technik, die kriegt man mit viel Mühe über Autobahnkreuze und Ähnliches hinweg. Die Offshore-Rotorblätter sind bis 110 Meter. Das würde uns sehr viel Spaß machen, mal einen Prototypen dann auch mit einer Offshore-Rotor dran zu haben. Was wir uns da vorstellen würden, wäre ehemalige Kraftwerke, und zwar Kohlekraftwerke. Die haben nämlich die angenehme Eigenschaft, die liegen sehr häufig an einem Fluss.
0: Das ist sinnig, ja. Hat man ein Schiff.
1: Ja, und da komme ich dann mit einem Schiff auch mit einem großen Rotor hin. Aber das ist im Moment genehmigungstechnisch, sind wir da einfach zu weit von weg. Aber man muss ja nicht immer nur an Deutschland denken. Das ganze Konstrukt ist so ausgelegt, dass es ja auch letztlich der deutschen Industrie und dem deutschen Engineering irgendwie die Chance bieten soll, diese Wertschöpfung auch international zu exportieren, ne?
0: Ja, wie schaut's denn da mit dem Patent aus? Weil ein Patent kann ja ein Boomerang sondergleichen sein. Eine Firma kauft sich das Patent, macht schöne Worte, lässt es verschwinden und dann wird nie ein Windrad gebaut. Wäre jetzt natürlich die schlimmste Variante, aber letztlich ist ein Patent ja immer ein Druck, beziehungsweise oder man hat die Möglichkeit zu sagen, okay, wir haben das Patent und wir geben es immer an gute Firmen frei. Also wo stehen wir denn da?
1: Ach, das ist, glaube ich, gar nicht so sehr in diesem Fall ein Patentthema, sondern ein Know-how-Thema. Da steckt sozusagen im Know-how der Bevento-Mitarbeiter und bei all unseren Zulieferern, da ist eigentlich das Know-how drin. Und das hat, glaube ich, wenn erstmal nachgewiesen ist, dass das alles so klappt, gute Chancen, auch international verwertbar zu sein. Weil häufig ist sozusagen das Gesamtspiel aller Details bei diesen Sachen die spannendere Größe. Deshalb, sowas nennen wir auch eine architektonische Innovation. Ich sage ja, wie gesagt, iPhone-Innovation. Also da sind lauter einzelne Komponenten ganz geschickt zusammengefügt, ja. Und wie es dann wirklich hinterher genau geht, weiß man erst, wenn man es gemacht hat.
0: Also es ist jetzt, nehmen wir mal das iPhone als Beispiel. Das iPhone ist natürlich auch eine Marke, die kann ich patentieren, aber das Handy selbst ist halt. Es würde schwer werden, auch wirklich das komplette System oder diese komplette Idee als Patent sich irgendwo wegzusichern.
1: Ja, vor allen Dingen so, dass sie geschützt kriegen an der Stelle, ohne dass man das umgehen kann. Aber was durchaus geht, ist mit Sicherheit sozusagen, sich die Engineering-Kompetenz zu erhalten und die wahrscheinlich auch mal irgendwann, das ist, glaube ich, im Rahmen der aktuellen KI-Diskussion, durchaus auch relevant in eine Form zu biegen, dass ich sage, ich mache mein Windrad daran orientiert, was es gerade günstig gibt. Also wir sagen mal, okay, ich habe dann irgendwo die Software und die KI beieinander, die sagt, oh, im Moment kann ich die Turbine A auf dem Weltmarkt günstig kaufen. Hier ist das Stahlprofil B gerade besonders günstig und hier ist die Montagekapazität C besonders günstig. So, und dann schmeiße ich das in die Maschine und die sagt mir, oh, jetzt muss gerade im Moment mein Windrad mal so aussehen. Sieh zu, dass du die Komponenten einkaufst, wenn du schon gerade einen Standort hast.
0: Wobei bei KI sind wir ja fast so weit, dass die gewisse Freiheiten kriegt. Die hat ihr Budget und die setzt das alles vor und sagt, fertig, bitte umsetzen.
1: Ja, das ist nicht undenkbar, dass wir in die Richtung kommen.
0: Gut, das würde natürlich auch in anderen Bereichen passieren, wäre jetzt auch wieder ein bisschen weites Thema. Ich würde jetzt nochmal, aber interessant auf jeden Fall, ich würde jetzt nochmal eine Frage stellen, wie ist das mit, also weil wir es gerade hatten, Material, wir wissen es ja, Solar, Windenergie, wir sind da vom Weltmarkt total abhängig mittlerweile, beim Solar waren wir ja mal in Deutschland relativ führend, das ist ja auch passé, naja, Politik halt. Wie ist es in dem Fall? Also wie abhängig ist man da vom Weltmarkt oder ist es vielleicht auch eine Chance, sich da wieder was zurückzuholen als Industriestandort auch?
1: Es im Prinzip hat das mehrere Aspekte. Das eine ist, das ganze System ist eigentlich jetzt, was wir aufgebaut haben, so designed ist, dass ich im Wesentlichen eine beliebige Turbine kaufen kann. Die könnte ich auch in China kaufen, die kann ich in Dänemark kaufen, die kann ich in Deutschland kaufen, die kann ich in Spanien kaufen. Und eigentlich ein beliebiges Stahlprofil und bauen wir daraus ein Windrad zusammen.
0: Okay, und jetzt mal kurz zur Turbine. Die muss gar nicht grundsätzlich so eine höher leistungsfähige Turbine sein. Die wird einfach stärker betrieben
1: letztlich. Also die wird letztlich einfach stärker betrieben, wenn man so will. Ne? So, und die hat, ja, man kann es einfach so sagen, die hat einfach mehr Auslastung. Ne? Ja, mehr Auslastung und wird stärker an den Grenzen ihrer Leistungsfähigkeit betrieben. Idealerweise nehme ich die größte Turbine, die ich finde. So, aber wenn es gerade eine andere ist, dann ist es halt eine andere und dann wird der Turm darauf angepasst. So, und wenn jetzt gerade die L-Profile besonders günstig ist, dann ist mein Turm halt aus L-Profilen, ja. So, die kann ich überall kaufen. Also das ist, glaube ich, ganz interessant. Also da ist dann keine Abhängigkeit drin, sozusagen von fremden Rohstoffen oder Ähnlichem. Wir sind auch, bei den Turbinen gibt es derzeit im Prinzip zwei Richtungen. Das eine sind die mit einem Permanentmagneten. Da haben sie natürlich die ganzen seltenen Erden drin, was ein gewisses Thema ist. Und die anderen haben keine Permanentmagneten, sondern Getriebe. Das ist an der Stelle im Windrad vollkommen egal. Kann beides. Also da wäre man nicht in der Abhängigkeit. Auf der anderen Seite bietet sich natürlich schon die Chance, und da haben wir erste Signale aus dem Markt, dass das auch erkannt wird, dass die europäischen Hersteller sagen, okay, damit können wir natürlich unsere Turbinenlinien, die wir haben, einfach auf eine andere Höhe bringen. Also haben wir die erste Indikation, dass es durchaus Interesse daran gäbe, so eine Art Miniserie als nächstes von Höhenwindrädern zu bauen, um da in den Kosten nochmal deutlich runterzukommen. Weil das ist ja das Schöne, ist auch genau das, was der Sinn der Sprint ist. Wir sind nicht herstellerabhängig und gar nicht, sondern wir machen irgendwas, was jeder Hersteller nutzen kann. Vorzugsweise vor allen Dingen die europäischen.
0: Genau, das, wie kam das eigentlich zustande mit Horst Bendix? Also hat es quasi da eingereicht und unter vielen Stapeln ist es dann aufgetaucht und gesagt, okay, das.
1: Ja, wie gesagt, das ist das Projekt, an dem wir, glaube ich, wesentliche Teile der ganzen Sprintprozesse und Ähnlichem entwickelt haben.
0: Ah ja, okay.
1: Also das war wirklich, ich sag mal, in den wilden Anfangszeiten der Sprint, als sie sozusagen im Wesentlichen nur aus Rafael Laguna und einigen wenigen, die ihn unterstützt haben, bestand, da ist dieses Projekt schon bei uns aufgeschlagen. So, und dann fiel es voll in die Corona-Zeit, wo sowieso nur alles delokal war. Und an dem Projekt haben wir letztlich entwickelt, wie sieht eine Vorlage für den Aufsichtsrat der Sprint aus, damit er so ein Projekt genehmigt. An dem Projekt haben wir entwickelt, wie wird denn so ein Projekt überhaupt finanziert. Weil die Sprint selber bringt Projekte so voran, dass sie eine Tochtergesellschaft gründet, der Sprint. In diesem Fall heißt die Viventum. Und diese Tochtergesellschaft, die kriegt dann Geld aus dem Bundeshaushalt, direkt vom Finanzminister in Form eines Kredits. Und alle diese Sachen sind alle an diesem Projekt erstmalig ausprobiert worden.
0: Okay, wie viele Projekte sind es mittlerweile? Also
1: Größenordnung 10.
0: Wie steht denn eigentlich die fossile Industrie, die natürlich, muss man ja ehrlich sagen, einfach auch ihre Zeit hinter sich hat, wenn sie nicht umsattelt, wohlgemerkt. Auf der einen Seite auch versucht umzusatteln, also zum Beispiel auch RWE, die sich ja auch sehr bei E-Fuels engagieren, da Testanlagen betreiben. Auf der anderen Seite wieder Kohle baggern, was, naja, da kann man nur mit dem Kopf schütteln, also sehr diskrepant so, also ein ambivalentes Ding. Wie stehen die denn zu so einem Projekt? Also wie
1: sehen positiv. Definitiv. Also wir haben im Prinzip mit allen Beteiligten, gerade aus der jetzigen Braunkohleindustrie, schon sehr konstruktive Gespräche geführt zu einer Nachnutzung der Flächen, die so weit gegangen sind, dass zum Beispiel wir aus dem Bereich Sachsen-Brandenburg die Nachricht gehört haben, interessiert uns sehr. Wenn das irgendwie klappt und nachgewiesen ist, ist das sicherlich ein Thema, in dem wir uns engagieren können. Oder die auch so weit geht, dass wir durchaus ein konkretes Angebot als nächsten Messstandort aus dem Rheinischen Revier haben.
0: Also RWE dann?
1: Ja, wahrscheinlich. Ja, und indirekt, genau.
0: genau. Ist wahrscheinlich aber einfach ein, also ist ja nicht schlimm, kann jeder haben, aber es ist dann, schätze ich mal, vor allem wirtschaftliches Interesse.
1: Na, ja, man muss eigentlich schlicht und ergreifend sehen, also bei RWE ist mit einer der größten Renewables-Erzeuger mittlerweile, die wir auf der Welt haben. Mhm. Also für die ist das eindeutig die Zukunft. Und jetzt muss man mal sagen, in einem klassischen Konzerncontrolling wirft natürlich keiner das Geld für so eine riskante Innovation in die Hand nehmen. Sondern da wird man eher sagen, für das Geld versuche ich lieber noch einen Windpark mehr zu bauen oder ähnliches. Das Gleiche gilt natürlich auch für die Windanlagenhersteller. Die stehen so sehr unter einem finanziellen Druck, dass keiner das Geld hat, das auch mal auszuprobieren. Und dann genau dafür braucht es eine Bundesagentur für Sprunginnovationen und das Geld aus dem Bundeshaushalt und von unseres Souveränen des Bundestages, damit man das mal ausprobieren kann. Weil das passt halt nicht in das Schema in einem klassischen Industriekonzern.
0: Also die Windradhersteller haben aber auch schon ein Auge drauf, finden es interessant. Also wo?
1: Ja, wir haben tatsächlich so viel Aufmerksamkeit erregt, dass wir wissen, den Namen kann ich sicherlich nicht nennen, dass tatsächlich ein Windanlagenhersteller daran denkt, eine Miniserie von 10 Höhenwindrädern zu bauen. Da sind wir auch durchaus dran interessiert, da eine gewisse Vorarbeit zu leisten, was auch weitere Standorte angeht für sowas. Ne?
0: Also insofern ist auch tatsächlich das, was wir hier machen jetzt, die Außenkommunikation, ein Teil der Arbeit des Sprint in so einem Projekt, um auch...
1: Aber auf jeden Fall ist immer eine große Hilfe für uns.
0: Ja, gerne. Wenn es letztlich dem Klimaschutz dient, ist man immer bereit für. Das ist ja auch ein gemeinsames Ziel. Ja, könnte man jetzt natürlich sehr ins Detail gehen. Ich fand das eigentlich relativ flott und knackig und einen guten Überblick, aber Sie haben bestimmt noch irgendwie ein, zwei Sachen, die Sie wirklich noch gerne loswerden wollen. Würde ich mal sagen, feuerfrei.
1: Ja, das ist immer schwierig. Was will man gerne loswerden? Ja, wir machen natürlich neben dem Höhenwindrad noch, ich guck mal nur auf einen Aspekt. Wir kümmern uns auch darum, ob wir nicht endlich mal ein bezahlbares Windrad, ich sag mal, in der Größenordnung bis maximal 50 Metern hinkriegen. Mit Fokus auf bezahlbar. Zumindest ein Konzept, was es in größeren Mengen bezahlbar macht. Weshalb? Was ist spannend an 50 Metern?
0: Vielleicht nochmal kurz dazwischen. Machen Sie doch mal kurz den finanziellen Vergleich zwischen heute nicht bezahlbar und bezahlbar, dass man da mal ein Gefühl hat.
1: Ja, was darf das denn kosten? Ne? Ich würde mal sagen, ein Windrad, was, ich sag mal, so in der Größenordnung 50 Kilowatt Leistung hat, sollte idealerweise unter 100.000 Euro kosten.
0: Und kostet heute?
1: Ich würde mal sagen, das 2- bis 3-fache. In der Kante ist man schnell.
0: Na gut, ist ein Faktor, ja, klar.
1: Ja, also mit allem, wohlgemerkt immer mit allem drum und dran. Das in den meisten Zahlen, die genannt wird, sind die ganzen weichen Kosten nicht drin für Genehmigungen. Und was ich ansonsten noch so als brauche, ist meistens viel teurer als der ganze Rest. So, was wäre spannend an Windrädern unter 50 Metern? Wir sind nicht mehr im Emissionsschutzrecht, wir sind nur noch im normalen Baurecht und die sind tatsächlich erstmal dem Grunde nach in jedem Gewerbegebiet Deutschlands erlaubt.
0: Also ohne Genehmigung in dem oder
1: nicht ohne Baugenehmigung, aber ohne, ich sag mal, die gesammelten Umweltschutzauflagen. Ne? Sie haben das normale Baurecht, Lärm, Abstand und. Aber jetzt nicht die ganz große Orgie mit dem Naturschutz und allem anderen. Ja, also okay, Denkmalschutz haben sie immer. Also wenn in der Nähe dieses Windrades ein Denkmal steht, dann haben sie sowieso verloren, aber der ist eine ganz eigene Kiste, den vertiefen wir mal nicht. So, und was ist daran spannend? Wir haben Größenordnung laut Wikipedia 70.000 Gewerbegebiete in Deutschland. Mhm. So, wenn ich jetzt in jedes dieser Gewerbegebiete 2 Windräder a 50 kW reinkriege, sind das 100 kW. So, die nehmen wir mal 70.000, 10 hoch 4, 10 hoch 7, das sind 7 mal 10 hoch 7, das sind 7 mal 10 hoch 10, das sind 70 Gigawatt Leistung, die man darunter bekäme. Leistung, das ist noch lange nicht Stromerzeugung, aber man ist schon in der Größenordnung, ich sag mal von einem guten Dutzend Großkraftwerken.
0: Ja, es ist eine Relevanz. Natürlich ist jetzt.
1: Es ist relevant und das Schöne ist, was ich damit bekäme, ist eine ziemlich, ich sag mal, widerstandsfähige Stromversorgung. Dadurch, dass es ganz stark in der Fläche verteilt ist, ja, habe ich immer, egal was jetzt gerade im Netz los ist, im Regelfall immer ein bisschen Strom vor Ort.
0: Okay, ja, bleiben wir mal kurz dabei. Ist eine interessante Richtung, jetzt nicht in die Größe, sondern tatsächlich kleiner zu denken mit diesen Vorteilen. Wo ist denn da, also jetzt mal rechtlich außen vor, Baurecht und so weiter, klar, aber wo ist denn da jetzt technisch die Schwierigkeit? Also
1: die technische Schwierigkeit ist da drin, dass derzeit Windräder Individualkonstruktionen sind. So, also jeder Hersteller ist davon überzeugt, dass sein Windrad das Beste ist. Und damit kommen sie natürlich nicht in die Stückzahl rein, damit es wirklich günstig ist.
0: Ja gut, aber da könnte man doch genau den gleichen Gedanken setzen, weil wenn ich jetzt sage, okay, ich mach dieses Drei- oder Vierbein aus einer losen Stahlkonstruktion in groß, weil ich weniger Material brauche und irgendeine Turbine draufsetzen kann, kann ich das ja auch in klein denken. Also
1: das ist genau das, womit wir uns gerade beschäftigen. Die Frage ist einfach, wo sind die Komponenten, die es in großen Stückzahlen gibt, die es erlauben, sowas für deutlich weniger Geld herzustellen? Und die es dann natürlich auch den jetzigen Herstellern von Windanlagen in der Größenordnung erlauben, das auf ihr Konzept drauf zu tun. Die wollen wir nicht kaputt machen, die wollen wir ja fördern dadurch, ne?
0: Also da wären wir auch wieder an dem Punkt zu sagen, man müsste wirklich ein anschauliches Testprojekt machen, damit die ganzen Firmen merken, oh, interessant, ich kann hier 100 Turbinen abgreifen, gleiche Bauart, habe gerade Stahl günstig, ich baue jetzt 100 Stück und verkaufe die, weil...
1: Das wäre genau das Ziel, ja. Da sind wir noch ein Stückchen von weg, aber wir sind so guten Mutes, dass da was passieren könnte.
0: Okay, naja, also mal schauen, ob sich einer von unseren Hörerinnen und Hörern meldet und sagt, wir haben eine große Firma und wollen da investieren. Wäre natürlich nicht schlecht. Dann würde ich vielleicht mal vorschlagen, dass wir uns da in 2-3 Jährchen nochmal unterhalten und schauen, wo die Sache steht.
1: Ja, ja, auf jeden Fall. Da sind wir wahrscheinlich ein gutes Ende weiter.
0: Das ist zu hoffen. Ja, Herr Chaumet, dann danke ich herzlich fürs Gespräch.
1: Ich danke auch und sicherlich auch im Namen von Professor Bendix, der sich auch freut, dass es da weitergeht.

Und Wikipedia ist das zu finden unter dem Stichwort Höhenwindturm. Das ist eine Firma, die Gicon heißt. Und die Fertigstellung soll Ende 26 sein, also 2026, also gegenüber dem, was da auf dem Podcast war, hat sich das noch ein bisschen verzögert. Das wird tatsächlich in Kettwitz Nord und Kettwitz Süd gebaut. Ja, die Windanlage hat damit die Höhe des Berliner Fernsehturms und wie gesagt 300 Meter hat der Drehpunkt und dann halt nochmal 126 Meter höher ist dann die Spitze von dem Windrad. Ja, jetzt hören wir nochmal Darmstädter Musik und zwar Gwendolyn mit Lame Ghost.

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Ja, und was mir noch bleibt, ist auf Wiederhören zu sagen, und das ist wörtlich gemeint, wir sind ja ein Radioprogramm. Auf Wiederhören.

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1: Herzlich willkommen zur Sendung Ökotopia hier bei Radio Darmstadt. Am Mikrofon begrüßt Sie Sandra Schilling von der Greenpeace-Gruppe Darmstadt. Sie hören uns über DAB Plus oder im Livestream auf radiodarmstadt.de. Beheimatet ist Radio Darmstadt am Stolpenplatz 12 hier in Darmstadt und telefonisch unter der 06151 87000 zu erreichen. Und alternativ können Sie es auch unter der 06151 29 1111 versuchen. Das ist die Nummer für deinen Sendeplatz bei Radio Darmstadt und natürlich auch für Kritik und Anregungen. Wichtig zu wissen, wir sind ein nicht kommerzielles Lokalradio, bei dem jeder sich bei der Programmgestaltung einbringen oder selbst Sendungen gestalten kann. Mein heutiges Thema habe ich zum einen aus gegebenem Anlass ausgewählt. Dieser liegt zugegebenermaßen schon gut 2 Monate zurück und war eine Aktionswoche, um auf die richtige Mülltrennung aufmerksam zu machen. Sie hieß Deutschland trennt. Zum anderen habe ich das Thema ausgewählt, weil es ein Dauerthema ist, das wir als Gesellschaft, als Bürgerinnen und Bürger seit Jahren gesamthaft betrachtet, nicht so richtig in den Griff zu bekommen scheinen, so zumindest mein Eindruck. Nun haben wir vor allem im letzten Jahr, als 2025, hier bei Ökotopia dem Müll ganze Radiosendungen gewidmet. Damals hatten wir auf die verschiedenen Verpackungs- und in der Folge Abfallarten und die damit verbundenen Herausforderungen geschaut. Angefangen bei deren Herstellungsweise, richtigen Entsorgung und wie mit ihnen im Entsorgungskreislauf umgegangen wird, Stichwort Recycling. So tief werden wir in der heutigen Sendung nicht einsteigen. Schwerpunkt wird vor allem die aktuellen Herausforderungen im Hinblick auf die Entsorgung sein. Dazu werde ich ein paar Hinweise zur richtigen Entsorgung unserer Abfälle geben, mit einem anschließenden Überblick zu deren Wiederverwertung. Auch die illegale Müllentsorgung werde ich thematisieren. Bevor ich auf die andere Seite schaue, und zwar auf die zahlreichen Initiativen und Aktivitäten wie Müllsammelaktionen von beispielsweise Privatpersonen, Initiativen, Vereinen oder kommunalen Betrieben. Das Thema der heutigen Sendung habe ich überschrieben mit Clean-up und Mülltrennung gleich Umwelt- und Ressourcenschutz. Die richtige Trennung von Verpackungsabfällen, wie auch andersartige Abfälle, ist nicht immer einfach, insbesondere wenn es über Glas und Papier hinausgeht, wenngleich es auch hier ein paar Aspekte zu beachten gibt. Einen guten Einstieg in die Thematik, beziehungsweise wer sich unsicher ist, wie er seine Abfälle richtig entsorgt, wird auf der Internetseite Initiative Mülltrennung wirkt fündig. Diese Initiative wurde von den dualen Systemen ins Leben gerufen und dient in erster Linie der Information mit dem Ziel, die Qualität der Mülltrennung in Deutschland zu verbessern. Das hilft nicht nur den entsorgenden Unternehmen, sondern letztendlich auch der Umwelt. Denn je sorgfältiger bereits die Bürgerinnen und Bürger trennen, umso mehr kann auch recycelt werden. Vorausgesetzt, dass beispielsweise Verpackungsmaterialien so konzipiert sind, dass sie sich gut recyceln lassen. Doch derzeit ist noch viel Luft nach oben bei beiden Aspekten. Mit Blick auf die Verpackungen gibt es eine EU-Richtlinie, welche in Schritten bestimmte Anforderungen an eine Verpackung stellt, um diese kreislauffähiger und ressourcenschonender zu machen. Darauf werde ich heute nicht weiter eingehen. Mit Blick auf die Bürgerinnen und Bürger sehen die Entsorger nach wie vor eine recht hohe Quote an Fehlwürfen, von den nicht richtig entsorgten Verpackungen und anderen Abfällen, bewusst oder unbewusst. Das wird auch das erste Themengebiet der heutigen Sendung sein, nämlich was wo zu entsorgen ist. Der Schwerpunkt liegt auf den Verpackungsabfällen. Fangen wir bei den eher einfachen Verpackungsmaterialien Papier und Glas und die entsprechenden Behältnisse an. In die blaue Tonne kommt alles, was aus Papier, Pappe und Karton ist. Dazu gehören alle Verpackungen aus Papier wie Mehltüten, Nudelkartons, Papiertragetaschen, Eierschachteln, Ummantelung von Joghurtbechern oder auch Pizzakartons und Kartons von Tiefkühlprodukten wie Spinat oder Beerenobst, sofern keine Speisereste daran haften. Denn dann muss die Verpackung in den Restmüll. Wenn Kartons mit einer dünnen Kunststoffschicht beschichtet sind, was aber eher schwer festzustellen ist unter Umständen, dann gehören sie in den gelben Sack. Ebenfalls in die Papiertonne können, neben Verpackungen, auch Briefumschläge, Bücher, Geschenkpapier, Kataloge, Postkarten, Schulhefte, Werbeprospekte, Zeitungen und Zeitschriften. Nicht hineingehört alles, was nicht aus Papier, Pappe und Karton ist. Im Grunde logisch. Aber es gibt ein paar Zwittermaterialien, welche Papier enthalten oder aus diesem bestehen. Dennoch aber in die Restmülltonne gehören. Und das sind Fotos, Kassenzettel und Kontoauszüge, die aus sogenanntem Thermopapier bestehen. Sowie Küchen- und Papiertaschentücher. Auch Backpapier, Butterbrotpapier, Pappteller oder mit Kunststoff beschichtetes Geschenkpapier gehören nicht in die Papiertonne, sondern in den Restmüll. Getränkkartons, auch wenn sie zu einem großen Teil aus Pappe bestehen, sind wiederum im gelben Sack oder in der Wertstofftonne richtig aufgehoben. Beim Glas scheint die Trennung einfach, aber auch hier gibt es ein paar Besonderheiten bzw. wichtige Hinweise zur Entsorgung. So dürfen nur restentleerte Gläser darin entsorgt werden, auf die kein Pfand erhoben wird. Also beispielsweise Glasflaschen für Getränke wie Wein und Saft, Essig- und Ölflaschen sowie Konservengläser. Des Weiteren können darin Parfümflaschen entsorgt werden. Durchsichtiges Glas, wie es sie für beispielsweise Marmeladengläser üblich ist, gehört in den weißen Glascontainer. Grünes Glas, wie zum Beispiel von Essig- und Ölflaschen, in den grünen Glascontainer und braunes Glas klar in den braunen Container. Doch was ist mit so besonderen Glasfarben wie Blau oder andere nicht zuordnbare Farben? Diese sollen in den grünen Glascontainer. Auch wenn ich gerade gesagt habe, was man ausschließlich in die Glascontainer werfen kann, möchte ich trotzdem kurz erwähnen, was dort nicht hineingehört. Viele scheinen es auch zu wissen, denn solche Dinge werden oft vor oder auf die Glascontainer gestellt. Vermutlich, weil die Menschen nicht wissen, wo diese stattdessen entsorgt werden können. Also, nicht in den Glascontainer gehören beispielsweise sämtliche Dinge aus Glas, die vorher nicht als Verpackung dienten. Also kein Geschirr wie Trinkgläser oder Kuchenplatten, auch kein Scheibenglas wie Fensterglas, keine Kaffeekannen, keine Glastopfdeckel, keine Glaskeramik, Glaskochplatten, Glühlampen, hitzebeständiges Glas, Isolierglas, Bleiglas, Spiegelglas und natürlich auch keine Keramik oder Porzellan. Und ganz andere Materialien natürlich gehören auch nicht dort hinein. All diese Dinge, wenn nicht mehr brauchbar, gehören in die Restmülltonne oder bei größeren Mengen auf den Wertstoffhof. Warum die richtige Entsorgung, wie bei allen Abfallarten, so wichtig ist. Der Inhalt der Glascontainer kommt in spezielle Recyclinganlagen, die auf Verpackungsglas ausgerichtet sind. Andere Glasarten können dort nicht verarbeitet werden und müssen unter großem Aufwand aussortiert werden, soweit es überhaupt möglich ist. Wenn nicht, führt das zur Verunreinigung des Glases, worunter dessen Qualität leidet. Kommen wir als nächstes zu den Abfällen, welche im gelben Sack bzw. gelben Tonne oder der Wertstofftonne zu entsorgen sind. Tatsächlich kommt es besonders bei den ersterwähnten öfter zu Fehlwürfen. Auch hier bewusst oder unbewusst. Dabei ist es eigentlich nicht so kompliziert, was dort hineingehört, zumal das oft auch auf den gelben Säcken bzw. Tonnen aufgeführt ist. Was darf nun in den gelben Sack bzw. die gelbe Tonne? Kurz gesagt, alle Verpackungen, die nicht aus Papier, Karton oder Glas sind. Somit können dort Leichtverpackungen aus Kunststoff, wie zum Beispiel die Müsli-Plastiktüte oder Chipstüte, sowie Aluminium- und Weißblechdosen dort entsorgt werden. Oder auch Deckel von Konservengläsern. Handelt es sich um befandete Aludosen, können sie zwar auch hier entsorgt werden, aber das wäre schade, zum einen wegen des Pfandes und zum anderen, weil das Alu einen Umweg nehmen muss, um in den Recyclingkreislauf zurückzukehren. Ebenfalls in den gelben Sack gehören Verpackungen aus Verbundstoffen wie Getränkekartons, auch wenn sie überwiegend aus Papier bzw. Karton bestehen. Eigentlich ist diese Regelung einfach. Vielleicht aber auch nicht. Oft neigen wir dazu, auch andere Dinge aus Plastik oder Metall im gelben Sack bzw. der gelben Tonne zu entsorgen. Wie zum Beispiel Spielzeug, Plastikgießkannen oder auch Kugelschreiber. Doch solche Gebrauchsgegenstände gehören nicht in diese beiden Entsorgungsmöglichkeiten, sondern in den Restmüll oder bei großvolumigen Gegenständen auf den Sperrmüll bzw. auf den Wertstoffhof. Es sei denn, Sie haben eine sogenannte Wertstofftonne. Diese gibt es in manchen Kommunen und seit 2014 beispielsweise im gesamten Stadtgebiet von Darmstadt anstelle der gelben Säcke bzw. gelben Tonnen. In die Wertstofftonne dürfen neben Verpackungsabfällen aus Kunststoff, Alu oder Weißblech auch stoffgleiche Nichtverpackungen. Das heißt, die Sachen müssen aus demselben Material sein, wie es sie für Verpackungen gibt. also PE, PP, PS oder Metalle, in dem Fall Aluminium und Weißblech, aber auch Produkte aus Stahl. Entsorgt werden können darin beispielsweise Kochtöpfe und Besteck, Gießkannen, Spielzeug oder auch CDs. Die Finanzierung dieser Nichtverpackungen erfolgt in dem Fall über die Kommunen. Abschließend einige Tipps, welche dem Entsorger und seine Sortieranlage helfen. Trennen Sie die Verpackung in ihre verschiedenen Bestandteile. Sollte sie aus unterschiedlichen Materialien zusammengesetzt sein. Ein bekanntes Beispiel ist der sogenannte K3-Becher, also Drei-Komponenten-Becher, wie er sich zum Beispiel bei Joghurtbechern oft finden lässt. Er besteht aus einem Kunststoffbecher, einem Aluminiumdeckel und einer Pappbanderole. Die Verpackung ist so konzipiert, dass man die einzelnen Bestandteile voneinander trennen kann. Die Pappbanderole ist ein Fall für die blaue Tonne, die anderen beiden Bestandteile für die gelbe Tonne oder Wertstofftonne. Auch sollten Verpackungen nicht ineinander gestapelt werden, insbesondere wenn es sich um unterschiedliche Materialien handelt. Getränke oder Milchkartons können gerne flach zusammengelegt werden. Das spart Platz. Eine Frage, die sich auch immer wieder auftaucht, muss man beispielsweise einen Joghurtbecher vor dem Entsorgen reinigen? Hier sagt die Initiative Mülltrennung wirkt, nein, das ist nicht erforderlich. Sie sollen aber in jedem Fall leer und keine zu großen Verunreinigungen enthalten. Abschließend noch ein paar Hinweise zum Biomüll und dem Restmüll. In die Biotonne können Abfälle aus natürlichen Rohstoffen entsorgt werden. Das heißt, Brot- und Backwarenreste, Eierschalen, Käse und andere Milchproduktreste, Obst- und Gemüsereste bzw. Abfälle und Kaffeesatz inklusive Kaffeefilter aus Papier. Teebeutel hingegen nur, wenn sie nicht aus Kunststoff bestehen, was hin und wieder der Fall ist, besonders bei solchen in Pyramidenform. Des Weiteren können in der Biotonne entsorgt werden Fischreste und Kreten sowie Fleisch- und Wurstreste sowie Knochen und rohe gekochte und verdorbene Speisereste, jedoch nur in haushaltsüblichen, also kleineren Mengen, die gegebenenfalls in ein wenig Küchen- und Zeitungspapier eingewickelt werden. Des Weiteren können in die Biotonne typische Gartenabfälle, Schnittpflanzen, Topfpflanzen, aber natürlich ohne Topf. Des Weiteren Kleintierstreu inklusive die Exkremente, wie von Meerschweinchen und Kaninchen. Wenn diese, also das Kleintierstreu aus pflanzlichen Materialien wie unbehandelte Holzspäne, Stroh oder Heu bestehen. Nicht in die Biotonne gehören Hunde- und Katzenkot, behandelte Holzreste und auch keine Biokunststoffverpackungen oder Abfallbeutel aus sogenanntem Biokunststoff, auch wenn sie als kompostierbar gekennzeichnet sind. Grund ist unter anderem, dass die Rottezeit in Kompostierungsanlagen zu kurz ist, als dass sich der Kunststoff in dieser Zeit abbaut. Nicht hinein gehören auch Hygieneartikel wie Tampons oder Windeln, auch wenn sie als biologisch abbaubar zertifiziert sind. Auch keine Papiertaschentücher und Servietten. Küchenpapiertücher nur in kleinen Mengen, wenn man darin Speisereste einwickelt. Aus Bioabfall wird entweder Kompost hergestellt oder Biogas. Eine hohe Qualität ist vor allem von Kompost wichtig. Wer möchte schon Kunststoff in seiner Blumenerde haben? Denn nicht alles kann herausgesiebt werden. Daher ist es besser, sie erst gar nicht dahin hineingelangen zu lassen. In die Restmülltonne kommt alles, was nicht in die anderen Tonnen gehört, wie zum Beispiel deutlich verschmutzte Papierverpackungen, Hygieneartikel oder Porzellan. Letzteres aber nur, wenn es kleine Mengen sind. Größere Mengen gehören in die Wertstoffsammlung bzw. Wertstoffhöfe oder den Sperrmüll. Für Elektronikartikel wiederum gibt es ein eigenes Verwertungssystem. Nicht nur, weil darin wertvolle Rohstoffe enthalten sind. Sie können entweder direkt im Handel abgegeben werden oder beispielsweise auf Wertstoffhöfen. Auch Batterien werden separat gesammelt. Hier und da findet man zum Beispiel Batterieboxen. Insbesondere Akkus, wie zum Beispiel von Elektronikgeräten, sollten am besten im Fachhandel abgegeben werden. Alternativ nehmen auch einige Bauhöfe der Kommunen diese ab oder Wertstoffsammelstellen. Im Übrigen entrichten die Innenverkehrbringer von Lebensmitteln oder anderen Konsumgütern, wie zum Beispiel Kosmetikartikel, für die Entsorgung der Verpackungen eine Gebühr, mit der die Abholung und Verwertung der Verpackung bezahlt werden. Das ist auch der Grund, warum in die Papier- und Glascontainer sowie in den gelben Sack bzw. Tonne nur Verpackungsmaterial entsorgt werden darf. Von wenigen Ausnahmen einmal abgesehen. Und natürlich der Tatsache, dass bestimmte Produkte wie bei Glas einfach dort nicht recycelt werden können, weil eben die Verpackungsanlagen auf Glas von Verpackung spezialisiert sind, wenn diese mit den Gläsern aus den Glascontainern bestückt werden. Meine Auflistung, was wo hineingehört, war natürlich nicht vollständig. Es gibt zahlreiche weitere Abfallarten mit teils spezifischen Entsorgungsregelungen. Eine gute Hilfestellung ist beispielsweise das Abfall-ABC des ZAW, dem Zweckverband Abfall- und Wertstoffeinsammlung für den Landkreis Darmstadt-Dieburg. Zu finden ist die Übersicht unter www.zaw-online.de/abfall-von-a-z. Für Darmstadt gibt natürlich auch der EAD Auskunft. Das war es soweit zu der richtigen Entsorgung unserer Abfälle. Nach der ersten Musik der heutigen Sendung schauen wir kurz genauer drauf, warum richtige Mülltrennung so wichtig ist. Bis dahin hören Sie Musik von Op Shop und hier den Titel No Ordinary Sink.

eben einen Überblick gegeben habe, was wo entsorgt werden kann bzw. entsorgt werden sollte, schauen wir jetzt auf das Danach, also das Recycling, das gleichzeitig zeigen soll, dass es sich lohnt, richtig zu entsorgen und sogenannte Fehlwürfe zu vermeiden. Beginnen wir wie im vorangegangenen Beitrag beim Papier. Tatsächlich ist Altpapier der wichtigste Rohstoff der Papierindustrie in Deutschland, zum Beispiel für Zeitungspapiere oder Hygienepapiere wie Papiertaschentücher. Aus alten Kartons wiederum werden wieder neue Kartons. Die Verwendung von Recyclingpapier hat ökologische Vorteile. So können gegenüber Frischfaserpapieren rund 68% der Energie, 78% der Wassermenge sowie rund 15% der CO2-Emissionen eingespart werden. Papierfasern können 10 bis 25 Mal recycelt werden. Die Endlichkeit rührt daher, dass die Fasern mit jeder Recyclingrunde kürzer werden und sich irgendwann nicht mehr ausreichend verbinden, um Papier daraus herstellen zu können. Dann muss neueres Recyclingmaterial hinzugegeben werden. In der Sortieranlage wird das Material in verschiedene Papier- und Pappqualitäten getrennt. Durchweichtes, verschmutzt oder beschichtetes Papier wie Fotos können nicht recycelt werden. Das gleiche gilt für Pappe in dieser Qualität und soll deswegen im Restmüll entsorgt werden. Das Altpapier, was wir in die Papiertonne werfen, wird in der Anlage in Wasser aufgelöst und zerfasert. Aus dem entstandenen Faserbrei werden Störstoffe entfernt. Druckfarben werden in einem separaten Prozess nur für bestimmte Papierqualitäten entfernt. Das Wasserfasergemisch wird auf dem Sieb der Papiermaschine schließlich verteilt. Dadurch fließt das Wasser ab und die Fasern verbinden sich zu Papier. Die entstandenen Papierbahnen werden durch Walzen und Trocknerpartie weiter entwässert und geklettet. Kommen wir zum Inhalt der Glascontainer. Hier wirken sich vor allem Fehlwürfe in den Weißglascontainer negativ aus. Um spätere Verfärbungen auszuschließen, muss mindestens 97% Weißglas enthalten sein. In der Aufbereitungsanlage werden zunächst Fremd- und Fehlwürfe wie zum Beispiel Flachglas oder Keramik aussortiert. Dass das gemacht wird, ist jedoch kein Freifahrtschein, auch Glasprodukte, die nicht Glasverpackungen waren, im Glascontainer zu entsorgen. Denn das Sortieren ist aufwendig und dauert länger, je höher die Fehlwürfe sind. Dann wird das Glas zerkleinert und per Magnet, Flaschenverschluss oder andere Metallteile wie von Deckeln entfernt, welche dem Wertstoffkreislauf für Metalle zugeführt wird. Ein Papiersauger wiederum entfernt Etiketten. Anschließend werden die Scherben gesiebt und mittels optoelektronischen Scannern die letzten farblich abweichenden Glasscherben und andere Fremdstoffe entfernt. Auch das ist ein Zusatzaufwand, der nicht notwendig wäre, wird immer richtig getrennt werden. Bei Temperaturen von 1200 bis 1500 Grad wird das Glas unter Zugabe geringer Mengen Sand, Kalk und Soda aufgeschmolzen. Dann kommt das flüssige Glas in die Formgebungsmaschine. Altglas kann restlos verwendet und immer wieder eingeschmolzen werden. Der Energieaufwand ist um etwa ein Drittel geringer als bei der Herstellung von neuem Glas. Aufgrund der zu erreichenden Temperaturen für das Einschmelzen bleibt die Herstellung von Glas dennoch energieintensiv. Hier wäre es nachhaltiger, wann immer möglich, Glasverpackungen im Mehrweg zu führen und damit länger im Umlauf zu halten, bevor sie wieder eingeschmolzen werden. Wenden wir uns nun dem Inhalt des gelben Sackes bzw. der gelben Tonne zu und hier zunächst den Verpackungsbestandteilen aus Metall, welche im Übrigen beliebig oft recycelt werden können. Die Entsorgungsunternehmen sortieren die Metalle. Weißblech wird mittels Magneten separiert und dann zu Schrottballen gepresst. Diese werden im Stahlwerk eingeschmolzen. Die Verwertung von einer Tonne Weißblechschrott spart gegenüber Neumaterial 1,6 Tonnen Eisenerz, 650 Kilo Kohle und 300 Kilo Kalkstein. Auch der Energieverbrauch sinkt, nämlich um bis zu 75%. Die Treibhausgasemissionen um rund 80% und der Wasserverbrauch um rund 40%. Die Ressourceneinsparung ist meines Erachtens damit enorm. Das flüssige Metall wird anschließend in Stranggießanlagen zu Stahlblöcken gegossen. In der Warmwalzstraße werden daraus 2 mm dünne Stahlbänder. Nach dem folgenden Kaltwalzprozess sind es noch 0,12 mm dick und werden dann noch mit einer dünnen Zinnschicht überzogen als Schutz des Weißblechs, das dann zu verschiedenen Zwecken verwendet werden kann, wie zum Beispiel zu neuen Konservendosen verarbeitet werden. Aluminiumverpackungen werden in der Sortieranlage durch Wirbelstromscheider von anderen Abfällen des gelben Sackes getrennt und ebenfalls zu Ballen gepresst. Um reines Aluminium zu gewinnen, müssen die Aluverpackungen durch die Pyrolyse und dabei unter Luftabschluss erhitzt
werden. Das dann reine Aluminium wird eingeschmolzen. In der Aluminiumhütte wird das zuvor entstandene Granulat geschmolzen und in Barren gegossen und kann so jederzeit

beliebig zu Blechen ausgewalzt werden. Gegenüber der Primärerzeugung wird nicht nur das Bauxit als Grundrohstoff eingespart, sondern auch 95% der Energie. Man sieht, dass durch das Recycling nicht nur eigentliche Rohstoffe wie Aluminium bzw. Bauxiterz beispielsweise gespart werden, sondern auch viele andere wertvolle Ressourcen wie Wasser und Energie, die überwiegend von fossilen Energieträgern stammt. Kommen wir zum anderen Teil des Inhalts des gelben Sackes, und zwar den Kunststoffverpackungen. Diese werden in der Sortieranlage mittels verschiedener Technologien getrennt. Eingesetzt werden zum Beispiel die Sieb-, Luft- und Flüssigkeitsdichte-Trennung sowie hochentwickelte spektrophotometrische Sortiertechnologien wie UV oder auch Nahinfrarot. Dabei können teilweise hohe Reinheitsgrade bei den Kunststoffarten erzielt werden. Ein Manko aktuell ist noch, dass aus alten Kunststoffverpackungen keine neuen Verpackungen hergestellt werden können, jedenfalls nicht für Lebensmittel. Das liegt an den hohen Anforderungen an Verpackungen mit direktem Lebensmittelkontakt. Was auch ein Grund ist, warum beispielsweise eine Mehltüte nicht aus Recyclingpapier besteht. Die Kunststoffe müssten dafür mit einem besonderen Verfahren gereinigt und dekontaminiert werden. Am sichersten wäre das aktuell mittels des chemischen Recyclings möglich, für das derzeit zahlreiche Pilotanlagen gibt. Allerdings ist das Verfahren sehr energieintensiv, bei Papier bzw. Karton jedoch nicht mit direktem Lebensmittelkontakt. Glas, Weißblech und Alu geht hingegen schon. Nun sind aber gerade Kunststofffolien und Becher sehr weit verbreitete Lebensmittelverpackungen. Als Produktschutz und aufgrund ihres Gewichtes sind sie dahingehend gute Verpackungen. Wenn wir es schaffen können, daraus Rezyklate herzustellen, die für Lebensmittelverpackungen verwendet werden könnten, wäre viel gewonnen. Aber wahrscheinlich wird man auf das chemische Recycling nicht verzichten können. Mal schauen, wo die Reise in den nächsten Jahren hingeht. Immerhin kommt im Bereich der Reinigungs- und Kosmetikartikel mehr und mehr rezykliertes Kunststoff zum Einsatz. Wie sieht es mit den viel zitierten Recyclingquoten aus? Hierzu gab das Umweltbundesamt und die Stiftung Zentrale Stelle Verpackungsregister im Januar 2026 eine gemeinsame Pressemitteilung heraus. Demnach lag die Recyclingquote für Kunststoffverpackungen aus der Sammlung des dualen Systeme im Jahr 2024 bei 70,8%. Damit ist sie seit 2018 um fast 30 Prozentpunkte gestiegen. Die Zielquote bemisst sich dabei am gesamten gesammelten Inhalt. Je höher die Fehlwürfe, umso geringer fällt die Recyclingquote aus. Denn Abfall, die keine Verpackung sind, werden aussortiert und tatsächlich meist verbrannt. Wir haben es also selbst in der Hand. In der Pressemitteilung wurde auch nochmal darauf hingewiesen, wie wichtig die sortenreine Entsorgung bei Glas ist und dass Glas auch tatsächlich im Glascontainer entsorgt wird und nicht im Restmüll, was offenbar auch noch recht häufig vorkommt. Zwar lag die Quote 2023 bei 80,6%, bei einem Material, das sich aber eigentlich leicht recyceln lässt und auch leicht eingesammelt wird und auch gut überall abgegeben werden kann, weil überall steht ja auch ein oft steht ja irgendwo ein Recycling-Container, ist noch viel Luft nach oben. Nichtsdestotrotz soll das Motto bei Verpackungen wie auch bei Konsumgütern wie Kleidung gelten: Reduce, Reuse, Renew, Recycle. Wobei Renew bei Verpackung eher nicht möglich ist, dafür aber bei Kleidung und anderen Gegenständen des täglichen oder des nicht täglichen Bedarfs. Reuse kann für zum Beispiel Gegenstände, die noch intakt sind, aber nicht mehr gebraucht werden, bedeuten, dass man sie zum Beispiel auf dem Flohmarkt verkauft oder verschenkt, zum Beispiel an Heinerlei oder Kagel. Bücher und Kleidung sowie Geschirr nimmt auch zum Beispiel Oxfam hier in Darmstadt. Also gut erhaltene Sachen zum Beispiel dorthin bringen, statt sie wegzuwerfen. Neben falsch entsorgten Verpackungen oder Abfällen ist es besonders schlimm, wenn Abfall und Müll in der Umwelt entsorgt wird. Darauf werde ich nach der nächsten musikalischen Pause näher eingehen. In dieser hören Sie Passenger und hier den Titel Circles.

0: Sie hören die Sendung Ökotopia hier bei Radio Darmstadt. Heute zum Thema Clean-up und Mülltrennung gleich Umwelt- und Ressourcenschutz. Wir haben eben darauf geschaut, wie verschiedenartig und regelmäßig anfallende Haushaltsabfälle richtig entsorgt werden und wie die in einzelnen Glascontainern bzw. im gelben Sack entsorgten Abfälle weiterverarbeitet werden. Stichwort Recycling. Je weniger Fehlwürfe, umso besser kann das Recycling gelingen und umso höher ist auch die Recyclingquote. Eine steigende Recyclingquote ist auch unmöglich, wenn Verpackungsabfälle, die eigentlich in Papier- oder Glascontainer oder in die gelbe Tonne entsorgt werden sollten, weiterhin in relevanten Mengen im Restmüll entsorgt werden. Noch schlimmer ist es, wenn der Abfall in der Umwelt landet, angefangen bei der berühmten Zigarettenkippe oder Zigarettenschachtel, über die achtlos oder bewusst weggeworfene Chipstüte bis hin zu Getränkeverpackungen. Schlimm mit Blick auf die Umweltverschmutzung ist auch die Entsorgung großvolumiger Abfälle wie Autoreifen, Bauschutt oder Altöl an Straßenrändern, Zufahrten in Wäldern oder an Parkplätzen. Oder das Abladen von Elektrogeräten, Kinderspielzeug innerorts, beispielsweise an Glascontainern oder öffentlichen Müllalmern. All das schadet der Umwelt, sieht hässlich aus und verursacht bei den Kommunen zusätzliche Kosten durch die Entsorgung. In der Verwaltung wie auch bei den Mitarbeitenden. Regelmäßig finden sich dazu Berichte beispielsweise in der Zeitung, wie zum Beispiel im Darmstädter Echo am 20. Juni 2026. Demnach ist das Abfallaufkommen insbesondere von Verpackungsmüll vor allem an belebten Plätzen groß, zum Beispiel an Bahnhöfen, an Bushaltestellen oder in Parks, wie man immer wieder zum Beispiel im Herrengarten beobachten kann oder eben auch an anderen Plätzen in Darmstadt. Aber nicht nur dort, auch zum Beispiel in Flüssen, wie der Abschnitt der Lahn in Marburg, in der zum Beispiel Fahrräder und Einkaufswagen abgeladen wurden. Für dieses Handeln gibt es auch einen Begriff, Littering, das in den letzten Jahren immer mehr zugenommen hat. Woran das liegt? Die Städte haben verschiedene Erklärungen. So heißt es aus Gießen, Zitat, das Verhalten und damit die Verantwortung gegenüber Umwelt und Natur hat sich in den vergangenen Jahren deutlich zum Negativen verändert. Selbst wenn der Abfalleimer nur 3 Meter entfernt steht, wird der Abfall einfach liegen gelassen oder der Einweggrill nicht weggeräumt. Zitat Ende. Das habe ich selbst schon mehrfach, nicht nur in Darmstadt und belebten Plätzen, beobachtet. Es reicht schon eine Bank. Die Stadt Kassel erklärt hierzu, Zitat, das veränderte Konsumverhalten mit einem starken Trend zur To-Go-Kultur hat in jedem Fall zu einer Zunahme von Verpackungsabfällen im öffentlichen Raum geführt. Und das Liegenlassen von Abfällen wird von den Verursachern häufig als Bagatelle angesehen. Zitat Ende von der Stadt Kassel. Und dieses Zitat habe ich aus dem besagten Darmstädter Echo-Artikel, genauso wie das Zitat von der Stadt Gießen. Eine Bagatelle ist die illegale Entsorgung von Abfällen mitnichten. Es verstößt gegen das Abfallrecht. Es stellt eine Ordnungswidrigkeit dar, die mit Bußgeld geahndet wird, vorausgesetzt, dass er verursachend ermittelt werden kann. Außerdem werden ihm die Entsorgungskosten in Rechnung gestellt. Laut Bußgeldkatalog in Hessen liegt das Bußgeld für sogenannte unbedeutende Produkte wie Pappbecher und Zigarettenkippen bei 10 Euro. Wirft man davon mehrere weg, sind das 20 Euro, genauso wie beim Wegwerfen sogenannter bedeutender Produkte wie Kleidungsstück oder Geschirr. Mehrere Gegenstände bis 2 Kilo und flüssige Abfälle bis 2 Liter machen 20 bis 50 Euro. Über 2 Kilo bzw. Liter sowie für das Ablagern von Schadstoffen sind 50 bis 1500 Euro Bußgeld zu entrichten. Der Bußgeldkatalog ist sehr viel länger und die Beiträge je nach Abfall auch noch deutlich höher. Die gesamte Liste finden Sie unter www.bußgeldkatalog.org/umwelt-müll. Die Verursacher werden selten gefunden, die Mehrkosten trägt daher die Allgemeinheit und die sind hoch. So heißt es aus Hanau, dass sie im Stadtgebiet jährlich rund 180 Tonnen illegalen Müll entsorgen müssen, was rund 100.000 Euro kostet. In anderen Städten sieht es kaum anders aus und nicht nur dort. Viele Kommunen kämpfen damit schon seit Jahren. Erklärungsversuche, woher diese Mentalität des Litterings kommt und warum sie in den letzten Jahren offenbar zugenommen hat, hatte ich aus verschiedenen hessischen Städten gezeigt. Nun stellt sich die Frage, wie man die Menschen, die so etwas tun, zu einem Umdenken bewegen kann, beziehungsweise wie man ein Problembewusstsein schaffen kann. Vermutlich geht es nur über Prävention. Wichtig ist sicherlich, hier bereits in jungen Jahren anzufangen. Daher nehmen sich Kindergärten und Grundschulen des Themas an. So sammeln die Kinder zum Beispiel gemeinsam Müll in ihrer Umgebung. Auch allgemeine Informationskampagnen in der Bevölkerung sind sinnvoll, sollten aber vermutlich nicht zu mahnend daherkommen, sondern eher die Vorteile aufzeigen, wenn jeder seinen Müll sachgerecht entsorgt. Dabei helfen auch niedrigschwellige Entsorgungsangebote, besonders bei Abfällen, die über Verpackungsmaterial und klassischen Restmüll hinausgehen und einer gesonderten Entsorgung benötigen. Genauso wie bei der richtigen Entsorgung, das heißt Mülltrennung, unternehmen viele kommunale Betriebe oder überregionale Kampagnen Mülltrennung wirkt, Aufklärungsarbeit. Wichtig ist sicherlich auch, illegal entsorgten Müll schnell zu entfernen, denn sonst sinkt bei anderen die Hemmschwelle, ihren Abfall ebenfalls zurückzulassen. Eine schöne Umgebung hemmt in der Regel ebenfalls den Drang, seinen Müll liegen zu lassen. Im Übrigen können Sie illegal abgelagerten Müll melden, und zwar über den Mängelmelder Hessen. Den Link dazu finden Sie in der Programmvorschau. Einige Gemeinden sind dazu übergegangen, Kameras an Orten aufzustellen, wo besonders viel entsorgt wird. Diese präventive Maßnahme muss vorab sorgfältig rechtlich und datenschutzrechtlich geprüft werden und die von der Kamera einsehbaren Bereiche gekennzeichnet werden. Die Stadt Homburg hat in einem Pilotprojekt positive Erfahrungen gesammelt. Man hört immer wieder von Bürgerinnen und Bürgern, die sich das wünschen. Das heißt, dass Kameras zum Beispiel an Containerstellplätzen aufgestellt werden. Oft scheuen sich die Gemeinden, dem nachzukommen, aufgrund der rechtlichen Hürden. Diese kann aber offenbar begegnet werden, wie die Stadt Homburg zeigt. Funkstadt hat im August 2025 beispielsweise hingegen damit begonnen, Schilder an den Containerstellplätzen gegen illegale Müllentsorgung anzubringen. Wie erfolgreich das bisher war, konnte ich nicht herausfinden. Da Verpackungsabfälle, vor allem im urbanen Raum, einen großen Teil der Vermüllung ausmachen, wurde übrigens das Einwegkunststofffondsgesetz verabschiedet, welches auf einer EU-Richtlinie basiert. Ziel ist, die Auswirkungen bestimmter Kunststoffprodukte auf die Umwelt zu mindern. Unter anderem sollen Hersteller dafür Verantwortung übernehmen, dass sie mit dem Inverkehrbringen solcher Produkte einen wesentlichen Verursachungsbeitrag für das achtlose Wegwerfen ihrer Produkte bzw. die Verpackungen zu ihren Produkten in die Umwelt leisten. Der Beitrag soll dazu beitragen, die Sauberkeit des öffentlichen Raumes zu fördern sowie die Vermüllung der Umwelt mit Einwegkunststoffprodukten zu reduzieren. Wie das abläuft? Unternehmen zahlen pro verkauftes Produkt von bestimmten Produktgruppen, genau gesagt für dessen Verpackung, eine Abgabe. Also wohlgemerkt zu Kunststoffverpackungen. Das Geld fließt in einen Fonds. Aus diesem sollen Maßnahmen wie die Sensibilisierung, aber auch das Müllsammeln finanziert werden. Diese finden schon statt. Mangels finanzieller Mittel können diese Maßnahmen aber meist nicht ausgeweitet werden. Das Gesetz ist am 01.01.2024 in Kraft getreten. Erstmalige Mengenmeldung der in Verkehr gebrachten Produkte erfolgte im letzten Jahr, also 2025. Inwieweit den Kommunen ein solcher Fonds hilft, ist abzuwarten. Was aber in jedem Fall hilft, ist die Unterstützung von Bürgerinnen und Bürgern, die vor ihrer Haustür, also der unmittelbaren Umgebung, Ordnung halten. Hilfreich sind darüber hinaus engagierte Menschen, die beispielsweise in Parks, im Wald, entlang von Feldreihen oder wo sie gerade unterwegs sind, Müll sammeln. Deutschlandweit gibt es zahlreiche Gruppen und Initiativen, die sich zum gemeinsamen Müllsammeln treffen. Deutschlandweit Initiativen, die sich in Ortsgruppen auf lokaler Ebene treffen, wobei die Cleanup-Initiative sogar eine weltweite Bewegung ist, die den 20. September eines Jahres zum World Cleanup Day erklärt hat. Mit dem Ziel, dass an diesem Tag so viele Menschen wie möglich Müll sammeln. Und das ist erfolgreich. 2025 nahmen weltweit 24,7 Millionen Menschen aus 190 Ländern teil. In Deutschland gab es fast 11.500 Cleanups mit rund 673.000 Menschen, die 2.226 Tonnen Müll gesammelt haben. Der 20. September wurde sogar mit einer UN-Resolution offiziell zum World Cleanup Day erklärt. Wer Müll sammelt und sei es auf Eigeninitiative ohne Anschluss an eine Gruppe, kann sich daher, wenn er möchte, als Teil einer großen Bewegung zugehörig fühlen. Hier in Südhessen gibt es in Darmstadt eine Cleanup-Gruppe. Mehr Infos unter cleanup-darmstadt.de. Sie trifft sich regelmäßig. Am Aktionstag selbst gibt es auch an vielen anderen Orten in der Umgebung entsprechende Sammelaktionen. Wo diese stattfinden, können Sie unter worldcleanup.de nachlesen. Vorteil, es ist ein sehr niedrigschwelliges Angebot und schafft gleichzeitig Bewusstsein. Aber natürlich kann man auch alleine losgehen und Müll sammeln. Im Übrigen veranstalten auch viele Kommunen einmal jährlich oder öfters Müllsammelaktionen. In diese Richtung, aber überregional, geht die Initiative Sauberhaftes Hessen, die aktuell aber den Fokus auf einen sauberen Schulweg hat und einmal im Jahr zu einer Aktion aufruft. Ins Leben gerufen wurde sie 2002 von der hessischen Landesregierung. Daneben gibt es Initiativen, die Teil eines Bürgerengagements sind und die es teilweise schon seit vielen Jahren gibt, wie zum Beispiel die Naturengel in Heusenstamm, gegründet 2018. Mehr Infos, vielleicht auch als Anregung für die Gründung einer eigenen kleinen Gruppe, finden Sie unter www.dienaturengel.de. Aber auch hier in der unmittelbaren Umgebung von Darmstadt, wie auch in Darmstadt selbst, gibt es Menschen, die sich zum Sammeln von Zigarettenkippen treffen, beispielsweise, teils von den Kommunen unterstützt, wie zum Beispiel in Funkstadt. Hier wurden bei der letzten Sammelaktion im Mai 2026 mehr als 80.000 Kippen gesammelt. Diese wurden in einem durchsichtigen Zylinder im Rahmen eines Infostandes ausgestellt, um ein Bewusstsein zu schaffen. Die Aktion fand im Rahmen eines deutschlandweiten Aktionswoches statt. Darüber hinaus veranstalten auch die bekannten Umweltschutzorganisationen regelmäßig Müllsammelaktionen im Wald, entlang von Gewässern oder an Stränden. Oder sehen es direkt als Teil ihrer Arbeit innerhalb ihrer Ortsgruppe, wie zum Beispiel der BUND, der NABU oder auch Greenpeace. Oder sie schließen sich mit anderen Gruppen zu gemeinsamen Aktionen zusammen oder nehmen am World Cleanup Day teil. Sie sehen, es gibt viele Möglichkeiten, sich anderen Menschen beim Müllsammeln anzuschließen, wenn man nicht alleine sammeln möchte. Abschließend möchte ich noch eine Cleanup-Gruppe aus Riedstadt vorstellen. Sie heißt Rhein Cleanup Riedstadt und ist Teil der Initiative Rhein Cleanup. Diese wurde wiederum 2018 gegründet, als Menschen begannen, entlang des Rheins von der Quelle bis zur Mündung von Müll zu befreien. In der Zwischenzeit sind 29 Flüsse dazugekommen, wie zum Beispiel die Lahn, der Neckar oder die Spree, die dann jeweils den Zusatz Cleanup tragen, als zum Beispiel Lahn Cleanup. Müllsammelaktion an Fließgewässern ist einmal mehr wichtig, denn 70% des Plastikmülls im Meer wird von Flüssen hineingetragen. Und da kommt selbst aus deutschen Fließgewässern einiges zusammen. In den letzten Jahren sammelten 100.000 Freiwillige rund 1.000 Tonnen Müll entlang deutscher Flüsse. Das Müllsammeln, insbesondere entlang von Flüssen, hat damit noch eine weitere Dimension, nämlich einen Beitrag für saubere Meere. Daher freue ich mich, Bettina Kuhle von Rhein Cleanup, Ortsgruppe Riedstadt, interviewen zu dürfen, um mehr zu der Initiative und den Müllsammelaktionen zu erfahren. Liebe Frau Kuhle, ich begrüße Sie ganz herzlich in der Sendung Ökotopia hier bei Radio Darmstadt. Gerne möchte ich mit der Frage beginnen, wann und wie es zur Gründung der Rhein Cleanup, Ortsgruppe Riedstadt gekommen ist.
1: Ja, ich habe 2019 das erste Mal beim Rhein Cleanup Day auf dem Kühlkopf beim Fuchs mitgemacht und habe mich dann entschlossen, dass einmal im Jahr Sammeln zu wenig ist und habe im Dezember des gleichen Jahres unsere Gruppe gegründet. Ich bin auch seit 2020 Flussbeauftragte bei Rhein Cleanup als Bindeglied zwischen den Gruppen vor Ort und der Zentrale in Düsseldorf.
0: Da gibt es sicherlich einiges zu tun als Flussbeauftragte. Wenn ihr Aktionen macht, wie oft trefft ihr euch da zur Sammelaktion und wo sind so die Orte, wo ihr sammelt?
1: Also unsere Gruppe, die trifft sich einmal im Monat fest. Das ist auch, steht dann die Veranstaltung auf der Homepage und im Kulturprogramm von der Gemeinde. Wir veröffentlichen es auch bei rheinklimab.org und bei Facebook haben wir es auch drin. Und da machen wir Veranstaltungen von März bis November sind wir in der Stadt unterwegs und in der Gemarkung. Die haben wir ja hier in Riedstadt viel. Und im Winter vom Dezember bis Februar dürfen wir im Naturschutzgebiet Kühlkopf Knoblauchs aussammeln. Das haben wir mit dem Forst so vereinbart. Da dürfen wir richtig ins Gelände rein und holen das ganze Schwemmgut raus.
0: Kann ich mir vorstellen, dass da einiges zusammenkommt und gerade so im Naturschutzgebiet ist ja noch mal einmal mehr wichtig, Müll zu sammeln. Und da hat man ja auch dann direkten Einfluss dann darauf, was, oder sieht man ja auch, was so auch vom Wasser auch teilweise rein schon geschwemmt wird. Und da sieht man auch erstmal, was ja auch alles so an Müll auch durch unsere Fließgewässer befördert wird sozusagen und zeigt mehr die Notwendigkeit auch des Müllsammelns.
1: Ja, also wir auf der Knoblauchsaue, so was wir am meisten gefunden haben, ist Styropor in allen Größen und Formen und Farben. Aber ansonsten ist alles zu finden, auch gefährliche Sachen wie alte Fässer mit Öl, wo dann die hat dann die Freiwillige Feuerwehr bei uns geborgen. Und ansonsten Autoreifen, Taue und alles, Schuhe und Flaschen. Ja, eigentlich alles, was der Mensch produziert, findet sich dann auch im Wasser und halt im Naturschutzgebiet, dadurch, dass das ja Schwemmgebiet ist, da fängt sich dort dann einiges.
0: Das klingt in jedem Fall nach sehr viel Arbeit. Wie viele Menschen beteiligen sich so da bei euren Aktionen, wenn ihr euch da einmal im Monat trefft?
1: Also unsere Gruppe ist nicht so groß. Es treffen sich meistens so 3 bis 6 Leute. Bei den großen Aktionen, wir machen ja auch bei diesem Rhein-Clean-Up-Day mit und bei der Kippensammelwoche, da sind dann auch mehrere dabei. Also beim Rhein-Clean-Up-Day, da sind so 70 bis 130 Personen dabei und in der Kippensammelwoche, da helfen auch Bürger, da kann man nicht so genau sagen, wie viele es sind, weil es ja eine ganze Woche lang geht.
0: Und wenn ja diese Großaktion so wirklich so 70 Leute und mehr mitmachen, wie ist es dann mit der Organisation? Weil man braucht ja Greifzangen und Müllbeutel.
1: Ja, rein Clean-Up, also die Zentrale, die stellt alles kostenlos zur Verfügung. Also Handschuhe, Zangen, Säcke. Und ich organisiere dann nur, dass die Leute alles bekommen, dass der Ablauf gut läuft. Wir haben Kooperationen mit dem Bauhof und dem Umweltamt hier vor Ort. Die kümmern sich dann um den Abtransport, dass es dort abgeladen wird, wo es hin muss, auf die Müllhalde nach Mittelborn und nicht in der Natur.
0: Wer sich nun entscheidet, in einer Aktion mitzumachen und teilzunehmen, was sollte derjenige beachten, wenn er sagt, ja, ich mache jetzt zum Beispiel beim nächsten monatlichen Treffen mit oder eben auch bei dieser größeren deutschlandweiten Aktion?
1: Ja, am besten, man kommt einfach vorbei. Wenn einzelne Personen, die können so dazukommen. Wir machen vor jedem Clean-up eine Einweisung. Erklären, auf was ankommt, dass wir zum Beispiel die E-Zigaretten und Batterien und Elektroschrott nicht in den Sack räumt, sondern dass das extra gesammelt wird. Wenn sich Gruppen anmelden, also kommen wollen, da wäre es schön, wenn die sich vorher anmelden, damit wir genug Sammelmaterial zur Verfügung stellen können. Weil wir haben immer so bei den normalen Treffen so 3, 4 Ausrüstungen noch dabei für Leute, die spontan kommen. Ja, und wäre ja schade, wenn dann mehr kommen und wir haben kein Material.
0: Genau, so ungünstig ist es, zu viel dabei zu haben, dann hat man alles da und dann kommt, also braucht man es dann quasi nicht, dann hat man das dann auch erstmal dort liegen und organisieren muss man es ja auch erstmal. Wenn ihr euch trefft, wie lange dauert so eine Aktion und wie viel Müll kommt da ungefähr zusammen in dieser Zeit? Kann man das so Pi mal Daumen sagen? Also bei diesen monatlichen Treffen jetzt beispielsweise.
1: Monatlichen Treffen, also wir machen immer so 3 Stunden, aber es müssen die Leute, die kommen, müssen nicht unbedingt die vollen 3 Stunden da sein, das ist ja alles freiwillig. Und bei den normalen Treffen kriegen wir so 20 bis 350 Kilogramm Müll zusammen. Je nach Standort, wenn wir jetzt zum Beispiel im Gewerbegebiet sammeln, da ist dann mehr.
0: Und je nachdem, was auch gerade abgeladen wurde, zum Beispiel habe ich auch schon hier bei Müllsammelaktionen erlebt, wenn man viele Flaschen zum Beispiel hat, dann kommen natürlich auch mal schnell zahlreiche Kilos zusammen. Bei Plastik muss man da schon ein bisschen länger sammeln, aber ja, je nachdem, wo man auch gerade sammelt, das stimmt, ja.
1: Und also, wenn es noch interessiert, wir haben, notiere mir immer, was wir insgesamt schon zusammen haben. Also wir sind jetzt in all den Jahren sind wir auf 49,5 Tonnen gekommen. Also so viel haben wir schon aus der Natur rausgeholt an Material.
0: Das klingt schon sehr beachtlich tatsächlich, ja. In der kurzen
1: Zeit. Das meiste halt im Naturschutzgebiet durch das Anschwemmende. Sind halt dann viele Sachen auch nass und schwer.
0: Wenn jetzt jemand entscheidet, mitzumachen, nicht nur was er beachten soll, sondern einfach auch, wann sind so die nächsten Aktionen von euch geplant?
1: Also die nächsten Aktionen, also wir haben am 9.8. Haben wir von 9 bis 12 ein Cleanup, der ist in Riedstadt Leheim, da machen wir die Spielplätze. Am Samstag, den 12.9. ist der Rhein-Cleanup-Day. Die große Aktion, die deutschlandweit ist. Und dann haben wir nochmal am 11.10. auch von jeweils ist es von 9 bis 12. Aber da weiß ich im Moment gar nicht, was wir da, wo wir da sind. Ich glaube an der Bahntrasse. Aber es findet mal alles bei uns auf der Internetseite. Da kann man sich dann informieren über Clean-Ups. Achso, und dann auch noch, wenn Kinder mitmachen wollen, die müssen in Begleitung von Eltern oder einem Erwachsenen mitkommen. Also da müssen Erwachsene dabei sein. Und wir auch keine Haftung für die Veranstaltung übernehmen und auf Kinder, da können wir dann nicht aufpassen.
0: Ja, das ist verständlich. Ja, ich denke, dass wir da, also auch mit dem vorangegangen, was ich schon erzählt habe zum Thema auch illegalen Müll, wir bestimmt ein paar Menschen motivieren können, zukünftig vielleicht auch entweder selbst Müll zu sammeln oder sich Gruppen auch anzuschließen. Haben Sie noch etwas, was Sie unseren Zuhörerinnen und Zuhörern mitgeben wollen?
1: Ja, es ist wäre schön, wenn Sie sich beteiligen an so einer Aktion. Wir klären dann auch auf, also erklären die Zusammenhänge, auch die Gefährlichkeit von verschiedenen Müllarten. Freuen uns auf Kindergruppen, die mitmachen wollen an Schulen oder so. Ja, es wäre schön, wenn das Bewusstsein wachsen würde. Und ja, wir machen es für die Umwelt, aber auch gegen die Gleichgültigkeit so mit miteinander und überhaupt. Ja, so.
0: Vielen Dank für die Einblick in die Rhein-Cleanup-Gruppe und Ortsgruppe Riedstadt. Ich werde den Link auf Ihre Homepage auch auf die Programmvorschau setzen, sodass jeder dann auch direkt dann die Homepage auch findet und sich dann weiter informieren kann. Und ich werde auch einige Tipps noch für die nähere Umgebung. Es gibt ja auch hier in Darmstadt eine Clean-Up-Gruppe, wo man sich auch in verschiedenen Ortsgruppen auch natürlich einbringen kann, je nachdem, wo man auch wohnt. Wir haben ja auch ein breiteres Zuhörerspektrum, denke ich mal, nicht nur ausschließlich in Darmstadt. Und vielleicht hat der eine oder andere Lust, auch mal Richtung Rhein sich aufzumachen und entlang von Flüssen oder in Nähe von Flüssen aufzuräumen, weil das eben nochmal diese Prägnanz auch hat, dass man dadurch eben, das hatte ich eingangs auch erwähnt, dann auch dazu beitragen kann, dass die Meere weniger vermüllen.
1: Ja, genau. Ja.
0: Liebe Frau Krohle, ganz herzlichen Dank für das Interview und dass Sie in der Sendung waren.
1: Danke auch, dass ich einiges mitteilen konnte und habe mich gefreut über das Interview.
0: Mit dem Interview neigt sich die heutige Sendung langsam dem Ende entgegen. Neben den bereits genannten Aktionen rund um den World Cleanup Day gibt es aber noch zahlreiche andere Möglichkeiten, mit anderen Menschen regelmäßig oder gelegentlich Müll zu sammeln. Die zeitig nächstgelegene Gelegenheit hatte Frau Krohle genannt in Riedstadt. Hinzu kommt hier in Darmstadt dann am 30.08.2026 eine Müllsammelaktion. Diese legt ihren Schwerpunkt auf das Sammeln von Zigarettenkippen. Und hier geht es los um 14 Uhr. Treffpunkt ist das Zentrum für Stadtnatur in der Orangerie hier in Darmstadt. Am 6. September schließt sich dann die monatlich stattfindende Müllsammelaktion des NABU an. Die Orte, wo gesammelt wird, sind jeweils unterschiedlich. Schauen Sie hierzu und auch bezüglich des genauen Termins auf unseren Instagram-Kanal nach oder aber natürlich gern auch direkt beim NABU unter nabu-darmstadt.de/Veranstaltungen. Auch zum World Cleanup Day wird es in vielen Teilen Deutschlands Sammelaktionen geben, sicherlich auch hier in Darmstadt. Und das Schöne beim Müllsammeln ist. Man sieht sofort das Ergebnis seines Tuns und lernt vielleicht noch viele nette Menschen kennen. Abschließend gebe ich noch wie immer meine Quellen an für die heutige Sendung, beziehungsweise auch die gleichzeitig Lesetipps sind für tiefergehende Informationen rund um die heutige Sendung. Und genutzt habe ich unter anderem die Homepage der Initiative Mülltrennung wirkt, die Homepage des EAD und des ZAW, des Weiteren die Homepage des NABU zum Thema Verpackungsrecycling. Hier gibt es zahlreiche tiefergehende Informationen. Diese finden Sie auf deren Homepage unter Umwelt und Ressourcen. Nicht zu vergessen auch die Links auf die Initiativen, wie zum Beispiel Rhein Cleanup. Die direkten Links können Sie in der Programmvorschau zur heutigen Sendung nachlesen bzw. auch direkt nutzen durch Anklicken. Und die Programmvorschau finden Sie entweder auf radiodarmstadt.de oder auf der Homepage der Greenpeace-Ortsgruppe Darmstadt unter greenwire.greenpeace.de/greenpeace-darmstadt. Redaktionsschluss dieser Sendung war der 28.07.2026. Abschließend habe ich noch einige Punkte in eigener Sache. Wenn Sie die Greenpeace-Ortsgruppe hier in Darmstadt persönlich kennenlernen bzw. bei uns aktiv werden wollen, nehmen Sie gerne mit uns Kontakt auf. Entweder telefonisch unter der 015784548656 oder per E-Mail an info@darmstadt.greenpeace.de oder neue@darmstadt.greenpeace.de. Gerne können Sie auch zu unserer Schnupperstunde kommen. Diese finden in den Räumen von Radio Darmstadt am Stolpenplatz 12 statt. Der monatliche Termin wird über unsere Homepage und unseren Instagram-Kanal bekannt gegeben. Aktuelle Petitionen von Greenpeace finden Sie unter greenwire.greenpeace.de/alle-petitionen, wenn Sie hier aktiv werden wollen zu verschiedenen Themengebieten rund um Umwelt- und Naturschutz. Vom Mikrofon verabschiedet sich Sandra. Ich danke Ihnen fürs Zuhören und Ihr Interesse und würde mich freuen, Sie auch das nächste Mal als Zuhörende begrüßen zu dürfen, wenn es wieder heißt Ökotopia, das Umweltmagazin für Darmstadt, hier bei Radio Darmstadt, immer am ersten Dienstag des Monats. Für die verbleibenden Sekunden der Sendung hören wir noch mal kurz rein in die Musik von The Phoenix Foundation, hier den Titel Down the River.

0: Hier ist Radio Darmstadt mit der Sendung Jazzszene. Sie ist eine Sendung der Kulturredaktion. Sie können uns live im Internet unter live.radiodarmstadt.de empfangen oder über DAB+. Sie können gerne persönlich bei uns vorbeikommen am Steubenplatz 12 oder unter der Hotline 06151 87000 anrufen. Ich vertrete an dieser Stelle den Jazzförderverein und das Programm wird zusammengestellt unter Mithilfe des Jazzkalenders, den Sie auch auf der Seite des Jazzinstituts Darmstadt online abrufen können. Ja, herzlich willkommen zu der August-Ausgabe der Jazzszene in Radio Darmstadt. Mein Name ist Sergei Penner und heute haben wir einen Gast im Studio, der auch schon Anfang des Jahres da war. Ich darf herzlich willkommen heißen, den Marian Kleebaum.
1: Ja, grüß dich, hallo, hier Marian Kleebaum heute Abend, genau.
0: Ja, schön, dich hier zu haben und zu sehen, dass auch jemand vor Ort ist in Darmstadt und nicht alle weggefahren sind oder weggeflogen sind. Du warst ja, meine ich, im Februar oder im Januar das letzte Mal da.
1: Das kann sein, ja. Ich glaube, irgendwie sowas, gell?
0: Genau, die Frage ist bei sowas ja wie immer, wie geht es dir und was ist seitdem musikalisch oder so auch anderweitig bei dir passiert?
1: Ja, erstmal, mir geht es sehr gut, ja. Und was ist passiert bei mir? Ja, ich habe eine neue Single aufgenommen, die eigentlich gar nicht so neu ist. Also ich habe da mich an einem ganz alten Stück bedient und habe das nochmal neu aufgenommen, das heißt 10.000. Und das haben wir so nochmal im Studio aufgenommen und haben da mit zwei Sängerinnen das auch eingespielt und ja, danach ging's richtig los mit Konzerten eigentlich über das ganze halbe Jahr, das letzte halbe Jahr verstrickt, also ganz viel Konzerte einfach und ja, bis dahin.
0: Und jetzt lass mich direkt mal da einsteigen bei diesen 10.000. Wie kam das dazu, dass du den Wunsch verspürt hast, das neu aufzunehmen? Oder woher kam der Impuls?
1: Also das war eigentlich so, dass ich dieses Stück eigentlich schon, ich weiß nicht, über 20 Jahre so irgendwie geschrieben hatte. Und vor 10 Jahren ist das auch so erschienen als Video und ist dann nochmal neu aufgenommen worden. Dann fand ich das irgendwie nicht mehr so toll. Und ja, und jetzt ist die Version, die jetzt da ist, das ist sozusagen, und damit bin ich richtig zufrieden, ja.
0: Okay, wir haben das jetzt natürlich vom halben Jahr schon mal gehört, aber das wäre jetzt vielleicht auch ein guter Moment, genau, sich das nochmal anzuhören.
1: Das können wir doch jetzt gleich machen,
0: oder? Genau, dann lass uns da mal reingehen. Genau.

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0: Das war das Stück 10.000. Da haben wir auch eben drüber gesprochen, dass das jetzt kein wirklich neuer Song ist, sondern eine Wiederaufnahme. Quasi lag dir sehr viel daran anscheinend. Jetzt ist das erstmal im Kasten. Arbeitest du an irgendwelchen neuen Songs, Projekten, CDs, Alben?
1: Ja, also ich habe so seit Januar jetzt eigentlich wieder aufgenommen im Studio und so. Und wir sind jetzt gerade dabei, das Ganze auch noch, Schlagzeuger spielt jetzt gerade noch ein. Und wir wollen das Album eigentlich so im September, ja, so Ende September, Oktober wollen wir das veröffentlichen. Und mal gucken, ja, ob das bis dahin auch klappt, alles so. Also wir sind jetzt noch dabei, Spuren einzuspielen und genau.
0: Und ist das irgendwie ein Themenalbum mit speziellen Fokus
1: Ja,
0: oder
1: das
0: ist das
1: darf ich
0: alles
1: jetzt gar nicht verraten.
0: Ach so,
1: Also,
0: okay, das ist
1: nee, aber es wird eigentlich, ja, es wird eigentlich fast sogar ein Best-of-Album, eigentlich sowas ähnliches. Ja, es sind sehr viele Stücke, die wir neu aufgenommen haben. Es gibt auch Stücke, die wir aus alten CDs uns nochmal genommen haben, sozusagen. Und ja, es wird so ein kleines Best-of vielleicht, wenn man es so sagen kann, ja.
0: Okay, so nach wie vielen Jahren oder wie viele
1: Na.
0: Jahre steckt da jetzt drin?
1: Naja, gut, also das geht jetzt schon seit 2016, glaube ich, so.
0: Okay,
1: Und
0: also ja,
1: seitdem,
0: das
1: und
0: wäre
1: das ist
0: dann
1: jetzt, glaube ich,
0: Jubiläum, 10 Jahre.
1: ja, ich glaube, das ist jetzt mittlerweile, glaube ich, die achte CD, die jetzt dann rauskommt
0: Ah,
1: schon,
0: okay,
1: ja.
0: ja, krass. Und die Musiker, die dich dabei begleiten, sind das immer dieselben Leute
1: Ja,
0: oder?
1: oft. Es sind oft stetige Musiker, die mich dabei begleiten, ja. Also, und wobei jetzt der Schlagzeuger, der ist jetzt auch nochmal neu. Den habe ich so vor 2 Jahren kennengelernt und der ist nochmal neu reingekommen, so in diese Crew rein. Und ja, aber die sind halt wirklich auch nur für Aufnahmen da, die Musiker. Also den Rest live mache ich ja wirklich alles alleine. Also
0: Okay, mit der Gitarre
1: mit der
0: oder so.
1: Gitarre, mit dem Piano,
0: Ja.
1: unterm Arm
0: Okay.
1: und versucht da irgendwie in Clubs unterzukommen, alleine, ja.
0: Okay. Was dürfen wir uns denn mal anhören? Hast du mal eine Idee?
1: Also ein Song, den ich wirklich sehr gut finde, finde ich Fehlfarben. Also
0: Ja, dann
1: hören wir den
0: hören
1: uns
0: wir
1: an.
0: da mal rein, genau.

0: Das war der Song Fehlfarben von einem der letzten Alben von Marian. Jetzt warst du ja sicherlich in den letzten paar Monaten viel unterwegs, so wie ich kenne. Du bist sehr viel unterwegs.
1: Ja, ja.
0: Auch nicht nur in Darmstadt, quer durch die Bundesrepublik. Und magst du vielleicht irgendwie mal, ist dir ein besonderes Konzert oder Erlebnis oder vielleicht auch mal ein phänomenaler, epischer Fail in Erinnerung geblieben, worüber du mal vielleicht jetzt schmunzelnd erzählen möchtest?
1: Nee, eigentlich das nicht, aber ich war wirklich, in der Tat, ich war viel unterwegs jetzt dieses halbe Jahr. Ich war so, jetzt ist, vor ein paar Wochen war ich in Berlin und habe da im Zimmer 16 gespielt. Das ist so ein ganz kleiner, so ein kleines Zimmertheater in Berlin-Pankow. Und da habe ich auch mal meine Songs zum Besten geben können. Und und davor gab's etliche Konzerte auch. Ich war jetzt hier in Darmstadt querbeet irgendwie unterwegs, auch mal in der Knabenschule oder im Café Berries oder keine Ahnung, Kaffeehaus Eberstadt auch mal. Und da so, ja.
0: Waren schon deine Hotspots?
1: Ja, also ich habe da schon hier so meinen Fuß gefasst, irgendwie ein bisschen, ja.
0: Ja, schön. Ja, und irgendwie was Besonderes?
1: Du meinst jetzt ein besonderes Konzert?
0: Ja, was dir vielleicht in Erinnerung geblieben
1: ist. Ja, also klar, ich meine, ich weiß gar nicht, was das war, glaube ich, März oder so, Knabenschule. Das war natürlich schön, ja, das war mit anderen Künstlern auch zusammen, mit anderen Bands und so. Und das war natürlich so eins der Highlights dieses halbe Jahr.
0: Das war jetzt wann?
1: Wann war denn das? Ich weiß es nicht mehr genau.
0: Das hast du mir damals auch schon angekündigt.
1: Kann sein, ja.
0: Das war im März oder
1: so? Kann sein, ja, genau. Okay. Ja. Und, aber natürlich nach Berlin zu fahren oder nach Hamburg zu fahren, das ist auch, ich glaube, Hamburg war jetzt dieses Jahr nicht, dafür war Worpswede dran.
0: Aha, ist auch irgendwo im Norden.
1: Das ist auch im Norden, bei Bremen ist das.
0: Genau.
1: Genau, und aber Berlin war natürlich auch super irgendwie dieses Jahr. Das war schön, ja. Schönes Konzert, ja.
0: Welchen Song hast du da im Gepäck?
1: Ich hätte noch einen Klaviersong, also so ein rein instrumentales Stück, und das heißt der Brief oder Brief eher gesagt, Brief. Ja.
0: Dann hören wir doch da mal rein, was du so gern auf Reisen spielst.

0: Genau, wir sind immer noch im Studio bei Radio Darmstadt mit Marian Kleebaum. Nachdem er jetzt ein bisschen über sein letztes halbes Jahr erzählt hat, würde ich auch gerne dich nochmal fragen, Marian. Jetzt machst du selber Musik, aber wie das so bei Kunst ist, es kommt ja nichts aus dem leeren Raum. Welche Musik hörst du denn selber? Vielleicht auch gerade momentan ja. gerne oder von welcher Musik oder Künstlern generell lässt du ja. dich gerne inspirieren?
1: Also es ist wirklich sehr breit gefächert bei mir. Also auch was ich selber mache, ist auch sehr breit gefächert. Es ist sehr von, keine Ahnung, so Klavierinstrumentalstücke bis irgendwie Rocksongs oder naja, ganz Rocksongs nicht, aber so rockiger halt. Und dementsprechend habe ich auch wahnsinnig viele Leute, oder Bands oder Künstler, die ich auch sehr gerne höre. Also zurzeit ist es so, sehr viel Blumenfeld zum Beispiel ist so eine Band, die mag ich sehr. Mhm. Ich höre aber auch zum Teil auch irgendwie Foo Fighters und Pearl Jam oder irgendwie sowas. Das ist auch eigentlich nicht so meine Ecke, was ich selber mache, aber die finde ich auch sehr gut.
0: Ja, ich glaube, das lässt sich auch mit einer Gitarre schwer realisieren.
1: Genau. Ja, und so in dem Stil.

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1: Ja, Marian, jetzt bist du jetzt kein Vollprofi-Musiker, der jetzt quasi noch nicht davon leben kann. Du arbeitest ja und bist auch viel unterwegs, bist sicherlich kreativ, wahrscheinlich. Du musst viel organisieren, musst dich auch irgendwo selbst vermarkten, wahrscheinlich bist du auf Social Media unterwegs. Wie kriegst du so die Balance hin? Wo suchst du den Ausgleich?
2: Ja, also das ist eine gute Frage, Ausgleich. Also klar, ich arbeite richtig halt in einer Elektronikfirma hier in Darmstadt. Also vielleicht ist gerade das, die Musik ist ja mein Ausgleich eigentlich zum Job eigentlich, ja. Und wenn man mich jetzt fragen würde, was ist der Ausgleich zur Musik, dann müsste ich
1: brauchst
2: halt,
1: du gar nicht.
2: Brauche ich gar nicht. Ja, vielleicht so ein bisschen auch. Also natürlich auch dieses Wegfahren und auch mal woanders spielen. Das ist natürlich für mich auch Freizeit und das ist für mich irgendwas, wo ich dann auch runterkommen kann mal. Und das ist nicht unbedingt so, dass jetzt die Musik

0: Musik immer so komplette Action ist bei mir, also sondern ich nehme mir dann auch manchmal wirklich mal frei und fahre dann auch mal 3 Tage weg und so und versuche einfach mit der Musik einfach irgendwie so auch so einen Ausgleich zu haben.
1: Ja, und wenn du wegfährst, dann so eher Natur oder machst du komplett abschalten?
0: Ja, eigentlich eher, also was jetzt so waren es eher so die Großstädte eigentlich, okay. Eher sowas, wo ich so ein bisschen so unterwegs war jetzt auch.
1: Und schöpfst du dann irgendwie neue Kraft?
0: Neue Energie der
1: Großstädte?
0: Genau. Neue Impressionen.
1: Worauf können wir uns denn demnächst freuen? Hast du noch ein paar Termine?
0: Ja, demnächst? Klar, sicher. Also ich habe jetzt im August einen Termin noch, das ist am 22. August in Bessungen vor dem Antiquariatladen, Buchladen. Ah, ja,
1: bei Linie 3.
0: Bei der Linie 3, ja. Genau, ums Eck darum. Und da gibt es das Antiquariat und davor bin ich dann am 22. August und gibt da so ein paar Sachen zum Besten.
1: Ja. So am Abend?
0: Ja, abends, ja, das ist so vielleicht 20 Uhr oder sowas.
1: Okay, und dann einfach davor quasi
0: genau.
1: So ein Stück Freiraum. Ja,
0: das habe ich eigentlich schon fast, ich glaube, ich mache das jetzt schon das dritte Mal. Und
1: okay.
0: Und es ist immer dort halt im August, immer dort davor und können Leute einfach nur sich hinsetzen, okay. Auch ohne was zu zahlen oder so. Also
1: ja, im Sommer ist das ja genial.
0: Genau.
1: Hoffentlich schönes Wetter, aber im August.
0: Das stimmt, das Wetter muss noch mitspielen. Genau, das Wetter muss noch irgendwie mitspielen.
1: Okay. Hier ist Radio Darmstadt mit der Sendung Jazzszene. Sie ist eine Sendung der Kulturredaktion. Sie können uns live im Internet unter live.radiodarmstadt.de empfangen oder über DAB+. Sie können gerne persönlich bei uns vorbeikommen am Steudenplatz 12 oder unter der Hotline 06151 87000 anrufen. Ich vertrete an dieser Stelle den Jazzförderverein und das Programm wird zusammengestellt unter Mithilfe des Jazzkalenders, den Sie auch auf der Seite des Jazzinstituts Darmstadt online abrufen können. Ja, jetzt nähern wir uns auch so langsam dem Ende. Jetzt hätte ich noch mal eine Frage, oder beziehungsweise ich würde auch gerne noch mal einen Song von dir spielen und deswegen die Frage, wenn jemand noch nie deine Musik gehört hat und den du jetzt maximal optimal einführen würdest in das Musikerlebnis, deine Musik, welchen Song würdest du denn da nehmen?
0: Jemanden einfach meine Musik vorzustellen.
1: Genau, dass er quasi den größtmöglichen Eindruck von dir bekommt.
0: Naja, das ist dadurch, dass es so ziemlich viele Alben schon gibt und so, und dann bin ich auch nicht jetzt zur Zeit so wirklich festgelegt auf den Song oder so, den man sich jetzt anhören kann. Ich denke eher so, dass man, wenn man so die Alben sich mal so ein bisschen anhört oder so, dann wird man selber auch rausfinden, was einem vielleicht mag und was er nicht mag. Also ich meine, ich mache halt relativ verschiedene Sachen, auch ein bisschen so in den klassischen Bereich oder so jazzig mit dem Piano oder dann aber auch Singer-Songwriter auf Deutsch und eigentlich ist es ein bisschen querbeet alles bei mir irgendwie so und es ist nicht so festgelegt auf einen wirkliches Genre eigentlich. Aber wenn man so mich fragen würde, was ist so einer meiner Lieblingssongs vielleicht, so ja.
1: Ja.
0: Ja, dann würde ich sogar sagen, vielleicht Lina.
1: Lina? Auf welchem Album war das nochmal?
0: Also, ja genau, Lina, das war auf dem Album Die Katze drauf. Also das ist das Vorgängeralbum von Die Welt ist Schizophren.
1: Ja, gut, dann Lina ist, warte mal, ist doch, hört sich für mich wie ein weiblicher Vorname an.
0: Ja, genau.
1: Verbindest du damit was?
0: Ja, die gibt's wirklich.
1: Background?
0: Ja, die gibt's wirklich, aber allerdings schon sehr weit weg.
1: Okay. Also dann schwelgen wir ein bisschen in der Nostalgie zusammen mit Marian. Wünschen ihm viel Erfolg. Am 22. August habt ihr alle nochmal die Gelegenheit, ihn live zu erleben. Und dann hören wir Lina und machen dann gleich weiter mit dem Programm.
0: Ja, tschüss, Sergei. Ja, vielen Dank, dass ich hier sein durfte.
1: Ja, sehr gerne und ja, bis zum nächsten Mal.
0: Tschüss.
1: Ciao.

Den musikalischen Anfang im August macht am 5. August in der Reihe Punto Jazz das Georg Bössner Trio im Wiener Zentral am Platz der Deutschen Einheit 21 Uhr von 18 bis 21 Uhr. Der Pianist und Komponist Georg Bössner ist seit Jahren regelmäßiger Gast bei den sommerlichen Punto Jazz Konzerten im Wiener Zentral. Oft bringt er seine aktuelle Working Band oder sein Trio mit Bässen Drums mit. So auch in diesem Jahr. Lasst euch überraschen. Auf dem abwechslungsreichen Programm stehen Stücke aus dem umfangreichen Bössner Repertoire, flankiert von selten gespielten Jazz-Standards. Passt hervorragend zu einem Glas Wein. Jazz at its best.

Bei den Darmstädter Residenzfestspielen 2026 geht es vor allem um Klassik. Doch auch ein paar Jazzperlen sind dabei zu finden, wie zum Beispiel am 6. August auf der Mathildenhöhe in Darmstadt. In der Zeit von 20.30 Uhr bis 22.30 Uhr spielt nämlich Tom Gable und seine Band. Seit 2005 begeistert Tom Gable mit seiner unverwechselbaren Mischung aus Big Band Power und Easy Listening Eleganz. Mit 12 veröffentlichten Alben und unzähligen Auftritten im In- und Ausland zählt er zu den versiertesten Entertainern Deutschlands. Charmant, humorvoll und voller Energie serviert Dr. Swing seinem Publikum eine extra Portion Lebensfreude. Im Rahmen der Darmstädter Residenzfestspiele wird die Open-Air-Festivalbühne auf der Mathildenhöhe zum Schauplatz eines spektakulären Sommerkonzerts. Gable und seine Band präsentieren sowohl neue Songs als auch die großen Klassiker von Sinatra und Co. Musik, die das Motto »In eine bessere Welt« 25 Jahre Darmstädter Residenzfestspiele spürbar macht und das Publikum zu einem gemeinsamen Erlebnis von Freude, Leichtigkeit und Swing einlädt. Am Donnerstag, den 6. August auf der Mathildenhöhe von 20.30 Uhr.

am Freitag, den 14. August in der Zeit von 20 bis 22.30 Uhr spielt in Agora am Ostbahnhof in der Erbacher Straße 89 Mira Cohen und Jeremy Fast. Die Darmstädter Singer-Songwriterin Mira Cohen singt sowohl eigene, hauptsächlich biografische Songs, als auch sorgfältig ausgewählte internationale Klassiker aus dem Jazz, Latin und Chanson. Begleitet wird sie dabei von Jeremy Fast an der Gitarre. Die beiden Musiker haben ein abwechslungsreiches Programm vorbereitet, das Emotionen weckt, gute Laune bereitet und perfekt zu einem Sommerabend passt. Es lohnt sich.

Ebenfalls in Agora am Ostbahnhof in der Erbacher Straße 89. Jedoch am Sonntag, den 16. August, spielt das Kappel Café ihre Stücke, wie gesagt, in Agora am Ostbahnhof. Seit ihrem Debüt 2005 lebt das brasilianische Musikduo in Portugal und leistet einen wichtigen Beitrag zur Welt der Musik. In ihrem vielseitigen Werk verbinden sich Jazz und Bossa Nova mit populären portugiesischen und brasilianischen Musikstilen, seien es Fado oder Corinho. Luanda Cosettis einzigartige tropische Stimme und Norton Danielos grooviger Bass sorgen für einen raffinierten Klang. In den 20 Jahren ihrer Karriere haben sie 6 Alben veröffentlicht und haben mit vielen Künstlerinnen der portugiesischsprachigen Welt zusammengearbeitet. Mit Ivan Lins, Antonio Zambujo, Tito Paris, Roberto Menescal, Vivian, Mafalda Arnaut, Pedro Joia und vielen anderen. Hunderte von Auftritten in Clubs und auf Festivals in Europa und in Nord- und Südamerika haben Begeisterung bei Zuschauern und Medien entfacht. Ihr erstes Album Puro ist in Brasilien aufgenommen und enthält besondere Interpretationen von unter anderem Noel Rosa, Caetano Veloso, João Bosco, Tom Jobim und so weiter. Die beiden nächsten sind Hommagen an Zeca Afonso bzw. dem Bossa Nova. Ab dem vierten Album erscheinen sie auch als Autoren der Stücke.

Und am 19. August heißt es wieder Punto Jazz, immer mittwochs, bei Vino Zentral am Platz der Deutschen Einheit 21. Anfang ist wie immer 18 Uhr. Diesmal am 19. August Jan Jansson Quartett. Up and Down heißt das aktuelle Album des Jan Jansson Quartetts. Ein jazziger Trip durch mittlerweile mehr als 15 Jahre Bandgeschichte. In dieser Zeit waren die Musiker viel in der weiten Welt der Musik unterwegs. Ihre Songs setzen auf einen leichten, dynamischen, einfühlsamen und warmen Bandsound mit viel Groove, Swing und stilistischer Flexibilität. Dazu gibt es erstklassige Weine und kleine Speisen. Der Eintritt ist frei. Perfekt für einen sommerlichen Jazzabend auf der Vino Zentralterrasse.

Die letzte Jazzveranstaltung im August ist die Bessunger Jam Session mit Trio 75 am Freitag, den 28. August. Wie immer im Gewölbekeller unterm Jazzinstitut in der Bessunger Straße 88D. Der Anfang ist um 20.30 Uhr. Nach der Sommerpause geht es weiter mit der Bessunger Jam Session. Der Förderverein Jazz und das Jazzinstitut lädt Musikerinnen und Musiker zum zwanglosen Musizieren von Publikum bei freiem Eintritt. Das Trio 75 mit Markus Krämer an der Gitarre, Philipp Gutbrot an den Drums und Chris Ries am Bass fungiert als Rhythm Section. Nach einer kurzen Eröffnungsset des Trios können alle anwesenden Musikerinnen und Musiker in einer spontan inszenierten Session auf offener Bühne einsteigen.

0: Und das war die Sendung Jazzszene, eine Sendung der Kulturredaktion. Am Mikrofon war Serge Penner und ich sage ciao, bis zum nächsten Mal.
1: Tschüss. Schade, dass ihr schon wieder geht. Ist es denn schon wirklich so spät? Na dann lebt wohl. Grüßt alle Freunde von uns. Tschüss. Nett von euch, dass ihr heute kamt, dass ihr euch die Zeit einmal nahmt. Hat sich gelohnt, kommt gut nach Hause. Nach diesen arbeitsreichen Tagen war es doch wieder einmal schön.

0: Ihr habt viel erzählt und gelacht. Darum hatten wir den Verdacht, dass es euch heut.
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3: Sehr geehrte Hörerinnen und Hörer, wir begrüßen Sie ganz herzlich zur Sendung Langsamfahrt, das Magazin rund um die Eisenbahn. Durch die Sendung führt sie Gregor Börner.
4: Herzlich willkommen zu Langsamfahrt. Die Eisenbahnverwaltungen in Deutschland hatten schon sehr lange ihr eigenes Telefonnetz, das sogenannte BASA-Netz. BASA steht für Bahn-Selbstanschluss. Jeder Bahnhof, jedes Stellwerk, jede Werkstatt oder jeder, der wichtig war, hatte einen Anschluss oder vielleicht sogar mehrere Telefonanschlüsse. Intern konnte man sich so anrufen. Heute widmen wir uns diesem BASA-Netz. Dafür bin ich nach Stuttgart gereist und habe das Fernmeldemuseum in Stuttgart besucht. Ein kleiner Hinweis noch, auf langsamfahrt.de, da findet ihr zum einen Bilder dieser BASA-Anlage, aber auch eine ganz eigene Folge über das Fernmeldemuseum in Stuttgart. Noch ein Hinweis, ihr hört die Radiovariante von Langsamfahrt. Eigentlich erscheint Langsamfahrt als Eisenbahn-Podcast auf langsamfahrt.de und in den so üblichen Podcast-Portalen. Etwa alle 2 Wochen erscheint eine neue Folge und die geht dann auch gerne mal länger als eine Stunde. Fürs Radio muss ich die Interviews zum Teil deutlich zusammenkürzen, so übrigens auch heute. Wenn ihr euch für die Welt der Eisenbahn interessiert, verweise ich euch gerne an diesen Podcast, denn es gibt dort auch immer wieder mal Folgen, die gar nicht im Radio laufen. Langsamfahrt.de und überall da, wo es Podcasts gibt. Ich bin zu Gast in Stuttgart im Fernmeldemuseum und mir gegenüber sitzt Anton Karoly. Hallo.
5: Hallo, Herr Börner.
4: Ja, wir sind hier ein bisschen in der Unterwelt. Gelegentlich hört man hier Geräusche. Das ist eine S-Bahn, die dann unter uns durchfährt. Wir sind nämlich in einer S-Bahn-Station.
5: Richtig. Wir sind in der S-Bahn-Station Schwabstraße.
4: Ja, ihr habt hier das Fernmeldemuseum. Darüber haben wir auch eine eigene Folge gemacht, an die ich an dieser Stelle mal verweisen möchte. Denn da haben wir mal über das Museum gesprochen, sind mal durchgelaufen und haben viele Bereiche mal so ein bisschen erkundet. Und heute wollen wir uns mal dem BASA-Netz widmen. BASA steht für Bahn-Selbstanschluss und das war ein Telefonnetz.
5: Ja, das ist richtig. Die Eisenbahn oder früher die Reichsbahn und dann die Bundesbahn, später die Deutsche Bahn. Wir haben ein eigenes Geschäftsnetz. Dieses Geschäftsnetz ist ein internes Netz, das über ganz Deutschland geht. Das heißt also vor 1945 sogar noch in diese Gebiete, die heute nicht mehr zur Bundesrepublik gehören. Also man konnte damals von Ostpreußen bis nach Berchtesgaden über ein internes Geschäftsnetz der Deutschen, der Reichsbahn oder später Reichsbahn, der Bundesbahn, ja. Also von der Reichsbahn sprechen. Ja, nach dem Krieg natürlich nicht mehr. Aber dieses interne Geschäftsnetz war das sogenannte BASA-Netz. Und das BASA-Netz stammt ja aus der Zeit um 1928. Da gab es ein sogenanntes Fernmeldeanlagengesetz, weil Fernmeldeanlagen durfte ja nur der Staat betreiben. Hm. Und die Reichsbahn hatte also eine Sondergenehmigung, um ein eigenes Geschäftsnetz aufzubauen.
4: Aber die Reichsbahn gehörte ja auch dem Staat. Also
5: richtig, die Reichsbahn gehörte dem Staat, war also sogenannt, das jetzt eine Behörde war. Die Bundesbahn war eine Behörde. Ich gehe mal davon aus, dass die Reichsbahn auch eine Behörde war. Hm. Von daher war das natürlich naheliegend. Ja. Das Besondere ist vielleicht, die Reichsautobahnen wurden ja von einer Tochtergesellschaft der Reichsbahn gebaut und man hatte damals sogar neben der Reichsautobahn die ersten Kabel verlegt, die Reichsbahn auch benutzen durfte.
4: Ja. Also das BASA-Netz ging entlang der Autobahnen zum Teil.
5: Ja, und ich kann mich noch erinnern, wir als bei der Bundesbahn hatten sogar in den 70er, 80er Jahren sogenannte Autobahnkabel in Betrieb, wo Ersatzleitungen geschaltet waren, wenn also auf der Hauptstrecke nehmen wir mal an, von Stuttgart nach Ulm. Da liefen ja die Fernmeldekabel immer neben der Bahnstrecke. Hm. Und es gab auch neben der Autobahn von Stuttgart nach Ulm ein Autobahnkabel sogar bis München. Und da wurden also, wenn das andere Kabel, die Kabel gestört waren, wurden Ersatzleitungen über das Autobahnkabel geschaltet. Ja,
6: ja, ist doch eigentlich flexibel dann im Störungsfall. Also man hat zu Reichsbahnzeiten, also wir reden nicht von der Reichsbahn der DDR, sondern die Reichsbahn im damals Dritten Reich und auch davor schon angefangen, ein Telefonnetz parallel zu dem der Post aufzubauen. Also das war, die Post hatte das öffentliche Netz und die Bahn hat gemerkt, wir müssen so viel betrieblich telefonieren, da lohnt sich schon ein eigenes Netz.
5: Ja, natürlich, weil die Bahn hatte ja natürlich mehrere tausend Bahnhöfe. Sie hatte Güterabfertigungen, sie hatte Expressgutabfertigungen. Sie hatte also einen hohen internen Bedarf an Fernsprechern. Und das über das öffentliche Netz zu betreiben, wäre erst einmal wahrscheinlich von der Gebühren her sehr, sehr teuer für die Bahn. Und deswegen hat die Bahn ein eigenes Geschäftsnetz aufgebaut, das eigentlich in der Technik genauso funktioniert hat, wie das von der Bundes- oder von der Reichspost oder Bundespost. Mhm. Allerdings mit einigen Abwandlungen, da kommen wir aber vielleicht nachher noch drauf, die technischen Abwandlungen. Aber dieses interne Geschäftsnetz hat natürlich auch seine Berechtigung gehabt, ja.
6: Größter Unterschied zum Beispiel, es gab keine Abrechnung,
5: also ja, zum Beispiel,
6: keine Gebührenerhebung, genau. War ja egal, wie viel telefoniert wurde.
5: Genau, weil es ist ja so, das wurde nur intern benutzt. Es gab zwar sogenannte postberechtigte Anschlüsse ins Postnetz, das waren aber nur ganz bestimmte Telefonanschlüsse. In der Regel war ein BASA-Anschluss nicht postberechtigt, sondern nur ganz bestimmte, relativ wenige. Und die wurden aber dann Gebühren, also da hat die Post schon auch Gebührenzähler gehabt.
6: Ja, da hatte ja dann, hatte die Bahn quasi einen Anschluss bei der Post. Richtig, und dann wurde quasi durchgereicht.
5: Das waren sogenannte Postübertragungen. Diese Postübertragungen wurden natürlich gebührenmäßig erfasst bei der Post, ja.
6: Ja, also dieses BASA-Netz, das ging wirklich von den Gebieten, die heute polnisch sind, über komplett Deutschland, was heute tschechisch ist, Deutschland, Bayern, Baden-Württemberg, Nordsee, Ostdeutschland auch, die hatten auch damals, das auch. Ja. Hat sich wahrscheinlich ein bisschen unabhängiger weiterentwickelt, können wir vielleicht auch nachher mal kurz drauf eingehen. Ja,
5: das wurde aber dann nach dem Krieg getrennt, das heißt also das BASA-Netz der Bundesbahn und das BASA-Netz der Deutschen Reichsbahn waren zwei getrennte Netze natürlich.
6: Ja, klar.
5: Aber es gab dann schon Verbindungen, ja. Also es gab spezielle Verbindungen zwischen diesen beiden Netzen. Ob die jetzt noch handvermittelt wurden, das kann ich jetzt nicht sagen. Ich gehe mal davon aus, dass die handvermittelt
6: wurden. Wenn man jetzt mal an die Züge denkt, die über die Grenze fahren durften, da mussten ja auch Zugmeldungen erfolgen. Richtig. Zu Zugmeldungen kommen wir später auch mal. Jetzt war das BASA-Netz aber nicht so ein Punkt-zu-Punkt-Netz, sondern wirklich ein Netz mit vielen Teilnehmern.
5: Ja, das war so. Das BASA-Netz unterscheidet sich auch vom öffentlichen Netz dadurch, dass es ein sogenanntes Knotennetz war. Ja, also es gab ein sogenanntes BASA-Großnetz, ja. Und es gab die sogenannten Direktionsnetze, also das BASA-Großnetz. Das waren dann diese großen Städte in Deutschland, also Hamburg, Hannover, Kassel, Wuppertal, Köln, Bonn. In der Regel die, wo eine Bundesbahndirektion waren. Ja, also es gab ja früher diese Bundesbahndirektionen. Und jede Bundesbahndirektion hatte ja eine Haupt- oder einen Sitz.
6: Ja.
5: Und diese Sitze der Bundesbahndirektion waren über das BASA-Großnetz erreichbar. Die hatten als Vorwahl immer eine 9. Also 9, wenn ich eine 9 gewählt habe von irgendeinem BASA-Teilnehmer, bin ich automatisch ins Großnetz gelangt. Ja.
6: Also jeder hatte eine Nummer, die aus dem Großnetz überall galt und also ähnlich wie mit der Vorwahl irgendwo anrufen und es gab so eine Art Ortsrufnummer.
5: Genau, also es gab, wir hatten ja im BASA-Netz auch eine Vorwahl und eine Teilnehmernummer, ja. Mhm. Und die Vorwahlen waren so organisiert, als in dem Moment, wenn ich also eine 9 wähle, bin ich ins Großnetz gekommen und wenn ich eine 8 wähle, dann bin ich ins Direktionsnetz gekommen, ja. Ja, also das war... Das war jeweils ein Knoten, man muss sich das so vorstellen. Jeder Direktionssitz war ein Knoten. alle Direktionssitze waren verbunden über das Großnetz mit neuen Anwählbaren. Zum Beispiel hatte Hamburg die 947, Stuttgart hatte die 952 und so weiter. Ja. Und von diesen Direktionsstandorten gingen dann die Leitungen draußen nach den Städten in der Direktion. Also jetzt zum Beispiel Direktion Stuttgart ging jetzt zum Beispiel, war der nächste Knotenbahnhof jetzt Esslingen oder Ulm oder Heilbronn oder Mannheim, ja, je nachdem, ja. Also beziehungsweise Mannheim war wieder Direktion Karlsruhe.
6: Genau. Ja. Also hat also man so quasi erstmal gewählt für Stuttgart, dann Bereich Ulm, richtig, und dann den kleinen Provinzbahnhof, genau. Oder ja.
5: Genau. Das heißt also, wenn ich jetzt zum Beispiel von einem Provinzbahnhof die 8 gewählt habe, bin ich automatisch mit der 8 ins Direktionsnetz gekommen, ja, auf eine Übertragung in die Direktionsbasa, ja. Hm. Und mit den nächsten 2 Ziffern habe ich dann ausgewählt, welche Stadt ich möchte. Wenn ich dann die 9 gewählt habe, bin ich automatisch auch in die Direktionsbasa, aber dann schon ins Großnetz gekommen, ja.
6: Ja.
5: Also so war das organisiert.
6: Also in mehreren Ebenen kann man sich vorstellen, und wenn man die 9 wählt, kommt man auf die ganz äußerste Ebene, genau, um sich dann da rein zu wählen, wo man hin, genau, möchte.
5: Ja, ja.
6: Wie lange waren denn dann so die Nummern?
5: Ach, das ist so, wir hatten ja eigentlich die Vorwahlnummern waren alle dreistellig, hat ja ausgereicht, weil wir hatten ja nur...
6: War ja nur für die Bahn.
5: Genau, war nur für die Bahn. Und wir hatten in den großen Städten, so wie Stuttgart, hatten wir 10.000er BASA. Also BASA für 10.000 Teilnehmer waren natürlich keine 10.000, aber für 10.000. Und das waren dann vierstellige Rufnummern.
6: Jo. Ja. Also hat man im Zweifel gewählt 9, um aufs Großnetz zu kommen, 2 Stellen für die Direktion.
5: Ja. Oder für die, wenn ich jetzt zum Beispiel die 947 gewählt habe, bin ich nach Hamburg gekommen und dann musste ich noch die Teilnehmernummer.
6: Und die war im Zweifel dann auch nur vierstellig?
5: Genau, oder wenn ich von Hamburg noch einen Provinzbahnhof möchte, musste ich natürlich diese Vorwahl auch noch wählen. Ja, ja, wenn ich jetzt zum Beispiel von Hamburg nach Stuttgart gewählt habe, ja, mit der 952 und wollte zum Beispiel nach Esslingen, dann musste ich nochmal die 822 nachwählen. Ja.
6: Ja.
5: Also man hatte also ein Fernsprechbuch gehabt natürlich und in dem Fernsprechbuch war natürlich die Nummer natürlich drin, ja.
6: Ja, also wir reden jetzt hier natürlich von technisch vermittelten Gesprächen. Genau. Die Anfänge waren wahrscheinlich, wie damals beim Fräulein vom Amt, könnte ich mir vorstellen, auch erstmal handvermittelt.
5: Aber bei der BASA nicht. Bei der BASA, Fernverbindungen waren am Anfang handvermittelt, aber die Ortsverbindungen nicht.
6: Ja. Also da waren wir schon mit der Technik weit voraus immer.
5: Genau. Das BASA-Netz hatte sogar vor dem öffentlichen Postnetz ein Selbstwähl-Charakter. Ja.
6: Ja.
5: Ja, also die Reichsbahn war damals technisch schon etwas früher dran wie die Reichspost. Wahrscheinlich hängt es auch da damit zusammen von der Bedeutung. Die Bahn war natürlich es war das wichtigste Verkehrsmittel damals. Ja.
6: Ja.
5: Also, da gab es ja jetzt nicht diesen großen LKW-Anteil wie heute. Ja. Und die Bahn hatte also einen hohen Stellenwert. Deswegen hat man das natürlich dann so schnell wie möglich ausgebaut.
6: Ja.
5: Was besonders noch zu sagen wäre, es gab auch sogenannte Querverbindungen. Also, weil man musste ja eigentlich von einem Provinzbahnhof, wenn man die 8 gewählt hat, immer eine Leitung belegen zu der Direktion. Und wenn sie jetzt also ein bisschen draußen waren, meinetwegen in Ulm, und mussten eigentlich nur noch Blaubeuren wählen, dann wäre es ja eigentlich unsinnig gewesen, dass ich eine Leitung, eine Übertragung belege in die Direktionsbasa und wieder zurück. Sondern da gab es dann sogenannte Querverbindungen, konnte man auch wählen. Ja.
6: Das waren dann Kurzwahlen, die auf direkterem Wege gingen.
5: Zum Beispiel von Ulm nach Blaubeuren 7-3 und dann die Teilnehmernummer.
6: Ja. Ja.
5: Das waren sogenannte Querverbindungen. Ja. Das war auch noch eine Besonderheit, die sicherlich bei der Post nicht so waren. Ja.
6: Ich glaube, in der DDR gab es auch diese Querverbindung. Ja, ob es bei der Bundespost gab, das weiß ich gar nicht.
5: Das könnte ich jetzt auch nicht sagen. So tief bin ich mit der Bundespost.
6: Aber das waren dann so Abkürzungen, um jetzt irgendwie...
5: Damit man nicht unnötig Leitungen belegt. Wissen Sie, wenn ich von Ulm nach Blaubeuren liegt 10 Kilometer von Ulm weg ungefähr. Hm. Wenn ich von Ulm nach Blaubeuren telefoniere und muss dann über Stuttgart und wieder zurück, belege ich ja 2 Fernleitungen, ja, in der Direktion. Und deswegen hat man dann in diesen Fällen auch Querverbindungen eingebaut. Die Querverbindungen waren sogenannte Kurzwahlen, zum Beispiel 7-3. Ja.
6: Und dann die Teilnehmernummer.
5: Und dann die Teilnehmernummer, ja.
6: Die war am Ende aber dann natürlich gleich, weil die war gleich, ja der
5: genau,
6: Anschluss.
5: Genau, gleich, ja.
6: Ja. Und mit Leitung belegt heißt dann auch, dass er in der Vermittlungsstelle die Wähler festhingen auf den entsprechenden Leitungen und so lange nichts neu einwählen konnten.
5: Also man hätte theoretisch, nehmen wir mal an, wir haben jetzt, ich sage jetzt einmal, 10 Leitungen von Ulm nach Stuttgart. Mhm. Ich könnte jetzt theoretisch alle 10 Leitungen belegen, indem ich die Stuttgarter Vorwahl wähle. Dann bin ich in Stuttgart, wähle von dort wieder nach Ulm zurück. Weil von dort wieder nach Stuttgart, man könnte theoretisch...
6: Ach, das ging?
5: Das ging, ja. Man ist aber davon ausgegangen, dass das niemand macht. Ja, also
6: beim geschlossenen System vielleicht machbar.
5: Ja, weil es bei der Bahn gab es nur verantwortungsvolle Mitarbeiter, sie machen sowas nicht.
6: Ja.
5: Ja, also möglich war das. Was auch noch eine Besonderheit war, technisch, und zwar, wir hatten bei der Bahn eine... zweiseitige Auslösung. Das heißt, wenn Sie jetzt bei der Post ein Gespräch aufbauen, dann können Sie nur das Gespräch selber auslösen. Das heißt, Sie telefonieren mit Ihrem Gesprächspartner. Mhm. Wenn der auflegt und Sie nicht, dann bleibt das Gespräch, die Leitung bestehen. Mhm. Bei der Bahn war das nicht der Fall. Bei der Bahn hat der Erste, der aufgelegt hat, hat die Verbindung ausgelöst.
6: Und dann haben die ganzen Wähler sich in Grundstellung
5: gebracht. Genau, egal wer das war, ob das jetzt der Angerufene war oder der Gerufene. Es war auch noch eine Besonderheit, die abweichend ist.
6: War ja doch eigentlich besser. Wozu braucht man die Leitung so lange noch belegen?
5: Es war aufwendiger von der Schaltung her.
6: Ah.
5: Und da die Bundespost oder die Post natürlich sehr, sehr, sehr viele Teilnehmer hatte, war natürlich das für technisch zusätzlicher Aufwand, diese Rückauslösung, diese zweiseitige Rückauslösung, die hat man bei der Post dann nicht durchgeführt, aus wahrscheinlich aus finanziellen Gründen. Und man hat halt gesagt, egal, irgendjemand bezahlt ja dann.
6: Ja, wenn die Verbindung so lange noch gebührenpflichtig ist, hat man es ja darüber gelöst.
5: Genau. Was auch noch irgendwie abweicht, und zwar, wir hatten bei jedem Knotenbahnhof hatten wir, oder bei jedem Knotenbahnhof hatten wir einen sogenannten Namengeber. Ja? Mhm. Und der Namengeber, der hat immer die Stadt angezeigt, an die man angewählt hat. Ja. Also wenn ich jetzt zum Beispiel von Stuttgart nach Tübingen wähle mit der Vorwahl, wenn ich die Vorwahl gewählt habe, dann habe ich vom Namengeber Tübingen gehört. Ja,
6: also ich habe gewählt und beim Wählen hat er mir dann mal den Namen gesagt, der Stadt, wo ich jetzt bin.
5: Können wir nachher sicherlich auch mal hören.
6: Ja.
5: Wir haben hier einen Namengeber, können wir gerne mal anhören, ja, wie sich das anhört. Ja. Ich muss es nur einschalten.
6: Ja.
5: Also ich baue jetzt eine Verbindung auf von Esslingen nach Tübingen. Ja? Mhm. Ich wähle die Vorwahl, in dem Fall wäre das jetzt die 2-3.
6: Was wir hier klackern hören, das sind dann die Wählrelais.
5: Und jetzt hören Sie Tübingen.
6: Genau. So, ich habe jetzt das Telefon in der Hand. Genau. Es kommt Tübingen und jetzt kann ich die Anschlussnummer.
5: Genau, die 444 in dem Fall.
6: Also nach der Vorwahl kam dann die Ansage, in welcher Stadt ich bin. Da wusste ich schon mal, wo ich bin.
5: Jetzt haben wir wieder Tübingen, ja.
6: Tübingen, ja.
5: Genau, und jetzt wähle ich dann die 444. So, und jetzt bin ich praktisch sozusagen... in Tübingen, ja.
6: Ja, halt jetzt könnten wir telefonieren.
5: Genau. So ist es, ja.
6: Und also nach dem Auflegen haben alle zurückgeklackt, obwohl ich den einen Hörer noch in der Hand hielt.
5: Und es ist so, der Namengeber, der wurde nur beim Bahnnetz, im Basanetz eingesetzt, den hat die Post nicht gemacht. Und zwar hat die Post gesagt, wenn jeder nur 2, 3, 4 Sekunden hört den Namen, das summiert sich dann bei vielen tausend Gesprächen am Tag. und damit wird die Leitung unnötig belegt. Ja. Aber bei der Bahn hat man das beibehalten, eben weil wir ja nicht gebührenabhängig waren. Ja. Also da konnte man wirklich immer hören, ob man in der richtigen Stadt ist. Mhm. Ja. Das heißt auch bei uns, das ist die Eiserne Jungfrau. Und zwar der Namengeber war auf einem Endlos-Tonband aufgesprochen. Und jedes Knotenamt also hatte so sozusagen so einen Namengeber. Es war ein Endlos-Tonband. Und dieses Endlos-Tonband wurde dann auf die Übertragung geschaltet, ja. Die man dann angewählt hat.
6: Das ist ein grauer Kasten mit einem kleinen Sichtfenster und da drin sieht man, wie sich das im Kreis dreht. Da drin wird der Ton abgenommen und dann kurz drauf geschaltet.
5: Genau, und ist alles noch Röhrentechnik. Also, es gab natürlich schon modernere Namengeber. Wir sind aber im Museum.
6: Ja, und hier steht natürlich ein älterer.
5: Alte. Die neuen Namengeber waren natürlich elektronisch, klar. Aber jetzt gibt es die Namengeber nicht mehr. Das Basanetz hat keinen Namengeber mehr. Das war also bis zum

0: Also diese Telegrafenleitungen auf den Masten. Masten,
1: alle 50 Meter an Holzmasten, und dann diese Querträger mit diesen Isolatoren und die blanken Drähte. Und man kann sich jetzt ja vorstellen, dass da der Platz natürlich relativ gering war. Das heißt also, wenn man da 5, 6, 7, 8 Leitungen hatte, war das viel. Jetzt braucht man natürlich auf der Strecke nicht nur BASA-Fernsprecher, man hat ja auf der Strecke auch noch betriebliche Fernsprechleitungen, Uhrenleitungen oder zum Beispiel die Zugmeldeleitungen, die Unfallleitungen. Und wenn wir jetzt zum Beispiel eine Strecke hatten mit 10 Bahnhöfen, ja, jeder Bahnhof, nehmen wir mal an, das sind kleine Bahnhöfe, die hatten nur einen BASA-Fernsprecher, dann bräuchten ja wir 10 Leitungen nur für die BASA-Fernsprecher, wenn jedem Bahnhof einen BASA-Fernsprecher geben würden. Und deswegen hat man sogenannte BASA-Bezirksleitungen kreiert. Ja, das heißt also, es gab eine BASA-Bezirksleitung, das war ein Paar Leitung auf der Freileitung. Und auf diesem Paar Freileitung waren alle Bahnhöfe mit einem Fernsprecher angeschlossen. Und zwar war da die Besonderheit, das waren OB-Fernsprecher mit Wahlzusatz.
0: Aha. Also OB-Fernsprecher,
1: richtig,
0: das sind die mit den Kurbeln, richtig, die auch an den F-Kästen an der Strecke drin sind.
1: Die auch für die Zugmeldungen benutzt wurden. Nur das war ein separater Fernsprecher. Der hatte unten noch einen Zusatz mit einer Wellscheibe. Und die waren alle auf einer sogenannten Leitung. Ja? Das heißt, die konnten auch untereinander telefonieren. Wenn sie gekurbelt haben, ging dann auch dieser Rufwechselstrom raus. Das war... Aber die Besonderheit war die, die hatten einen Beikasten mit einer Wellscheibe, und wenn sie dann die R-Taste gedrückt haben, dann sind die auf die nächste größere Knotenbasa gekommen.
0: Ah, also eigentlich eine OB-Leitung, die man mit dem Druck auf die R-Taste aufs Basanetz schalten konnte.
1: Genau, genau. Und dann konnte er, wenn er auf der Knotenbasa war, konnte er mit der Wellscheibe weiterwählen, also entweder nächste Vorwahl oder ein Teilnehmer. Ja. Ja. Das Besondere war, man hat also für diese, nehmen wir mal an, das sind 10 Bahnhöfe, 10 kleine Bahnhöfe oder 10 kleine Stellen, man hat also für alle 10 nur eine Leitung gebraucht, aber alle 10 konnten sich bei Bedarf ins BASA-Netz einwählen. Was nicht war, war Geheimsprechen. Das heißt, es war kein Geheimsprechen.
0: Konnte jeder mithören.
1: Genau. Das heißt, da wurde schon eine Sprachdisziplin gefordert. Wenn ich jetzt von einem Bahnhof aus, nehmen wir mal an, ein BASA-Gespräch führen wollte und hob ab und es hat jemand gesprochen, dann musste ich halt warten.
0: Ja,
1: ja, man hätte mithören können. Das wusste man auch, dass es kein Geheimsprechen ist. Man ging ja davon aus, es werden keine Privatgespräche geführt, sondern nur Dienstgespräche.
0: Dienst, ja.
1: Genau. Und das war die sogenannte BASA-Bezirks- die sogenannte OB, also OB mit Wahlzusatz, eine Besonderheit von dem BASA.
0: Dann hatten doch aber auch alle 10 Bahnhöfe dieselbe Rufnummer.
1: Nein, die hatten nicht dieselbe Rufnummer. Und zwar, wenn man die angewählt hat, die hatten ein sogenanntes Morse-Rufzeichen.
0: Ah, das kam das dann
1: heißt,
0: noch dazu.
1: Genau, das heißt, wenn ich jetzt von außen, nehme ich jetzt mal an, ich wähle von Stuttgart einen kleinen Bahnhof an, ja, dann wähle ich zuerst die muss ich natürlich im Fernsprechbuch nachgucken.
0: Also es gab ein Telefonbuch.
1: Es gab ein Telefonbuch, da war das genau drin. Da wähle ich die nächste Knotenbasa an, ja, zum Beispiel Ulm. Und dann muss ich eine Zusatzkennziffer wählen, zum Beispiel 7-3, damit ich auf diese Leitung komme. Und dann muss ich jetzt wissen, welchen Teilnehmer möchte ich. Und zwar hat jeder Teilnehmer eine Nummer bekommen, die aus 2er und 9er bestand.
0: Ah, kurz und lang.
1: Genau, die 2 war die kurz und die 9 eine lang. Ja. So, das heißt also, wenn jetzt ein Bahnhof gewusst hat, ich habe kurz lang, dann hat er gewusst, aha, wenn der Ruf kurz lang, weil wenn jemand den angerufen hat, dann hat er bei ihm im Takt dieses Rufzeichens der Wecker geklingelt.
0: Ja.
1: So, das hat bei allen geklingelt, bei allen.
0: Aber jeder kannte sein Rufzeichen. Aber
1: jeder kannte sein Rufzeichen und der, wo eben das kurz 9 hatte, hat eben dann abgenommen.
0: Also 2-9 für kurz lang, richtig, oder 9-9 für lang.
1: Genau, ja, so war das da eingeteilt. Natürlich konnten andere auch abnehmen und mithören, aber das war
0: man hat halt nicht den dran gehabt.

0: ja, also genau, der dran gehen sollte, richtig. Der musste dann schon auf sein Rufzeichen genau. achten.
1: Und dann als weitere Technik gab es die sogenannte Basa-Bezirksverbindungen. Die hatten dann Folgendes, das war dann die Weiterentwicklung nach dem OBWZ, also in den 70er Jahren. Und zwar, die hatten einen Basa-Bezirksfernsprecher, das war ein Fernsprecher mit einem Relais-Beikasten. Mhm. In diesem Relais-Beikasten war ein Wählerrelais drin. Und das war auch eine Gemeinschaftsleitung. Und da konnte man 34 Teilnehmer anschließen. Also dieses Wählerrelais hatte also bis zu 34 Teilnehmer ausscheiden können. Da hat man also Folgendes gemacht. Man hat die Knotenbasa angewählt, die Kennziffer für die Bezirksleitung und dann eine Ziffer von 1 bis 34. Ja. Mhm. Das war dann die Weiterentwicklung der Basa-Bezirksfernsprechtechnik. Hatte aber dann den Aufwand war der, ich habe eine Stromversorgung gebraucht für 24 Volt, einen extra Fernsprecher mit Beikasten. Aber der Vorteil war, da war dann Geheimsprechen gewährleistet. Ja.
0: Ja.
1: Und die konnten auch dann ins Basanetz wählen mit einer Kennziffer. Also sie mussten dann nicht mehr die R-Taste drücken, sondern die hatten mit einer Kennziffer ins Basanetz wählen können. Das war die sogenannte Basa-Bezirksfernsprechtechnik, ja. Basa-Bezirksleitung. Basa-Bez, sagt man ja dann, ja. Diese Basa-Bez-Technik wurde dann später, wo man dann den Zugbahnfunk hatte, auch für die Notrufwahl für den Zugfunk verwendet.
0: Ja, das Basanetz war mit dem Zugbahnfunk sogar verknüpft damals. Also
1: genau.
0: Der Fahrdienstleiter hat ja über Basa erstmal telefonieren müssen, um funken zu können.
1: Nee, das ist so, der Fahrdienstleiter hat praktisch über diese Basa, über diese FBUD-Verbindung, über diese Basa-Bezirksverbindung die Vermittlung rufen können und dann sich einen Zug mit einem Zug verbinden lassen können. Oder er konnte auch direkt den Notruf absetzen, das ging auch.
0: Ja.
1: Ja, also er konnte jetzt nicht direkt den Zug anrufen, sondern nur über die Vermittlung.
0: Also die Zugbahnfunkvermittlung?
1: Genau, aber den Notruf konnte er direkt absetzen.
0: Aber den haben im Zweifel dann ein paar mehr gehört und nicht nur der Zug.
1: Bei einer Notrufverbindung haben alle Lokomotiven der Strecke, die jetzt angesteuert wurden, natürlich das gehört. Ja. Das war ja auch Sinn der
0: Sache. Aber es ging schnell dafür.
1: Das ging relativ schnell. Er musste sozusagen praktisch nur eine Null wählen, ja.
0: Hm. Ja. Und sonst hat er die Zugbahnfunkvermittlung angerufen und hat dann gesagt, ich hätte gerne den Zug 4711. Ja. Und dann hat er weitervermittelt über Zugfunk und dann klingelte es auf der Lok.
1: Genau. Und das Besondere war an dieser Technik, die konnten ja auch untereinander sprechen, diese Basa-Bezirksfernsprecher. Und wie gesagt, da war dann auch Geheimsprechen gewährleistet. Das heißt also, wenn zwei Basa-Bezirksfernsprecher untereinander gesprochen haben, dann waren natürlich die anderen belegt sozusagen. Ja, die hatten so ein Schauzeichen und sie sahen, dass belegt war. Wenn jetzt ein Teilnehmer einen Notruf absetzen musste und die Leitung war belegt, dann konnte er sich mit der R-Taste mit dem einmaligen Drücken aufschalten, konnte sagen, bitte auflegen, ich habe einen Notruf. Wenn sie es nicht gemacht haben, konnte er mit dem zweiten Tastendruck beide rauswerfen und dann den Notruf absitzen. Kann man übrigens auch über den Allfernsprecher machen, ja.
0: Ja.
1: Wenn er die Basa-Bezirksverbindung hatte.
0: Also ein Allfernsprecher war ein Telefon auf dem Stellwerk, was ein bisschen größer war, was ja Basa-Leitungen hatte, direkte Signalfernsprecher, also OB-Leitungen.
1: Ja.
0: Manchmal auch ein Postanschluss, manchmal auch eine Durchsagefunktion.
1: Wechselsprechen, Funksprechen, Lautsprecher. Also er hatte alles drauf an Kommunikation, was eigentlich auf dem Stellwerk war, auf einem
0: Aber in einem Gerät drinne, das war der Vorteil. Es gab zwar einen Relaisschrank, wo das dann alles durchlief, aber auf dem Tisch stand nur ein Gerät, um die Arbeit schon mal zu vereinfachen.
1: Genau, das ist ja so. Der Vorgänger war ja so, er hatte ganz, ganz früher hatte er ja 5, 6, 7 OB-Fernsprecher, er hatte einen Basa-Fernsprecher, er hatte ein Wechselsprechgerät, er hatte vielleicht noch einen Funk. Das war natürlich dann zu viel. Man hat dann alles auf einem Allfernsprecher sozusagen zentralisiert. Der Allfernsprecher war ja eigentlich in den Anfang der 50er Jahre, ist kreiert worden. Ja? Mhm. Anfang der 50er Jahre von der Firma Siemens, das war der AI55 in Relais-Technik. Und der Nachfolger war dann der BF80 von Telefunken oder ANT. Es gab dann auch noch die Firmen Wenzel mit dem Max und die Firma Neumann mit dem MF84. Ja. Hm. Nur das, also Vollständigkeit.
0: Der Vollständigkeit, ja.
1: Genau, ja. Jetzt sind wir ein bisschen abgekommen vom...
0: Ja. Im Basanetz, das waren ja dann, was gab es da für Endgeräte? Das waren ja wahrscheinlich so ganz normale Fernsprecher, ja, wie sie die Post auch hatte.
1: Ja, also im Basanetz selber hatten wir nur Sonderfernsprecher bei der Vermittlung, ja, bei der 1000. Die 1000 war ja die zentrale Entstörstelle. Ja. Die hatte also einen Sonderfernsprecher und konnte 5 Verbindungen gleichzeitig aufbauen. Dann hatten wir noch Sonderfernsprecher in der Hellempfänger- und Hellgeber-Technik. Also das sind dann diese schriftlichen Weitermeldungen über die Telefonleitung an die Hellempfänger. Das sind dann so Papierstreifen, wo drauf geschrieben werden kann.
0: Also das war wie so eine Art Telex. Es kamen Papierstreifen raus mit einer Textinformation.
1: Genau.
0: Ähnlich wie ein Fernschreiber, nur technisch ein bisschen anders.
1: Technisch einfacher und technisch anders. Da gab es Sonderfernsprecher in der Regel, aber der normale BASA-Teilnehmer hatten die gleichen Fernsprecher wie bei der Post. Ja. Hm. Also die gleiche Technik, die gleiche Fernsprecher, die gleiche Form. Ja. Den W61 gab es ja bei der Post, den gab es ja bei der Bahn oder den W48. Den
0: genauso. Ja, warum auch neu entwickeln? Das ist ja im Hintergrund auch das,
1: das war die
0: ist ja kompatibel.
1: Technik. Es ist auch so, auch die Vermittlungstechnik, die Hebdrehwählertechnik war die gleiche. Hm. Die EMD-Technik, also die Edelmetall-Motordrehwähler waren die gleichen. Es gab vielleicht ein paar Sonderfälle, wie zum Beispiel sogenannte Umsteuerwähler, die es bei der Post vielleicht nicht gab, das weiß ich jetzt nicht. Aber in der Regel zu 90% war die Technik dieselbe. Nur in der Anzahl natürlich weit, weit aus weniger wie die Post. Ja.
0: Was es auch gab, waren Parallelfernsprecher. Die sahen aus wie so das klassische Posttelefon, nur die Wählscheibe fehlt.
1: Ja, man konnte Folgendes machen. Man konnte offiziell, und das war auch erlaubt, an einen BASA-Anschluss 2 Fernsprecher anschließen, aber einer durfte keine Wählscheibe haben. Mhm. Und zwar, das kommt daher, weil eben, wenn wenn einer wählt und er schaltet sich ganz normal auf die AB auf, dann kann es sein, dass durch das Klingeln des anderen Apparates Falschwahlen gibt, ja. Und dann werden die Impulse verfälscht, ja.
0: Da. Ach so, wenn beide abgenommen haben und...
1: Nee, oder? Wenn ich 2 Apparate auf dem AB parallel schalte und einer wählt, dann klingelt ja der andere, durch die Impulse klingelt er mit.
0: Ja. Ah.
1: Und dieses Klingeln, diese Induktivität... Und
0: das könnte Störungen geben.
1: Verfälscht die Impulse. Deswegen hat man in der Regel den zweiten auch nicht auf AB angeschlossen, sondern auf B und W2, ja. Mhm. Oder ohne Wählscheibe, ja.
0: Ja.
1: Das man nur zum Mithören. Aber in der Regel gab es die Möglichkeit, ihn auf B und W2 anzuschließen. Das ist jetzt aber so relativ ziemlich tief in der Technik.
0: Ja, das ist dann eher, wozu braucht man das Telefon ohne Wählscheibe, nur um ranzugehen, um mitzuhören.
1: Ja, zum Mithören halt, ja.
0: Genau. Ja.
1: Aber relativ, es gab aber Telefone ohne Wählscheibe, W61, da gebe ich Ihnen recht, und zwar in der Wählbefehlstechnik. Mhm. Wählbefehlstechnik 61, das ist wieder eine besondere Technik, die es nur bei der Bahn gab. Das ist eine Technik, und zwar wurde die nur für Signalfernsprecher verwendet. Ja. Mhm. Und zwar aus dem Grunde, ein Signalfernsprecher darf nur eine Leitung besitzen. Also auf einer Leitung von einem Signalfernsprecher dürfen keinesfalls mehrere Telefone sein. Und zwar aus dem einen Grund, damit niemand die Befehle mithören kann, die der Fahrtenschleiter dem Lokführer gibt. Und damit es keine, ja, nehmen wir mal an, alle Signalfernsprecher wären auf einer Leitung und der würde jetzt einen Befehl und ein Signal geben, dann könnte ja unter Umständen in einem anderen Signal einer den Befehl aufgreifen und für sich,
0: Das ist ein Lokführer, der es nicht darf, also ein Zug, genau, der es nicht darf, genau, an einem Signal nachher vorbeifährt.
1: Jedes Signal hat eine eigene Leitung, zum Stellwerk.
0: Also das hat man vielleicht schon mal gesehen, altes Formsignal und dann daneben ein Fernsprechkasten. Richtig, und da drin ist
1: nur eine Leitung, darf kein zweiter mithören, weil über einen Signalfernsprecher wird auch ein Befehl durchgegeben, und zwar das ist die Zeitform-Subfunk. Ja.
0: Ja.
1: Da konnte man ja nicht über Funk sprechen, sondern da musste, wenn an einem gestörten Signal, darf nur weitergefahren werden, wenn ein Befehl von einem Fahrdienstleiter, und zwar ein schriftlicher Befehl, vorliegt. Ja. Und deswegen muss der Fahrdienstleiter auch ganz sicher sein, dass der Lokführer an dem Signal A ist oder Signal B.
0: Und das
1: B
0: ist natürlich ausgeschlossen, wenn da nur, genau, ein Telefon richtig, dranhängt. Ja. Wenn er da dran, genau, spricht, muss er da stehen. Wie war denn so die Verbreitung der BASA-Anschlüsse in den Gebäuden der Bahn? Also ich stelle mir vor, Büros hatten natürlich ein paar mehr, Werkstätten also, vielleicht ein paar weniger.
1: Nee, es war recht großzügig. Also zum Beispiel jeder Technikraum hatte einen BASA-Fernsprecher. Ja. Hm. Jede Betriebsstelle, jedes Stellwerk, also die BASA-Fernsprecher waren relativ großzügig verbreitet, was man auch gebraucht hat. Ja. Man hat ja da auch Wege gespart. Ja. Also nur nachher, später, wo dann die Bahn den Kommunikationsdienst abgegeben hat, an Arcor oder an Mannesmann damals, ja, dann musste sie für jeden Fernsprecher bezahlen.
0: Und da hat man dann überlegt.
1: Und dann so hat man viele gekündigt, ja. Ja, zum Beispiel hier unten in der Röhre, in der S-Bahn-Röhre, Stuttgart Hauptbahnhof, Universität, da haben sie ja keinen Funk. Da hat man also in jedem, da geht auch kein Mobilfunktelefon damals.
0: Gab es ja zum Teil auch noch gar nicht.
1: Da musste man natürlich nur mit dem BASA-Fernsprecher telefonieren, ja. Mhm. Also die waren relativ gut verbreitet, was auch sinnvoll war. Ja. Ja.
0: Jetzt haben wir ja noch mehr Leitungen, die in so ein Stellwerk reingehen.
1: Ja.
0: Zum Beispiel die neben dem BASA-Anschluss natürlich jetzt auch eine Zugmeldeleitung. Ja. Also erstmal, dass ein Zug von einem Bahnhof zum nächsten, ja, fährt, das ist mit den digitalen Stellwerken und elektrischen alles schon wieder vereinfacht. Die machen das im Hintergrund zum Teil selber, aber dem zugrunde liegt eine Zugmeldung.
1: Genau.
0: Mhm. Fahrdienstleiter A fragt Fahrdienstleiter B, wird Zug 4711 angenommen?
1: Ja.
0: Der sagt dann ja oder nein. Mhm. Das wird ja über die Zugmeldeleitung gemacht und nicht über das BASA-Netz.
1: Nein, ja. Die Zugmeldeleitung, das war eine eigene Technik. Das ist die sogenannte Betriebsfernmeldetechnik. Die Betriebsfernmeldetechnik, die basiert auf der OB-Technik, also Ortsbatterietechnik. Mhm. Das heißt also ohne Selbstwahl. Es waren eigentlich auch autarke eigene Netze. Also die Zugmeldeleitungen gehen da immer von Befehlsstellwerk zu Befehlsstellwerk, also von Bahnhof zu Bahnhof. Also jeder Bahnhof hat ja Befehlsstellwerk und ein Wärterstellwerk. Ja. Mhm. Oder nur ein Befehlsstellwerk. Und die Zugmeldungen macht da immer der Fahrdienstleiter mit dem Nachbarfahrdienstleiter. Und von Bahnhof zu Bahnhof ging also die sogenannte Fernsprechstreckenverbindung, also FS-Verbindung. Ja. Und unterwegs gab es dann diese Zwischenstellen. Das können Schrankenwärterposten sein, das kann ein Wärterposten sein, das kann auch ein F-Kasten sein, ja, der auf dieser Zugmeldeleitung drauf ist.
0: Eine Blockstelle unter Umständen?
1: Oder Blockstelle, genau, ja.
0: Also eine Blockstelle unterteilt eine Strecke nochmal in zwei Abschnitte.
1: Richtig, ja.
0: Mit einem Signal.
1: Der macht dann natürlich auch Zugmeldung, ja. Mhm. Ja, da muss die Zugmeldung mithören, ja.
0: Genau, der muss mithören erstmal.
1: Der muss mithören, auch der Schrankenwärter muss mithören, damit er rechtzeitig seine Schranken, wenn sie nicht signalabhängig sind, ja. Mhm. Also es gibt auch, aber er muss trotzdem mithören, ja. Und die Fernsprechstreckenverbindung war eigentlich die wichtigste Verbindung überhaupt. Ja. Also alle Zugmeldungen gehen über diese Fernsprechstreckenverbindung. Wenn wir eine Kabelstörung hatten früher, dann musste immer zuallererst diese FS-Verbindungen umgeschaltet werden. Ja.
0: Weil die wichtigsten
1: waren. War, genau.
0: Sonst fuhr ja nichts.
1: Ja, also es fuhr schon, aber auf Befehl natürlich. Ja. Ja, also das war natürlich für den Betriebsablauf natürlich hinderlich. Ja.
0: Also erstmal wurde die dann irgendwie wiederhergestellt?
1: Genau, also wir mussten immer erst die FS-Verbindung durchschalten und dann kamen die anderen, ja. Also waren die FS-Verbindungen waren wichtiger wie die BASA-Verbindungen.
0: Ja. Jetzt war das ja früher über diese Telegrafenleitungen, die an der Strecke waren. Ja. Wenn da mal ein Baum drauf fiel, das ist ja mit Sicherheit öfter mal passiert,
1: ja.
0: Sind Sie dann rausgefahren früher und haben dann da die Kabel wieder zusammengeflickt?
1: Ja. Wir hatten einen Bereitschaftsdienst, jeweils eine Woche, 24 Stunden am Tag, eine Woche.
0: Mhm.
1: Und auch nachts, Wochenende, Samstag, Sonntag. Und wenn natürlich eine Störung war und eine FS war natürlich auch eine wichtige Störung, dann mussten wir natürlich schon raus. In irgendeiner Weise mussten wir das wieder, entweder man konnte umschalten auf eine andere Leitung, wenn es zwei Kabel waren oder wenn es ein Kabel nur teilweise beschädigt war. Das kann ja mal sein, dass ein Kabel nur, halb abgerissen wurde, ja. Oder war beschädigt oder war schlechte Isolation, dann musste man umschalten. Und wenn das nicht ging, ja, dann musste man einen Ersatz machen, ja. Bei der Freileitung war das relativ einfach. Da war die FS-Leitung immer extra gekennzeichnet auf dem Mast. Also man musste genau, wenn man rausgeht, das ist die FS-Leitung, ja. Und da blieb nichts anderes übrig, als die Strecke ablaufen und gucken, wo eben dann dieser Baum oder dieser Drahtbruch ist. Und im Notfall musste man das auf der Erde zusammenfliegen mit einem isolierten Draht und die schadhafte Stelle überbrücken. Aber wichtig war natürlich auf jeden Fall, die FS muss gehen, ja.
0: Ja, also das ist die wichtigste Leitung. Ja, jetzt gab es aber noch mehr Leitungen, die so an der Strecke entlang gingen. Ja, was war da noch?
1: Also es gab außer der FS gab es natürlich noch die Fernmeldeverbindung für die Bahnmeisterei, die FBB. Es gab die FB SIGEM. Also ich spreche jetzt ganz, ganz früher, also nicht in den 80er Jahren, sondern nehmen wir mal die 50er Jahre. Es gab die FO6 sowieso, die Signalfernsprecher.
0: Ja. Ach, da, also die FO6 ging zu jedem Signal.
1: Zu jedem Hauptsignal.
0: Und das waren die einzelnen, Leitung, die nur bis die zu dem gingen?
1: Die Leitung, ja. Gemeinschaftsleitungen waren die FBB, FB-SIG, das war für die Signalmeisterei eine eigene Leitung. Und dann gab es noch diese FBU. Ja, die FBU, das war die Unfallleitung. Die Unfallleitung hatte die Besonderheit, dass die bis zur Vermittlung ging. Es gab sogenannte Unfallmeldeschränke in den Knoten, ja, also in die Bahnhöfe. Die größeren Bahnhöfe hatten früher eine eigene Vermittlung. Da war also der Fernschreiber drin, da saß eine Dame oder ein Herr, der dann auch vermittelt hat. Und die Unfallleitung ging immer in diese Stelle. Und diese FBU, die konnte mit dem öffentlichen Netz verbunden werden, von der Vermittlung. Ja. Also wenn ein Unfall war, konnte vom öffentlichen Netz oder auch vom BASA-Netz von einem Postbeamten die Unfallstelle gerufen werden.
0: An der Unfallstelle genau, Telefon hatte.
1: Genau, ja. Und dann wurde Folgendes gemacht. In jedem F-Kasten oder in jeder F-Bude, früher gab es ja nur F-Buden, alle 1000 Meter waren F-Buden an der Strecke und alle Leitungen waren in der F-Bude drin. Und zwar waren da die Leitungen auf eine Steckdose geschaltet mit Übertrager wegen der galvanischen Trennung. Und man konnte sich mit einem Hilfskabel, das 300 Meter lang war, in diese Steckdose stecken, weil die Unfallstelle war ja nicht immer neben einer F-Bude. Ja.
0: Ja, ja.
1: Die war ja entfernt, vielleicht 100 Meter, 200, 300 Meter. Und dann konnte man mit den Hilfskabeln sozusagen bis an die Unfallstelle gehen und dort einen BASA-Fernsprecher einstecken. Ja,
0: weil und hatte Telefon.
1: Telefon direkt an der Unfallstelle. Es gab ja keinen Funk. Ja,
0: ja, ja.
1: Das war die Besonderheit. Also FBB, FB-SIGEM, FBU, FS, das waren diese vier Leitungen. Und diese Leitungen hat man dann in den 70er Jahren, in den 80er Jahren zusammengeschaltet zu einer FBUD. Also da gab es nur noch die FS und die FBUD.
0: Weil also FS für die Zugmeldeleitung und die genau, FBUD für alles andere.
1: Für alle Dienste. Das heißt also Fernsprech, Unfallverbindung und andere Dienste. Ja. Und das Besondere von der FBUD war natürlich, dass man auch wieder über die Vermittlung einen Notruf absetzen konnte. Ja. Hm. Also dann konnte man sozusagen Notruf abgeben. Mit 3x10 Kupplungdrehungen kam man an die Vermittlung oder man konnte die Vermittlung auch anrufen. Da gab es eine Rufzeichentafel, wo das Rufzeichen von der Vermittlung drauf war und die konnte dann sozusagen bis an die Unfallstelle die Leitung verbinden, einmal natürlich ins öffentliche Netz oder man konnte auch über die FBUD, die konnte auch einen Notruf absetzen. Hm.
0: Konnte man da jetzt mit diesen 3x10 Umdrehungen mit Notruf dann auch an die Zugbahnfunkvermittlung?
1: Nein, das ging nicht.
0: Und dann den
1: man musste immer über die Vermittlung. Also ja. Bei der FBUD musste man immer über die Vermittlung gehen, ja.
0: Ja.
1: Dieses 3x10 Kurbelumdrehungen, das war für den Streckenläufer oder für den Techniker, der draußen war und ein etwas entdeckt hat, was gefährdet, also was den Eisenbahnverkehr gefährdet, damit er schneller beim Fahrdienstleiter eben gehört wird. Ja. Hm. Das war diese 3x10 Kurbelumdrehungen. Ja.
0: Ja, da hatte der früher seine Stange, konnte sich einhängen, das waren ja Freileitungen. Genau. Am Anfang. Und das Zusammenfassen der Leitungen hat man gemacht, um Leitungen zu sparen? Also gesagt, oder?
1: Die FBB wird so selten benutzt, die FB-SIGIM wird auch selten benutzt, die FBUD auch, hoffentlich.
0: Selten. Ja, hoffentlich,
1: klar. Da wollte man eigentlich auch Leitungskapazitäten sparen, ja? Weil jede Leitung hat natürlich das Kabel, jetzt sagen wir mal so, dass man hat die Leitungen gebraucht, man hatte ja noch kein Glasfaser.
0: Ja, ja, das war ja alles zwei Drähte.
1: Genau.
0: Jede Leitung zwei Drähte.
1: So ein Streckenfernmeldekabel hatte 34 Aderpaare oder 68 Aderpaare, wenn es eine Hauptstrecke war, oder 96 Aderpaare. Und da waren natürlich viele, viele Leitungen drauf, auch für die elektrische Steuerung der Unterwerke zum Beispiel, ja. Mhm. Dann Fernschreiber. Diese BASA-Verbindungen zu den einzelnen Knoten. Also man hat da schon natürlich geguckt, dass man natürlich jetzt so wenig wie möglich in Leitungen belegt. Und dann hat man eben festgestellt, es wird auf allen drei Leitungen relativ wenig gesprochen. Hm. Dann fasst man die zu einer zusammen, ja.
0: Und dann waren es nur noch zwei am Ende?
1: Ja. Eigentlich drei, die FS, die FBUD. Und die FO-SIG Effenwelle, ja.
0: Ja, gut, aber die ging ja nicht über die komplette Strecke.
1: Nee, genau.
0: Ja, wir waren eben eigentlich beim BASA-Netz, wo wir so ein bisschen von weggekommen sind, zu den anderen Leitungen, die eben aus dem Stellwerk noch so rausgingen.
1: Ja.
0: Das BASA-Netz war ein analoges Telefonnetz und ist ja irgendwann auch verkauft worden.
1: Ja, also es war so, das BASA-Netz... wie gesagt, die Technik war ja elektromechanisch, Hebdrehwähler, dann EMD. Nach dem EMD-Amt, also EMD-Vermittlungstechnik bei der Bahn, hatten wir bis in die 90er Jahre und gingen dann gleich zu ISDN über. Ja. Hm. Also in den Mitte der 90er Jahre wurden die Direktionsämter auf ISDN umgestellt.
0: Das hat die Post aber ja auch gemacht oder dann die Telekom schon. Die hat auch auf ISDN umgestellt.
1: Richtig, aber bei ISDN gibt es ja analoge Fernsprecher und es gibt ISDN-Fernsprecher. Mhm. Und das Besondere war, in den ersten, die Bahn hatte ja eigentlich mit einem eigenen, mit dem 1TR6-Protokoll angefangen. Das war nicht identisch mit dem ISDN von der Post. Ja.
0: Mit der Digitalisierung kam die Inkompatibilität. Genau,
1: das war das sogenannte nationale ISDN.
0: Ja.
1: 1TR6 war das. Ja. Das waren die ersten Ämter in den Direktionen. Die hatten dann auch keine ISDN-Fernsprecher, sondern besondere Fernsprecher. Aber die BASA-Teilnehmer waren immer noch analog. Hm. Ja, das heißt also, man kann an ein ISDN-Vermittlungsamt auch analoge Fernsprecher anschließen. Hm. Aber die wurden dann alle im Jahr 2000 ausgetauscht gegen das HiCom 300-System, HiCom 150, die kleinen Bahnhöfe, und HiCom 300, die größeren. Und die hat man dann zu einem, die Vorwahlen waren die gleichen, also die BASA-Kennzahlen haben sich nicht geändert. Ja.
0: Ja, also dem Nutzer wollte man so einfach machen. Genau,
1: das hat sich für den Nutzer hat sich eigentlich nichts geändert.
0: Klang ein bisschen besser vielleicht.
1: Außer dass eben bei, manche hatten halt einen ISDN-Fernsprecher, in den wichtigen Stellen waren halt ISDN-Fernsprecher, weil ja da auch die die Möglichkeiten größer waren, ja, wie bei den Analogen. Und dieses Telefonnetz wurde dann ausgelagert Mitte, ja, Ende der 90er Jahre. Es gab diese Bahnreform.
0: Also es war schon digital, wie es verkauft wurde.
1: Es war schon, ja, es war schon digital, ja, zum großen Teil. Es gab schon noch Inseln, die nicht digital waren. Es gab ja auch möglich, also es gab ja auch dann Verbindungen von nicht digitalen Netzen, also von der alten Technik zu den digitalen.
0: Die da gab es ja Brücken, dass es analog anbinden konnte. Man kann ja nur schrittweise umstellen.
1: Man kann nicht alles, aber so ab im Jahr 2000, kann man sagen, wurde dann alles auf digital umgestellt. Und zwar wurden alle elektromechanischen Anlagen gegen HiCom 150 ersetzt. Also in den normalen mittleren Bahnhöfen und in den großen Bahnhöfen waren es dann die HiCom 300.
0: Ja.
1: HiCom-Anlagen sind auf voll elektronische Mikroprozessor gesteuerte Vermittlungstechniken. Und das war dann das Telefonnetz bei Arcor. Aber die Bahn hat dann den gesamten fernmeldetechnischen Bereich wieder zurückgekauft, weil Arcor hatte natürlich für jeden Anschluss und für jede Leistung natürlich, ja, ich sage jetzt mal, Gebühren oder ja, Geld verlangt. Ja.
0: Also die haben es verkauft und dann sich die Telefondienstleistung zurückgekauft.
1: Die Bahn hat die zurück. Also die Bahn hat dann, ist zu der Erkenntnis gekommen, dass es doch besser ist, wenn wir einen eigenen Fernmeldedienst haben. Man hat dann einen Großteil der Mitarbeiter mit der Technik wieder übernommen in die DB Telematik, Deutsche Bahn Telematik hieß es damals.
0: Ja.
1: Einige Bereiche waren dann gerade zum Beispiel die in der Übertragungstechnik waren wir dann recht froh, dass man die dann auch hat, weil die Übertragungstechnik ist eigentlich das neue Medium, Glasfaser. Und dann hat sich dann, DB Süstel war dann die nächste Stufe, das war dann eine Bahntochter. Und jetzt heißt es dann die Deutsche Bahn Kommunikationstechnik. Und jetzt sind wir ja wieder bei der DB Infrago, ja.
0: Ja, also und intern Bahn, sagt jeder noch BASA dazu.
1: Ja, das BASA-Netz selber, auch die HiCom-Anlagen wurden alle im Jahr 2020, 2022, ja, eigentlich sind die letzten ausgebaut worden. Und heute besteht das BASA-Netz aus einem virtuellen Voice-over-IP-Netz.
0: Aus Servern mit IP. Richtig, aber das, und sowas kann sich jeder ja aufsetzen. Einen Server installieren, da irgendwie Voice-over-IP-Software installieren und schon hat man einen Telefonserver. Das hat die Bahn halt in groß.
1: Ja, für das heute. Ist halt der Stand der Technik. Das wird betrieben von DB Systel. Also DB Systel ist ein Tochterunternehmen der Deutschen Bahn. Die betreibt dieses jetzige BASA-Netz. Man kann sagen, das BASA-Netz in der konventionellen Vermittlungstechnik bestand von 1928 bis 2000, kann man sagen, so ungefähr.
0: Da war es quasi.
1: Ja, ja. Warten Sie mal, 2020. Ja,
0: 100 Jahre. Da war erstmal so der Schritt dann auf ISDN-Technik, die dann, komisches Alter, hat 80 Jahre gehalten, ISDN nur 20. Genau, dann kam die IP-Technik. Ja. Okay, jetzt haben wir die IP-Technik und mittlerweile ist es auch wieder verbunden mit dem Zugfunk. Also ich kann aus dem GSMR-Netz, dem digitalen Funknetz, sogar eine BASA-Nummer anrufen.
1: Ja, das geht.
0: Das funktioniert. Ja, ist verknüpft.
1: Ist verknüpft, das ist richtig, ja. Ja, ja, GSMR ist ja die
0: Weile. Ist ja auch ein eigenes Telefonnetz.
1: Es ist so, GSMR ist ja basiert da auf dem GSR-Prinzip, also Global System Mobile.
0: Genau.
1: Das ist das gleiche Technik, wie wir im öffentlichen Netz bei Vodafone oder Telekom haben. Nur das R heißt Railway. Ja? Und GSMR ist ein eigenes, in sich unabhängiges Mobilfunknetz der Deutschen Bahn. Natürlich europäisch abgestimmt mit den Nachbarbahnen.
0: Die haben das auch. Ja, das heißt auch GSMRD hier in Deutschland, richtig, genau genommen.
1: Richtig, ja. Und es ist so, dass das GSMR-Netz natürlich weitaus höhere Ansprüche an Sicherheiten stellen muss wie das öffentliche Netz. Ja. Weil über GSMR werden die Befehle, die früher schriftlich über die F-Buden und F-Kästen an die Signale, an die Lokführer gegangen sind. Und heute, wenn ein Lokführer am Erhaltzeigendienst-Signal steht und es gestört, bekommt er den Befehl über GSMR.
0: Ja.
1: Ja, das heißt, es wird zwar aufgezeichnet und archiviert auf dem Band, ja, oder auf
0: digital Speicher, heute.
1: Digital heute, ja. Ja, sodass man also dann jederzeit nachrecherchieren kann, wenn was passiert, was ist da für ein Befehl gegeben worden.
0: Was ist gesprochen worden.
1: Genau, ja. Was ist gesprochen worden.
0: Ja, das war ein tiefer Einblick ins BASA-Netz, wie das früher mal war, wie es zwischendrin mal war, wie es heute ist. Es gibt es noch. Ja.
1: Ich denke mir, das BASA-Netz, das war natürlich sicherlich eine Epoche der Bahn, eine gute Epoche. Und ja, ich denke gern zurück. Ich bin selber Servicetechniker gewesen, lange Zeit, und habe die Anlagen betreut. Und ich muss sagen, das hat Freude gemacht, das hat Spaß gemacht. Und ja, mit Wehmut denkt man dann zurück, wenn man das im Museum sieht. Und es macht Freude, euch im Museum an diesen Anlagen noch zu arbeiten.
0: Das ist schön, dass ihr es hier erhaltet, ja.
1: Hoffentlich noch lange.
0: Ja. Anton Karoly, vielen Dank.
1: Gerne. Und alles Gute für Sie. Ja.
2: Wenn ihr mehr über das Fernmeldemuseum in Stuttgart erfahren möchtet, dann verweise ich euch zum einen auf die Internetseite des Museums. Den Link gibt es auf langsamfahrt.de. Und ich verweise euch aber auch auf eine ganze Langsamfahrt-Podcast-Folge, die ich über das Fernmeldemuseum gemacht habe. Die gibt es auf langsamfahrt.de. Noch ein Hinweis zum Ende, das hier war die Radiovariante von Langsamfahrt. 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Etwa alle 2 Wochen gibt es eine neue Folge und die geht dann auch gerne mal länger als 1 Stunde. Fürs Radio muss ich die Interviews zum Teil deutlich zusammenkürzen. 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Es gibt da auch immer wieder mal Folgen, die es gar nicht ins Radio schaffen. Langsamfahrt.de und überall da, wo es Podcasts gibt. Damit verabschiede ich mich von euch, euer Gregor Börner. Bis zum nächsten Mal. Tschüss!

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1: Hallo und herzlich willkommen zu einer neuen Folge von Ace Around the Cave.
2: Mein Name ist Franka, ich bin asexuell, heteroromantisch und verwende die Pronomen sie, ihr. Und heute sitzt noch die Paula neben mir.
3: Hi, ich bin die Paula, meine Pronomen sind sie, they und ich bin asexuell und aromantisch.
2: Ja, Paula kennen einige von euch womöglich bereits aus unserer 5. Podcast-Folge. Da haben wir dann über Repräsentation von asexuellen und aromantischen Personen in den Medien gesprochen. Aber Paula, du bist jetzt ja auch seit einigen Monaten bei uns im Podcast-Team dabei. Was machst du denn bei uns und worum kümmerst du dich gerade?
3: Ich überprüfe die Transkripte, dass da keine lustigen Fehler drin sind und wage mich demnächst auch ans Schneiden von Folgen.
2: Genau, und wie eben bereits erwähnt, ist es auch nicht das erste Mal, dass wir in unserem Podcast über Medien bzw. über Repräsentation sprechen. Wenn ihr also selber gerne lest oder Filme schaut, dann können wir euch auch unsere 5. Podcast-Folge ans Herz legen. Da haben wir über Repräsentation von A-Personen gesprochen. Aber wir haben auch in der 12. Podcast-Folge einen Film analysiert. Und zwar haben wir uns den Film Barbie vorgenommen, der ja im Sommer 2023 in die Kinos kam. Da könnt ihr auch gerne mal reinhören. Und vielleicht ist auch Folge 14 für einige von euch interessant. Da haben wir dann nämlich mit den AutorInnen des Buchs Beweisstück A gesprochen. Das ist ein Buch mit vielen Kurzgeschichten, in denen Charaktere vorkommen, die ebenfalls auf dem aromantischen und oder asexuellen Spektrum sind. So, jetzt genug Werbung für den Anfang. Paula, worüber reden wir denn heute?
3: Wir reden über den Film Slow und rezensieren ihn auch ein bisschen. Und der Film ist mit Sicherheit nicht ganz so bekannt wie der Barbie-Film. Aber er hat einen Charakter, der offen asexuell ist. Bei dem Film handelt es sich um eine litauisch-spanisch-schwedische Produktion von der Regisseurin Maria Kaftaradze. Ich hoffe, ich habe den Namen richtig ausgesprochen. Wenn nicht, ich übernehme keine Haftung. Der Film wurde 2023 bei einigen internationalen und nationalen Filmfestivals gezeigt. Und seit März 2024 ist er auch in einigen deutschen Kinos zu sehen gewesen. Aber es war für uns tatsächlich nicht ganz so einfach, uns den Film anzuschauen.
2: Oh ja, das stimmt. Wir haben echt lange darauf hingearbeitet. Und zwar fing es damit an, dass wir im Januar gesehen hatten, dass es auf dem Blog von Aktivista, also dem Verein zur Sichtbarmachung des asexuellen Spektrums, einen Artikel gab, der eben auch genau diesen Film rezensiert hat und Leute es geschafft hatten, diesen Film zu sehen. Daraufhin haben wir dann gedacht, okay, das wollen wir uns auch anschauen. Allerdings war ich dann erst noch in Finnland, dort konnte man den Film gar nicht sehen. Dann war ich ab April wieder in Frankfurt und irgendwie gab es auch nicht wirklich eine Möglichkeit, ihn zu sehen, weil er eben einfach nicht in den Kinos lief, die wir so gesehen hatten. Und auf einmal kam dann eine Nachricht in unserer Gruppe, hey, man kann den Film jetzt doch sehen. Und zwar 7 Tage hintereinander sogar im sogenannten Mal-Sehen-Kino in Frankfurt. Das ist so ein kleineres Kino, wo vielleicht 50 Leute reinpassen, würde ich sagen. Aber das Ding war, dass der Film jeden Abend um 21.45 Uhr anlief, also 7 Tage hintereinander, um 21:45 abends. Ja, dann haben wir uns also einen Samstagabend zusammengesetzt, wir haben uns verabredet, waren noch gemeinsam essen und haben uns dann danach den Film gegönnt. Ja, und genau, das Kino war relativ klein. Es war auch jetzt nicht wirklich voll, also es waren vielleicht 15 Leute oder sogar eher 10 bei uns noch mit uns im Kino. Ja, also hatte man eigentlich kaum eine Chance, den Film zu sehen, wie ihr auch mitbekommen habt. Und ja, dann hatten wir das Projekt schon fast begraben, aber jetzt haben wir uns doch vorgenommen, noch eine Podcast-Folge darüber zu machen, weil wir den Film doch echt interessant fanden und doch irgendwo wichtig, nochmal darüber zu sprechen. Aber genau, da viele von euch den Film vermutlich nicht gesehen haben, wollen wir euch nun kurz eine Inhaltszusammenfassung davon geben.
3: Und wie immer, wenn wir über irgendwelche Filme oder Medien sprechen, immer eine Spoilerwarnung. Wenn ihr den Film noch sehen wollt, dann hört euch die Podcast-Folge lieber danach an, weil wir sprechen über die gesamte Handlung des Films. Und genau. Also, es geht um Dovidas. Dovidas ist Gebärdensprachendolmetscher und soll in einem Tanzstudio für die Lehrerin Elena übersetzen, die ein Projekt mit gehörlosen Menschen macht. Dabei kommen die beiden sich näher und es beginnt eine romantische Beziehung zwischen ihnen. Dovidas ist asexuell, was er direkt am Anfang von der Beziehung auch offen sagt. Elena ist allerdings eine sehr sexuelle Person und sie hat auch mehrere Beziehungen in der Hinsicht, auch während des Verlaufs des Films. Aber sie lassen sich dann trotzdem beide auf diese Beziehung ein. Und während des Films wird aber deutlich, dass Elena auf Sex nicht verzichten möchte. Und Dovidas versucht mehrmals, sich zu überwinden. Und sie versuchen es mit einer offenen Beziehung. Aber es klappt alles irgendwie nicht wirklich. Und das Ende ist ein bisschen offen. Es wird impliziert, dass sie sich trennen, aber es ist nicht so ganz eindeutig. Aber da kommen wir später auch nochmal drauf zurück. So, ich hoffe, das ist jetzt ein grober Überblick über die Handlung. Und Franka, was waren denn deine ersten Eindrücke zu dem Film? Was war so deine Watching Experience?
2: Ja, also wir waren halt in wirklich einem sehr kleinen Kino mit sehr wenigen Leuten. Und es war eine sehr gemütliche, private Atmosphäre. Und es war auch irgendwie interessant, weil viele Leute doch eher allein hingegangen sind, hätte ich jetzt gesagt. Also es gab ein paar Leute, die gemeinsam saßen, aber es gab auch echt einige, die dann eben allein saßen. Was sehr seltsam war, dass nachdem der Film vorbei war, zwei Personen vor uns sehr demonstrativ angefangen haben, sich zu küssen. Also es war wirklich irritierend, weil das natürlich jetzt nicht unbedingt das ist, was man vielleicht mit dem Film verbindet. Und ja, aber dann hatten die beiden dann doch irgendwie das Bedürfnis, das zu tun. Ansonsten, was so meine Emotionen, meine Gefühle anging, ich habe mich sehr über die Repräsentation gefreut, habe mich auch gefreut, dass wir den Film sehen konnten. Aber habe auch irgendwie mich während des Films viel geärgert, weil ich das Gefühl hatte, dass einfach sehr wenig explizit erklärt wurde. Also es wurde einfach wenig über das Thema gesprochen insgesamt. Da reden wir auch gleich nochmal drüber. Aber es gab eben auch wenig so Hintergrundinformationen oder einfach Informationen, was ist eigentlich Asexualität, was bedeutet das. Und ja, das ist, glaube ich, für uns auch nicht so wichtig gewesen, weil wir uns jetzt schon ganz gut damit auskennen. Aber klar, wenn man sich jetzt nicht mit dem Thema auskennt, was durchaus wahrscheinlich ist, dann hat man wahrscheinlich von dem Film auch nicht so viel mitnehmen können. Ja, und ich weiß nicht, Paula, du meintest, du bist eingeschlafen?
3: Ich bin fast eingeschlafen. Dazu muss man aber sagen, dass ich an dem Tag davor sehr früh aufgestanden bin und gearbeitet habe. Und vor allem gegen Ende hin habe ich gemerkt, wie ich etwas abgedriftet bin, weil 21.45 Uhr ist schon sehr spät, um noch mit einem Film anzufangen.
2: Ja, aber man kann vielleicht auch sagen, dass der Film einen jetzt nicht wirklich gefesselt hat, weil ja doch irgendwie viel Handlung sich auch wiederholt hat und ja, man vielleicht auch emotional nicht immer wieder Lust hatte, dieselben Streitszenen zu sehen, die sich ja doch sehr durch den Film gezogen haben. Genau, ansonsten fällt auf, dass die Regisseurin nicht asexuell ist, also die Perspektive, die der Film einnimmt, das hat man schon auch beim ersten Mal schauen gemerkt, war jetzt nicht unbedingt unsere Perspektive oder vielleicht nicht die Perspektive, die wir auf diesen Film so gebracht hätten. Es gab sehr viel explizite Romantik, sehr viel explizite Sexualität. Hier hätte ich mir durchaus eine Inhaltswarnung oder Content Note für andere Personen auch gewünscht, weil wenn man sich diesen Film anschaut und dann gleich die erste Szene doch sehr explizit...
3: Ja, der Anfang war komisch, ja.
2: Der Anfang war sehr komisch. Also es war schon wirklich, es fing halt wirklich mit einer sehr expliziten Sexszene an und man dachte sich so, okay, darum geht's. Also das war mit Sicherheit irgendwo nicht die Perspektive, die wir unbedingt eingenommen hätten. Ja, so viel zu meinem ersten Eindruck. Paula, was war so dein erster Eindruck?
3: Ich bin generell kein riesiger Fan von Filmen, wo es wirklich nur um Beziehungen und Beziehungsdrama geht. Aber ich fand's generell toll, dass Asexualität thematisiert wurde. Und ich kann mich da dir, Franka, eigentlich auch nur anschließen in der Art, wie es thematisiert wurde. Da haben wir später auch noch sehr viel drüber geredet, was wir uns noch so alles gewünscht hätten oder was wir vielleicht auch erwartet haben und so. Aber was ich ganz schön fand, tatsächlich waren so einige visuelle Sachen, also zum Beispiel so die Gebärdensprachen, Sachen, die tatsächlich auch relativ viel vorkamen oder so Tanzperformances von Elena. Das fand ich visuell, hat es auch ganz gut gepasst, so ganz ohne Worte.
2: Genau, da sind wir dann auch gleich schon bei den Sachen, die uns gefallen haben, weil wir haben uns nämlich in der Vorbereitung uns aufgefallen, dass wir doch einiges an Kritik zu äußern haben an dem Film und der wir euch damit jetzt nicht komplett überfallen wollen, fangen wir zunächst mal mit ein paar positiven Aspekten an dem Film an. Ja, ich fand, wie gesagt, den Anfang, die erste Szene war sehr verwirrend, aber so grundsätzlich das, was danach kam, war doch auch irgendwie sehr schön. Also der Film beginnt eben damit, die Hauptpersonen vorzustellen und auch schon relativ bald eben auch deren Beziehungen einzuleiten und das Kennenlernen darzustellen und wie sie miteinander interagieren, wie sie miteinander flirten. Und es war schon auch irgendwie schön anzusehen, weil einfach man gemerkt hat, dass die doch irgendwo auch einfach, ich weiß nicht, ob ich sagen würde, sie passen zusammen, aber sie haben sich zumindest gut verstanden am Anfang und sie haben sich so, also vielleicht auch gerade die Tatsache, dass man den Eindruck hat, sie sind unterschiedlich, aber sie finden irgendwie trotzdem zueinander und genau, verbringen dann Zeit miteinander und das war einfach irgendwie schön, weil es noch ja auch irgendwie viel auf Freundschaftsebene war am Anfang. Das hat mir gefallen.
3: Ja, ich fand auch schön, als es dann wirklich auch so ein bisschen so in die romantische Richtung ging, Ich meine, ich bin absolut keine Expertin, was Romantik angeht, aber bei Filmen kann man meistens an der Art, wie Sachen dargestellt werden, erkennen, in welche Richtung es geht mit der Beziehung zwischen zwei Personen. Und da war es halt schon relativ eindeutig, dass es auf eine romantische Beziehung hinausläuft. Aber auch währenddessen fand ich, wie sie sich auch einfach romantisch näher gekommen sind am Anfang, das fand ich ganz süß gemacht.
2: Ja, genau. Grundsätzlich kann man sagen, wir freuen uns, dass es den Film überhaupt gibt. Also, das darf man vielleicht auch nicht vergessen. Und auch einfach die Tatsache, dass eine Regisseurin, die sich wahrscheinlich vorher noch nicht intensiv mit dem Thema beschäftigt hat, dann aber eben auch so ein Thema vornimmt und versucht, das an die breite, mehr oder weniger breite Öffentlichkeit zu bringen. Das ist auf jeden Fall auch was, was man loben kann. Und ja, wie gesagt, die Tanzperformance, die Gebärdensprache, das sind einfach Themen, die auch mit in den Filmen aufgenommen wurden, die einfach sehr viel aufgelockert haben, viele Perspektiven aufgezeigt haben, die man vielleicht auch sonst nicht so sieht. Also auch so ein bisschen diese Geschichte, dass Elena als Person eigentlich nicht unbedingt den klassischen Körper mitbringt, den halt dann doch viele TänzerInnen haben, die man in der Öffentlichkeit sieht. Und dass das auch explizit thematisiert wurde und besprochen wurde und auch so ein bisschen so ihre, vielleicht so ein bisschen Außenseiterrolle innerhalb dieser Tanz-Community quasi hervorhebt, das fand ich auch sehr schön. Und Dovidas und die Gebärdensprache war auch natürlich irgendeine Perspektive, die einfach viel zu unsichtbar ist in unserer Gesellschaft.
3: Ja, und was ich auch gut fand in der Hinsicht, war, dass auch explizit das Thema benannt wurde. Also er hat wirklich gesagt, ich bin asexuell, genau diesen Satz. Also das man nichts irgendwo reininterpretieren muss, sondern er hat es gesagt über sich selber, innerhalb des Films, was ja vor allem bei Repräsentationen selten genug vorkommt.
2: Das stimmt, wir haben ja häufig Filme oder Serien, wo dann irgendwie gemunkelt werden kann oder rausgelesen werden kann, dass die Person vielleicht asexuell ist, aber dann eben doch viele Stereotype auch mit reingebracht werden. Und ja, hier war ja schon klar, das Thema des Films ist auch Asexualität und die Beziehung von der allosexuellen und der asexuellen Person. Ja, Stichwort Beziehung. Wie war denn der Umgang? Oder ich weiß nicht, wir haben aufgeschrieben, wie war denn die Dynamik zwischen den beiden? Also, keine Ahnung, Paula, vielleicht, was haben wir denn wahrgenommen? Wie sind denn die beiden miteinander umgegangen?
3: Also jetzt vor allem so nach dieser anfänglichen Flirten-Honeymoon-Phase gab es halt ziemlich wenig Kommunikation zwischen den beiden. Also vor allem, wenn es um Grenzen ging und was sie selber wollen. Vor allem, als es um die Grenzen von Dovidas ging und um das, was Elena will und auch andersrum. Und es war irgendwie, ja, also die Beziehung ist eher an der Kommunikation gescheitert oder wegen der Kommunikation hat es nicht so wirklich funktioniert, aber das kommt irgendwie nicht so ganz raus, dass es deswegen war. Sie steigern sich da so ein bisschen rein, indem sie einfach nicht offen reden. Und wenn sie dann mal reden, dann driftet es immer in so eine Richtung ab. Ja, ich brauche das und du willst aber nicht und du kannst mir das nicht geben oder du willst mir das nicht geben und so weiter.
2: Ja, also der Film besteht halt schon zu einem großen Teil aus Szenen, wo die beiden sich streiten, aber dafür keine Worte benutzen. Und man spürt als Zuschauerin die ganze Zeit, da liegt eine Spannung zwischen den beiden. Und es funktioniert nicht so wirklich, weil sie sich gegenseitig nicht verstehen oder weil einfach sie nicht auf der gleichen Ebene sind. Aber es funktioniert eben auch nicht, diese Spannung konkret anzusprechen. Also es wird weder von Elena konkret formuliert, was sie sich eigentlich wünscht oder was ihr wichtig ist, sondern teilweise an einer Stelle sagt sie dann eben auch so, dass sie eigentlich eine Beziehung führen möchte, die nicht offen ist, dass sie sich schon exklusiv auf eine Person einlassen möchte. Wenig später bricht sie das dann eben auch. Also Dovidas ist sogar einverstanden und wenig später kommt dann eben raus, dass sie eben doch mit jemand anderem noch Sex gehabt hat. Also da merkt man schon, so, sie benennt etwas und macht dann das Gegenteil. Und auch von Dovidas ist, er sagt dann zwar, ich bin asexuell, aber er erklärt halt auch einfach wirklich nichts dazu. Wo man jetzt auch sagen muss, vielleicht ist es auch uncool, jetzt der asexuellen Person vorzuwerfen, dass sie dann immer alles erklären muss. Also klar, Elena hätte sich auch informieren können, aber es gibt ja neben der Info, die man im Internet findet, auch noch ganz viel wichtige Info, was bedeutet das für mich, welche Empfindungen, Bedürfnisse, Gefühle habe ich und wie wichtig ist mir das und das und das. Und da hat man halt auch das Gefühl, dass er das überhaupt nicht sagt und auch nicht für notwendig erachtet, vielleicht darüber zu sprechen. Und das ist insgesamt sehr komisch, weil eben wie Paula ja schon gesagt hat, die Beziehung dann am Ende dann doch irgendwie scheitert, also wahrscheinlich scheitert oder zumindest während des Films auf jeden Fall die ganze Zeit nicht gut funktioniert und man halt den Eindruck bekommt, okay, das liegt halt auf jeden Fall daran, er ist asexuell, sie ist nicht asexuell, das kann nicht funktionieren. Das ist halt so schade. Ich glaube, das ist auch unser Hauptkritikpunkt, dass eben am Ende dieses Bild gezeichnet wird von eine solche Beziehung kann nicht gut funktionieren. Dabei würden wir halt eindeutig sagen, der Grund, warum es nicht funktioniert hat, war nicht unbedingt die unterschiedliche Anziehung, sondern vor allem die Art, wie sie halt darüber gesprochen haben oder vor allem, wie sie nicht darüber gesprochen haben.
3: Ja, ja. Und was ich halt auch noch sehr interessant fand in dieser, auch in der Darstellung von der Beziehung von den beiden, dass Dovidas eigentlich nur Elena hatte als irgendeinen Bezugspunkt zum Beispiel. Und Elena hatte wirklich noch so einen großen Kreis an Freundinnen oder auch vor allem an Sexualpartnern, mit denen sie noch zu tun hat. Und Dovidas ist wirklich so in dieser einen kleinen Beziehung sozusagen, diese eine Beziehung, in die er jetzt irgendwie alles gibt, weil es das Einzige ist, was er hat. Und sie hat irgendwie noch ganz viele andere Möglichkeiten, die er ihr halt nicht bieten kann. Wobei es bei ihr teilweise auch, oder es scheint, dass sie manchmal den Eindruck hat, dass er es nicht will. Wo halt auch wieder die Kommunikation gescheitert ist, weil sie halt nicht wirklich versteht, was in ihm vorgeht.
2: Ja, also du meinst ja auch so ein bisschen, es entsteht quasi so, es wird so ein Machtgefälle gezeichnet zwischen den beiden. Genau. Einerseits, weil Elena eben extrem viele Freundinnen um sich herum hat, die sie auch unterstützen, mit denen sie auch spricht, Dovidas gar nicht, aber eben auch aufgrund dieser sexuellen Aura, die quasi von Elena sehr, sehr stark ausgeht und von Dovidas eben nicht. Und dadurch, dass das nicht angesprochen wird, scheint es eben einfach so, als sei sie sehr viel, ja, machtvoller, beliebter. Es geht ihr viel besser, sie hat mehr Unterstützung und das ist halt schon eine sehr, sehr krasse Ungleichheit, die halt nicht angesprochen wird und auch dann natürlich vielleicht auch ein Grund ist, warum das halt nicht so gut funktioniert, weil klar, wenn er mit niemandem reden kann, weiß ich nicht, ob es ihm damit so unbedingt gut geht, aber es wäre halt schön, wenn man das auch benennen könnte und vielleicht auch nicht unbedingt so darstellen muss, dass die asexuelle Person wieder die alleine, einzige, ja, einsame Person ist, die irgendwie keine Freunde hat. Das ist halt, ja, nicht so schön.
3: Er kam so ein bisschen desperate rüber, so, ich möchte jetzt diese eigene Beziehung wenigstens in meinem Leben haben. Ja, ja. Fand ich ein bisschen schade. Hätte man mehr draus machen können, ja.
2: Und vor allem ein wichtiger Aspekt noch dazu, ich finde halt auch krass, inwiefern in dem Film halt über Konsens nicht gesprochen wird.
3: Oh ja.
2: Also, es gibt dann eben doch einige explizite Sexszenen, wo halt Dovidas sich dann, ja, vielleicht kann man sagen, überwindet, weiß ich nicht genau, mit ihr Sex zu haben. Das ist auch nicht ganz deutlich. Also ich würde auch sogar sagen, es ist nicht ausgeschlossen, dass es ihm nicht sogar gefällt. Das wissen wir einfach nicht, weil wir seine Gedanken nicht kennen. Aber wir wissen halt auf jeden Fall, dass er explizit mit Elena Sex hat und man bekommt schon den Eindruck, dass er ihr etwas beweisen möchte damit. Also es ist so eine weirde Szene, wo dann irgendwie so ein, ich sag mal, Ex-Lover von Elena irgendwie noch da ist und betrunken in der Nacht nach Hause kommt und Elena dann ihm ein Sofa anbietet, wo er dann schläft und die anderen schlafen halt daneben und aus irgendeinem Grund hat Dovidas dann das Bedürfnis, mit Elena sexuell zu interagieren und ja, sie ist dann noch so ein bisschen so, nein, mach nichts, was du nicht machen möchtest und das ist doch nicht gut für dich. Und ja, es ist irgendwie nicht so wirklich Konsens, weil man schon das Gefühl hat, er überschreitet da irgendwie seine Grenzen ohne es, und es wird halt auch nicht benannt, dass er das tut. Also, ja. Ja,
3: zumal ich es einfach ein sehr weirdes Setting fand, dass literally im selben Raum ihr Ex noch auf der Couch pennt und es egal, ob er was mitbekommt oder nicht. Einfach, ich fand diesen Moment sehr, sehr seltsam, wo man sich beim Drehbuchschreiben vielleicht hätte überlegen können, so, das könnte man auch irgendwie anders lösen und halt trotzdem denselben Konflikt bewahren. Ja.
2: Ja. Genau, dann haben wir uns noch überlegt, darüber zu sprechen, wie denn eigentlich Asexualität im Film dargestellt wird. Da haben wir auch schon so ein paar Sachen genannt. Ich denke, was vor allem auffällt, ist, es ist eben nicht die Perspektive einer asexuellen Person. Also es ist nicht Dovidas Perspektive, sondern es ist vor allem Elenas Perspektive. Und das merkt man halt eigentlich den ganzen Film durch. Also es fängt eben schon sehr, sehr früh an, dass man quasi ihr Unverständnis gegenüber Dovidas wird ausgedrückt. Sie sagt halt, das kennt sie nicht, das versteht sie nicht oder das ist irgendwie, ja, auch für sie vielleicht einfach was, womit sie noch keinen Kontakt hatte. Aber dadurch, dass Dovidas nichts erklärt und seine Gedanken nicht äußert, hat man eben auch nur diese Perspektive und wird eben als Alu-Person dabei wahrscheinlich sehr gut abgeholt. Aber als asexuelle Person denkt man sich so, warum wird denn jetzt die asexuelle Person wieder irgendwo als Objekt dargestellt, über die gesprochen wird, über also quasi die Interaktion mit der Person wird beschrieben, aber es gibt halt gar kein Innenleben.
3: Ja, also ich fand es auch irgendwie schade, dass bei Elena, ich meine, es ist natürlich auch einfacher darzustellen, worauf sie verzichtet in Anführungszeichen oder was sie dann eben nicht macht im Vergleich zu dem, was sie vorher gemacht hat, bevor sie mit ihm zusammen war. Und ja, es ist dann schwierig, kann schwierig sein darzustellen, dass er sich sozusagen überwinden muss oder dass es jetzt eben nicht sein erster Gedanke ist, mit Elena zu schlafen, sondern dass er sich erstmal denken muss, hey, sie könnte das wollen, also kann ich irgendwas anfangen. Aber ich finde, man hätte sich schon die Mühe machen können und was wir auch vorhin schon gesagt haben, er hat nicht wirklich Freundschaften. Das heißt, er spricht auch mit niemandem über irgendetwas und Elena spricht tatsächlich mit einer Freundin auch über ihn und diese Freundin hat eine ähnliche Erfahrung wie Dovidas und es wird auch sehr impliziert, dass sie auch A ist oder auf jeden Fall auf dem A-Spektrum. Das Ding ist, sie ist eine Nonne. Das heißt, in ihrer Jobbeschreibung ist nicht sexuell sein sehr, sehr weit oben mit drin. Und natürlich ist nicht sexuell aktiv sein nicht das gleiche wie Asexualität, aber es ist trotzdem

0: dann auch ein Spektrum.
1: Ja, vielleicht um nochmal kurz auf die Nonne zurückzukommen. Ich finde, das ist eben aus zwei Gründen sehr problematisch. Also einerseits wird eben sexuelle Enthaltsamkeit und Zölibat implizit mit Asexualität gleichgesetzt. Also es wird halt einfach nicht unterschieden, sondern man denkt halt, okay, das ist jetzt die andere asexuelle Person. Dabei hat das ja nichts miteinander zu tun. Und natürlich ist auch irgendwo dieser Eindruck, der erweckt wird, dass asexuelle Personen irgendwie Nonnen sind oder dass das irgendwie so eine andere Form von Repräsentation ist, ist natürlich auch problematisch, weil es ja auch, wie gesagt, nicht alle Nonnen sind asexuell, vielleicht gibt es einen Overlap, wahrscheinlich, aber es ist schon auch irgendwie wieder so ein sehr singuläres Bild, was davon gezeichnet wird, so alle A-Personen sind im Kloster. Stimmt natürlich nicht.
0: Genau, also vor allem daran, dass es Elenas Perspektive ist, hatten wir auf jeden Fall den Eindruck, dass der Film auf jeden Fall für alle Personen gemacht wurde, aber dafür, dass er für alle Personen gemacht wurde, wurde sehr wenig über das A-Spektrum erklärt. Das heißt, entweder man weiß als Alu-Person schon etwas darüber oder man informiert sich darüber oder man versteht Dovi das einfach gar nicht und hat viel mehr Sympathie für Elena, die dann ja dann aus ihrer Sicht in dieser etwas komplizierteren Beziehung steckt. Ja, war auch ein bisschen schade.
1: Ja, und ich erinnere mich noch, dass du in der Vorbesprechung auch gemeint hast, dass eigentlich gerade bei Filmen, die eben quasi neue Themen darstellen, in Anführungszeichen, also neu für wahrscheinlich ein breites Publikum, dass es dann eben doch eher seltsam ist, quasi die Perspektive von dem schon Bekannten einzunehmen, weil eigentlich ist das ja eine super gute Möglichkeit, aus der Perspektive des Neuen, der neuen Person, wie auch immer, zu sprechen, um deren Identität, deren Erfahrung darzustellen. Aber hier hat sich die Regisseurin aus irgendeinem Grund entschieden, eben dies nicht zu tun, was natürlich den Zugang dazu erschwert. Und wir uns auch gefragt haben, war das jetzt eigentlich überhaupt eine bewusste Entscheidung der Regisseurin oder gab es vielleicht in ihrem Kopf auch gar nicht unbedingt die Optionen, das mehr aus asexueller Perspektive darzustellen? Also, ich will jetzt nichts unterstellen, aber es ist schon eine interessante Entscheidung auf jeden Fall. Und was halt auch total fehlt, was super wichtig ist, ist halt so dieses, was bedeutet es denn eigentlich für Dovi das, mit Elena sexuell zu interagieren? Also wie gesagt, man hat keine Ahnung, genießt er das? Macht er das für sie? Überschreitet er da ständig seine Grenzen? Also man kriegt es halt einfach nicht mit. Und gut, es kann natürlich sein, dass es für ihn sehr positiv ist und dann muss man es vielleicht auch nicht so intensiv thematisieren, aber allein die Tatsache, dass es für ihn wahrscheinlich nicht unbedingt mega positiv ist, weil nun, er hat halt keine sexuelle Anziehung, das ist halt einfach nicht das Gleiche. Das ist halt zumindest wert, es zu erwähnen oder darzustellen. Und dieser Struggle, den er da möglicherweise hat, man hat halt keine Ahnung darüber, was halt echt krass ist, weil das ja schon ein super, super wichtiges Gegenstück zu der Perspektive von Elena ist, die ja sehr deutlich wird von wegen, oh, sie kommt halt nicht so damit klar, dass er keine sexuelle Anziehung hat. So, ihr Struggle wird dargestellt und sein Struggle halt gar nicht.
0: Ja, dann können wir auch einfach schon mal übergehen dazu, was wir denn an der Darstellung von Dovi das kritisieren, weil da hast du jetzt gerade eben schon mal angefangen mit.
1: Ja, auf jeden Fall. Also dadurch, dass man halt sein Innenleben nicht kennt und auch irgendwo seine Gedanken nicht so kennt, reproduziert er natürlich auch irgendwo Amato-Normativität, weil beispielsweise in der Sexszene verhält er sich halt genauso, wie ein Publikum es von ihm erwartet oder er versucht, sich dem irgendwo anzugleichen. Und natürlich kann das sein, dass es für ihn, wie gesagt, schön ist und er das am liebsten so machen möchte und alles, aber es ist halt schon auch schwierig, wenn eine asexuelle Person in einem Film sich einfach versucht, wie eine allosexuelle Person zu verhalten und das halt nicht thematisiert wird, weil sehr wahrscheinlich ist es nicht so, dass das so das gewünschte natürliche Verhalten von einer A-Person ist.
0: Ja, und was uns auch aufgefallen ist, was uns vor allem auch aufgefallen ist, weil wir eben uns eben alle aus der A-Community kennen, dass ihm eben diese Community fehlt. Er kennt keine andere Person, die auch irgendwie auf dem A-Spektrum ist. Ich meine, er hat generell niemanden, mit dem er wirklich reden kann. Er hat einen Bruder, wo er mal auf die Hochzeit geht, aber das war's auch schon. Und ja, es ist irgendwie, er kann sich mit niemandem über die eigene Erfahrung austauschen, wo man auch sagen kann, okay, das ist vielleicht realistisch, dass man als A-Person für sich selber irgendwie rausgefunden hat, okay, ich bin auf dem A-Spektrum, aber man hat irgendwie noch keine andere Person gefunden. Aber so eine Community ist halt auch eine ganz gute Möglichkeit, über diese Erfahrungen zu sprechen. Zumal es ja auch, wie wir eigentlich sehr oft betonen, ein Spektrum ist. Es gibt nicht die eine A-Erfahrung. Und ja, Deswegen.
1: Das ist halt sehr schade, wenn Community

0: Community komplett unsichtbar bleibt, weil dann eben impliziert wird, sie existiert nicht. Weil natürlich wäre es jetzt, weiß ich nicht genau, ein Film über eine homosexuelle Person, dann müsste man vielleicht auch nicht so stark auf Community verweisen, weil die halt viel sichtbarer ist. Also so, wenn man an CSD denkt, dann denkt man natürlich vor allem auch erstmal an schwul-lesbische Bewegungen. Die sind einfach medial sehr präsent. Und dann ist es auch okay, wenn man das quasi mal weglässt. Aber gerade bei einer Community, die prinzipiell unsichtbar ist, weil einfach wenige Menschen ihr angehören, weil vielleicht viele auch erstmal nicht unbedingt so krass sichtbar werden wollen, wäre es halt super schön, wenn zumindest ein Abriff gehabt hätte oder weiß ich nicht, sei es irgendwie der Bruder, der Onkel, was auch immer, mit dem man drüber reden kann. Aber so die Nonne, die er halt nicht mal kennt, so, das ist halt keine Community.
1: Ja, so kommt er auch so ein bisschen als Anomalie rüber. Also er ist eine A-Person und die einzige andere A-Person ist eine Nonne, die man sowieso nicht irgendwie zu einer als hypersexuelle Person irgendwie wahrnehmen würde. Und da kommt er so ein bisschen wie so ein Alien rüber.
0: Ja, und er wirkt als Person auch einfach sehr leer, weil man zum Beispiel auch nichts über seinen Coming-out-Prozess rausbekommt. Also wenn er sich outet vor Elena, sagt er das halt einfach so total abrupt, quasi aus dem Nichts heraus. Wir waren auch, glaube ich, beide überrascht so. Und natürlich ist es irgendwie cool, das zu sagen und auch sehr früh, also vergleichsweise früh damit zu kommen, auf jeden Fall. Aber es fehlt halt wirklich. Er sagt, ich bin asexuell und er erzählt halt nichts, wie habe ich das rausbekommen. Was hat das für mich bedeutet? Was bedeutet das jetzt? Welche Erfahrungen habe ich in der Vergangenheit gemacht? Er sagt halt wirklich super wenig dazu, eigentlich gar nichts. Und dadurch wirkt er eben als Person sehr, sehr leer. Es wirkt so, er hat irgendwie dieses Label, aber man weiß auch nicht genau, woher das kommt, wie er das für sich rausbekommen hat. Und es ist ja super interessant, darüber zu sprechen, weil es eben keine Option ist, mit der man normalerweise konfrontiert wird, wenn man, keine Ahnung, 13, 14 ist, weil ja das Thema einfach sehr unbekannt ist. Und das ist schon irgendwie sehr schade, dass das auch fehlt. Und ja, macht ihn natürlich als Person, reduziert ihn doch sehr stark auf die Tatsache, dass er scheinbar nicht zu Elena passt. Das ist eigentlich das, wie er dargestellt wird.
1: Ja, und es wird auch so ein bisschen impliziert, dass er in der Vergangenheit auch schon Beziehungen hatte, weil er scheint ja wenigstens so ein bisschen Erfahrung darin zu haben, auch in der Art, wie er mit Elena flirtet zum Beispiel. Aber man erfährt nur von ihr, von irgendwelchen vergangenen Beziehungen, weil wirklich auch ehemalige Lover von ihr auftauchen und dann mit ihr reden und vielleicht noch was von ihr wollen. Und bei ihm, er ist halt sehr abgeschnitten von seiner Vergangenheit.
0: Ja, genau, aber jetzt haben wir ein bisschen über Dovi das gesprochen. Es gibt auf jeden Fall auch was im Verhalten von Elena zu kritisieren. Unabhängig davon, dass die Darstellung eben nur ihre Perspektive ist, verhält sie sich doch als Mensch auch teilweise echt problematisch.
1: Ja, sie ist recht ungeduldig, hatten wir den Eindruck, was die Beziehung mit Dovidas angeht, weil natürlich hat man bei einem Film jetzt nicht unbedingt ein Verständnis dafür, wie viel Zeit vergangen ist. Aber am Anfang sagt sie, okay, ich lasse mich auf dich ein, wir finden das schon irgendwie raus für uns. Und dann ist sie irgendwie so 2 Szenen später, ist sie schon super ungeduldig mit ihm und will was von ihm und versteht nicht, warum er jetzt nicht mit ihr schlafen will. Und sie versteht auch, also sie hat auch nicht wirklich Verständnis für ihn und sie informiert sich auch nicht weiter darüber, über das, was er ihr gesagt hat. Also sie hat wahrgenommen, was er ihr gesagt hat, aber sie kann damit irgendwie nichts anfangen. Also sie zieht daraus keine Konsequenzen, wie sie mit ihm umgeht oder was sie ihn vielleicht auch fragt. Also
0: Ja.
1: sie fragt ihn auch nicht, was ist in Ordnung für dich, was möchtest du und ja.
0: Ja, und hinzu kommt, dass ich während des Films schon immer wieder das Gefühl hatte, dass der Eindruck erweckt wird, sie will diese Beziehung vielleicht gar nicht unbedingt. Also klar, irgendwo ist sie in ihn verliebt, kann man annehmen, aber es gibt zum Beispiel eine Szene, wo es dann, dann laufen sie irgendwie über die Straße und dann geht Elena zu ihren Eltern und dann überredet Dovi, dass sie quasi, dass er dann mit zu den Eltern kommen kann. Gut, es kann natürlich sein, dass es ihr unangenehm ist aus verschiedenen Gründen, aber also es gibt noch mehr Szenen, wo man einfach so ein bisschen das Gefühl bekommt, warum macht sie das eigentlich so? Sie geht fremd, sie möchte nicht, dass er mit zu den Eltern kommt und es ist ja voll okay, wenn sie sagt, ich möchte die Beziehung nicht, aber dass man die ganze Zeit das Gefühl hat, er muss sie quasi überreden, mit ihr zusammen zu sein und sie macht es irgendwie mit und sagt auch nichts dagegen, aber das ist halt auch super problematisch, weil es halt auch wieder so dieses Gefühl ist von, okay, sie will eigentlich nicht mit ihm zusammen sein, aber man weiß es auch nicht so genau, sie sagt es nicht und sie lässt sich ja schon auch auf ihn ein. Aber es ist auf jeden Fall keine Dynamik auf Augenhöhe. Also es scheint halt nicht so, als würden beide gleichermaßen diese Beziehung wollen, sondern er investiert da schon sehr viel mehr rein.
1: Und auch in den Momenten, wo sie sagt oder auch impliziert, dass sie die Beziehung will, sie handelt dann nicht danach. Also sie sagt zwar, okay, ich will mit dir zusammen sein, aber sie lässt sich auf keine Kompromisse wirklich ein. Genau.
0: Ja.
1: Und was mich auch sehr gewundert hat oder wo ich mir auch einige Fragen gestellt hat, sie wird als sehr, sehr sexuell dargestellt. Wir hatten auch schon überlegt, ob man es fast schon als hypersexuell bezeichnen könnte, weil sie halt wirklich mit sehr vielen Typen schläft und auch vielen verschiedenen und die dann halt auch irgendwie noch weiterhin sieht und kennt und so weiter. Und ich kann es absolut nicht einschätzen, was so die normale Menge von sexuellen Interaktionen oder so die durchschnittliche Menge davon ist. Aber es kam uns, glaube ich, allen so ein bisschen vor, als wäre Elena wirklich eine fast schon hypersexuelle Person, aber sie wird in dieser Sexualität und wie sie damit umgeht, wird sie als sozusagen normal dargestellt, als wäre sie der Standard und dadurch ist der Gegensatz zur Asexualität und vor allem zu Dovi das dann wirklich nochmal größer und man sieht nochmal krasser, wie unterschiedlich die beiden sind.
0: Genau, und wenn man dann eben quasi darstellt, dass eine Beziehung scheitert, weil eine Person asexuell ist und die andere nicht und aber komplett außer Acht lässt, dass halt vielleicht einfach beide bei dem Spektrum doch irgendwie vergleichsweise weit auseinander sind. Man muss ja auch mal einfach überlegen, okay, wann passen Menschen irgendwie zusammen? Wenn sie unterschiedliche Musikgeschmäcker haben, ist das kein Problem. Aber wenn sie halt die Musikgeschmäcker halt so krass auseinander sind, dass eine Person ständig auf die eine Art von Festivals gehen will und die andere halt ständig auf die andere, dann ist das ja auch ein Aspekt, wo man vielleicht drüber nachdenken muss, haben wir irgendwie noch genug Zeit dann zusammen? Also, oder weiß ich nicht, es gibt ja tausend Sachen, wenn man zu weit auseinander ist, dann ist es vielleicht einfach schwierig und das wird halt hier überhaupt nicht thematisiert, dass einfach Elena doch sehr, sehr stark an der einen Seite des Spektrums ist. Ich würde sogar sagen, sie ist vermutlich weiter an der ihrer Ecke des Spektrums, als Dovi das an seiner Ecke des Spektrums ist, weil er ja schon, also gut, er hat keine sexuelle Anziehung, aber er ist zumindest dem Konzept Sex gegenüber irgendwo offen. Man erhält den Eindruck, dass es ihn nicht so stört. Das weiß man halt, wie gesagt, nicht so ganz. Aber ja, und genau noch ein weiterer Aspekt, der mich schon sehr auch an ihrem Verhalten gestört hat, ist so ein bisschen wirklich ihr Mangel an Empathie und auch ihr Mangel, oder dass sie überhaupt nicht versucht, ihn zu verstehen. Und es gibt eine Szene, wo er dann in der Dusche ist und eben auch relativ lange duscht und dann kommt er eben raus und sie fragt dazu, ja, hast du masturbiert? Und er sagt so, ja. Und sie ist komplett puzzelt und guckt ihn so an und ist so, was? Hast du mich angelogen die letzten 4 Wochen oder sowas? Also für sie ist einfach so diese Befriedigung von eigenen sexuellen Bedürfnissen exakt das gleiche wie sexuelle Anziehung und sie versteht halt nicht, wie man asexuell sein kann und trotzdem masturbieren kann. Und das ist für sie wirklich, also Vertrauensbruch und er versucht ihr dann zu erklären, hey, für mich ist das zwei unterschiedliche Sachen. Das eine ist halt irgendwie so sexuelle Bedürfnisse so für mich und das andere ist im Hinblick auf andere Personen. Aber sie hat wirklich null Verständnis dafür. Und das ist schon echt schade, wenn man bedenkt, dass die beiden eigentlich zusammen sind. Und ja, dann sollte man vielleicht auch Empathie für die andere Person aufbringen und versuchen, sie zu verstehen, aber überhaupt nicht.
1: Ja, es war mehr so, ja, du hast das gemacht, aber denk doch mal dran, wie es mir damit geht. Und sehr wenig, okay, ich versuche jetzt deine Perspektive zu verstehen, aber das kam von beiden so ein bisschen. Deswegen war es dann auch immer schwieriger mit der Beziehung, ja.
0: Ja, das stimmt, weil er halt dann wiederum auch nicht so viel erklärt hat und nicht so viel gesagt hat. Sie dementsprechend nicht so viel hatte, mit dem sie arbeiten konnte, aber natürlich auch nicht versucht hat, ihn zu verstehen. Und das war ja unser Hauptkritikpunkt vom Anfang, so Kommunikation zwischen den beiden, sehr wenig. Aber es ist halt schade, wenn dann impliziert wird, dass es eigentlich die sexuelle Anziehung ist, weswegen die Beziehung scheitert.
1: Ja. Genau, dann haben wir uns noch eine Frage gestellt, nämlich, was war eigentlich die Botschaft des Films und als Nachfrage sozusagen, was hätte sie sein können?
0: Ja, es ist eine sehr gute Frage, die wir auch hier aufgenommen haben, weil wir uns eben auch einfach nicht wirklich sicher und einig sind. Also, ich möchte jetzt nicht die ganzen schlechten Botschaften reproduzieren, die vermutlich andere Menschen zunächst im Kopf haben, wenn sie den Film sehen. Aber was auf jeden Fall spannend war, waren Szenen, in denen dann doch Monogamie als Konzept explizit hinterfragt wurde. Also zum Beispiel eben, wo sie über offene Beziehungen gesprochen haben oder auch Freundschaften, wie wichtig das ist. Aber das ist irgendwie alles nur passiert, wenn sie betrunken waren und dann auch irgendwie nur ganz kurz. Und es war so wie so ein Lichtblick am Horizont, der nicht thematisiert wurde und dementsprechend auch definitiv nicht die Botschaft ist, weil dafür ist was zu kurz. Und es kam halt auch leider dann immer nur wenig und wurde nicht drauf eingegangen. Ja.
1: Also es gab auch keine explizite Lösung für die beiden, was ja, wo man sagen kann, okay, im echten Leben gibt es auch keine wirklichen expliziten Lösungen, aber es gab auch irgendwie keine Perspektive, eben wegen der Art, wie sie miteinander kommuniziert haben. Wenn sie anders miteinander kommuniziert hätten, dann hätte man sagen können, okay, es hat gut angefangen, dann gab es vielleicht ein paar Schwierigkeiten, aber am Ende ist klar, okay, es kann in diese Richtung weitergehen und so weiter. Aber es ist halt nicht wirklich eine konstruktive Perspektive für die beiden entstanden.
0: Genau, und wenn man dann quasi sagt, dass die Beziehung an Kommunikation gescheitert ist und dass das die Botschaft sein soll, dann frage ich mich halt, warum das nirgendwo auf irgendwelchen Filmplakaten steht oder in irgendwelchen Zusammenfassungen. Also auf allen Filmplakaten steht, dass er asexuell ist und dass es halt quasi um die Dynamik zwischen den beiden geht. Aber es geht halt nicht wirklich um Beziehungsdynamiken an sich. Und deshalb würde ich jetzt auch nicht sagen, dass man sagen kann, dass die Botschaft explizit eben, wie funktionieren Beziehungen und Kommunikation, ist wichtig ist, weil das ja einfach nicht das Thema des Films war. Insofern die einzige Botschaft, die halt irgendwo bleibt, die halt extrem schade ist, ist halt irgendwo, Beziehungen zwischen asexuellen und allosexuellen Personen funktionieren meistens nicht oder sind sehr schwierig oder führen zu Konflikten. Und das ist halt schon echt super problematisch, wenn man überlegt, dass das einer der einzigen Filme ist über das Thema überhaupt.
1: Ja, wobei ich aus meiner Perspektive tatsächlich sagen muss, für mich persönlich ist es mehr so diese Botschaft, dass eine Beziehung zwischen einer hypersexuellen und einer sehr wenig sexuellen Person nicht funktionieren kann. Also ich habe, mir fällt es so ein bisschen schwer sozusagen das Problem bei Dovidas Asexualität zu sehen, weil, wie Franka eben auch schon gesagt hat, er ist weniger an seinem Ende des Spektrums als Elena an ihrem und er ist sexuellen Handlungen ja recht offen gegenüber oder vielleicht auch steht dem positiv gegenüber, aber ich finde halt, aus meiner Perspektive ist nicht Dovidas sozusagen das Extrem, sondern Elena. Was natürlich auch eine Alo-Person anders sehen kann. Wir hatten noch überlegt, ob wir die Leute interviewen nach dem Film. Wir waren sehr, sehr müde danach.
0: Sie haben alle nur geknutscht. Also.
1: Und die Leute, die aus dem Kino kamen, sahen auch irgendwie ziemlich müde aus. Also es war fast Mitternacht. Deswegen wollten wir dann eigentlich nur noch nach Hause.
0: Ja, aber trotzdem haben wir uns natürlich überlegt, was denn die Botschaft hätte sein können oder was wir denn aus so einem Film hätten machen können. Und vielleicht noch ein kurzer Verweis an unsere zweite Podcast-Folge, wo wir nämlich auch über dieses Thema sprechen und hoffentlich eine andere Botschaft senden können. Aber genau, ich denke, was halt immer schön ist, was eigentlich der Film auch sehr gut hätte aufzeigen können, ist eben, dass dieses Thema sexuelle Anziehung nicht das einzige Thema in einer Beziehung sein muss. Es gab so viele andere Themen, also die Gebärdensprache, der Tanz, es gab auch so viele Ebenen, auf denen sie sich hätten verstehen können, wo sie zusammen hätten finden können und auch irgendwo Gespräche, gemeinsame Erlebnisse, auch Romantik, was ja tatsächlich für beide auch eine Rolle spielt. Also Dovidas ist definitiv nicht aromantisch oder wird zumindest nicht so dargestellt, wird auch nicht gesagt. Insofern hätte man da sehr viele andere Themen finden können, die auch irgendwo sehr wichtig sind, aber leider stand halt dieses Thema sexuelle Anziehung dann doch sehr groß zwischen den beiden.
1: Genau, und dass sie sich wirklich einfach mal zusammengesetzt hätten und kommuniziert hätten, und zwar nicht eine Person fängt an zu reden und die andere Person wird dann sauer und läuft weg, sondern wirklich...
0: Oder fährt ans Meer.
1: Genau, also wirklich sich hinsetzen und wenigstens ein konstruktives Gespräch haben, weil dann könnte man auch irgendwie sagen, okay, die Beziehung ist vielleicht schwierig, aber mit guter Kommunikation kommt man dann doch schon weiter.
0: Ja, und es hätte halt auch echt eine Möglichkeit gegeben, in der Gesellschaft mehr auf das Split-Attraction-Modell hinzuweisen, ja. Also auf die Trennung von verschiedenen Formen von Anziehung, weil Dovidas eben nicht aromantisch ist, also er empfindet romantische Anziehung, drückt diese auch aus, aber eben asexuell. Und das geht halt auch in dem Film total unter, obwohl es eigentlich so offensichtlich ist, es wird halt nicht benannt und es wird mehr so gezeigt, okay, ihm fehlt da irgendwas, aber das wäre eigentlich auch voll schön gewesen. Aber ich dachte mir halt auch bei Nemo, als Nemo den ESC gewonnen hat, wäre es eigentlich voll schön gewesen, mal über Pronomen zu sprechen. Und leider werden diese Situationen dann doch irgendwie häufig nicht genutzt, um einfach ein paar Infos zu geben.
1: Ja.
0: Ja, Paula, was denkst du denn über das Ende?
1: Es ist sehr unfair, mich das zu fragen, weil ich wirklich am Ende mich darauf konzentrieren musste, nicht einzuschlafen.
0: Aber was bedeutet das denn, dass du fast eingeschlafen bist?
1: Ja, das Ende war irgendwie so, es hat sich nicht wirklich nach dem Ende angefühlt. Es war sehr plötzlich. Also es war für mich an diesem Abend gut, dass es zu diesem Zeitpunkt kam, weil ich glaube, ich hätte nicht noch 10 Minuten mehr durchgehalten, was einfach dran lag, dass ich wenig Schlaf hatte an dem Tag. Aber wir haben auch festgestellt, wir erinnern uns noch nicht mal wirklich genau an das Ende, weil es gab irgendwie kein Build-up dazu. Also es wurde auch irgendwie nicht so deutlich, okay, wir gehen jetzt auf das Ende zu und so, sondern es war einfach da. Und ja, wie ich vorhin auch schon gesagt habe, es ist nicht ganz deutlich, wie es mit den beiden weitergeht. Also genau, sie fahren ans Meer und liegen am Ende in getrennten Betten. Und es ist aber, sie sprechen irgendwie nicht deutlich über ihre Beziehung. Es gibt kein klares Ende von dieser Beziehung. Es ist nicht deutlich, wie es weitergeht. Aber es wird so ein bisschen impliziert, dass sie sozusagen in ihre alten Leben zurückkommen. Weil das allerletzte, was kommt, ist eben, wie Dovi das wieder in Gebärdensprache dolmetscht. Und zwar ein Lied, ein Liebeslied über gebrochene Herzen. Und der Film hat auch nach der sehr expliziten Sexszene am Anfang hat auch damit angefangen, dass er ein Lied dolmetscht und hat eben für ihn auch damit geendet, dass er ein Lied dolmetscht. Und für mich impliziert es schon so ein bisschen, dass wirklich, für ihn jedenfalls, ist er sozusagen wieder zurück am Anfang, wo er am Anfang des Films war.
0: Ja, ich meine, es kann auch irgendwo schön sein, dass es nicht komplett in Stein gemeißelt ist, sondern dass man so ein bisschen Interpretationsspielraum hat, wie es quasi mit den beiden weitergeht. Aber ich fand es schon echt krass, dass wir in der Vorbereitung dann auf einmal bei der Frage an uns waren, wait, was war jetzt nochmal das Ende? Also wir haben uns halt wirklich nicht mehr dran erinnert und mussten uns dann irgendwie so ein bisschen gegenseitig helfen, das zusammenzutragen. Das ist schon irgendwie, weiß ich nicht. Also was hat man denn auch für eine Intention als Regisseurin, wenn man quasi ein Ende schafft, an das sich niemand erinnert? Also dann ist es wahrscheinlich nicht relevant und der Fokus liegt irgendwie mehr auf dem Film. Aber der war ja auch schon schlecht. Also. Ja. Ja, wir haben noch kurz drüber nachgedacht, welche Repräsentation wir uns denn gewünscht hätten. Also auch im Hinblick auf unsere andere Podcast-Folge, wo wir auch darüber gesprochen hatten. Wie hätte man denn ja jetzt diese Alois-Beziehung irgendwo besser darstellen können? Oder was hätte man denn tun können?
1: Ja, generell einfach, wie viel schon sehr oft gesagt heute, mehr reden. mehr kommunizieren, vor allem über die eigenen Bedürfnisse und vielleicht auch, weil die Alu-Perspektive ja bekannter ist und weil sie auch der Erfahrung der meisten ZuschauerInnen entspricht, dass man vielleicht auch einfach mehr erklärt, was Asexualität ist und was es für diese eine Person jetzt bedeutet und dass man vielleicht auch zeigt, dass es eben nicht die einzige Erfahrung ist, die es gibt. Und dass man vielleicht auch darauf hinweist, hey, ich bin asexuell, aber ich bin nicht aromantisch. Das heißt, ich bin trotzdem in dich verliebt, aber fühle mich eben nicht sexuell zu dir angezogen. Wie Franke auch gesagt hat, dieses Split Attraction Model, dass man das halt irgendwie noch einbringt und generell auch ja, einfach mehr erklärt.
0: Ja, natürlich wäre es auch irgendwie cool, vielleicht eine Regisseurin zu haben, die selber asexuell oder aromantisch ist, einfach weil man dann automatisch, glaube ich, den Perspektive von Dovidas noch mehr hervorgehoben hätte, weil so war es halt klar, die Perspektive der Regisseurin, die halt eher Elenas Perspektive entsprochen hat. Aber ich glaube am Ende, was wir dann auch auf dem Rückweg vom Film gesagt haben, es ist halt wie so oft, es gibt jetzt einen Film und wir setzen uns danach zusammen und zerreißen ihn. Und das liegt natürlich auch nur daran, dass wir irgendwo den Anspruch haben, dass in diesen einen Film alles reinkommt, was wir denn gerne hätten. Und gäbe es jetzt einfach mehrere Filme und auch unterschiedliche Perspektiven, dann könnte man die Filme auch vor dem Hintergrund der anderen existierenden Filme bewerten und nicht nur einen Film irgendwo niedermachen, einfach weil... Nun ja, er war definitiv nicht gut, aber es gab halt auch einfach sonst nichts anderes. Dementsprechend waren unsere Erwartungen, glaube ich, auch einfach sehr hoch.
1: Ja, also es fehlt so ein bisschen die Filmlandschaft, aus der man dann irgendwie auch sagen könnte, hey, wir müssen in diesem einen Film nicht alle Arten des Spektrums darstellen, sondern wir können eine Sache darstellen, weil andere Filme machen andere Sachen ja schon. Und und... so repräsentationsmäßig hätten wir uns auch einfach gewünscht, dass vielleicht die erste Szene nicht drin gewesen wäre, weil sie seltsam und unnötig war. Und es ist sehr, sehr komisch, in einem Kino mit 10 anderen Leuten zu sitzen und auf einer riesigen Leinwand ist einfach eine explizite Sexszene. Und man sitzt da und es ist der Anfang vom Film und man denkt sich, oh Gott, worauf habe ich mich eingelassen? Und da hätte man auch einfach am Anfang so eine kleine Content-Note machen können, weil es eben wirklich nicht für alle Person was ist.
0: Ja. Ja. Genau, und vielleicht noch einen Aspekt, den du, glaube ich, auch mal erwähnt hattest, weil du jetzt auch Film studieren wirst. Das heißt, du kennst dich ein bisschen damit aus. Was würdest du denn noch so sagen aus Perspektive, dass wie ein Film gestaltet wird oder wie Themen rübergebracht werden in dem Film? Was kann man vielleicht noch dazu sagen?
1: Also, es wurde generell mit sehr wenig Sprache gearbeitet in dem Film, was ich prinzipiell immer sehr interessant finde, aber es wurde im Film auch gesprochen. Es war ja kein kompletter stummer Film. Aber die Szenen, in denen gesprochen wurde, da hätte man die Sprache noch anders nutzen können. Man hätte diese Sprachszenen auch nutzen können, um zu kommunizieren, um Sachen zu erklären, weil manche Sachen sind ohne Worte einfach wirklich schwer zu erklären. Manchmal braucht man einfach Worte, um etwas zu erklären. Und Worte wurden im Film eher dafür genutzt, um sich zu streiten und im Konflikt miteinander zu stehen, aber die Sprache wurde nicht genutzt, um diese Konflikte zu lösen. Und auch egal, was sie getan haben, es hat den Konflikt nicht wirklich gelöst. Und ja, aber was ich tatsächlich schön fand an der Darstellung war, dass Gebärdensprache und Tanz noch mit drin waren, weil es war jetzt kein Film, in dem es nur um dieses eine Thema ging, sondern wo auch noch andere Aspekte mit reinkommen, was ich auch immer ganz schön finde, weil das Leben besteht ja auch nicht nur aus einem einzigen Thema, sondern die Personen haben noch andere Sachen, mit denen sie sich beschäftigen und so weiter. Und also darstellungsmäßig, wie gesagt, wenn schon wenige Worte, dann bitte die richtigen an der richtigen Stelle oder so, dass sie hilfreich sind und den Charakteren und dem Publikum auch helfen, sich gegenseitig zu verstehen.
0: Auf jeden Fall. Stichwort Worte. Ich denke, das können wir als Podcast auf jeden Fall besser, die richtigen Worte zu finden. Vielleicht zum Abschluss noch einen kurzen Rückblick. Was haben wir denn jetzt eigentlich aus dem Film mitgenommen? Oder weiß ich nicht, wie hat er uns gefallen? Was hat uns das weitergeholfen? Paula, magst du mal deinen zusammenfassenden Gesamteindruck schildern? Wie denkst du jetzt über den Film?
1: Ich fand es auf jeden Fall interessant, weil es eben eine Alu-Regisseurin war, die irgendwann über Asexualität was gelesen hat und sich gedacht hat, hey, ich möchte einen Film darüber machen. Und finde interessant, wie sie das umgesetzt hat, auf welche Ideen sie gekommen ist. Aber was ich für mich auf jeden Fall mitgenommen habe, ist, dass es noch ein sehr weiter Weg ist, bis wir irgendwie vielleicht einen Film sehen, wo wir sagen, hey, das bin ich, damit kann ich mich identifizieren oder ich kenne Leute, die so sind und so weiter, dass man wirklich die Figuren wirklich versteht oder ihre Erfahrungen in irgendeiner Weise teilt und so weiter. Aber ich hoffe, dass da noch was kommt.
0: Ja, auf jeden Fall. Mir hat der Film definitiv gefallen, einfach weil Repräsentation ist immer nice. Ich war schon sehr froh, also habe mich schon sehr gefreut, dass wir den zusammen gesehen haben. Allerdings muss ich, glaube ich, sagen, so aus meiner Perspektive, einer Person, die eben auch, ich will nicht sagen, eine solche Beziehung führt, aber zumindest als asexuelle Person, die eine Beziehung mit einer Alu-Person führt, ist es doch irgendwie sehr schade und es war vielleicht auch so ein bisschen traurig und teilweise auch so ein bisschen bitter, weil es ist definitiv nicht meine Realität, die da gezeigt wurde, aber vermutlich ist es doch irgendwo auch eine bittere Realität für einige A-Personen, weil es kommt ja auch nicht aus dem Nichts. Also die Regisseurin hat sich das ja nicht alles ausgedacht und hat bestimmt auch mit Leuten gesprochen oder hat sich zumindest irgendwie überlegt, wie es sein könnte. Und das hat mir, glaube ich, schon nochmal zu denken gegeben, dass es halt doch wahrscheinlich viele asexuelle Personen gibt, die in diesen Beziehungen sind und vielleicht nicht alle mit so hypersexuellen Personen wie Elena, aber das halt doch, ja, dass manchmal gar nicht so einfach ist, das irgendwie gut zu lösen. Und gerade wenn man vielleicht mit Kommunikation auch nicht so Erfahrung hat oder das nicht so gelernt hat oder einfach es irgendwie nicht passt, dass es halt schon echt irgendwo hart und traurig sein kann. Und wenn dann eben hinzukommt, wie ja im Film auch so war, dass halt dieses Machtgefälle besteht von Dovi, das hat sonst niemanden und Elena hat eigentlich ein soziales Umfeld, was sie sehr gut stützen kann, dann hat man natürlich auch wieder diesen Einsamkeitsgedanken direkt. Und ja, das fand ich, glaube ich, schon traurig auch irgendwo. Aber ja, ich fand den Film trotzdem gut, habe mich gefreut, dass wir ihn anschauen und dachte mir nachher, vielleicht hätten wir wirklich eine Alu-Person mitnehmen sollen und die neben uns setzen sollen und danach mal unsere Eindrücke und deren Eindrücke vergleichen. Weil ja, ich glaube, wir reden schon gerade sehr aus unserer Perspektive und ich bin mir relativ sicher, dass sehr viele Menschen den Film sehr anders sehen würden. Und es hätte mich doch nochmal sehr interessiert, das irgendwie zu vergleichen. Und ja, einfach sehr schade, dass der Film so selten zu sehen war. Und vielleicht kann man ihn irgendwann kaufen oder in der Bibliothek ausleihen oder sowas. Wir können euch daher auf dem Laufenden halten, wenn uns was auffällt. Aber ja, es war auf jeden Fall mal ein Nischenfilm, den wir uns angeschaut haben. Und es war ein cooles Projekt, hat Spaß gemacht.
1: Ja, mir ist eben auch noch was eingefallen. Nämlich, weil du meintest, dass es vielleicht auch bittere Realität für viele A-Menschen ist, dass in Film früher, wenn eine Person impliziert oder offen homosexuell war, dass es für diese Person einfach kein Happy Ending gab. Dass die Person irgendwie, ja, so dieses, okay, sie sind mit der Liebe des Lebens zusammen und sind irgendwie glücklich bis in alle Ewigkeit und so weiter, dass das tatsächlich filmhistorisch gesehen, dass es sehr oft so war, dass entweder eine impliziert queere Person entweder gestorben ist oder eben kein Happy Ending bekommen hat. Und krass, das hat mich halt da eben so ein bisschen dran erinnert. Und ich hoffe ein bisschen, dass wir das bei A-Filmen überspringen können, diese Phase. Ja. Weil was queere Repräsentation angeht, denke ich, dass es vor allem in den letzten Jahren auch sehr, sehr weit gekommen ist. Das finde ich auch sehr gut, dass halt offen auch drüber gesprochen wird und Sachen gezeigt werden und auch verschiedene Sachen gezeigt werden und verschiedene Arten von Beziehungen und so weiter. Deswegen hoffe ich, dass das A-Spektrum sich da noch so ein bisschen dazu schleichen kann, dass wir irgendwann auch über mehr reden können als einen Film, den wir um 21:45 in einem sehr kleinen Kino geschaut haben, der da auch nur eine Woche lief und von dem wir auch nicht wissen, ob wir ihn jemals irgendwo wiedersehen können.
0: Das klingt schon alles sehr traurig.
1: Ja, aber...
0: Ja, mir ist auch gerade noch ein Gedanke gekommen, und zwar, weil ich gerade selber gemerkt habe, dass ich so automatisch quasi über diese bittere Realität für A-Personen gesprochen habe. Dabei könnte man ja eigentlich genauso sagen, hey, auch Elena hat irgendwie kein Happy End, weil sie ja auch nicht in der Beziehung ist, wenn sie sich das gewünscht hat. Und trotzdem bin ich auch irgendwo davon ausgegangen, dass es so wie das damit schlechter geht als Elena, weil eben diese krasse Einsamkeit mitschwingt, weil er eben kein soziales Umfeld hat. Und gut, er hat irgendwie diesen Job, den er da macht, aber das führt halt dazu, dass man automatisch als Publikum dann doch die A-Person mehr bemitleidet als irgendwo Elena in dem Fall, was ja auch super schwierig ist, weil am Ende, wir wissen es ja auch nicht. Und wenn schon irgendwie kein Happy End, was ja okay sein kann, so dann doch bitte mal zumindest ausgeglichen, dass es beiden scheiße geht. Ja. So, wir haben euch am Ende natürlich noch ein Piece of Cake mitgebracht, wie immer. Das kennt ihr ja von uns. Und zwar haben wir überlegt, euch noch ein paar Ressourcen zur Verfügung zu stellen zu dem Film. Aber ja, es gibt leider echt nicht so viel. Deshalb haben wir euch einfach den Artikel von Aktivista nochmal verlinkt. Der ist im November 2023 erschienen auf der Homepage von Aktivista, wo eben auch einfach eine andere Person nochmal ihre Rezension zu dem Film geschrieben hat und ihre Eindrücke. Und ja, wir können vielleicht schon mal so viel verraten. Es ist nochmal ein bisschen eine andere Perspektive als unsere, also vielleicht auch ein bisschen positiver teilweise. Und da auch nochmal der Bericht, wie das denn danach war mit den, ich glaube, ich weiß gar nicht, ob Regisseurin oder andere Personen von dem Filmteam dann auch ins Gespräch zu kommen.
1: Genau, und es wurden auch noch andere asexuelle Personen interviewt, die dann ihre eigenen Perspektiven nochmal reingebracht haben. Und ich fand es sehr interessant zu sehen, wie unterschiedlich Personen auf dem A-Spektrum über den Film denken, auch abhängig von den eigenen Erfahrungen.
0: Genau, das lohnt sich also auf jeden Fall, da nochmal reinzuschauen. Ja, und ansonsten vielen Dank, dass ihr euch das angehört habt. Vielleicht schafft ihr es ja tatsächlich noch, den Film zu schauen. Viel Spaß dabei und alles Gute für euch.

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0: Da.
1: Hallo ins Radarland, nice to meet you. Die August-Ausgabe von Neighborhood Bullies und Shooting Stars macht einen Ausflug in die New Yorker Jazz-Szene und zeigt die vielen Verbindungen auf, die auch Bob Dylan mittlerweile einen festen Platz in der hiesigen Jazz-Szene eingebracht haben. Das Apollo Theater in Harlem ist eines der Orte für die Orientierung in der Jazz-Szene mit stilverbindenden Konzerten und Veranstaltungen wie letztes Jahr das Fight the Power Event mit Marshall Allen, aktuelles Album New Dawn, Public Enemy oder Bob Wire von den Grateful Dead. Fight the Power, ganz einfach. Wenn man sich in unserer Szene die Überschriften und Slogans von Tagungen und Seminaren, Konferenzen anschaut, sind sie doch ein wenig konstruiert und zwar oft. Und zwar oft mit der Brechstange mit Schlüsselbegriffen gespickt, damit sie in ein Förderkonzept passen. Zum Beispiel Jazz und UNO, hä? Oder Universal Consciousness, weltweites Selbstbewusstsein. Daran fehlt es ganz bestimmt nicht. Get your kicks on Route 66.

0: Songs und Musik, die schon seit mehr als 100 Jahren zwischen Deutschland und den USA hin und her morphen. Wir gehen mit Bob Egan durch das Greenwich Village von heute und auch das der 60er und 70er Jahre. Gucken mal in die Tin Pan Alley der 30er, 40er und 50er und das Berlin der 20er. Wir hatten gerade These Foolish Things von Dylan eingespielt und auf Triplicate erschienen. Und im Anschluss daran Max Raabe von einem Konzert in der Carnegie Hall 2008 mit dem gleichen Song. Max Raabe ist bekannt dafür, dass er sich den Stücken von Brecht und Weil einerseits angenommen hat, aber auch einem Klassiker wie These Foolish Things oder auch Stücke von den Comedian Harmonists. Die Comedian Harmonists, so schreibt Wolfram Knauer in seinem Play Yourself Man, die Geschichte des Jazz in Deutschland, in einem Absatz. Unter den Ensembles, die auch in diesen Jahren große Erfolge feierten, sind vor allem zwei erwähnenswert, die bis weit in die 1930er Jahre hinein einflussreich waren. Eines davon sind die Comedian Harmonists, ein Gesangsquintett mit Klavierbegleitung, deren Arrangements dicht und schwungvoll klingen, auch wenn die Mischung aus Barbershop-Gesang und Music-Hall-Boy-Group nicht viel mit Jazz zu tun hat. Tatsächlich waren die direkten Vorbilder die amerikanischen Rivellas. Ab 1928 hatten die Aufnahmen des Ensembles mit deutschen Texten große Erfolge. Die Titel waren meist fest durcharrangiert und die Comedian Harmonists boten sie mit Virtuosität und einer gehörigen Portion Humor dar. Ihre Konzerte waren ausverkauft, ihre Aufnahmen wurden zu Gassenhauern, die noch Generationen später bekannt sind. Veronika der Lenz ist da. Oder ein kleiner grüner Kaktus. Stehen bis heute für die Unterhaltungsmusik jener späten Weimarer Republik. Drei der Mitglieder waren Juden, was dazu führte, dass die Nationalsozialisten 1935 die Auflösung des Ensembles erzwangen. Über eine Radioansage vom 12. Oktober 1935 wurde die Jazzdämmerung in Deutschland eingeleitet. Wolfram Knauer beschreibt die Schicksale dieser Musiker sehr genau. In den 20er Jahren war Berlin auch ein Hotspot für alles, was mit Musik zu tun hatte. Für Jazz, für Cabaret, für Brecht und seine Drei-Groschen-Oper. Aber viele dieser Musiker mussten einfach von einem Tag auf den anderen schnell einen Koffer packen und das Land verlassen. Auf der anderen Seite des großen Teichs wurde gerade Billie Holiday populär. Michael Behrendt hat in seinem Buch Provokation, Songs, die für Zündstoff sorgten, Folgendes geschrieben: Keine Frage, Strange Fruit gehört zu den erschütterndsten Songs der Musikgeschichte. Jedes Mal, wenn ich das Stück höre, holt mich nicht nur seine intensive Stimmung ein, es sind auch die furchtbaren alten Schwarz-Weiß-Fotos von Lynchmorden an schwarzen Amerikanern, die sofort wieder ins Bewusstsein dringen. Denn um nichts anderes geht es in diesem Song. Die seltsamen Früchte, die da in einer Südstaatenlandschaft von den Pappelbäumen hängen, sind die blutigen Leichen von Schwarzen, die ein tobender weißer Mob erst halb totgeprügelt und dann aufgehängt hat. Southern trees bear strange fruit. Blood on the leaves and blood on the root. Black bodies swing in the southern breeze. Strange fruit hanging from the poplar trees. Die mörderische Gewalt,
1: die in diesem Gesamtbild und der gleich darauf folgenden schrecklichen Detailbeschreibung der vom Todeskampf gezeichneten Körper zum Ausdruck kommt, kontrastiert mit der idyllischen Szenerie, dem Klischee des edelmütigen Südens und der lebendigen Natur. Pastoral Scene of the Gallant South. The Bulging Eyes and the Twisted Mouth. Scent of magnolia sweet and fresh, and the sudden smell of burning flesh. Die dritte und letzte Strophe, die ganz sachlich beschreibt, wie Krähen, Regen, Wind und Sonne die toten Körper in den Kreislauf der Natur zurückführen werden, endet mit einer fatalistischen Note. Here is a strange and bitter crop, eine wahrhaft bittere Ernte. Eine Poesie des Grauens, die natürlich die Gemüter erregt, erst recht die der rassistischen Täter. Strange Fruit basiert auf einem Gedicht des russisch-jüdischen Lehrers Abel Meropol. Der hatte seinen Text 1937 in seinem Gewerkschaftsmagazin veröffentlicht und dann selbst einen Song daraus gemacht. Das Stück kursierte zunächst in der linkspolitischen Szene New Yorks und fiel so den Machern des Café Society auf. Es war der einzige Club der Stadt, den Weiße und Schwarze gemeinsam besuchen konnten. Im Café Society machte gerade Billie Holiday Furore, eine junge schwarze Jazz- und Bluessängerin, die ihre eigenen Erfahrungen mit dem Rassismus des weißen Amerikas hatte. Obwohl sie vor allem eine Unterhaltungskünstlerin und durch verschiedene Plattenaufnahmen schon überregional erfolgreich war, nahm sie den mehr als schwierigen Song 1939 in ihr Repertoire auf und wurde durch ihn weltberühmt. Langsam, getragen, regelrecht niederschmetternd bildete er jeweils den Schlusspunkt ihres Auftritts. Danach waren Zugaben nicht mehr zu denken. Kein Ich ist in diesem Song zu vernehmen, auch kein allwissender, auktorialer Erzähler. Wenn überhaupt, dann spricht hier eine übergreifende moralische Instanz, ein kollektives Gewissen. Gerade die erschreckend nüchterne Beschreibung einer grausamen Szenerie macht die verstörende Wucht dieser Verse aus. Stärker als jede flammende Anklage machen sie das ganze Ausmaß der Rassendiskriminierung in den USA und die Unfassbarkeit solcher Lynchmorde bewusst. Dass Bürgerrechtler und Linksintellektuelle den Song beeindruckt feierten, lässt sich leicht nachvollziehen. Doch sie stellten bei Weitem nicht die Mehrheit, weil die eigentliche Plattenfirma Billie Holidays eine Veröffentlichung ablehnte, musste die Künstlerin den Song für eine andere, kleinere Firma aufnehmen. Boykotte und Anfeindungen waren die Folge. Kein Wunder, wenn man bedenkt, dass es in den USA zwischen 1882 und 1968 über 4700 aktenkundige Lynchmorde gegeben haben soll. Vor allem im so galanten Süden. Das Internetlexikon Wikipedia fasst weltweite Reaktionen zusammen. In den Südstaaten, durch die sie ohnehin selten tourte, spielte Holiday das Lied noch seltener, da sie wusste, dass es Ärger auslösen würde. In Mobile, Alabama, wurde sie aus der Stadt gejagt, nur weil sie versucht hatte, das Lied zu singen. Strange Fruit war lange Zeit in den USA im Radio unerwünscht. Die BBC weigerte sich anfangs, das Lied zu spielen. Im südafrikanischen Radio war das Lied in der Zeit der Apartheid offiziell verboten. Dieser ernüchternden Bilanz stehen immerhin unzählige verkaufte Platten, etliche Hommagen in Form von Coverversionen anderer Künstler und wichtige Auszeichnungen gegenüber. In verschiedenen Listen zu Jahrhundertliedern und den besten Songs aller Zeiten rangiert Strange Fruit zu Recht weit oben.

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0: Machen Sie uns an.
1: Triplicate im Gespräch mit Bill Flanagan 2017. Triplicate ist ihr drittes Album mit Jazz- und Swing-Standards in Folge. Shadows in the Night war eine große Überraschung und ziemlich gut.

Die CD ist 32 Minuten lang. Man hätte das Gesamtmaterial auch auf 2 CDs unterbringen können. Finden Sie das Format von 10 Songs und 32 Minuten besonders reizvoll? Ja, 10 ist die Zahl der Vollkommenheit. Sie ist eine Glückszahl und bedeutet Licht. Die 32 Minuten entsprechen ungefähr der Dauer einer Langspielplatte, bei der der Sound seine stärkste Wirkung entfaltet. 15 Minuten pro Seite. Meine vorigen Platten hatten immer nur 2 völlig überladene Seiten. Viel zu viele Minuten, um sie ordentlich aufzunehmen oder mastern zu können. Meine Songs waren zu lang und passten nicht zum Audioformat der EP. Der Klang war dünn und man musste den Plattenspieler auf 9 oder 10 hochdrehen, um sie richtig hören zu können. Diese CDs stellen für mich also die LPs dar, die ich eigentlich hätte machen sollen. War es eine besondere Herausforderung, zu einem live spielenden Bläsersatz zu singen? Nein, das ist besser als Overdubbing. Sie improvisieren gerne im Studio, arbeiten hier aber mit dichten Arrangements und Partituren. Hat das eine neue Denkweise erfordert? Am Anfang ja, aber ich habe mich dran gewöhnt. In den Texten ist schon genug von meiner Person enthalten, sodass ich mich ganz auf die Melodien in den Arrangements konzentrieren konnte. Als Sänger ist man durch bestimmte harmonische Patterns eingeschränkt. Aber innerhalb dieser Patterns hat man mehr Kontrolle, als wenn einem überhaupt keine Einschränkungen auferlegt werden. Man muss weniger nachdenken, eigentlich fast gar nicht. Vielleicht besteht darin die neue Denkweise. Haben Sie irgendwann während der Aufnahmen zu den Musikern gesagt, Leute, wir müssen das spontan ändern, folgt mir einfach? Nein, das kam nicht vor. Das hätte den Song zerstört, da niemand in der Lage gewesen wäre, mir zu folgen. Improvisation hätte die Songs gesprengt. Man kann nicht einfach sein Ding machen. Machen Sie sich Gedanken darüber, was Bob Dylan-Fans von diesen Standards halten werden? Die Songs sind für den Menschen auf der Straße gedacht, den einfachen Menschen, den ganz alltäglichen Menschen. Vielleicht ist der ein Bob Dylan-Fan, vielleicht auch nicht, ich weiß es nicht. Haben Sie durch das Singen der Songs etwas gelernt, was Sie nicht schon vom Zuhören wussten? Ich hatte eine gewisse Vorstellung davon, was sie ausmachte. Aber mir war nicht klar, wie viel Lebensweisheit in ihnen steckt, wie viel Menschliches und wie perfekt die Texte und Melodien miteinander verwoben sind, wie viel sie mit dem alltäglichen Leben zu tun haben und wie wenig materialistisch sie sind.

60er kannte jeder diese Lieder. Mittlerweile sind sie weitgehend in Vergessenheit geraten. Haben sie eine größere Bedeutung für Sie, wenn Sie sie jetzt hören? Ja, eine viel größere Bedeutung. Diese Songs gehören zum herzzerreißendsten, was je auf einer Platte festgehalten wurde. Und ich wollte ihnen gerecht werden. Jetzt, wo ich sie erlebt und durch sie gelebt habe, verstehe ich sie besser. Sie holen einen aus diesem Mainstream-Getöse heraus, indem man vor die Wahl zwischen Dingen gestellt wird, die verschieden wirken mögen, aber im Grunde genommen nichts sind. Die moderne Musik und moderne Songs sind so sehr zur Norm geworden, dass man es gar nicht merkt. Diese Songs dagegen sind kalt und klarsichtig. Sie haben einen unmittelbaren Realismus, den Glauben an das alltägliche Leben, genau wie im frühen Rock'n'Roll. Bei einigen der Songs kommt man kaum umhin, an den Zweiten Weltkrieg zu denken. Sie wurden während des Krieges geboren. Hat er irgendwelche Erinnerungen bei Ihnen hinterlassen? Nicht viele. Ich wurde in Toulouse geboren, einer Industriestadt mit Schiffswerften, Eisenerzdocks, Getreidesilos, Fern- und Rangierbahnhöfen. Die Stadt liegt am Lake Superior, erbaut auf Granitfelsen. Viele Nebelhörner, Seeleute, Holzfäller, Stürme, Schneestürme. Meine Mutter sagte, es sei zu Lebensmittelknappheit und Rationierung gekommen. Es habe kaum Gas gegeben, der Strom sei immer wieder abgeschaltet worden und dass man Metallgegenstände aus den Haushalten für die Rüstungsproduktion spendete. Es war dunkel dort, sogar bei Tageslicht. Es gab Ausgangssperren und es war grau, einsam, so halt. Wir haben dort gelebt, bis ich etwa 5 Jahre alt war, bis zum Ende des Krieges. Zwischen der Weltwirtschaftskriege und dem Krieg mussten die Menschen so viel Schmerz ertragen, dass Lieder, die für uns vielleicht heute zu sentimental klingen, damals große Resonanz hatten. Eine Zeile wie "As a man who has never paused at wishing wells" mag für Leute, die noch nicht so viel erlebt haben, sentimental klingen. Können Sie in Ihren 70ern diese Songs auf eine Art nachvollziehen, wie Sie es in Ihren 20ern und 30ern vielleicht nicht konnten? Sicher, ich kann sie sehr gut nachvollziehen. In meinen 20ern und 30ern war ich noch überhaupt nirgends gewesen. Seitdem war ich überall auf der Welt. Ich habe Orakel und Wunschbrunnen gesehen. Als ich jung war, gab es eine Menge Zeichen am Weg, die ich nicht deuten konnte. Sie waren da und ich sah sie. Aber sie waren rätselhaft.

Wenn ich jetzt zurückblicke, kann ich sie verstehen und kann sie als das sehen, was sie waren, was sie bedeuteten. Ich habe das damals nicht verstanden, jetzt aber schon. Ich hätte es damals unmöglich wissen können. Wenn Sie Aufnahmen von Ihren Auftritten vor 40 oder 50 Jahren sehen, wirkt das wie ein anderer Mensch auf Sie? Was sehen Sie? Ich sehe den Nature Boy von Nat King Cole. A very strange, enchanted boy. Einen sehr seltsamen, verzauberten Jungen. Einen furchtbar raffinierten Performer, der einen Querschnitt aller möglichen Musikrichtungen in sich trägt. In dieser Hinsicht bereits postmodern ist. Das ist ein anderer Mensch als der, der ich jetzt bin.

Vom Washington Square Platz sind es auch nur ein paar Minuten bis zum legendären Blue Note Club. Das berühmte gleichnamige Jazzlabel wurde übrigens von Alfred Lion, einem jazzbegeisterten deutschen Juden, gegründet. Alfred Lion, früher Alfred Löwe, hatte sich schon 1925 auf einer Reise durch die USA mit vielen Jazzplatten eingedeckt und sie mit nach Berlin gebracht. 1938 emigrierte er noch rechtzeitig nach New York und gründete dort später mit seinem Freund Francis Wolff, auch ein Deutscher, das berühmte Blue Note Label. Der Schweizer Verlag Edition Olms hat Joses Buch veröffentlicht, The Cover Art of Blue Note Records, The Collection, herausgegeben von Graham Marsh und Glenn Cunningham. Und dort wird die Geschichte nachgezeichnet, wie die beiden das Label gegründet haben und Musiker wie Thelonious Monk, Bud Powell, Horace Silver unter Vertrag genommen haben. Und das Label war immer ein Sprungbrett zum Erfolg. Apropos Blue Note, auf dem Album Here It Is haben sich einige prominente Namen zusammengefunden, um das Werk von Leonard Cohen zu ehren. Hören wir daraus Steer Your Way. 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

Dichter fahren keine Autos, Dichter gehen nicht in den Supermarkt, Dichter bringen nicht den Müll runter, Dichter sind nicht im Elternbeirat, Dichter demonstrieren nicht vor dem Büro der Wohnungsbaugesellschaft oder wo auch immer. Dichter sprechen nicht einmal am Telefon. Dichter sprechen mit überhaupt niemandem. Dichter hören viel zu und meist wissen sie, warum sie Dichter sind. Also es gibt, was soll ich sagen, die Welt braucht keine weiteren Gedichte. Sie hat Shakespeare. Es gibt von allem genug. In welchem Bereich auch immer, es gibt genug davon. Vielleicht ist die Elektrizität schuld, manche Leute meinen das. Manche sagen, der Sündenfall war die Glühbirne. Dichter leben auf dem Land, sie verhalten sich wie Gentlemen und sie leben nach ihrem eigenen Gentleman-Kodex und sterben verarmt oder ertrinken in Seen. Das Leben von Dichtern nimmt meist ein trauriges Ende. Sehen Sie sich das Leben von Keats an, sehen Sie sich Jim Morrison an, wenn man ihn einen Dichter nennen will. Sehen Sie sich an, was aus ihm wurde, obwohl einige Leute sagen, dass er in Wirklichkeit in den Anden lebt. Glauben Sie das? Ich habe bislang nicht das Bedürfnis gehabt, mir dazu eine Meinung zu bilden, aber man hört Gerüchte. Huckepack über die Anden auf einem Esel. Viele Leute können sich nicht vorstellen, dass Shakespeare wirklich seine Werke selbst geschrieben hat, allein aufgrund der schieren Menge. Sehen Sie das ähnlich? Den Menschen fällt es grundsätzlich schwer, etwas anzunehmen, das sie überwältigt. Werden Leute in einer fernen Zukunft angesichts ihres enormen Werks vielleicht auch denken, dass es nicht von einem einzelnen Menschen geschaffen worden sein kann? Könnte sein. Sie könnten auch denken, dass es von niemandem geschaffen wurde. Es tut niemandem gut, darüber nachzudenken, wie man in der Zukunft einmal wahrgenommen wird. Auf lange Sicht schadet es einem. Aber Ihnen muss klar sein, dass einige Ihrer Songs weiterleben werden. Wer wird sie singen? Meine Songs sind nicht dafür gemacht, gecovert zu werden. Könnten Sie mir einen nennen? Naja, gecovert werden sie schon. Aber es bleiben Coverversionen. Sie sind nicht dafür geschrieben worden, gecovert zu werden. Aber okay, werden sie. Es macht einfach mehr Spaß, Ihre Songs zu singen und zu spielen, als die meisten anderen. Spielen Sie auf dem Klavier oder auf der Gitarre? Sowohl als auch. Akustikgitarre? Meistens. Spielen Sie Jazz? Schadet nie, so viele Akkorde wie möglich zu lernen.

0: Ich hoffe, dass ich ein wenig das Bewusstsein dafür wecken konnte, dass New York und Berlin musikalisch schon immer eng verschmolzen waren, dass der ganze Kosmos der Musik eine große Familie ist. 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
1: Ach ja, das Format Neighborhood Bullies und Shooting Stars fungiert gewissermaßen als Barrierechecker und ölt ein bisschen die Clubtüren, falls sie schon länger klemmen.

Und in diesem Zusammenhang könnte man nochmal, insbesondere für die hiesige Jazzszene, die Begriffe Netzwerk und Community neu klären und durchdenken. Und das bedeutet wiederum auch in Berlin an den zentralen Vergabestellen für Fairness zu sorgen oder auf Fairness zu achten.

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Das war die August-Ausgabe von Neighborhood Bullies und Shooting Stars mit einem Ausflug in die New Yorker Jazz-Szene und mit Beobachtung der Darmstädter Szene. Jetzt ist alles hotzi-totzi, macht's gut und keep on keeping on. 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
1: Herzlich willkommen zur Sendung Ökotopia hier bei Radio Darmstadt. Am Mikrofon begrüßt Sie Sandra Schilling von der Greenpeace-Gruppe Darmstadt. Sie hören uns über DAB Plus oder im Livestream auf radiodarmstadt.de. Beheimatet ist Radio Darmstadt am Stolpenplatz 12 hier in Darmstadt und telefonisch unter der 06151 87000 zu erreichen. Und alternativ können Sie es auch unter der 06151 291111 versuchen. Das ist die Nummer für dein Sendeplatz bei Radio Darmstadt und natürlich auch für Kritik und Anregungen. Wichtig zu wissen, wir sind ein nicht kommerzielles Lokalradio, bei dem jeder sich bei der Programmgestaltung einbringen oder selbst Sendungen gestalten kann. Mein heutiges Thema habe ich zum einen aus gegebenem Anlass ausgewählt. Dieser liegt zugegebenermaßen schon gut zwei Monate zurück und war eine Aktionswoche, um auf die richtige Mülltrennung aufmerksam zu machen. Sie hieß Deutschland trennt. Zum anderen habe ich das Thema ausgewählt, weil es ein Dauerthema ist, das wir als Gesellschaft, als Bürgerinnen und Bürger seit Jahren gesamthaft betrachtet, nicht so richtig in den Griff zu bekommen scheinen, so zumindest mein Eindruck. Nun haben wir vor allem im letzten Jahr, als 2025, hier bei Ökotopia dem Müll ganze Radiosendungen gewidmet. Damals hatten wir auf die verschiedenen Verpackungs- und in der Folge Abfallarten und die damit verbundenen Herausforderungen geschaut. Angefangen bei deren Herstellungsweise, richtigen Entsorgung und wie mit ihnen im Entsorgungskreislauf umgegangen wird, Stichwort Recycling. So tief werden wir in der heutigen Sendung nicht einsteigen. Schwerpunkt wird vor allem die aktuellen Herausforderungen im Hinblick auf die Entsorgung sein. Dazu werde ich ein paar Hinweise zur richtigen Entsorgung unserer Abfälle geben, mit einem anschließenden Überblick zu deren Wiederverwertung. Auch die illegale Müllentsorgung werde ich thematisieren. Bevor ich auf die andere Seite schaue, und zwar auf die zahlreichen Initiativen und Aktivitäten wie Müllsammelaktionen von beispielsweise Privatpersonen, Initiativen, Vereinen oder kommunalen Betrieben. Das Thema der heutigen Sendung habe ich überschrieben mit Clean-up und Mülltrennung gleich Umwelt- und Ressourcenschutz. Die richtige Trennung von Verpackungsabfällen wie auch andersartige Abfälle ist nicht immer einfach, insbesondere wenn es über Glas und Papier hinausgeht, wenngleich es auch hier ein paar Aspekte zu beachten gibt. Einen guten Einstieg in die Thematik bzw. wer sich unsicher ist, wie er seine Abfälle richtig entsorgt, wird auf der Internetseite Initiative Mülltrennung wirkt fündig. Diese Initiative wurde von den dualen Systemen ins Leben gerufen und dient in erster Linie der Information mit dem Ziel, die Qualität der Mülltrennung in Deutschland zu verbessern. Das hilft nicht nur den entsorgenden Unternehmen, sondern letztendlich auch der Umwelt. Denn je sorgfältiger bereits die Bürgerinnen und Bürger trennen, umso mehr kann auch recycelt werden. Vorausgesetzt, dass beispielsweise Verpackungsmaterialien so konzipiert sind, dass sie sich gut recyceln lassen. Doch derzeit ist noch viel Luft nach oben bei beiden Aspekten. Mit Blick auf die Verpackungen gibt es eine EU-Richtlinie, welche in Schritten bestimmte Anforderungen an eine Verpackung stellt, um diese kreislauffähiger und ressourcenschonender zu machen. Darauf werde ich heute nicht weiter eingehen. Mit Blick auf die Bürgerinnen und Bürger sehen die Entsorger nach wie vor eine recht hohe Quote an Fehlwürfen, von den nicht richtig entsorgten Verpackungen und anderen Abfällen, bewusst oder unbewusst. Das wird auch das erste Themengebiet der heutigen Sendung sein, nämlich was wo zu entsorgen ist. Der Schwerpunkt liegt auf den Verpackungsabfällen. Fangen wir bei den eher einfachen Verpackungsmaterialien Papier und Glas und die entsprechenden Behältnisse an. In die blaue Tonne kommt alles, was aus Papier, Pappe und Karton ist. Dazu gehören alle Verpackungen aus Papier wie Mehltüten, Nudelkartons, Papiertragetaschen, Eierschachteln, Ummantelung von Joghurtbechern oder auch Pizzakartons und Kartons von Tiefkühlprodukten wie Spinat oder Beerenobst, sofern keine Speisereste daran haften. Denn dann muss die Verpackung in den Restmüll. Wenn Kartons mit einer dünnen Kunststoffschicht beschichtet sind, was aber eher schwer festzustellen ist unter Umständen, dann gehören sie in den gelben Sack. Ebenfalls in die Papiertonne können, neben Verpackungen, auch Briefumschläge, Bücher, Geschenkpapier, Kataloge, Postkarten, Schulhefte, Werbeprospekte, Zeitungen und Zeitschriften. Nicht hineingehört alles, was nicht aus Papier, Pappe und Karton ist. Im Grunde logisch. Aber es gibt ein paar Zwittermaterialien, welche Papier enthalten oder aus diesem bestehen. Dennoch aber in die Restmülltonne gehören. Und das sind Fotos, Kassenzettel und Kontoauszüge, die aus sogenanntem Thermopapier bestehen. Sowie Küchen- und Papiertaschentücher. Auch Backpapier, Butterbrotpapier, Pappteller oder mit Kunststoff beschichtetes Geschenkpapier gehören nicht in die Papiertonne, sondern in den Restmüll. Getränkkartons, auch wenn sie zu einem großen Teil aus Pappe bestehen, sind wiederum im gelben Sack oder in der Wertstofftonne richtig aufgehoben. Beim Glas scheint die Trennung einfach, aber auch hier gibt es ein paar Besonderheiten bzw. wichtige Hinweise zur Entsorgung. So dürfen nur restentleerte Gläser darin entsorgt werden, auf die kein Pfand erhoben wird. Also beispielsweise Glasflaschen für Getränke wie Wein und Saft, Essig- und Ölflaschen sowie Konservengläser. Des Weiteren können darin Parfümflaschen entsorgt werden. Durchsichtiges Glas, wie es sie für beispielsweise Marmeladengläser üblich ist, gehört in den weißen Glascontainer. Grünes Glas, wie zum Beispiel von Essig- und Ölflaschen, in den grünen Glascontainer und braunes Glas, klar, in den braunen Container. Doch was ist mit so besonderen Glasfarben wie Blau oder andere nicht zuordnenbare Farben? Diese sollen in den grünen Glascontainer. Auch wenn ich gerade gesagt habe, was man ausschließlich in die Glascontainer werfen kann, möchte ich trotzdem kurz erwähnen, was dort nicht hineingehört. Viele scheinen es auch zu wissen, denn solche Dinge werden oft vor oder auf die Glascontainer gestellt. Vermutlich, weil die Menschen nicht wissen, wo diese stattdessen entsorgt werden können. Also, nicht in den Glascontainer gehören beispielsweise sämtliche Dinge aus Glas, die vorher nicht als Verpackung dienten. Also kein Geschirr wie Trinkgläser oder Kuchenplatten, auch kein Scheibenglas wie Fensterglas, keine Kaffeekannen, keine Glastopfdeckel, keine Glaskeramik, Glaskochplatten, Glühlampen, hitzebeständiges Glas, Isolierglas, Bleiglas, Spiegelglas und natürlich auch keine Keramik oder Porzellan. Und ganz andere Materialien natürlich gehören auch nicht dort hinein. All diese Dinge, wenn nicht mehr brauchbar, gehören in die Restmülltonne oder bei größeren Mengen auf den Wertstoffhof. Warum die richtige Entsorgung, wie bei allen Abfallarten, so wichtig ist. Der Inhalt der Glascontainer kommt in spezielle Recyclinganlagen, die auf Verpackungsglas ausgerichtet sind. Andere Glasarten können dort nicht verarbeitet werden und müssen unter großem Aufwand aussortiert werden, soweit es überhaupt möglich ist. Wenn nicht, führt das zur Verunreinigung des Glases, worunter dessen Qualität leidet. Kommen wir als nächstes zu den Abfällen, welche im gelben Sack bzw. gelben Tonne oder der Wertstofftonne zu entsorgen sind. Tatsächlich kommt es besonders bei den Ersterwähnten öfter zu Fehlwürfen. Auch hier bewusst oder unbewusst. Dabei ist es eigentlich nicht so kompliziert, was dort hineingehört, zumal das oft auch auf den gelben Säcken bzw. Tonnen aufgeführt ist. Was darf nun in den gelben Sack bzw. die gelbe Tonne? Kurz gesagt, alle Verpackungen, die nicht aus Papier, Karton oder Glas sind. Somit können dort Leichtverpackungen aus Kunststoff, wie zum Beispiel die Müsli-Plastiktüte oder Chipstüte, sowie Aluminium- und Weißblechdosen dort entsorgt werden. Oder auch Deckel von Konservengläsern. Handelt es sich um befandete Aludosen, können sie zwar auch hier entsorgt werden, aber das wäre schade, zum einen wegen des Pfandes und zum anderen, weil das Alu einen Umweg nehmen muss, um in den Recyclingkreislauf zurückzukehren. Ebenfalls in den gelben Sack gehören Verpackungen aus Verbundstoffen wie Getränkekartons, auch wenn sie überwiegend aus Papier bzw. Karton bestehen. Eigentlich ist diese Regelung einfach. Vielleicht aber auch nicht. Oft neigen wir dazu, auch andere Dinge aus Plastik oder Metall im gelben Sack bzw. der gelben Tonne zu entsorgen. Wie zum Beispiel Spielzeug, Plastikgießkannen oder auch Kugelschreiber. Doch solche Gebrauchsgegenstände gehören nicht in diese beiden Entsorgungsmöglichkeiten, sondern in den Restmüll oder bei großvolumigen Gegenständen auf den Sperrmüll bzw. auf den Wertstoffhof. Es sei denn, Sie haben eine sogenannte Wertstofftonne. Diese gibt es in manchen Kommunen und seit 2014 beispielsweise im gesamten Stadtgebiet von Darmstadt anstelle der gelben Säcke bzw. gelben Tonnen. In die Wertstofftonne dürfen neben Verpackungsabfällen aus Kunststoff, Alu oder Weißblech auch stoffgleiche Nichtverpackungen. Das heißt, die Sachen müssen aus demselben Material sein, wie es sie für Verpackungen gibt. also PE, PP, PS oder Metalle, in dem Fall Aluminium und Weißblech, aber auch Produkte aus Stahl. Entsorgt werden können darin beispielsweise Kochtöpfe und Besteck, Gießkannen, Spielzeug oder auch CDs. Die Finanzierung dieser Nichtverpackungen erfolgt in dem Fall über die Kommunen. Abschließend einige Tipps, welche dem Entsorger und seine Sortieranlage helfen. Trennen Sie die Verpackung in ihre verschiedenen Bestandteile. Sollte sie aus unterschiedlichen Materialien zusammengesetzt sein. Ein bekanntes Beispiel ist der sogenannte K3-Becher, also Drei-Komponenten-Becher, wie er sich zum Beispiel bei Joghurtbechern oft finden lässt. Er besteht aus einem Kunststoffbecher, einem Aluminiumdeckel und einer Pappbanderole. Die Verpackung ist so konzipiert, dass man die einzelnen Bestandteile voneinander trennen kann. Die Pappbanderole ist ein Fall für die blaue Tonne, die anderen beiden Bestandteile für die gelbe Tonne oder Wertstofftonne. Auch sollten Verpackungen nicht ineinander gestapelt werden, insbesondere wenn es sich um unterschiedliche Materialien handelt. Getränke oder Milchkartons können gerne flach zusammengelegt werden. Das spart Platz. Eine Frage, die sich auch immer wieder auftaucht, muss man beispielsweise einen Joghurtbecher vor dem Entsorgen reinigen? Hier sagt die Initiative Mülltrennung wirkt, nein, das ist nicht erforderlich. Sie sollen aber in jedem Fall leer und keine zu großen Verunreinigungen enthalten. Abschließend noch ein paar Hinweise zum Biomüll und dem Restmüll. In die Biotonne können Abfälle aus natürlichen Rohstoffen entsorgt werden. Das heißt, Brot- und Backwarenreste, Eierschalen, Käse und andere Milchproduktreste, Obst- und Gemüsereste bzw. Abfälle und Kaffeesatz inklusive Kaffeefilter aus Papier. Teebeutel hingegen nur, wenn sie nicht aus Kunststoff bestehen, was hin und wieder der Fall ist, besonders bei solchen in Pyramidenform. Des Weiteren können in der Biotonne entsorgt werden Fischreste und Kreten sowie Fleisch- und Wurstreste sowie Knochen und rohe gekochte und verdorbene Speisereste, jedoch nur in haushaltsüblichen, also kleineren Mengen, die gegebenenfalls in ein wenig Küchen- und Zeitungspapier eingewickelt werden. Des Weiteren können in die Biotonne typische Gartenabfälle, Schnittpflanzen, Topfpflanzen, aber natürlich ohne Topf. Des Weiteren Kleintierstreu inklusive die Exkremente, wie von Meerschweinchen und Kaninchen. Wenn diese, also das Kleintierstreu aus pflanzlichen Materialien wie unbehandelte Holzspäne, Stroh oder Heu bestehen. Nicht in die Biotonne gehören Hund- und Katzenkot, behandelte Holzreste und auch keine Biokunststoffverpackungen oder Abfallbeutel aus sogenanntem Biokunststoff, auch wenn sie als kompostierbar gekennzeichnet sind. Grund ist unter anderem, dass die Rottezeit in Kompostierungsanlagen zu kurz ist, als dass sich der Kunststoff in dieser Zeit abbaut. Nicht hineingehören auch Hygieneartikel wie Tampons oder Windeln, auch wenn sie als biologisch abbaubar zertifiziert sind. Auch keine Papiertaschentücher und Servietten. Küchenpapiertücher nur in kleinen Mengen, wenn man darin Speisereste einwickelt. Aus Bioabfall wird entweder Kompost hergestellt oder Biogas. Eine hohe Qualität ist vor allem von Kompost wichtig. Wer möchte schon Kunststoff in seiner Blumenerde haben? Denn nicht alles kann herausgesiebt werden. Daher ist es besser, sie erst gar nicht dahin hineingelangen zu lassen. In die Restmülltonne kommt alles, was nicht in die anderen Tonnen gehört, wie zum Beispiel deutlich verschmutzte Papierverpackungen, Hygieneartikel oder Porzellan. Letzteres aber nur, wenn es kleine Mengen sind. Größere Mengen gehören in die Wertstoffsammlung bzw. Wertstoffhöfe oder den Sperrmüll. Für Elektronikartikel wiederum gibt es ein eigenes Verwertungssystem. Nicht nur, weil darin wertvolle Rohstoffe enthalten sind. Sie können entweder direkt im Handel abgegeben werden oder beispielsweise auf Wertstoffhöfen. Auch Batterien werden separat gesammelt. Hier und da findet man zum Beispiel Batterieboxen. Insbesondere Akkus, wie zum Beispiel Elektronikgeräten, sollten am besten im Fachhandel abgegeben werden. Alternativ nehmen auch einige Bauhöfe der Kommunen diese ab oder Wertstoffsammelstellen. Im Übrigen entrichten die Innenverkehrbringer von Lebensmitteln oder anderen Konsumgütern, wie zum Beispiel Kosmetikartikeln, für die Entsorgung der Verpackungen eine Gebühr, mit der die Abholung und Verwertung der Verpackung bezahlt werden. Das ist auch der Grund, warum in die Papier- und Glascontainer sowie in den gelben Sack bzw. Tonne nur Verpackungsmaterial entsorgt werden darf. Von wenigen Ausnahmen einmal abgesehen. Und natürlich der Tatsache, dass bestimmte Produkte wie bei Glas einfach dort nicht recycelt werden können, weil eben die Verpackungsanlagen auf Glas von Verpackung spezialisiert sind, wenn diese mit den Gläsern aus den Glascontainern bestückt werden. Meine Auflistung, was wo hineingehört, war natürlich nicht vollständig. Es gibt zahlreiche weitere Abfallarten mit teils spezifischen Entsorgungsregelungen. Eine gute Hilfestellung ist beispielsweise das Abfall-ABC des ZAW, dem Zweckverband Abfall- und Wertstoffeinsammlung für den Landkreis Darmstadt-Dieburg. Zu finden ist die Übersicht unter www.zaw-online.de/abfall-von-a-z. Für Darmstadt gibt natürlich auch der EAD Auskunft. Das war es soweit zu der richtigen Entsorgung unserer Abfälle. Nach der ersten Musik der heutigen Sendung schauen wir kurz genauer drauf, warum richtige Mülltrennung so wichtig ist. Bis dahin hören Sie Musik von Op Shop und hier den Titel No Ordinary Sink.

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Heute zum Thema Cleanup und Mülltrennung gleich Umwelt- und Ressourcenschutz. Nachdem ich eben einen Überblick gegeben habe, was wo entsorgt werden kann bzw. entsorgt werden sollte, schauen wir jetzt auf das Danach, also das Recycling, das gleichzeitig zeigen soll, dass es sich lohnt, richtig zu entsorgen und sogenannte Fehlwürfe zu vermeiden. Beginnen wir wie im vorangegangenen Beitrag beim Papier. Tatsächlich ist Altpapier der wichtigste Rohstoff der Papierindustrie in Deutschland, zum Beispiel für Zeitungspapiere oder Hygienepapiere wie Papiertaschentücher. Aus alten Kartons wiederum werden wieder neue Kartons. Die Verwendung von Recyclingpapier hat ökologische Vorteile. So können gegenüber Frischfaserpapieren rund 68% der Energie, 78% der Wassermenge sowie rund 15% der CO2-Emissionen eingespart werden. Papierfasern können 10 bis 25 Mal recycelt werden. Die Endlichkeit rührt daher, dass die Fasern mit jeder Recyclingrunde kürzer werden und sich irgendwann nicht mehr ausreichend verbinden, um Papier daraus herstellen zu können. Dann muss neueres Recyclingmaterial hinzugegeben werden. In der Sortieranlage wird das Material in verschiedene Papier- und Pappqualitäten getrennt. Durchweichtes, verschmutzt oder beschichtetes Papier wie Fotos können nicht recycelt werden. Das gleiche gilt für Pappe in dieser Qualität und soll deswegen im Restmüll entsorgt werden. Das Altpapier, was wir in die Papiertonne werfen, wird in der Anlage in Wasser aufgelöst und zerfasert. Aus dem entstandenen Faserbrei werden Störstoffe entfernt. Druckfarben werden in einem separaten Prozess nur für bestimmte Papierqualitäten entfernt. Das Wasserfasergemisch wird auf dem Sieb der Papiermaschine schließlich verteilt. Dadurch fließt das Wasser ab und die Fasern verbinden sich zu Papier. Die entstandenen Papierbahnen werden durch Walzen und Trocknerpartie weiter entwässert und geklettet. Kommen wir zum Inhalt der Glascontainer. Hier wirken sich vor allem Fehlwürfe in den Weißglascontainer negativ aus. Um spätere Verfärbungen auszuschließen, muss mindestens 97% Weißglas enthalten sein. In der Aufbereitungsanlage werden zunächst Fremd- und Fehlwürfe wie zum Beispiel Flachglas oder Keramik aussortiert. Dass das gemacht wird, ist jedoch kein Freifahrtschein, auch Glasprodukte, die nicht Glasverpackungen waren, im Glascontainer zu entsorgen. Denn das Sortieren ist aufwendig und dauert länger, je höher die Fehlwürfe sind. Dann wird das Glas zerkleinert und per Magnet, Flaschenverschluss oder andere Metallteile wie von Deckeln entfernt, welche dem Wertstoffkreislauf für Metalle zugeführt wird. Ein Papiersauger wiederum entfernt Etiketten. Anschließend werden die Scherben gesiebt und mittels optoelektronischen Scannern die letzten farblich abweichenden Glasscherben und andere

schmelzen, bleibt die Herstellung von Glas dennoch energieintensiv. Hier wäre es nachhaltiger, wann immer möglich, Glasverpackungen im Mehrweg zu führen und damit länger im Umlauf zu halten, bevor sie wieder eingeschmolzen werden. Wenden wir uns nun dem Inhalt des gelben Sackes bzw. der gelben Tonne zu und hier zunächst den Verpackungsbestandteilen aus Metall, welche im Übrigen beliebig oft recycelt werden können. Die Entsorgungsunternehmen sortieren die Metalle. Weißblech wird mittels Magneten separiert und dann zu Schrottballen gepresst. Diese werden im Stahlwerk eingeschmolzen. Die Verwertung von einer Tonne Weißblechschrott spart gegenüber Neumaterial 1,6 Tonnen Eisenerz, 650 Kilo Kohle und 300 Kilo Kalkstein. Auch der Energieverbrauch sinkt, nämlich um bis zu 75%. Die Treibhausgasemissionen um rund 80% und der Wasserverbrauch um rund 40%. Die Ressourceneinsparung ist meines Erachtens damit enorm. Das flüssige Metall wird anschließend in Stranggießanlagen zu Stahlblöcken gegossen. In der Warmwalzstraße werden daraus 2 mm dünne Stahlbänder. Nach dem folgenden Kaltwalzprozess sind es noch 0,12 mm dick und werden dann noch mit einer dünnen Zinnschicht überzogen als Schutz des Weißblechs, das dann zu verschiedenen Zwecken verwendet werden kann, wie zum Beispiel zu neuen Konservendosen verarbeitet werden. Aluminiumverpackungen werden in der Sortieranlage durch Wirbelstromscheider von anderen Abfällen des gelben Sackes getrennt und ebenfalls zu Ballen gepresst. Um reines Aluminium zu gewinnen, müssen die Aluverpackungen durch die Pyrolyse und dabei unter Luftabschluss erhitzt werden. Das dann reine Aluminium wird eingeschmolzen. In der Aluminiumhütte wird das zuvor entstandene Granulat geschmolzen und in Barren gegossen und kann so jederzeit beliebig zu Blechen ausgewalzt werden. Gegenüber der Primärerzeugung wird nicht nur das Bauxit als Grundrohstoff eingespart, sondern auch 95% der Energie. Man sieht, dass durch das Recycling nicht nur eigentliche Rohstoffe wie Aluminium bzw. Bauxiterz beispielsweise gespart werden, sondern auch viele andere wertvolle Ressourcen wie Wasser und Energie, die überwiegend von fossilen Energieträgern stammt. Kommen wir zum anderen Teil des Inhalts des gelben Sackes, und zwar den Kunststoffverpackungen. Diese werden in der Sortieranlage mittels verschiedener Technologien getrennt. Eingesetzt werden zum Beispiel die Sieb-, Luft- und Flüssigkeitsdichte-Trennung sowie hochentwickelte spektrophotometrische Sortiertechnologien wie UV oder auch Nahinfrarot. Dabei können teilweise hohe Reinheitsgrade bei den Kunststoffarten erzielt werden. Ein Manko aktuell ist noch, dass aus alten Kunststoffverpackungen keine neuen Verpackungen hergestellt werden können, jedenfalls nicht für Lebensmittel. Das liegt an den hohen Anforderungen an Verpackungen mit direktem Lebensmittelkontakt. Was auch ein Grund ist, warum beispielsweise eine Mehltüte nicht aus Recyclingpapier besteht. Die Kunststoffe müssten dafür mit einem besonderen Verfahren gereinigt und dekontaminiert werden. Am sichersten wäre das aktuell mittels des chemischen Recyclings möglich, für das derzeit zahlreiche Pilotanlagen gibt. Allerdings ist das Verfahren sehr energieintensiv, bei Papier bzw. Karton jedoch nicht mit direktem Lebensmittelkontakt. Glas, Weißblech und Alu geht hingegen schon. Nun sind aber gerade Kunststofffolien und Becher sehr weit verbreitete Lebensmittelverpackungen. Als Produktschutz und aufgrund ihres Gewichtes sind sie dahingehend gute Verpackungen. Wenn wir es schaffen können, daraus Rezyklate herzustellen, die für Lebensmittelverpackungen verwendet werden könnten, wäre viel gewonnen. Aber wahrscheinlich wird man auf das chemische Recycling nicht verzichten können. Mal schauen, wo die Reise in den nächsten Jahren hingeht. Immerhin kommt im Bereich der Reinigungs- und Kosmetikartikel mehr und mehr rezykliertes Kunststoff zum Einsatz. Wie sieht es mit den viel zitierten Recyclingquoten aus? Hierzu gab das Umweltbundesamt und die Stiftung Zentrale Stelle Verpackungsregister im Januar 2026 eine gemeinsame Pressemitteilung heraus. Demnach lag die Recyclingquote für Kunststoffverpackungen aus der Sammlung des dualen Systeme im Jahr 2024 bei 70,8%. Damit ist sie seit 2018 um fast 30 Prozentpunkte gestiegen. Die Zielquote bemisst sich dabei am gesamten gesammelten Inhalt. Je höher die Fehlwürfe, umso geringer fällt die Recyclingquote aus. Denn Abfall, die keine Verpackung sind, werden aussortiert und tatsächlich meist verbrannt. Wir haben es also selbst in der Hand. In der Pressemitteilung wurde auch nochmal darauf hingewiesen, wie wichtig die sortenreine Entsorgung bei Glas ist und dass Glas auch tatsächlich im Glascontainer entsorgt wird und nicht im Restmüll, was offenbar auch noch recht häufig vorkommt. Zwar lag die Quote 2023 bei 80,6%, bei einem Material, das sich aber eigentlich leicht recyceln lässt und auch leicht eingesammelt wird und auch gut überall abgegeben werden kann,

weil überall steht ja auch ein oder oft steht ja irgendwo ein Recycling-Container, ist noch viel Luft nach oben. Nichtsdestotrotz soll das Motto bei Verpackungen wie auch bei Konsumgütern wie Kleidung gelten: Reduce, Reuse, Renew, Recycle. Wobei Renew bei Verpackungen eher nicht möglich ist, dafür aber bei Kleidung und anderen Gegenständen des täglichen oder des nicht täglichen Bedarfs. Reuse kann für zum Beispiel Gegenstände, die noch intakt sind, aber nicht mehr gebraucht werden, bedeuten, dass man sie zum Beispiel auf dem Flohmarkt verkauft oder verschenkt. Zum Beispiel an Heinerlei oder Kagel. Bücher und Kleidung sowie Geschirr nimmt auch zum Beispiel Oxfam hier in Darmstadt. Also gut erhaltene Sachen zum Beispiel dorthin bringen, statt sie wegzuwerfen. Neben falsch entsorgten Verpackungen oder Abfällen ist es besonders schlimm, wenn Abfall und Müll in der Umwelt entsorgt wird. Darauf werde ich nach der nächsten musikalischen Pause näher eingehen. In dieser hören Sie Passenger und hier den Titel Circles.

0: Sie hören die Sendung Ökotopia hier bei Radio Darmstadt. Heute zum Thema Clean-up und Mülltrennung gleich Umwelt- und Ressourcenschutz. Wir haben eben darauf geschaut, wie verschiedenartig und regelmäßig anfallende Haushaltsabfälle richtig entsorgt werden und wie die in den einzelnen Glascontainern bzw. im gelben Sack entsorgten Abfälle weiterverarbeitet werden. Stichwort Recycling. Je weniger Fehlwürfe, umso besser kann das Recycling gelingen und umso höher ist auch die Recyclingquote. Eine steigende Recyclingquote ist auch unmöglich, wenn Verpackungsabfälle, die eigentlich in Papier- oder Glascontainer oder in die gelbe Tonne entsorgt werden sollten, weiterhin in relevanten Mengen im Restmüll entsorgt werden. Noch schlimmer ist es, wenn der Abfall in der Umwelt landet, angefangen bei der berühmten Zigarettenkippe oder Zigarettenschachtel, über die achtlos oder bewusst weggeworfene Chipstüte bis hin zu Getränkeverpackungen. Schlimm mit Blick auf die Umweltverschmutzung ist auch die Entsorgung großvolumiger Abfälle wie Autoreifen, Bauschutt oder Altöl an Straßenrändern, Zufahrten in Wäldern oder an Parkplätzen. Oder das Abladen von Elektrogeräten, Kinderspielzeug innerorts, beispielsweise an Glascontainern oder öffentlichen Mülleimern. All das schadet der Umwelt, sieht hässlich aus und verursacht bei den Kommunen zusätzliche Kosten durch die Entsorgung. In der Verwaltung wie auch bei den Mitarbeitenden. Regelmäßig finden sich dazu Berichte beispielsweise in der Zeitung, wie zum Beispiel im Darmstädter Echo am 20. Juni 2026. Demnach ist das Abfallaufkommen insbesondere von Verpackungsmüll vor allem an belebten Plätzen groß, zum Beispiel an Bahnhöfen, an Bushaltestellen oder in Parks, wie man immer wieder zum Beispiel im Herrengarten beobachten kann oder eben auch an anderen Plätzen in Darmstadt. Aber nicht nur dort, auch zum Beispiel in Flüssen, wie der Abschnitt der Lahn in Marburg, in der zum Beispiel Fahrräder und Einkaufswagen abgeladen wurden. Für dieses Handeln gibt es auch einen Begriff, Littering, das in den letzten Jahren immer mehr zugenommen hat. Woran das liegt? Die Städte haben verschiedene Erklärungen. So heißt es aus Gießen, Zitat, das Verhalten und damit die Verantwortung gegenüber Umwelt und Natur hat sich in den vergangenen Jahren deutlich zum Negativen verändert. Selbst wenn der Abfalleimer nur 3 Meter entfernt steht, wird der Abfall einfach liegen gelassen oder der Einweggrill nicht weggeräumt. Zitat Ende. Das habe ich selbst schon mehrfach, nicht nur in Darmstadt und belebten Plätzen beobachtet. Es reicht schon eine Bank. Die Stadt Kassel erklärt hierzu, Zitat, das veränderte Konsumverhalten mit einem starken Trend zur To-Go-Kultur hat in jedem Fall zu einer Zunahme von Verpackungsabfällen im öffentlichen Raum geführt. Und das Liegenlassen von Abfällen wird von den Verursachern häufig als Bagatelle angesehen. Zitat Ende von der Stadt Kassel. Und dieses Zitat habe ich aus dem besagten Darmstädter Echo-Artikel, genauso wie das Zitat von der Stadt Gießen. Eine Bagatelle ist die illegale Entsorgung von Abfällen mitnichten. Es verstößt gegen das Abfallrecht. Es stellt eine Ordnungswidrigkeit dar, die mit Bußgeld geahndet wird, vorausgesetzt, dass er verursachend ermittelt werden kann. Außerdem werden ihm die Entsorgungskosten in Rechnung gestellt. Laut Bußgeldkatalog in Hessen liegt das Bußgeld für sogenannte unbedeutende Produkte wie Pappbecher und Zigarettenkippen bei 10 Euro. Wirft man davon mehrere weg, sind das 20 Euro, genauso wie beim Wegwerfen sogenannter bedeutender Produkte wie Kleidungsstück oder Geschirr. Mehrere Gegenstände bis 2 Kilo und flüssige Abfälle bis 2 Liter machen 20 bis 50 Euro. Über 2 Kilo bzw. Liter sowie für das Ablagern von Schadstoffen sind 50 bis 1500 Euro Bußgeld zu entrichten. Der Bußgeldkatalog ist sehr viel länger und die Beiträge je nach Abfall auch noch deutlich höher. Die gesamte Liste finden Sie unter www.bußgeldkatalog.org/umwelt-müll. Die Verursacher werden selten gefunden, die Mehrkosten trägt daher die Allgemeinheit und die sind hoch. So heißt es aus Hanau, dass sie im Stadtgebiet jährlich rund 180 Tonnen illegalen Müll entsorgen müssen, was rund 100.000 Euro kostet. In anderen Städten sieht es kaum anders aus und nicht nur dort. Viele Kommunen kämpfen damit schon seit Jahren. Erklärungsversuche, woher diese Mentalität des Litterings kommt und warum sie in den letzten Jahren offenbar zugenommen hat, hatte ich aus verschiedenen hessischen Städten gezeigt. Nun stellt sich die Frage, wie man die Menschen, die so etwas tun, zu einem Umdenken bewegen kann, beziehungsweise wie man ein Problembewusstsein schaffen kann. Vermutlich geht es nur über Prävention. Wichtig ist sicherlich, hier bereits in jungen Jahren anzufangen. Daher nehmen sich Kindergärten und Grundschulen des Themas an. So sammeln die Kinder zum Beispiel gemeinsam Müll in ihrer Umgebung. Auch allgemeine Informationskampagnen in der Bevölkerung sind sinnvoll, sollten aber vermutlich nicht zu mahnend daherkommen, sondern eher die Vorteile aufzeigen, wenn jeder seinen Müll sachgerecht entsorgt. Dabei helfen auch niedrigschwellige Entsorgungsangebote, besonders bei Abfällen, die über Verpackungsmaterial und klassischen Restmüll hinausgehen und einer gesonderten Entsorgung benötigen. Genauso wie bei der richtigen Entsorgung, das heißt Mülltrennung, unternehmen viele kommunale Betriebe oder überregionale Kampagnen Mülltrennung wirkt, Aufklärungsarbeit. Wichtig ist sicherlich auch, illegal entsorgten Müll schnell zu entfernen, denn sonst sinkt bei anderen die Hemmschwelle, ihren Abfall ebenfalls zurückzulassen. Eine schöne Umgebung hemmt in der Regel ebenfalls den Drang, seinen Müll liegen zu lassen. Im Übrigen können Sie illegal abgelagerten Müll melden, und zwar über den Mängelmelder Hessen. Den Link dazu finden Sie in der Programmvorschau. Einige Gemeinden sind dazu übergegangen, Kameras an Orten aufzustellen, wo besonders viel entsorgt wird. Diese präventive Maßnahme muss vorab sorgfältig rechtlich und datenschutzrechtlich geprüft werden und die von der Kamera einsehbaren Bereiche gekennzeichnet werden. Die Stadt Homburg hat in einem Pilotprojekt positive Erfahrungen gesammelt. Man hört immer wieder von Bürgerinnen und Bürgern, die sich das wünschen. Das heißt, dass Kameras zum Beispiel an Containerstellplätzen aufgestellt werden. Oft scheuen sich die Gemeinden, dem nachzukommen, aufgrund der rechtlichen Hürden. Diese kann aber offenbar begegnet werden, wie die Stadt Homburg zeigt. Funkstadt hat im August 2025 beispielsweise hingegen damit begonnen, Schilder an den Containerstellplätzen gegen illegale Müllentsorgung anzubringen. Wie erfolgreich das bisher war, konnte ich nicht herausfinden. Da Verpackungsabfälle, vor allem im urbanen Raum, einen großen Teil der Vermüllung ausmachen, wurde übrigens das Einwegkunststofffondsgesetz verabschiedet, welches auf einer EU-Richtlinie basiert. Ziel ist, die Auswirkungen bestimmter Kunststoffprodukte auf die Umwelt zu mindern. Unter anderem sollen Hersteller dafür Verantwortung übernehmen, dass sie mit dem Inverkehrbringen solcher Produkte einen wesentlichen Verursachungsbeitrag für das achtlose Wegwerfen ihrer Produkte bzw. die Verpackungen zu ihren Produkten in die Umwelt leisten. Der Beitrag soll dazu beitragen, die Sauberkeit des öffentlichen Raumes zu fördern sowie die Vermüllung der Umwelt mit Einwegkunststoffprodukten zu reduzieren. Wie das abläuft? Unternehmen zahlen pro verkauftes Produkt von bestimmten Produktgruppen, genau gesagt für dessen Verpackung, eine Abgabe. Also wohlgemerkt zu Kunststoffverpackungen. Das Geld fließt in einen Fonds. Aus diesem sollen Maßnahmen wie die Sensibilisierung, aber auch das Müllsammeln finanziert werden. Diese finden schon statt. Mangels finanzieller Mittel können diese Maßnahmen aber meist nicht ausgeweitet werden. Das Gesetz ist am 01.01.2024 in Kraft getreten. Erstmalige Mengenmeldungen der in Verkehr gebrachten Produkte erfolgte im letzten Jahr, also 2025. Inwieweit den Kommunen ein solcher Fonds hilft, ist abzuwarten. Was aber in jedem Fall hilft, ist die Unterstützung von Bürgerinnen und Bürgern, die vor ihrer Haustür, also der unmittelbaren Umgebung, Ordnung halten. Hilfreich sind darüber hinaus engagierte Menschen, die beispielsweise in Parks, im Wald, entlang von Feldreihen oder wo sie gerade unterwegs sind, Müll sammeln. Deutschlandweit gibt es zahlreiche Gruppen und Initiativen, die sich zum gemeinsamen Müllsammeln treffen. Deutschlandweit Initiativen, die sich in Ortsgruppen auf lokaler Ebene treffen, wobei die Cleanup-Initiative sogar eine weltweite Bewegung ist, die den 20. September eines Jahres zum World Cleanup Day erklärt hat. Mit dem Ziel, dass an diesem Tag so viele Menschen wie möglich Müll sammeln. Und das ist erfolgreich. 2025 nahmen weltweit 24,7 Millionen Menschen aus 190 Ländern teil. In Deutschland gab es fast 11.500 Cleanups mit rund 673.000 Menschen, die 2.226 Tonnen Müll gesammelt haben. Der 20. September wurde sogar mit einer UN-Resolution offiziell zum World Cleanup Day erklärt. Wer Müll sammelt und sei es auf Eigeninitiative ohne Anschluss an eine Gruppe, kann sich daher, wenn er möchte, als Teil einer großen Bewegung zugehörig fühlen. Hier in Südhessen gibt es in Darmstadt eine Cleanup-Gruppe. Mehr Infos unter cleanup-darmstadt.de. Sie trifft sich regelmäßig. Am Aktionstag selbst gibt es auch an vielen anderen Orten in der Umgebung entsprechende Sammelaktionen. Wo diese stattfinden, können Sie unter worldcleanup.de nachlesen. Vorteil, es ist ein sehr niedrigschwelliges Angebot und schafft gleichzeitig Bewusstsein. Aber natürlich kann man auch alleine losgehen und Müll sammeln. Im Übrigen veranstalten auch viele Kommunen einmal jährlich oder öfters Müllsammelaktionen. In diese Richtung, aber überregional, geht die Initiative Sauberhaftes Hessen, die aktuell aber den Fokus auf einen sauberen Schulweg hat und einmal im Jahr zu einer Aktion aufruft. Ins Leben gerufen wurde sie 2002 von der hessischen Landesregierung. Daneben gibt es Initiativen, die Teil eines Bürgerengagements sind und die es teilweise schon seit vielen Jahren gibt, wie zum Beispiel die Naturengel in Heusenstamm, gegründet 2018. Mehr Infos, vielleicht auch als Anregung für die Gründung einer eigenen kleinen Gruppe, finden Sie unter www.dienaturengel.de. Aber auch hier in der unmittelbaren Umgebung von Darmstadt, wie auch in Darmstadt selbst, gibt es Menschen, die sich zum Sammeln von Zigarettenkippen treffen, beispielsweise. Teils von den Kommunen unterstützt, wie zum Beispiel in Funkstadt. Hier wurden bei der letzten Sammelaktion im Mai 2026 mehr als 80.000 Kippen gesammelt. Diese wurden in einem durchsichtigen Zylinder im Rahmen eines Infostandes ausgestellt, um ein Bewusstsein zu schaffen. Die Aktion fand im Rahmen eines deutschlandweiten Aktionswoche statt. Darüber hinaus veranstalten auch die bekannten Umweltschutzorganisationen regelmäßig Müllsammelaktionen im Wald, entlang von Gewässern oder an Stränden. Oder sehen es direkt als Teil ihrer Arbeit innerhalb ihrer Ortsgruppe, wie zum Beispiel der BUND, der NABU oder auch Greenpeace. Oder sie schließen sich mit anderen Gruppen zu gemeinsamen Aktionen zusammen oder nehmen am World Cleanup Day teil. Sie sehen, es gibt viele Möglichkeiten, sich anderen Menschen beim Müllsammeln anzuschließen, wenn man nicht alleine sammeln möchte. Abschließend möchte ich noch eine Cleanup-Gruppe aus Riedstadt vorstellen. Sie heißt Rhein Cleanup Riedstadt und ist Teil der Initiative Rhein Cleanup. Diese wurde wiederum 2018 gegründet, als Menschen begannen, entlang des Rheins von der Quelle bis zur Mündung von Müll zu befreien. In der Zwischenzeit sind 29 Flüsse dazugekommen, wie zum Beispiel die Lahn, der Neckar oder die Spree, die dann jeweils den Zusatz Cleanup tragen, als zum Beispiel Lahn Cleanup. Müllsammelaktion an Fließgewässern ist einmal mehr wichtig, denn 70% des Plastikmülls im Meer wird von Flüssen hineingetragen. Und da kommt selbst aus deutschen Fließgewässern einiges zusammen. In den letzten Jahren sammelten 100.000 Freiwillige rund 1.000 Tonnen Müll entlang deutscher Flüsse. Das Müllsammeln, insbesondere entlang von Flüssen, hat damit noch eine weitere Dimension, nämlich einen Beitrag für saubere Meere. Daher freue ich mich, Bettina Kuhle von Rhein Cleanup, Ortsgruppe Riedstadt, interviewen zu dürfen, um mehr zu der Initiative und den Müllsammelaktionen zu erfahren. Liebe Frau Kuhle, ich begrüße Sie ganz herzlich in der Sendung Ökotopia hier bei Radio Darmstadt. Gerne möchte ich mit der Frage beginnen, wann und wie es zur Gründung der Rhein Cleanup, Ortsgruppe Riedstadt gekommen ist.
1: Ja, ich habe 2019 das erste Mal beim Rhein Cleanup Day auf dem Kühlkopf beim Fuchs mitgemacht und habe mich dann entschlossen, dass einmal im Jahr Sammeln zu wenig ist und habe im Dezember des gleichen Jahres unsere Gruppe gegründet. Ich bin auch seit 2020 Flussbeauftragte bei Rhein Cleanup als Bindeglied zwischen den Gruppen vor Ort und der Zentrale in Düsseldorf.
0: Da gibt es sicherlich einiges zu tun als Flussbeauftragte. Wenn ihr Aktionen macht, wie oft trefft ihr euch da zu Sammelaktionen und wo sind so die Orte, wo ihr sammelt?
1: Also unsere Gruppe, die trifft sich einmal im Monat fest. Das ist auch, steht dann die Veranstaltung auf der Homepage und im Kulturprogramm von der Gemeinde. Wir veröffentlichen es auch bei rheinclimup.org und bei Facebook haben wir es auch drin. Und da machen wir Veranstaltungen von März bis November sind wir in der Stadt unterwegs und in der Gemarkung. Die haben wir ja hier in Riedstadt viel. Und im Winter vom Dezember bis Februar dürfen wir im Naturschutzgebiet Kühlkopf-Knoblauch aussammeln. Das haben wir mit dem Forst so vereinbart. Da dürfen wir richtig ins Gelände rein und holen das ganze Schwemmgut raus.
0: Kann ich mir vorstellen, dass da einiges zusammenkommt und gerade so im Naturschutzgebiet ist ja noch mal einmal mehr wichtig, Müll zu sammeln. Und da hat man ja auch dann direkten Einfluss dann darauf, was, oder sieht man ja auch, was so auch vom Wasser auch teilweise rein schon geschwemmt wird. Und da sieht man auch erstmal, was ja auch alles so an Müll auch durch unsere Fließgewässer befördert wird sozusagen und zeigt mehr die Notwendigkeit auch des Müllsammelns.
1: Ja, also wir auf der Knoblauchsaue, so was wir am meisten gefunden haben, ist Styropor in allen Größen und Formen und Farben. Aber ansonsten ist alles zu finden, auch gefährliche Sachen wie alte Fässer mit Öl, wo dann die hat dann die Freiwillige Feuerwehr bei uns geborgen. Und ansonsten Autoreifen, Taue und alles, Schuhe und Flaschen. Ja, eigentlich alles, was der Mensch produziert, findet sich dann auch im Wasser und halt im Naturschutzgebiet, dadurch, dass das ja Schwemmgebiet ist, da fängt sich dort dann einiges.
0: Das klingt in jedem Fall nach sehr viel Arbeit. Wie viele Menschen beteiligen sich so da bei euren Aktionen, wenn ihr euch da einmal im Monat trefft?
1: Also unsere Gruppe ist nicht so groß. Es treffen sich meistens so 3 bis 6 Leute. Bei den großen Aktionen, wir machen ja auch bei diesem Rhein-Clean-Up-Day mit und bei der Kippensammelwoche, da sind dann auch mehrere dabei. Also beim Rhein-Clean-Up-Day, da sind so 70 bis 130 Personen dabei. Und in der Kippensammelwoche, da helfen auch Bürger, da kann man nicht so genau sagen, wie viele es sind, weil es ja eine ganze Woche lang geht.
0: Und wenn ja diese Großaktion so wirklich so 70 Leute und mehr mitmachen, wie ist es dann mit der Organisation? Weil man braucht ja Greifzangen und Müllbeutel.
1: Ja, rein Clean-Up, also die Zentrale, die stellt alles kostenlos zur Verfügung, also Handschuhe, Zangen, Säcke. Und ich organisiere dann nur, dass die Leute alles bekommen, dass der Ablauf gut läuft. Wir haben Kooperationen mit dem Bauhof und dem Umweltamt hier vor Ort, die kümmern sich dann um den Abtransport, dass es dort abgeladen wird, wo es hin muss, auf die Müllhalde nach Mittelborn und nicht in der Natur.
0: Wer sich nun entscheidet, an einer Aktion mitzumachen und teilzunehmen, was sollte derjenige beachten, wenn er sagt, ja, ich mache jetzt zum Beispiel beim nächsten monatlichen Treffen mit oder eben auch bei dieser größeren deutschlandweiten Aktion?
1: Ja, am besten, man kommt einfach vorbei. Wenn einzelne Personen, die können so dazukommen. Wir machen vor jedem Clean-up eine Einweisung, erklären, auf was ankommt, dass wir zum Beispiel die E-Zigaretten und Batterien und Elektroschrott nicht in den Sack räumt, sondern dass das extra gesammelt wird. Wenn sich Gruppen anmelden, also kommen wollen, da wäre es schön, wenn die sich vorher anmelden, damit wir genug Sammelmaterial zur Verfügung stellen können. Weil wir haben immer so bei den normalen Treffen so 3, 4 Ausrüstungen noch dabei für Leute, die spontan kommen. Ja, und wäre ja schade, wenn dann mehr kommen und wir haben kein Material.
0: Genau, so ungünstig ist es, zu viel dabei zu haben, dann hat man alles da und dann kommt. Also braucht man es dann quasi nicht und hat man das dann auch erstmal dort liegen und organisieren muss man es ja auch erstmal. Wenn ihr euch trefft, wie lange dauert so eine Aktion und wie viel Müll kommt da ungefähr zusammen in dieser Zeit? Kann man das so Pi mal Daumen sagen? Also bei diesen monatlichen Treffen jetzt beispielsweise.
1: Ja, monatlichen Treffen, also wir machen immer so 3 Stunden, aber es müssen die Leute, die kommen, müssen nicht unbedingt die vollen 3 Stunden da sein, das ist ja alles freiwillig. Und bei den normalen Treffen kriegen wir so 20 bis 350 Kilogramm Müll zusammen. Je nach Standort, wenn wir jetzt zum Beispiel im Gewerbegebiet sammeln, da ist dann mehr.
0: Und je nachdem, was auch gerade abgeladen wurde, zum Beispiel habe ich auch schon hier bei Müllsammelaktionen erlebt, wenn man viele Flaschen zum Beispiel hat, dann kommen natürlich auch mal schnell zahlreiche Kilos zusammen. Bei Plastik muss man da schon ein bisschen länger sammeln, aber ja, je nachdem, wo man auch gerade sammelt, das stimmt, ja.
1: Und also, wenn es noch interessiert, wir haben notiere mir immer, was wir insgesamt schon zusammen haben. Also wir sind jetzt in all den Jahren sind wir auf 49,5 Tonnen gekommen. Also so viel haben wir schon aus der Natur rausgeholt an Material.
0: Das klingt schon sehr beachtlich tatsächlich, ja. In der kurzen
1: Zeit. Das meiste halt im Naturschutzgebiet durch das Anschwemmende. sind halt dann viele Sachen auch nass und schwer. Mhm.
0: Ja. Wenn jetzt jemand entscheidet, mitzumachen, nicht nur was er beachten soll, sondern einfach auch, wann sind so die nächsten Aktionen von euch geplant?
1: Also die nächsten Aktionen, also wir haben am 9.8. Haben wir von 9 bis 12 ein Clean-up, der ist in Riedstadt Leheim, da machen wir die Spielplätze. Am Samstag, den 12.9. ist der Rhein-Clean-up-Day. Die große Aktion, die deutschlandweit ist. Und dann haben wir nochmal am 11.10. auch von jeweils ist es von 9 bis 12, aber da weiß ich im Moment gar nicht, was wir da, wo wir da sind. Ich glaube an der Bahntrasse. Aber es findet man alles bei uns auf der Internetseite. Da kann man sich dann informieren. Clean-ups. Achso, und dann auch noch, wenn Kinder mitmachen wollen, die müssen in Begleitung von Eltern oder einem Erwachsenen mitkommen. Also da müssen Erwachsene dabei sein, weil wir auch keine Haftung für die Veranstaltung übernehmen und auf Kinder, da können wir dann nicht aufpassen.
0: Ja, das ist verständlich. Ja, ich denke, dass wir da, also auch mit dem vorangegangen, was ich schon erzählt habe zum Thema auch illegalen Müll, wir bestimmt ein paar Menschen motivieren können, zukünftig vielleicht auch entweder selbst Müll zu sammeln oder sich Gruppen auch anzuschließen. Haben Sie noch etwas, was Sie unseren Zuhörerinnen und Zuhörern mitgeben wollen?
1: Ja, es ist sehr schön, sich beteiligen an so einer Aktion. Wir klären dann auch auf, also erklären die Zusammenhänge, auch die Gefährlichkeit von verschiedenen Müllarten. Freuen uns auf Kindergruppen, die mitmachen wollen und Schulen oder so. Ja, es wäre schön, wenn das Bewusstsein wachsen würde. Und ja, wir machen es für die Umwelt, aber auch gegen die Gleichgültigkeit so mit miteinander und überhaupt. Ja, so.
0: Vielen Dank für die Einblick in die Rhein-Clean-Up-Gruppe und Ortsgruppe Riedstadt. Ich werde den Link auf Ihre Homepage auch auf die Programmvorschau setzen, sodass jeder dann auch direkt dann die Homepage auch findet und sich dann weiter informieren kann. Und ich werde auch einige Tipps noch für die nähere Umgebung. Es gibt ja auch hier in Darmstadt eine Clean-Up-Gruppe, wo man sich auch in verschiedenen Ortsgruppen auch natürlich einbringen kann, je nachdem, wo man auch wohnt. Wir haben ja auch ein breiteres Zuhörerspektrum, denke ich mal, nicht nur ausschließlich in Darmstadt. Und vielleicht hat der eine oder andere Lust, auch mal Richtung Rhein sich aufzumachen und entlang von Flüssen oder Nähe von Flüssen aufzuräumen, weil das eben nochmal diese Prägnanz auch hat, dass man dadurch eben, das hatte ich eingangs auch erwähnt, dann auch dazu beitragen kann, dass die Meere weniger vermüllen.
1: Ja, genau. Ja.
0: Liebe Frau Kohle, ganz herzlichen Dank für das Interview. Und dass Sie
1: danke
0: in der Sendung waren.
1: Danke auch, dass ich einiges mitteilen konnte und habe mich gefreut über das Interview.
0: Mit dem Interview neigt sich die heutige Sendung langsam dem Ende entgegen. Neben den bereits genannten Aktionen rund um den World Cleanup Day gibt es aber noch zahlreiche andere Möglichkeiten, mit anderen Menschen regelmäßig oder gelegentlich Müll zu sammeln. Die zeitlich nächstgelegene Gelegenheit hatte Frau Kruhle genannt in Riedstadt. Hinzu kommt hier in Darmstadt dann am 30.08.2026 eine Müllsammelaktion. Diese legt ihren Schwerpunkt auf das Sammeln von Zigarettenkippen. Und hier geht es los um 14 Uhr. Treffpunkt ist das Zentrum für Stadtnatur in der Orangerie hier in Darmstadt. Am 6. September schließt sich dann die monatlich stattfindende Müllsammelaktion des NABU an. Die Orte, wo gesammelt wird, sind jeweils unterschiedlich. Schauen Sie hierzu und auch bezüglich des genauen Termins auf unseren Instagram-Kanal nach oder aber natürlich gern auch direkt beim NABU unter nabu-darmstadt.de/veranstaltungen. Auch zum World Cleanup Day wird es in vielen Teilen Deutschlands Sammelaktionen geben, sicherlich auch hier in Darmstadt. Und das Schöne beim Müllsammeln ist, man sieht sofort das Ergebnis seines Tuns und lernt vielleicht noch viele nette Menschen kennen. Abschließend gebe ich noch wie immer meine Quellen an für die heutige Sendung, beziehungsweise auch die gleichzeitig Lesetipps sind für tiefergehende Informationen rund um die heutige Sendung. Und genutzt habe ich unter anderem die Homepage der Initiative Mülltrennung wirkt, die Homepage des EAD und des ZAW, des Weiteren die Homepage des NABU zum Thema Verpackungsrecycling. Hier gibt es zahlreiche tiefergehende Informationen. Diese finden Sie auf deren Homepage unter Umwelt und Ressourcen. Nicht zu vergessen auch die Links auf die Initiativen, wie zum Beispiel Rhein Cleanup. Die direkten Links können Sie in der Programmvorschau zur heutigen Sendung nachlesen bzw. auch direkt nutzen durch Anklicken. Und die Programmvorschau finden Sie entweder auf radiodarmstadt.de oder auf der Homepage der Greenpeace-Ortsgruppe Darmstadt unter greenwire.greenpeace.de/greenpeace-darmstadt. Redaktionsschluss dieser Sendung war der 28.07.2026. Abschließend habe ich noch einige Punkte in eigener Sache. Wenn Sie die Greenpeace-Ortsgruppe hier in Darmstadt persönlich kennenlernen bzw. bei uns aktiv werden wollen, nehmen Sie gerne mit uns Kontakt auf. Entweder telefonisch unter der 0157 845 486 oder per E-Mail an info@darmstadt.greenpeace.de oder neue@darmstadt.greenpeace.de. Gerne können Sie auch zu unserer Schnupperstunde kommen. Diese findet in den Räumen von Radio Darmstadt am Stolpenplatz 12 statt. Der monatliche Termin wird über unsere Homepage und unseren Instagram-Kanal bekannt gegeben. Aktuelle Petitionen von Greenpeace finden Sie unter greenwire.greenpeace.de/alle-petitionen, wenn Sie hier aktiv werden wollen zu verschiedenen Themengebieten rund um Umwelt- und Naturschutz. Vom Mikrofon verabschiedet sich Sandra. Ich danke Ihnen fürs Zuhören und Ihr Interesse und würde mich freuen, Sie auch das nächste Mal als Zuhörende begrüßen zu dürfen, wenn es wieder heißt Ökotopia, das Umweltmagazin für Darmstadt, hier bei Radio Darmstadt, immer am ersten Dienstag des Monats. Für die verbleibenden Sekunden der Sendung hören wir noch mal kurz rein in die Musik von The Phoenix Foundation, hier den Titel Down the River.

0: Hier ist Radio Darmstadt mit der Sendung Jazzszene. Sie ist eine Sendung der Kulturredaktion. Sie können uns live im Internet unter live.radiodarmstadt.de empfangen oder über DAB+. Sie können gerne persönlich bei uns vorbeikommen am Steubenplatz 12 oder unter der Hotline 06151 87000 anrufen. Ich vertrete an dieser Stelle den Jazzförderverein und das Programm wird zusammengestellt unter Mithilfe des Jazzkalenders, den Sie auch auf der Seite des Jazzinstituts Darmstadt online abrufen können. Ja, herzlich willkommen zu der August-Ausgabe der Jazzszene in Radio Darmstadt. Mein Name ist Sergi Penner und heute haben wir einen Gast im Studio, der auch schon Anfang des Jahres da war. Ich darf herzlich willkommen heißen, den Marian Kleebaum.
1: Ja, grüß dich, hallo, hier Marian Kleebaum heute Abend, genau.
0: Ja, schön, dich hier zu haben und zu sehen, dass auch jemand vor Ort ist in Darmstadt und nicht alle weggefahren sind oder weggeflogen sind. So, du warst ja, meine ich, im Februar oder im Januar das letzte Mal da.
1: Das kann sein, ja. Ich glaube, irgendwie sowas, gell?
0: Genau, die Frage ist bei sowas ja wie immer, wie geht es dir und ja, was ist seitdem musikalisch oder so auch anderweitig bei dir passiert?
1: Ja, erstmal, mir geht es sehr gut, ja. Und was ist passiert bei mir? Ja, ich habe eine neue Single aufgenommen, die eigentlich gar nicht so neu ist. Also ich habe da mich an einem ganz alten Stück bedient und habe das nochmal neu aufgenommen. Das heißt 10.000. Und das haben wir so nochmal im Studio aufgenommen und haben da mit zwei Sängerinnen das auch eingespielt und ja, danach ging's richtig los mit Konzerten eigentlich, über das ganze halbe Jahr, das letzte halbe Jahr verstrickt, also ganz viel Konzerte einfach und ja, bis dahin.
0: Und jetzt lass mich direkt mal da einsteigen bei diesen 10.000, wie kam das dazu, dass du den Wunsch verspürt hast, das neu aufzunehmen oder woher kam der Impuls?
1: Also das war eigentlich so, dass ich dieses Stück eigentlich schon, ich weiß nicht, über 20 Jahre so irgendwie geschrieben hatte und vor 10 Jahren ist das auch so erschienen als Video und ist dann nochmal neu aufgenommen worden, dann fand ich das irgendwie nicht mehr so toll und ja, und jetzt ist die Version, die jetzt da ist, das ist sozusagen, und damit bin ich richtig zufrieden, ja.
0: Okay, ja, wir haben das jetzt natürlich von meinem Jahr schon mal gehört, aber das wäre jetzt vielleicht auch ein guter Moment, genau, sich das nochmal anzuhören.
1: Das können wir doch jetzt gleich machen.
0: Oder? Genau, dann lass uns da mal reingehen. Genau.

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0: Das war das Stück 10.000. Da haben wir auch eben drüber gesprochen, dass das jetzt kein wirklich neuer Song ist, sondern eine Wiederaufnahme. Quasi lag dir sehr viel daran anscheinend. Jetzt ist das erstmal im Kasten. Arbeitest du an irgendwelchen neuen Songs, Projekten, CDs, Alben?
1: Ja, also ich habe so seit Januar jetzt eigentlich wieder aufgenommen im Studio und so. Und wir sind jetzt gerade dabei, das Ganze auch noch, Schlagzeuger spielt jetzt gerade noch ein. Und wir wollen das Album eigentlich so im September, ja, so Ende September, Oktober wollen wir das veröffentlichen. Und mal gucken, ja, ob das bis dahin auch klappt, alles so. Also wir sind jetzt noch dabei, Spuren einzuspielen und genau.
0: Und ist das irgendwie ein Themenalbum mit speziellen Fokus
1: Ja,
0: oder ist
1: das
0: das
1: darf ich
0: alles
1: jetzt gar nicht verraten.
0: Ach so,
1: Also,
0: okay, das ist
1: nee, aber es wird eigentlich, ja, es wird eigentlich fast sogar ein Best-of-Album, eigentlich sowas ähnliches. Ja, es sind sehr viele Stücke, die wir neu aufgenommen haben. Es gibt auch Stücke, die wir aus alten CDs uns nochmal genommen haben, sozusagen. Und es wird so ein kleines Best-of vielleicht, wenn man es so sagen kann, ja.
0: Okay, so nach wie vielen Jahren oder wie viele
1: Na.
0: Jahre steckt da jetzt drin?
1: Naja, gut, also das geht jetzt schon seit 2016, glaube ich, so.
0: Okay,
1: Und
0: also ja,
1: seitdem, und das ist
0: dann
1: jetzt, glaube ich,
0: Jubiläum, 10 Jahre.
1: ja, ich glaube, das ist jetzt mittlerweile, glaube ich, die achte CD, die jetzt dann rauskommt
0: Ah,
1: schon, ja.
0: okay, ja, krass. Und die Musiker, die dich dabei begleiten, sind das immer dieselben Leute
1: Ja,
0: oder?
1: oft. Es sind oft stetige Musiker, die mich dabei begleiten, ja. Also, und wobei jetzt der Schlagzeuger, der ist jetzt auch nochmal neu. Den habe ich so vor 2 Jahren kennengelernt und der ist nochmal neu reingekommen, so in diese Crew rein. Und ja, aber die sind halt wirklich auch nur für Aufnahmen da, die Musiker. Also den Rest live mache ich ja wirklich alles alleine. Also
0: Okay, mit der Gitarre
1: mit der
0: und so.
1: Gitarre, mit dem Piano,
0: Ja.
1: unterm Arm
0: Okay.
1: und versuche da irgendwie in Clubs unterzukommen, alleine, ja.
0: Okay. Was dürfen wir uns denn mal anhören? Hast du mal eine Idee?
1: Also ein Song, den ich wirklich sehr gut finde, finde ich Fehlfarben. Also
0: Ja, dann
1: hören wir den
0: hören
1: uns
0: wir
1: an.
0: da mal rein, genau.

0: Das war der Song Fehlfarben von einem der letzten Alben von Marian. Jetzt warst du ja sicherlich in den letzten paar Monaten viel unterwegs, so wie ich kenne. Du hast gesagt, du bist sehr viel unterwegs.
1: Ja, ja.
0: Auch nicht nur in Darmstadt, quer durch die Bundesrepublik. Und magst du vielleicht irgendwie mal. Ist dir ein besonderes Konzert oder Erlebnis oder vielleicht auch mal ein phänomenaler, epischer Fail in Erinnerung geblieben, worüber du mal vielleicht jetzt schmunzelnd erzählen möchtest?
1: Nee, eigentlich das nicht, aber ich war wirklich, in der Tat, ich war viel unterwegs jetzt dieses halbe Jahr. Ich war so, jetzt ist, vor ein paar Wochen war ich in Berlin und habe da im Zimmer 16 gespielt. Das ist so ein ganz kleiner, so ein kleines Zimmertheater in Berlin-Pankow und da habe ich auch mal meine Songs zum Besten geben können und und davor gab's etliche Konzerte auch. Ich war jetzt hier in Darmstadt querbeet irgendwie unterwegs, auch mal in der Knabenschule oder im Café Berries oder keine Ahnung, Kaffeehaus Eberstadt auch mal und da so, ja.
0: Waren schon deine Hotspots?
1: Ja, also ich habe da schon hier so meinen Fuß gefasst, irgendwie ein bisschen, ja.
0: Ja, schön. Ja, und irgendwie was Besonderes?
1: Du meinst jetzt ein besonderes Konzert?
0: Ja, was dir vielleicht in Erinnerung geblieben?
1: Ja, also klar, ich meine, ich weiß gar nicht, was das war, glaube ich, März oder so, Knabenschule. Das war natürlich schön, ja, das war mit anderen Künstlern auch zusammen, mit anderen Bands und so. Und das war natürlich so eins der Highlights dieses halbe Jahr.
0: Das war jetzt wann?
1: Wann war denn das? Ich weiß es nicht mehr genau.
0: Das hast du mir damals auch schon angekündigt.
1: Kann sein, ja.
0: Das war im März oder?
1: Kann sein, genau. Okay. Ja. Und, aber natürlich nach Berlin zu fahren oder nach Hamburg zu fahren, das ist auch, ich glaube, Hamburg war jetzt dieses Jahr nicht. Dafür war Worpswede dran.
0: Aha, ist auch irgendwo im Norden.
1: Das ist auch im Norden, bei Bremen ist das.
0: Genau.
1: Genau, und aber Berlin war natürlich auch super irgendwie dieses Jahr. Das war schön, ja. Schönes Konzert, ja.
0: Welchen Song hast du da im Gepäck?
1: Ich hätte noch einen Klaviersong, also ein instrumentales Stück, und das heißt der Brief oder Brief eher gesagt, Brief. Ja.
0: Dann hören wir doch da mal rein, was du so gern auf Reisen spielst.

0: Genau, wir sind immer noch im Studio bei Radio Darmstadt mit Marian Kleebaum. Und nachdem er jetzt ein bisschen über sich, über sein letztes halbes Jahr erzählt hat, würde ich auch gerne dich nochmal fragen, Marian. Jetzt machst du selber Musik, aber wie das so bei Kunst ist, es kommt ja nichts aus dem leeren Raum. Welche Musik hörst du denn selber? Vielleicht auch gerade momentan ja. gerne oder von welcher Musik oder Künstlern generell lässt du ja. dich gerne inspirieren?
1: Also es ist wirklich sehr breit gefächert bei mir. Also auch dem, in dem ich was ich selber mache, ist auch sehr breit gefächert. Es ist sehr von, keine Ahnung, so Klavierinstrumentalstücke bis irgendwie Rocksongs oder naja, ganz Rocksongs nicht, aber so rockiger halt. Und dementsprechend habe ich auch wahnsinnig viele Leute, die ich oder Bands oder Künstler, die ich auch sehr gerne höre. Also zurzeit ist es so, sehr viel Blumenfeld zum Beispiel ist so eine Band, die mag ich sehr. Mhm. Ich höre aber auch zum Teil auch irgendwie Foo Fighters und Pearl Jam oder irgendwie sowas. Das ist auch eigentlich nicht so meine Ecke, was ich selber mache, aber die finde ich auch sehr gut.
0: Ja, ich glaube, das lässt sich auch mit einer Gitarre schwer realisieren.
1: Genau. Ja, ja. Genau. Ja, und ja, so in dem Stil so ungefähr, ja.
0: Magst du uns mal vom Blumenfeld ein Lied empfehlen oder vorstellen, was jetzt auch hier bei uns in die Sendung gut passen könnte für die Hörerinnen?
1: Ja, da gibt es 1000 Tränen tief, glaube ich. Das ist so ein Song von denen.
0: Ja, da wir bei den Zahlen sind, 10.000, 1000 Tränen tief, ja, hören wir doch auch da mal rein.

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1: Ja, Marian, jetzt bist du jetzt kein Vollprofi-Musiker, der jetzt quasi noch nicht davon leben kann. Du arbeitest ja und bist auch viel unterwegs, bist sicherlich kreativ, wahrscheinlich. Du musst viel organisieren, musst dich auch irgendwo selbst vermarkten, wahrscheinlich bist du auch auf Social Media unterwegs. Wie kriegst du so die Balance hin? Wo suchst du den Ausgleich?
2: Ja, also das ist eine gute Frage, Ausgleich. Also klar, ich arbeite richtig halt in einer Elektronikfirma hier in Darmstadt. Also vielleicht ist gerade das, die Musik ist ja mein Ausgleich eigentlich zum Job eigentlich, ja. Und wenn man mich jetzt fragen würde, was ist der Ausgleich zur Musik, dann müsste ich
1: brauchst halt, du gar nicht.
2: Brauche ich gar nicht. Ja, vielleicht so ein bisschen auch. Also natürlich auch dieses Wegfahren und auch mal woanders spielen. Das ist natürlich für mich auch Freizeit und das ist für mich irgendwas, wo ich dann auch runterkommen kann mal. Und das ist nicht unbedingt so, dass jetzt die Musik immer so komplette Action ist bei mir, also sondern ich nehme mir dann auch manchmal wirklich mal frei und fahre dann auch mal 3 Tage weg und so und versuche einfach mit der Musik einfach irgendwie so auch so einen Ausgleich zu haben.
1: Ja, und wenn du wegfährst, dann so eher Natur oder machst du komplett abschalten?
2: Ja, eigentlich eher, Detoxing. Also was jetzt so war, so waren es eher so die Großstädte eigentlich, okay. Eher sowas, wo ich so ein bisschen so unterwegs war jetzt auch.
1: Und schöpfst du dann irgendwie neue Kraft?
2: Neue Energie der
1: Großstädte. Genau. Oder?
2: Neue Impressionen.
1: Und okay, und was, worauf können wir uns denn demnächst freuen? Hast du noch ein paar Termine?
2: Ja, demnächst? Klar, sicher. Also ich habe jetzt im August einen Termin noch, der ist am 22. August in Bessungen vor dem Antiquariatladen,
1: Buchladen. Ah, ja, bei Linie 3.
2: Bei der Linie 3, ja. Genau, ums Eck darum. Und da gibt es das Antiquariat und davor bin ich dann am 22. August und gibt da so ein paar Sachen zum Besten.
1: Ja. So am Abend?
2: Ja, abends, ja, das ist so vielleicht 20 Uhr oder sowas.
1: Okay, und dann einfach davor quasi
2: genau.
1: So ein Stück Freiraum. Ja,
2: das habe ich eigentlich schon fast, ich mache das jetzt schon das dritte Mal und
1: okay.
2: Und es ist immer dort halt im August, immer dort davor und da können Leute einfach nur sich hinsetzen, auch ohne was zu zahlen oder so.
1: Also, ja, im Sommer ist das ja genial.
2: Genau.
1: Hoffentlich schönes Wetter, aber im August.
2: Das stimmt, das Wetter wenig, muss noch mitspielen.
1: Hier ist Radio Darmstadt mit der Sendung Jazzszene. Sie ist eine Sendung der Kulturredaktion. Sie können uns live im Internet unter live.radiodarmstadt.de empfangen oder über DAB+. Sie können gerne persönlich bei uns vorbeikommen am Steubenplatz 12 oder unter der Hotline 06151 87000 anrufen. Ich vertrete an dieser Stelle den Jazzförderverein und das Programm wird zusammengestellt unter Mithilfe des Jazzkalenders, den Sie auch auf der Seite des Jazzinstituts Darmstadt online abrufen können. Ja, jetzt nähern wir uns auch so langsam dem Ende. Jetzt hätte ich noch mal eine Frage oder beziehungsweise ich würde auch gerne noch mal einen Song von dir spielen und deswegen die Frage, wenn jemand noch nie deine Musik gehört hat und den du jetzt maximal optimal einführen würdest in das Musikerlebnis deine Musik, welchen Song würdest du denn da nehmen?
2: Jemanden einfach meine Musik vorzustellen.
1: Genau, dass er quasi im größtmöglichen Eindruck von dir bekommt.
2: Naja, das ist dadurch, dass es so ziemlich viele Alben schon gibt und so und dann bin ich auch nicht jetzt zur Zeit so wirklich festgelegt auf den Song oder so, den man sich jetzt anhören kann. Ich denke eher so, dass man, wenn man so die Alben sich mal so ein bisschen anhört,

0: hat oder so, dann wird man selber rausfinden, was einem vielleicht mag und was nicht mag. Also ich meine, ich mache halt relativ verschiedene Sachen, auch ein bisschen so in den klassischen Bereich oder so jazzig mit dem Piano oder dann aber auch Singer-Songwriter auf Deutsch und eigentlich ist es ein bisschen querbeet alles bei mir irgendwie so und es ist nicht so festgelegt auf ein wirkliches Genre eigentlich. Aber wenn man so mich fragen würde, was ist so einer meiner Lieblingssongs vielleicht, so
1: ja,
0: dann würde ich sogar sagen, vielleicht Lina.
1: Lina? Auf welchem Album war das nochmal?
0: Also, ja genau, Lina, das war auf dem Album Die Katze drauf. Also das ist das Vorgängeralbum von Die Welt ist Schizophren.
1: Ja, gut, dann Lina ist, warte mal, ist doch, hört sich für mich wie ein weiblicher Vorname an.
0: Ja, genau.
1: Verbindest du damit was?
0: Ja, die gibt's wirklich. Aber
1: in Background? Oder?
0: Ja, die gibt's wirklich, aber allerdings schon sehr weit weg.
1: Okay. Also dann schwelgen wir ein bisschen in der Nostalgie zusammen mit Marian. Wir wünschen ihm viel Erfolg. Am 22. August habt ihr alle nochmal die Gelegenheit, ihn live zu erleben. Ja, und dann hören wir Lina und machen dann gleich weiter mit dem Programm.
0: Ja, tschüss, Sergej. Ja, vielen Dank, dass ich hier sein durfte.
1: Ja, sehr gerne und ja, bis zum nächsten Mal.
0: Tschüss.
1: Ciao.

Den musikalischen Anfang im August macht am 5. August in der Reihe Punto Jazz das Georg Bössner Trio im Wiener Zentral am Platz der Deutschen Einheit, 21 Uhr von 18 bis 21 Uhr. Der Pianist und Komponist Georg Bössner ist seit Jahren regelmäßiger Gast bei den sommerlichen Punto Jazz Konzerten im Wiener Zentral. Oft bringt er seine aktuelle Working Band oder sein Trio mit Bass und Drums mit. So auch in diesem Jahr. Lasst euch überraschen. Auf dem abwechslungsreichen Programm stehen Stücke aus dem umfangreichen Bössner Repertoire, flankiert von selten gespielten Jazz-Standards. Passt hervorragend zu einem Glas Wein. Jazz at its best.

Bei den Darmstädter Residenzfestspielen 2026 geht es vor allem um Klassik. Doch auch ein paar Jazzperlen sind dabei zu finden, wie zum Beispiel am 6. August auf der Mathildenhöhe in Darmstadt. In der Zeit von 20.30 Uhr bis 22.30 Uhr spielt nämlich Tom Gabel und seine Band. Seit 2005 begeistert Tom Gabel mit seiner unverwechselbaren Mischung aus Big Band Power und Easy Listening Eleganz. Mit 12 veröffentlichten Alben und unzähligen Auftritten im In- und Ausland zählt er zu den versiertesten Entertainern Deutschlands. Charmant, humorvoll und voller Energie serviert Dr. Swing seinem Publikum eine extra Portion Lebensfreude. Im Rahmen der Darmstädter Residenzfestspiele wird die Open-Air-Festivalbühne auf der Mathildenhöhe zum Schauplatz eines spektakulären Sommerkonzerts. Gabel und seine Band präsentieren sowohl neue Songs als auch die großen Klassiker von Sinatra und Co. Musik, die das Motto »In eine bessere Welt« 25 Jahre Darmstädter Residenzfestspiele spürbar macht und das Publikum zu einem gemeinsamen Erlebnis von Freude, Leichtigkeit und Swing einlädt. Am Donnerstag, den 6. August auf der Mathildenhöhe von 20.30 Uhr.

Am Freitag, den 14. August in der Zeit von 20 bis 22.30 Uhr spielt in Agora am Ostbahnhof in der Erbacher Straße 89 Mira Cohen und Jeremy Fast. Die Darmstädter Singer-Songwriterin Mira Cohen singt sowohl eigene, hauptsächlich biografische Songs, als auch sorgfältig ausgewählte internationale Klassiker aus dem Jazz, Latin und Chanson. Begleitet wird sie dabei von Jeremy Fast an der Gitarre. Die beiden Musiker haben ein abwechslungsreiches Programm vorbereitet, das Emotionen weckt, gute Laune bereitet und perfekt zu einem Sommerabend passt. Es lohnt sich.

Ebenfalls in Agora am Ostbahnhof in der Erbacher Straße 89. Jedoch am Sonntag, den 16. August, spielt das Couple Café ihre Stücke, ja, wie gesagt, in Agora am Ostbahnhof. Seit ihrem Debüt 2005 lebt das brasilianische Musikduo in Portugal und leistet einen wichtigen Beitrag zur Welt der Musik. In ihrem vielseitigen Werk verbinden sich Jazz und Bossa Nova mit populären portugiesischen und brasilianischen Musikstilen, seien es Fado oder Corinho. Luanda Cosettis einzigartige tropische Stimme und Norton Danielos grooviger Bass sorgen für einen raffinierten Klang. In den 20 Jahren ihrer Karriere haben sie 6 Alben veröffentlicht und haben mit vielen Künstlerinnen der portugiesischsprachigen Welt zusammengearbeitet. Mit Ivan Lins, Antonio Zambujo, Tito Paris, Roberto Menescal, Vivian, Mafalda Arnaut, Pedro Joia und vielen anderen. Hunderte von Auftritten in Clubs und auf Festivals in Europa und in Nord- und Südamerika haben Begeisterung bei Zuschauern und Medien entfacht. Ihr erstes Album Puro ist in Brasilien aufgenommen und enthält besondere Interpretationen von unter anderem Noel Rosa, Caetano Veloso, João Bosco, Tom Jobim und so weiter. Die beiden nächsten sind Hommagen an Zeca Afonso bzw. dem Bossa Nova. Ab dem vierten Album erscheinen sie auch als Autoren der Stücke.

Und am 19. August heißt es wieder Punto Jazz, immer mittwochs, bei Vino Zentral am Platz der Deutschen Einheit 21. Anfang ist wie immer 18 Uhr. Diesmal am 19. August Jan Jansson Quartett. Up and Down heißt das aktuelle Album des Jan Jansson Quartetts. Ein jazziger Trip durch mittlerweile mehr als 15 Jahre Bandgeschichte. In dieser Zeit waren die Musiker viel in der weiten Welt der Musik unterwegs. Ihre Songs setzen auf einen leichten, dynamischen, einfühlsamen und warmen Bandsound mit viel Groove, Swing und stilistischer Flexibilität. Dazu gibt es erstklassige Weine und kleine Speisen. Der Eintritt ist frei. Perfekt für einen sommerlichen Jazzabend auf der Vino Zentralterrasse.

Die letzte Jazzveranstaltung im August ist die Bessunger Jam Session mit Trio 75 am Freitag, den 28. August. Wie immer im Gewölbekeller unterm Jazzinstitut in der Bessunger Straße 88D. Der Anfang ist um 20.30 Uhr. Nach der Sommerpause geht es weiter mit der Bessunger Jam Session. Der Förderverein Jazz und das Jazzinstitut lädt Musikerinnen und Musiker zum zwanglosen Musizieren von Publikum bei freiem Eintritt. Das Trio 75 mit Markus Krämer an der Gitarre, Philipp Gutbrot an den Drums und Chris Ries am Bass fungiert als Rhythm Section. Nach einer kurzen Eröffnungsset des Trios können alle anwesenden Musikerinnen und Musiker in einer spontan inszenierten Session auf offener Bühne einsteigen.

0: Und das war die Sendung Jazzszene, eine Sendung der Kulturredaktion. Am Mikrofon war Serge Penner und ich sage ciao, bis zum nächsten Mal.
1: Tschüss. Schade, dass ihr schon wieder geht. Ist es denn schon wirklich so spät? Na dann lebt wohl. Grüßt alle Freunde von uns. Tschüss. Nett von euch, dass ihr heute kamt, dass ihr euch die Zeit einmal nahmt. Hat sich gelohnt, kommt gut nach Hause. Nach diesen arbeitsreichen Tagen war es doch wieder einmal schön,

0: Ihr habt viel erzählt und gelacht. Darum hatten wir den Verdacht, dass es euch heut.
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3: Sehr geehrte Hörerinnen und Hörer, wir begrüßen Sie ganz herzlich zur Sendung Langsamfahrt, das Magazin rund um die Eisenbahn. Durch die Sendung führt sie Gregor Börner.
4: Herzlich willkommen zu Langsamfahrt. Die Eisenbahnverwaltungen in Deutschland hatten schon sehr lange ihr eigenes Telefonnetz, das sogenannte BASA-Netz. BASA steht für Bahn-Selbstanschluss. Jeder Bahnhof, jedes Stellwerk, jede Werkstatt oder jeder, der wichtig war, hatte einen Anschluss oder vielleicht sogar mehrere Telefonanschlüsse. Intern konnte man sich so anrufen. Heute widmen wir uns diesem BASA-Netz. Dafür bin ich nach Stuttgart gereist und habe das Fernmeldemuseum in Stuttgart besucht. Ein kleiner Hinweis noch, auf langsamfahrt.de, da findet ihr zum einen Bilder dieser BASA-Anlage, aber auch eine ganz eigene Folge über das Fernmeldemuseum in Stuttgart. Noch ein Hinweis, ihr hört die Radiovariante von Langsamfahrt. Eigentlich erscheint Langsamfahrt als Eisenbahn-Podcast auf langsamfahrt.de und in den so üblichen Podcast-Portalen. Etwa alle 2 Wochen erscheint eine neue Folge und die geht dann auch gerne mal länger als eine Stunde. Fürs Radio muss ich die Interviews zum Teil deutlich zusammenkürzen, so übrigens auch heute. Wenn ihr euch für die Welt der Eisenbahn interessiert, verweise ich euch gerne an diesen Podcast, denn es gibt dort auch immer wieder mal Folgen, die gar nicht im Radio laufen. langsamfahrt.de und überall da, wo es Podcasts gibt.
5: Ich bin zu Gast in Stuttgart im Fernmeldemuseum und mir gegenüber sitzt Anton Karoly. Hallo.
6: Hallo, Herr Börner.
5: Ja, wir sind hier ein bisschen in der Unterwelt. Gelegentlich hört man hier Geräusche. Das ist eine S-Bahn, die dann unter uns durchfährt. Wir sind nämlich in einer S-Bahn-Station.
6: Richtig, wir sind in der S-Bahn-Station Schwabstraße.
5: Ja, ihr habt hier das Fernmeldemuseum, darüber haben wir auch eine eigene Folge gemacht, an die ich an dieser Stelle mal verweisen möchte, denn da haben wir mal über das Museum gesprochen, sind mal durchgelaufen und haben viele Bereiche mal so ein bisschen erkundet. Und heute wollen wir uns mal dem BASA-Netz widmen. BASA steht für Bahn-Selbstanschluss und das war ein Telefonnetz.
6: Ja, das ist richtig. Die Eisenbahn oder früher die Reichsbahn und dann die Bundesbahn, später die Deutsche Bahn. Wir haben ein eigenes Geschäftsnetz. Dieses Geschäftsnetz ist ein internes Netz, das über ganz Deutschland geht. Das heißt also vor 1945 sogar noch in diese Gebiete, die heute nicht mehr zur Bundesrepublik gehören. Also man konnte damals von Ostpreußen bis nach Berchtesgaden über ein internes Geschäftsnetz der Deutschen, der Reichsbahn oder damals später Reichsbahn, der Bundesbahn, ja. Also von der Reichsbahn sprechen, ja, nach dem Krieg natürlich nicht mehr. Aber dieses interne Geschäftsnetz war das sogenannte BASA-Netz. Und das BASA-Netz stammt ja aus der Zeit, 1928, da gab es ein sogenanntes Fernmeldeanlagengesetz, weil Fernmeldeanlagen durfte ja nur der Staat betreiben. Hm. Und die Reichsbahn hatte also eine Sondergenehmigung, um ein eigenes Geschäftsnetz aufzubauen.
5: Aber die Reichsbahn gehörte ja auch dem Staat. Also
6: richtig, die Reichsbahn gehörte dem Staat, war also sogenannt, das jetzt eine Behörde war. Die Bundesbahn war eine Behörde. Ich gehe mal davon aus, dass die Reichsbahn auch eine Behörde war. Hm. Von daher war das natürlich naheliegend. Ja. Das Besondere ist vielleicht, die Reichsautobahnen wurden ja von einer Tochtergesellschaft der Reichsbahn gebaut und man hatte damals sogar neben der Reichsautobahn die ersten Kabel verlegt, die Reichsbahn auch benutzen durfte.
5: Ja. Also das BASA-Netz ging entlang der Autobahnen zum Teil.
6: Ja, und ich kann mich noch erinnern, wir als bei der Bundesbahn hatten sogar in den 70er, 80er Jahren sogenannte Autobahnkabel in Betrieb, wo Ersatzleitungen geschaltet waren, wenn also auf der Hauptstrecke nehmen wir mal an, von Stuttgart nach Ulm. Da liefen ja die Fernmeldekabel immer neben der Bahnstrecke. Hm. Und es gab auch neben der Autobahn von Stuttgart nach Ulm ein Autobahnkabel sogar bis München. Und da wurden also, wenn das andere Kabel, die Kabel gestört waren, wurden Ersatzleitungen über das Autobahnkabel geschaltet. Ja,
5: ist doch eigentlich flexibel dann im Störungsfall. Also man hat zu Reichsbahnzeiten, also wir reden nicht von der Reichsbahn der DDR, sondern die Reichsbahn im damals Dritten Reich und auch davor schon angefangen, ein Telefonnetz parallel zu dem der Post aufzubauen. Also das war, die Post hatte das öffentliche Netz und die Bahn hat gemerkt, wir müssen so viel betrieblich telefonieren, da lohnt sich schon ein eigenes Netz.
6: Ja, natürlich, weil die Bahn hatte ja natürlich mehrere tausend Bahnhöfe. Sie hatte Güterabfertigungen, sie hatte Expressgutabfertigungen. Sie hatte also einen hohen internen Bedarf an Fernsprechern. Und das über das öffentliche Netz zu betreiben, wäre erst einmal wahrscheinlich von der Gebühren her sehr, sehr teuer für die Bahn. Mhm. Und deswegen hat die Bahn ein eigenes Geschäftsnetz aufgebaut, das eigentlich in der Technik genauso funktioniert hat, wie das von der Bundes- oder von der Reichspost oder Bundespost. Mhm. Allerdings mit einigen Abwandlungen, da kommen wir aber vielleicht nachher noch drauf, die technischen Abwandlungen. Aber dieses interne Geschäftsnetz hat natürlich auch seine Berechtigung gehabt, ja.
5: Größter Unterschied zum Beispiel, es gab keine Abrechnung, also ja, zum Beispiel, keine Gebührenerhebung, genau, weil ja egal wie viel telefoniert wurde.
6: Genau, weil es ist ja so, das wurde nur intern benutzt. Es gab zwar sogenannte postberechtigte Anschlüsse ins Postnetz, das waren aber nur ganz bestimmte Telefonanschlüsse. In der Regel war ein BASA-Anschluss nicht postberechtigt, sondern nur ganz bestimmte, relativ wenige. Und die wurden aber dann Gebühren, also da hat die Post schon auch Gebührenzähler gehabt.
5: Ja, da hatte ja dann, hatte die Bahn quasi einen Anschluss bei der Post. Richtig, und dann wurde quasi durchgereicht.
6: Das waren sogenannte Postübertragungen. Mhm. Und diese Postübertragungen wurden natürlich gebührenmäßig erfasst bei der Post, ja.
5: Ja, also dieses BASA-Netz, das ging wirklich von den Gebieten, die heute polnisch sind, über komplett Deutschland, was heute tschechisch ist, Deutschland, Bayern, Baden-Württemberg, Nordsee, Ostdeutschland auch, die hatten auch damals, das auch. Ja. Ja. Hat sich wahrscheinlich ein bisschen unabhängiger weiterentwickelt, kann man vielleicht auch nachher mal kurz drauf eingehen. Ja,
6: das wurde aber dann nach dem Krieg getrennt, das heißt also das BASA-Netz der Bundesbahn und das BASA-Netz der Deutschen Reichsbahn waren zwei getrennte Netze natürlich.
5: Ja, klar.
6: Aber es gab dann schon Verbindungen, ja. Also es gab spezielle Verbindungen zwischen diesen beiden Netzen. Ob die jetzt noch handvermittelt wurden, das kann ich jetzt nicht sagen. Ich gehe mal davon aus, dass die handvermittelt
5: wurden. Wenn man jetzt mal an die Züge denkt, die über die Grenze fahren durften, da mussten ja auch Zugmeldungen erfolgen. Richtig. Zu Zugmeldungen kommen wir später auch mal. Jetzt war das BASA-Netz aber nicht so ein Punkt-zu-Punkt-Netz, sondern wirklich ein Netz mit vielen Teilnehmern.
6: Ja, das war so. Das BASA-Netz unterscheidet sich auch vom öffentlichen Netz dadurch, dass es ein sogenanntes Knotennetz war. Ja, also es gab ein sogenanntes BASA-Großnetz, ja. Und es gab die sogenannten Direktionsnetze, also das BASA-Großnetz. Das waren dann diese großen Städte in Deutschland, also Hamburg, Hannover, Kassel, Wuppertal, Köln, Bonn. In der Regel die, wo eine Bundesbahndirektion waren. Ja, also es gab ja früher diese Bundesbahndirektionen. Und jede Bundesbahndirektion hatte ja eine Haupt- oder einen Sitz.
5: Ja.
6: Und diese Sitze der Bundesbahndirektion waren über das BASA-Großnetz erreichbar. Die hatten als Vorwahl immer eine 9. Also 9, wenn ich eine 9 gewählt habe von irgendeinem BASA-Teilnehmer, bin ich automatisch ins Großnetz gelangt, ja.
5: Also jeder hatte eine Nummer, die aus dem Großnetz überall galt und ja, also ähnlich wie mit der Vorwahl irgendwo anrufen, richtig. Und es gab so eine Art Ortsrufnummer.
6: Genau, also es gab, also wir hatten ja im BASA-Netz auch eine Vorwahl und eine Teilnehmernummer, ja. Mhm. Und die Vorwahlen waren so organisiert, also in dem Moment, wenn ich also eine 9 wähle, bin ich ins Großnetz gekommen und wenn ich eine 8 wähle, dann bin ich ins Direktionsnetz gekommen, ja. Ja, also das war... Das war jeweils ein Knoten, man muss sich das so vorstellen. Jeder Direktionssitz war ein Knoten. alle Direktionssitze waren verbunden über das Großnetz mit neuen Anwählbar. Zum Beispiel hatte Hamburg die 947, Stuttgart hatte die 952 und so weiter. Ja. Und von diesen Direktionsstandorten gingen dann die Leitungen draußen nach den Städten in der Direktion. Also jetzt zum Beispiel Direktion Stuttgart ging jetzt zum Beispiel, war der nächste Knotenbahnhof jetzt Esslingen oder Ulm oder Heilbronn oder Mannheim, ja, je nachdem, ja. Also beziehungsweise Mannheim war wieder Direktion Karlsruhe.
5: Genau. Ja. Also hat also man so quasi erstmal gewählt für Stuttgart, dann Bereich Ulm, richtig, und dann den kleinen Provinzbahnhof oder ja.
6: Genau. Das heißt also, wenn ich jetzt zum Beispiel von einem Provinzbahnhof die 8 gewählt habe, bin ich automatisch mit der 8 ins Direktionsnetz gekommen, ja, auf eine Übertragung in die Direktionsbasa, ja. Hm. Und mit den nächsten 2 Ziffern habe ich dann ausgewählt, welche Stadt ich möchte. Wenn ich dann die 9 gewählt habe, bin ich automatisch auch in die Direktionsbasa, aber dann schon ins Großnetz gekommen, ja.
5: Ja.
6: Also so war das organisiert.
5: Also in mehreren Ebenen kann man sich vorstellen, und wenn man die 9 wählt, kommt man auf die ganz äußerste Ebene, genau, um sich dann da rein zu wählen, wo man hin, genau, möchte.
6: Ja, ja.
5: Wie lange waren denn dann so die Nummern?
6: Ach, das ist so, wir hatten ja eigentlich die Vorwahlnummern waren alle dreistellig, hat ja ausgereicht, weil wir hatten ja nur...
5: War ja nur für die Bahn.
6: War nur für die Bahn. Und wir hatten in den großen Städten, so wie Stuttgart, hatten wir 10.000er BASA. Also BASA für 10.000 Teilnehmer waren natürlich keine 10.000, aber für 10.000. Und das waren dann vierstellige Rufnummern.
5: Jo. Ja. Also hat man im Zweifel gewählt 9, um aufs Großnetz zu kommen, 2 Stellen für die Direktion.
6: Ja. Oder für wenn ich jetzt zum Beispiel die 947 gewählt habe, bin ich nach Hamburg gekommen und dann musste ich noch die Teilnehmernummer.
5: Und die war im Zweifel dann auch nur vierstellig?
6: Genau, oder wenn ich von Hamburg noch einen Provinzbahnhof möchte, musste ich natürlich diese Vorwahl auch noch wählen. Ja, ja, wenn ich jetzt zum Beispiel von Hamburg nach Stuttgart gewählt habe, ja, mit der 952 und wollte zum Beispiel nach Esslingen, dann musste ich nochmal die 822 nachwählen. Ja.
5: Ja.
6: Also man hatte also ein Fernsprechbuch gehabt natürlich und in dem Fernsprechbuch war natürlich die Nummer natürlich drin, ja.
5: Ja, also wir reden jetzt hier natürlich von technisch vermittelten Gesprächen. Genau. Die Anfänge waren wahrscheinlich, wie damals beim Fräulein vom Amt, könnte ich mir vorstellen, auch erstmal handvermittelt.
6: Aber bei der BASA nicht. Bei der BASA, Fernverbindungen waren am Anfang handvermittelt, aber die Ortsverbindungen nicht.
5: Ja. Also da waren wir schon mit der Technik weit BASA, voraus. Immer.
6: Genau. Das BASA-Netz hatte sogar vor dem öffentlichen Postnetz einen Selbstwählcharakter. Ja.
5: Ja. Ja,
6: also die Reichsbahn war damals technisch schon etwas früher dran wie die Reichspost. Wahrscheinlich hängt es auch damit zusammen von der Bedeutung. Die Bahn war natürlich es war das wichtigste Verkehrsmittel damals. Ja.
5: Ja.
6: Also, da gab es ja jetzt nicht diesen großen LKW-Anteil wie heute. Ja. Und die Bahn hatte also einen hohen Stellenwert. Deswegen hat man das natürlich dann so schnell wie möglich ausgebaut.
5: Ja.
6: Was besonders noch zu sagen wäre, es gab auch sogenannte Querverbindungen. Also, weil man musste ja eigentlich von einem Provinzbahnhof, wenn man die 8 gewählt hat, immer eine Leitung belegen zu der Direktion. Und wenn sie jetzt also ein bisschen draußen waren, meinetwegen in Ulm und mussten eigentlich nur noch Blaubeuren wählen, dann wäre es ja eine unsinnige gewesen, dass ich eine Leitung, eine Übertragung belege in die Direktionsbasa und wieder zurück. Sondern da gab es dann sogenannte Querverbindungen, konnte man auch wählen. Ja.
5: Das waren dann Kurzwahlen, die auf direkterem Wege gingen.
6: Zum Beispiel von Ulm nach Blaubeuren 7-3 und dann die Teilnehmernummer.
5: Ja.
6: Das waren sogenannte Querverbindungen. Ja. Das war auch noch eine Besonderheit, die sicherlich bei der Post nicht so waren. Ja.
5: Ich glaube, in der DDR gab es auch diese Querverbindung. Ja, ob es bei der Bundespost gab, das weiß ich gar nicht.
6: Das kann ich jetzt auch nicht sagen. So tief bin ich mit der Bundespost.
5: Aber das waren dann so Abkürzungen, um jetzt irgendwie...
6: Damit man nicht unnötig Leitungen belegt. Wissen Sie, wenn ich von Ulm nach Blaubeuren liegt 10 Kilometer von Ulm weg ungefähr. Hm. Wenn ich von Ulm nach Blaubeuren telefoniere und muss dann über Stuttgart und wieder zurück, belege ich ja 2 Fernleitungen, ja, in der Direktion. Und deswegen hat man dann in diesen Fällen auch Querverbindungen eingebaut. Die Querverbindungen waren sogenannte Kurzwahlen, zum Beispiel 7-3. Ja.
5: Und dann die Teilnehmernummer.
6: Ja.
5: Die war am Ende aber dann natürlich gleich, weil die war gleich, ja der
6: genau,
5: Anschluss.
6: Genau, gleich, ja.
5: Ja. Und mit Leitung belegt heißt dann auch, dass er in der Vermittlungsstelle die Wähler festhingen auf den entsprechenden Leitungen und solange nichts neu einwählen konnten.
6: Also man hätte theoretisch, nehmen wir mal an, wir haben jetzt, ich sage jetzt einmal, 10 Leitungen von Ulm nach Stuttgart. Hm. Ich könnte jetzt theoretisch alle 10 Leitungen belegen, indem ich die Stuttgarter Vorwahl wähle. Dann bin ich in Stuttgart, wähle von dort wieder nach Ulm zurück. Weil von dort wieder nach Stuttgart, man könnte theoretisch...
5: Ach, das ging?
6: Das ging, ja. Man ist aber davon ausgegangen, dass das niemand macht. Ja, also
5: beim geschlossenen System vielleicht machbar.
6: Ja, weil es bei der Bahn gab es nur verantwortungsvolle Mitarbeiter, sie machen sowas nicht.
5: Ja.
6: Ja, also möglich war das. Was auch noch eine Besonderheit war, technisch, und zwar, wir hatten bei der Bahn eine... zweiseitige Auslösung. Das heißt, wenn Sie jetzt bei der Post ein Gespräch aufbauen, dann können Sie nur das Gespräch selber auslösen. Das heißt, Sie telefonieren mit Ihrem Gesprächspartner. Mhm. Wenn der auflegt und Sie nicht, dann bleibt das Gespräch, die Leitung bestehen. Mhm. Bei der Bahn war das nicht der Fall. Bei der Bahn hat der Erste, der aufgelegt hat, hat die Verbindung ausgelöst.
5: Und dann haben die ganzen Wähler sich in Grundstellung gebracht.
6: Genau, egal wer das war, ob das jetzt der Angerufene war oder der Gerufene. Es war auch noch eine Besonderheit, die abweichend ist.
5: War ja doch eigentlich besser. Wozu braucht man die Leitung so lange noch belegen?
6: Es war aufwendiger von der Schaltung her. Ah. Und da die Bundespost oder die Post natürlich sehr, sehr, sehr viele Teilnehmer hatte, war natürlich das für technisch zusätzlicher Aufwand, diese Rückauslösung, diese zweiseitige Rückauslösung, die hat man bei der Post dann nicht durchgeführt, aus wahrscheinlich aus finanziellen Gründen. Und man hat halt gesagt, egal, irgendjemand bezahlt er dann.
5: Ja, wenn die Verbindung so lange noch gebührenpflichtig ist, hat man es ja darüber gelöst.
6: Genau. Was auch noch irgendwie abweicht, und zwar, wir hatten bei jedem Knotenbahnhof hatten wir, oder bei jedem Knotenbahnhof hatten wir einen sogenannten Namengeber. Ja? Mhm. Und der Namengeber, der hat immer die Stadt angezeigt, an die man angewählt hat. Ja. Also wenn ich jetzt zum Beispiel von Stuttgart nach Tübingen wähle mit der Vorwahl, wenn ich die Vorwahl gewählt habe, dann habe ich vom Namengeber Tübingen gehört. Ja,
5: also ich habe gewählt und beim Wählen hat er mir dann mal den Namen gesagt, der Stadt, wo ich jetzt bin.
6: Können wir nachher sicherlich auch mal hören.
5: Ja.
6: Wenn wir das, wir haben hier einen Namengeber, können wir gerne mal anhören, ja, wie sich das anhört. Ja. Ich muss es nur einschalten.
5: Ja.
6: Also ich baue jetzt eine Verbindung auf von Esslingen nach Tübingen. Ja? Mhm. Ich wähle die Vorwahl, in dem Fall wäre das jetzt die 2-3.
5: Was wir hier klackern hören, das sind dann die Wählrelais.
6: Und jetzt hören Sie
7: Tübingen. Tübingen.
6: Genau.
5: So, ich habe jetzt das Telefon in der Hand. Genau. Es kommt Tübingen und jetzt kann ich die Anschlussnummer.
6: Genau, die 444 in dem Fall.
5: Also nach der Vorwahl kam dann die Ansage, in welcher Stadt ich bin. Da wusste ich schon mal, wo ich bin.
6: Jetzt haben wir wieder Tübingen, ja.
5: Tübingen, ja.
6: Genau, und jetzt wähle ich dann die 444. So, und jetzt bin ich praktisch sozusagen in Tübingen, ja.
5: Ja, halt jetzt könnten wir telefonieren.
6: Genau.
5: So ist es, ja. Und also nach dem Auflegen haben alle zurückgeklackt, obwohl ich den einen Hörer noch in der Hand hielt.
6: Und es ist so, der Namengeber, der wurde nur beim Bahnnetz, im Basanetz eingesetzt, den hat die Post nicht gemacht. Und zwar hat die Post gesagt, wenn jeder nur 2, 3, 4 Sekunden hört den Namen, das summiert sich dann bei vielen tausend Gesprächen am Tag. und damit wird die Leitung unnötig belegt. Ja. Aber bei der Bahn hat man das beibehalten, eben weil wir ja nicht gebührenabhängig waren. Ja. Also da konnte man wirklich immer hören, ob man in der richtigen Stadt ist. Mhm. Ja. Das heißt auch bei uns, das ist die Eiserne Jungfrau. Und zwar der Namengeber war auf einem Endlos-Tonband aufgesprochen. Und jedes Knotenamt also hatte einen Namengeber. Es war ein Endlos-Tonband. Und dieses Endlos-Tonband wurde dann auf die Übertragung geschaltet, ja. Die man dann angewählt hat.
5: Das ist ein grauer Kasten mit einem kleinen Sichtfenster und da drin sieht man, wie sich das im Kreis dreht. Da drin wird der Ton abgenommen und dann kurz drauf geschaltet.
6: Genau, und ist alles noch Röhrentechnik. Also, es gab natürlich schon modernere Namengeber. Wir sind aber im Museum.
5: Ja, und hier steht natürlich ein älterer.
6: Alte. Die neuen Namengeber waren natürlich elektronisch, klar. Aber jetzt gibt es die Namengeber nicht mehr. Das Basanetz hat keinen Namengeber mehr. Das war also bis zur elektromechanischen BASA war das noch so. Bei der ISDN, wo dann die BASA auf ISDN-Technik umgestellt wurde, fielen dann die Namengeber auch weg. Ja, das war die Besonderheit. Was auch noch eine Besonderheit war, und zwar, es gab ja Nebenstrecken bei der Bahn. Und diese Nebenstrecken waren in der Regel, also wir gehen jetzt einmal von den 40er, 50er Jahren aus, nicht verkabelt. Das heißt, die hatten Freileitungen.
5: Also diese Telegrafenleitungen auf den Masten.
6: Alle 50 Meter an Holzmasten und dann diese Querträger mit diesen Isolatoren und die blanken Drähte. Und man kann sich jetzt ja vorstellen, dass da der Platz natürlich relativ gering war. Das heißt also, wenn man da 5, 6, 7, 8 Leitungen hatte, war das viel. Jetzt braucht man natürlich auf der Strecke nicht nur BASA-Fernsprecher, man hat ja auf der Strecke auch noch betriebliche Fernsprechleitungen, Uhrenleitungen oder zum Beispiel die Zugmeldeleitungen, die Unfallleitungen. Und wenn wir jetzt zum Beispiel eine Strecke hatten mit 10 Bahnhöfen, ja, jeder Bahnhof, nehmen wir mal an, das sind kleine Bahnhöfe, die hatten nur einen BASA-Fernsprecher, dann bräuchten ja wir 10 Leitungen nur für die BASA-Fernsprecher, wenn wir jedem Bahnhof einen BASA-Fernsprecher geben würden. Und deswegen hat man sogenannte BASA-Bezirksleitungen kreiert. Ja, das heißt also, es gab eine BASA-Bezirksleitung, das war ein Paar Leitung auf der Freileitung. Und auf diesem Paar Freileitung waren alle Bahnhöfe mit einem Fernsprecher angeschlossen. Und zwar war da die Besonderheit, das waren OB-Fernsprecher mit Wahlzusatz.
5: Aha. Also OB-Fernsprecher?
6: Richtig,
5: das sind die mit den Kurbeln, richtig, die auch an den F-Kästen an der Strecke drin sind.
6: Die auch für die Zugmeldungen benutzt wurden. Nur das war ein separater Fernsprecher. Der hatte unten noch einen Zusatz mit einer Wellscheibe. Und die waren alle auf einer sogenannten Leitung. Ja? Das heißt, die konnten auch untereinander telefonieren, wenn sie gekurbelt haben. Ging dann auch dieser Rufwechselstrom raus. Aber die Besonderheit war die hatten einen Beikasten mit einer Wellscheibe und wenn sie dann die R-Taste gedrückt haben, dann sind die auf die nächste größere Knotenbasa gekommen.
5: Ah, also eigentlich eine OB-Leitung, die man mit dem Druck auf die R-Taste aufs Basanetz schalten konnte.
6: Genau, genau. Und dann konnte er, wenn er auf der Knotenbasa war, konnte er mit der Wählscheibe weiterwählen, also entweder nächste Vorwahl oder ein Teilnehmer. Ja. Ja. Das Besondere war, man hat also für diese, nehmen wir mal an, das sind 10 Bahnhöfe, 10 kleine Bahnhöfe oder 10 kleine Stellen, man hat also für alle 10 nur eine Leitung gebraucht, aber alle 10

0: sogenannte BASA-Bezirks, die sogenannte OBW, also OB mit Wahlzusatz. Mhm. Eine Besonderheit von dem BASA.
1: Dann hatten doch aber auch alle 10 Bahnhöfe dieselbe Rufnummer.
0: Nein, die hatten nicht dieselbe Rufnummer. Und zwar, wenn man die angewählt hat, die hatten ein sogenanntes Morse-Rufzeichen.
1: Ah, das kam dann noch dazu.
0: Genau, das heißt, wenn ich jetzt von außen, nehme ich jetzt mal an, ich wähle von Stuttgart einen kleinen Bahnhof an, ja? Mhm. Dann wähle ich zuerst die muss ich natürlich im Fernsprechbuch nachgucken.
1: Also es gab ein Telefonbuch
0: quasi? Es gab ein Telefonbuch, da war das genau drin. Da wähle ich die nächste Knotenbase an, ja, zum Beispiel Ulm. Und dann muss ich eine Zusatzkennziffer wählen, zum Beispiel 7.3, damit ich auf diese Leitung komme. Mhm. Und dann muss ich jetzt wissen, welchen Teilnehmer möchte ich. Und zwar hat jeder Teilnehmer eine Nummer bekommen, die aus 2er und 9er bestand.
1: Ah, kurz und lang.
0: Genau, die 2 war die kurz und die 9 eine lang, ja. So, das heißt also, wenn jetzt ein Bahnhof gewusst hat, ich habe kurz lang, dann hat er gewusst, aha, wenn der Ruf kurz lang, weil wenn jemand den angerufen hat, dann hat er bei ihm im Takt dieses Rufzeichens der Wecker geklingelt.
1: Ja.
0: So, das hat bei allen geklingelt, bei allen.
1: Aber jeder kannte sein Rufzeichen. Aber
0: jeder kannte sein Rufzeichen und der, wo eben das kurz 9 hatte, hat eben dann abgenommen.
1: Also 2-9 für kurz lang. Richtig, oder 9-9 genau, für lang.
0: Genau, ja, so war das da eingeteilt. Natürlich konnte ein anderer auch abnehmen und mithören, aber das war
1: man halt hat halt so nicht den dran gehabt, ja. Also genau, der dran gehen sollte, richtig, der musste dann schon auf sein Rufzeichen achten.
0: Und dann als weitere Technik gab es die sogenannte BASA-Bezirksverbindungen. Die hatten dann Folgendes, das war dann die Weiterentwicklung nach dem OBWZ, also in den 70er Jahren. Und zwar, die hatten einen BASA-Bezirksfernsprecher, das war ein Fernsprecher mit einem Relais-Beikasten. Mhm. In diesem Relais-Beikasten war ein Wählerrelais drin. Und das war auch eine Gemeinschaftsleitung. Und da konnte man 34 Teilnehmer anschließen. Also dieses Wählerrelais hatte also bis zu 34 Teilnehmer ausscheiden können. Da hat man also Folgendes gemacht. Man hat die Knotenbase angewählt, die Kennziffer für die Bezirksleitung und dann eine Ziffer von 1 bis 34. Ja. Mhm. Das war dann die Weiterentwicklung der BASA-Bezirksfernsprechtechnik. Hatte aber dann den Aufwand war der, ich habe eine Stromversorgung gebraucht für 24 Volt, einen extra Fernsprecher mit Beikasten. Aber der Vorteil war, da war dann Geheimsprechen gewährleistet. Ja.
1: Ja.
0: Und die konnten auch dann ins BASA-Netz wählen mit einer Kennziffer. Also sie mussten dann nicht mehr die R-Taste drücken, sondern die hatten mit einer Kennziffer ins BASA-Netz wählen können. Das war die sogenannte BASA-Bezirksfernsprechtechnik, ja. BASA-Bezirksleitung. BASA-Bits, sagt man ja dann, ja. Diese BASA-Bits-Technik wurde dann später, wo man dann den Zugbahnfunk hatte, auch für die Notrufwahl für den Zugfunk verwendet.
1: Ja, das BASA-Netz war mit dem Zugbahnfunk sogar verknüpft damals. Also
0: genau.
1: Der Fahrdienstleiter hat ja über BASA erstmal telefonieren müssen, um funken zu können.
0: Nee, das ist so, der Fahrdienstleiter hat praktisch über diese BASA, über diese FBUD-Verbindung, über diese BASA-Bezirksverbindung die Vermittlung rufen können und dann sich einen Zug mit einem Zug verbinden lassen können. Oder er konnte auch direkt den Notruf absetzen, das ging auch.
1: Ja.
0: Ja, also er konnte jetzt nicht direkt den Zug anrufen, sondern nur über die Vermittlung.
1: Also die Zugbahnfunkvermittlung.
0: Genau, aber den Notruf konnte er direkt absetzen.
1: Aber den haben im Zweifel dann ein paar mehr gehört und nicht nur der Zug.
0: Bei einer Notrufverbindung haben alle Lokomotiven der Strecke, die jetzt angesteuert wurden, natürlich das gehört. Ja. Das war ja auch Sinn der
1: Sache. Aber es ging schnell dafür.
0: Das ging relativ schnell. Er musste sozusagen praktisch nur eine Null wählen, ja.
1: Hm. Ja. Und sonst hat er die Zugbahnfunkvermittlung angerufen und hat dann gesagt, ich hätte gerne den Zug 4711. Ja. Und dann hat er weitervermittelt über Zugfunk und dann klingelte es auf der Lok.
0: Genau. Und das Besondere war an dieser Technik, die konnten ja auch untereinander sprechen, diese BASA-Bezirksfernsprecher. Hm. Und wie gesagt, da war dann

0: auch Geheimsprechen gewährleistet. Das heißt also, wenn zwei Basler Bezirksfernsprecher untereinander gesprochen haben, dann waren natürlich die anderen belegt sozusagen. Ja, die hatten so ein Schauzeichen und sie sahen, dass belegt war. Wenn jetzt ein Teilnehmer einen Notruf absetzen musste und die Leitung war belegt, dann konnte er sich mit der R-Taste, mit dem einmaligen Drücken aufschalten, konnte sagen, bitte auflegen, ich habe einen Notruf. Wenn sie es nicht gemacht haben, konnte er mit dem zweiten Tastendruck beide rauswerfen und dann den Notruf absetzen. Kann man übrigens auch über den Allfernsprecher machen, ja.
1: Ja.
0: Wenn er die Basler Bezirksverbindung hatte.
1: Also ein Allfernsprecher war ein Telefon auf dem Stellwerk, was ein bisschen größer war, was ja Basler-Leitungen hatte, direkte Signalfernsprecher, ja. Also OB-Leitungen,
0: ja.
1: Manchmal auch ein Postanschluss, manchmal auch eine Durchsagefunktion.
0: Wechselsprechen, Funksprechen, Lautsprecher. Also er hatte alles drauf an Kommunikation, was eigentlich auf dem Stellwerk war, auf einem
1: Aber in einem Gerät drinne, das war der Vorteil. Es gab zwar einen Relaisschrank, wo das dann alles durchlief,
0: richtig, ja.
1: Aber auf dem Tisch stand nur ein Gerät, um richtig. Die Arbeit schon mal zu vereinfachen.
0: Genau, das ist ja so. Der Vorgänger war ja so, er hatte ganz, ganz früher hatte er ja 5, 6, 7 OB-Fernsprecher, er hatte einen Basler-Fernsprecher, er hatte ein Wechselsprechgerät, er hatte vielleicht noch einen Funk. Das war natürlich dann zu viel. Man hat dann alles auf einem Allfernsprecher sozusagen zentralisiert. Der Allfernsprecher war ja eigentlich in den Anfang der 50er Jahre ist kreiert worden. Ja? Mhm. Anfang der 50er Jahre von der Firma Siemens, das war der AI-55 in Relais-Technik. Und der Nachfolger war dann der BF-80 von Telefunken oder ANT. Es gab dann auch noch die Firmen Wenzel mit dem MAX und die Firma Neumann mit dem MF84. Ja.
1: Hm.
0: Nur das, also Vollständigkeitshalber.
1: Der Vollständigkeit, ja.
0: Genau, ja. Da sind wir ein bisschen abgekommen vom...
1: Ja. Im Basler-Netz, das waren ja dann, was gab es da für Endgeräte? Das waren ja wahrscheinlich so ganz normale Fernsprecher, ja. Wie sie die Post auch hatte.
0: Ja, also im Basler-Netz selber hatten wir nur Sonderfernsprecher bei der Vermittlung, ja, bei der 1000. Die 1000 war ja die zentrale Störstelle. Ja. Die hatte also einen Sonderfernsprecher und konnte 5 Verbindungen gleichzeitig aufbauen. Dann hatten wir noch Sonderfernsprecher in der Hellempfänger- und Hellgeber-Technik. Also das sind dann diese schriftlichen Weitermeldungen über die Telefonleitung an die Hellempfänger. Das sind dann so Papierstreifen, wo drauf geschrieben werden kann.
1: Also das war wie so eine Art Telex, es kam ja, Papierstreifen raus mit einer Textinformation.
0: Genau, genau.
1: Ähnlich wie ein Fernschreiber, nur technisch ein bisschen anders.
0: Einfacher und technisch anders. Da gab es Sonderfernsprecher in der Regel, aber der normale Basler-Teilnehmer hatten die gleichen Fernsprecher wie bei der Post. Ja.
1: Hm.
0: Also die gleiche Technik, die gleiche Fernsprecher, die gleiche Form, ja. Den W61 gab es ja bei der Post, den gab es ja bei der Bahn oder den W48. Den
1: ja, warum auch neu entwickeln? Das ist ja im Hintergrund auch das,
0: das war selbst ja
1: kompatibel.
0: Technik. Es ist auch die Vermittlungstechnik, die Hebdrehwählertechnik war die gleiche.
1: Hm.
0: Die EMD-Technik, also die Edelmetall-Motordrehwähler waren die gleichen. Es gab vielleicht ein paar Sonderfälle, wie zum Beispiel sogenannte Umsteuerwähler, die es bei der Post vielleicht nicht gab, das weiß ich jetzt nicht. Aber in der Regel zu 90% war die Technik dieselbe. Nur in der Anzahl natürlich weit, weitaus weniger wie die Post. Ja.
1: Was es auch gab, waren Parallelfernsprecher. Die sahen aus wie so das klassische Posttelefon, nur die Wählscheibe fehlt.
0: Ja, man konnte Folgendes machen. Man konnte offiziell, und das war auch erlaubt, an einen Basler-Anschluss 2 Fernsprecher anschließen. Aber einer durfte keine Wählscheibe haben.
1: Mhm.
0: Und zwar, das kommt daher, weil eben, wenn zwei, wenn einer wählt und er schaltet sich ganz normal auf die AB auf, dann kann es sein, dass durch das Klingeln des anderen Apparates, Falschwahlen gibt. Ja, und dann werden die Impulse verfälscht, ja.
1: Ach so, wenn beide abgenommen haben und...
0: Nee, oder? Wenn ich 2 Apparate auf dem AB parallel schalte und einer wählt, dann klingelt ja der andere, durch die Impulse klingelt er mit. Ja.
1: Ah.
0: Und dieses Klingeln, diese Induktivität,
1: das könnte die da entsteht, Störungen geben.
0: Verfälscht die Impulse. Deswegen hat man in der Regel den zweiten auch nicht auf AB angeschlossen, sondern auf B und W2. Ja. Mhm. Oder ohne Wählscheibe, ja.
1: Ja.
0: Das man nur zum Mithören. Aber in der Regel gab es die Möglichkeit, ihn auf B und W2 anzuschließen. Das ist jetzt aber so relativ ziemlich tief in der Technik.
1: Ja, das ist dann eher, wozu braucht man das Telefon ohne Wählscheibe, nur um ranzugehen, um ja, mitzuhören.
0: Zum Mithören halt, ja.
1: Genau. Ja.
0: Aber relativ, es gab aber Telefone ohne Wählscheibe, W61, da gebe ich Ihnen recht, und zwar in der Wählbefehlstechnik.
1: Mhm.
0: Wählbefehlstechnik 61. Das ist wieder eine besondere Technik, die es nur bei der Bahn gab. Das ist eine Technik, und zwar wurde die nur für Signalfernsprecher verwendet. Ja.
1: Mhm.
0: Und zwar aus dem Grunde, ein Signalfernsprecher darf nur eine Leitung besitzen. Also auf einer Leitung von einem Signalfernsprecher dürfen keinesfalls mehrere Telefone sein. Und zwar aus dem einen Grund, damit niemand die Befehle mithören kann, die der Fahrdienstleiter dem Lokführer gibt. Und damit es keine, ja, nehmen wir mal an, alle Signalfernsprecher wären auf einer Leitung und der würde jetzt einen Befehl und ein Signal geben, dann könnte ja unter Umständen in einem anderen Signal einer den Befehl aufgreifen und für sich, ja.
1: Das ist ein Lokführer, der es nicht darf, also ein Zug, genau, der es nicht darf, genau, an einem Signal nachher vorbeifährt. Deswegen,
0: jedes Signal hat eine eigene Leitung zum Stellwerk.
1: Also das hat man vielleicht schon mal gesehen, altes Formsignal und dann daneben ein Fernsprechkasten. Richtig, und da drin ist
0: nur eine Signalfernsprecher. Nur ein zweiter mithören, weil über einen Signal an dem Signal A ist oder Signal B.
1: Und das
0: B
1: ist natürlich ausgeschlossen, wenn da nur, genau, ein Telefon, richtig, dranhängt. Ja. Wenn er da dran, genau, spricht, muss er da stehen. Wie war denn so die Verbreitung der BASA-Anschlüsse in den Gebäuden der Bahn? Also ich stelle mir vor, Büros hatten natürlich ein paar mehr, Werkstätten also, vielleicht ein paar weniger.
0: Nee, es war recht großzügig. Also zum Beispiel jeder Technikraum hatte einen BASA-Fernsprecher. Ja. Hm. Jede Betriebsstelle, jedes Stellwerk, also die BASA-Fernsprecher waren relativ großzügig verbreitet, was man auch gebraucht hat. Ja. Man hat ja da auch Wege gespart. Ja. Also nur nachher, später, wo dann die Bahn den Kommunikationsdienst abgegeben hat, an Arcor oder an Mannesmann damals, ja, dann musste sie für jeden Fernsprecher bezahlen.
1: Und da hat man dann überlegt.
0: Und dann hat man viele gekündigt, ja. Ja, zum Beispiel hier unten in der Röhre, in der S-Bahn-Röhre, Stuttgart Hauptbahnhof, Universität, da haben sie ja keinen Funk. Da hat man also in jedem, da geht auch kein Mobilfunktelefon damals.
1: Gegen ja, ja. Gab es ja zum Teil noch gar nicht.
0: Da musste man natürlich nur mit dem BASA-Fernsprecher telefonieren, ja.
1: Mhm.
0: Also die waren relativ gut verbreitet, was auch sinnvoll war. Ja.
1: Jetzt haben wir ja noch mehr Leitungen, die in so ein Stellwerk reingehen.
0: Ja.
1: Zum Beispiel die neben dem BASA-Anschluss natürlich jetzt auch eine Zugmeldeleitung.
0: Ja.
1: Also erstmal, dass ein Zug von einem Bahnhof zum nächsten fährt, das ist mit den digitalen Stellwerken und elektrischen alles schon wieder vereinfacht. Die machen das im Hintergrund zum Teil selber, aber dem zugrunde liegt eine Zugmeldung.
0: Genau.
1: Mhm. Fahrdienstleiter A fragt Fahrdienstleiter B, wird Zug 4711 angenommen?
0: Ja.
1: Der sagt dann ja oder nein.
0: Mhm.
1: Das wird ja über die Zugmeldeleitung gemacht und nicht über das BASA-Netz.
0: Nein, ja. Die Zugmeldeleitung, das war eine eigene Technik. Das ist die sogenannte Betriebsfernmeldetechnik. Die Betriebsfernmeldetechnik, die basiert auf der OB-Technik, also Ortsbatterietechnik.
1: Mhm.
0: Das heißt also ohne Selbstwahl. Es waren eigentlich auch autarke eigene Netze. Also die Zugmeldeleitungen gehen ja immer von Befehlsstellwerk zu Befehlsstellwerk, also von Bahnhof zu Bahnhof. Also jeder Bahnhof hat ja Befehlsstellwerk und ein Wärterstellwerk.
1: Ja. Mhm.
0: Oder nur ein Befehlsstellwerk. Und die Zugmeldungen macht ja immer der Fahrdienstleiter mit dem anderen, mit dem Nachbarfahrdienstleiter. Und von Bahnhof zu Bahnhof ging also die sogenannte Fernsprechstreckenverbindung, also FS-Verbindung. Ja. Und unterwegs gab es dann diese Zwischenstellen. Das können Schrankenwärterposten sein, das kann ein Wärterposten sein, das kann auch ein F-Kasten sein. Ja. der auf dieser Zugmeldeleitung drauf ist.
1: Eine Blockstelle unter Umständen?
0: Oder Blockstelle, genau, ja.
1: Also eine Blockstelle unterteilt eine Strecke nochmal in zwei Abschnitte.
0: Richtig, ja.
1: Mit einem Signal, der
0: genau,
1: muss
0: dann... Genau, der macht dann natürlich auch Zugmeldung, ja. Mhm. Ja, da muss die Zugmeldung mithören, ja.
1: Genau, der muss mithören erstmal.
0: Der muss mithören, auch der Schrankenwärter muss mithören, damit er rechtzeitig seine Schranken, wenn sie nicht signalabhängig sind, ja, also es gibt auch, aber er muss trotzdem mithören, ja. Und die Fernsprechstreckenverbindung war eigentlich die wichtigste Verbindung überhaupt, ja. Also alle Zugmeldungen gehen über diese Fernsprechstreckenverbindung. Wenn wir eine Kabelstörung hatten früher, dann musste immer zuallererst diese FS-Verbindungen durchgeschaltet, umgeschaltet werden, ja.
1: Weil die wichtigsten,
0: weil die wichtigsten waren, genau.
1: Sonst fuhr ja nichts.
0: Ja, also die ist fuhr schon, aber auf Befehl natürlich, ja. Ja, ja. Also das war natürlich für den Betriebsablauf natürlich hinderlich, ja.
1: Also erstmal wurde die dann irgendwie wiederhergestellt?
0: Genau, also wir mussten immer erst die FS-Verbindung durchschalten und dann kamen die anderen, ja. Also waren die FS-Verbindungen waren wichtiger wie die BASA-Verbindungen.
1: Ja. Jetzt war das ja früher über diese Telegrafenleitungen, die an der Strecke waren.
0: Ja.
1: Wenn da mal ein Baum drauf fiel, das ist ja mit Sicherheit öfter mal passiert,
0: ja.
1: Sind Sie dann rausgefahren früher und haben dann da die Kabel wieder zusammengeflickt?
0: Ja. Wir hatten einen Bereitschaftsdienst, jeweils eine Woche, 24 Stunden am Tag, eine Woche.
1: Mhm.
0: Und auch nachts, Wochenende, Samstag, Sonntag. Und wenn natürlich eine Störung war und eine FS war natürlich auch eine wichtige Störung, dann mussten wir natürlich schon raus. In irgendeiner Weise mussten wir das wieder, entweder man konnte umschalten auf eine andere Leitung, wenn es kabelmäßig, wenn es zwei Kabel waren oder wenn es ein Kabel nur teilweise beschädigt war. Das kann ja mal sein, dass ein Kabel nur, ja, halb abgerissen wurde, ja. Oder war beschädigt oder war schlechte Isolation, dann musste man umschalten. Und wenn das nicht ging, ja, dann musste man einen Ersatz machen, ja. Bei der Freileitung war das relativ einfach. Da war die FS-Leitung immer extra gekennzeichnet auf dem Mast. Also man wusste genau, wenn man rausgeht, das ist die FS-Leitung, ja. Und da blieb nichts anderes übrig, als die Strecke ablaufen und gucken, wo eben dann dieser Baum oder dieser Drahtbruch ist. Und im Notfall musste man das auf der Erde zusammenfliegen mit einem isolierten Draht und die schadhafte Stelle überbrücken. Aber wichtig war natürlich auf jeden Fall, die FS muss gehen, ja.
1: Ja, also das ist die wichtigste Leitung.
0: Ja,
1: jetzt gab es aber noch mehr Leitungen, die so an der Strecke entlang gingen. Was war da noch?
0: Also es gab, außer der FS, gab es natürlich noch die Fernmeldeverbindung für die Bahnmeisterei, die FBB. Es gab die FB Siegem. Also ich spreche jetzt ganz, ganz früher, also nicht in den 80er Jahren, sondern nehmen wir mal die 50er Jahre. Es gab die, also die FO6 sowieso, die Signalfernsprecher.
1: Ja. Ach, da, also die FO6 ging zu jedem Signal.
0: Zu jedem Hauptsignal.
1: Und das waren die einzelnen, die nur bis
0: die
1: zu dem gingen.
0: Leitung, ja. Gemeinschaftsleitungen waren die FBB, FB6, das war für die Signalmeisterei eine eigene Leitung. Und dann gab es noch diese FBU. Ja, die FBU, das war die Unfallleitung. Die Unfallleitung hatte die Besonderheit, dass die bis zur Vermittlung ging. Es gab sogenannte Unfallmeldeschränke in den Knoten, ja, also in die Bahnhöfe. Die größeren Bahnhöfe hatten früher eine eigene Vermittlung. Da war also der Fernschreiber drin, da saß eine Dame oder ein Herr, der dann auch vermittelt hat. Und die Unfallleitung ging immer in diese Stelle. Und diese FBU, die konnte mit dem öffentlichen Netz verbunden werden, von der Vermittlung. Ja. Also wenn ein Unfall war, konnte vom öffentlichen Netz oder auch vom BASA-Netz von einem die Unfallstelle gerufen werden.
1: Dass man an der Unfallstelle Telefon hatte.
0: Genau, ja. Und dann wurde Folgendes gemacht. In jedem F-Kasten oder in jeder F-Bude, früher gab es ja nur F-Buden, alle 1000 Meter waren F-Buden an der Strecke und alle Leitungen waren in der F-Bude drin. Und zwar waren da die Leitungen auf eine Steckdose geschaltet mit Übertrager wegen der galvanischen Trennung. Und man konnte sich mit einem Hilfskabel, das 300 Meter lang war, in diese Steckdose stecken, weil die Unfallstelle war ja nicht immer neben einer F-Bude.
1: Ja. Ja, ja.
0: Die war ja entfernt, vielleicht 100 Meter, 200, 300 Meter. Und dann konnte man mit den Hilfskabeln sozusagen bis an die Unfallstelle gehen und dort einen BASA-Fernsprecher einstecken. Ja,
1: weil und hatte Telefon.
0: Hatte oh. Telefon direkt an der Unfallstelle. Es gab ja keinen Funk. Ja,
1: ja. Ja.
0: Das war die Besonderheit, also FBB, FBSIGIM, FBU, FS, das waren diese vier Leitungen. Und diese Leitungen hat man dann in den 70er Jahren, in den 80er Jahren zusammengeschaltet zu einer FBUD.
1: Mhm.
0: Also da gab es nur noch die FS und die FBUD.
1: Weil also man FS hat, für die Zugmeldeleitung und die
0: genau,
1: FBUD für alles andere.
0: Für alle Dienste, das heißt also Fernsprech, Unfallverbindung und andere Dienste. Ja. Mhm. Und das Besondere von der FBUD war natürlich, dass man auch wieder über die Vermittlung einen Notruf absetzen konnte. Ja.
1: Mhm.
0: Also dann konnte man sozusagen einen Notruf abgeben. Mit 3x10 Kupplungdrehungen kam man an die Vermittlung oder man konnte die Vermittlung auch anrufen. Da gab es eine Rufzeichentafel, wo das Rufzeichen von der Vermittlung drauf war und die konnte dann sozusagen bis an die Unfallstelle die Leitung verbinden, einmal natürlich ins öffentliche Netz oder man konnte aber über die FBUD, die konnte auch einen Notruf absetzen.
1: Hm. Konnte man da jetzt mit diesen 3x10 Umdrehungen mit Notruf dann auch an die Zugbahnfunkvermittlung?
0: Nein, das ging nicht.
1: Und dann den
0: man
1: Zug?
0: Musste immer über die Vermittlung. Also ja. Bei der FBUD musste man immer über die Vermittlung gehen, ja.
1: Ja.
0: Dieses 3x10 Kurbelumdrehungen, das war für den Streckenläufer oder für den Techniker, der draußen war und ein etwas entdeckt hat, was gefährdet, also was den Eisenbahnverkehr gefährdet, damit er schneller beim Fahrdienstleiter eben gehört wird, ja.
1: Mhm.
0: Das war diese 3x10 Kurbelumdrehungen, ja.
1: Ja, da hatte der früher seine Stange, konnte sich einhängen, das waren ja Freileitungen. Genau. Am Anfang. Und das Zusammenfassen der Leitungen hat man gemacht, um ja, Leitungen ja, zu sparen? Man hat also gesagt, oder?
0: Die FBB wird so selten benutzt, die FBSIGIM wird auch selten benutzt, die FBUD auch, hoffentlich.
1: Selten. Ja, hoffentlich,
0: klar. Da wollte man eigentlich auch Leitungskapazitäten sparen, ja? Weil ja. Jede Leitung hat natürlich das Kabel, sagen wir mal so, dass man hat die Leitungen gebraucht, man hatte ja noch kein Glasfaser.
1: Ja, ja, das war ja alles zwei Drähte.
0: Genau.
1: Jede Leitung zwei Drähte.
0: So ein Streckenfernmeldekabel hatte 34 Aderpaare oder 68 Aderpaare, wenn es eine Hauptstrecke war, oder 96 Aderpaare. Und da waren natürlich viele, viele Leitungen drauf, auch für die elektrische Steuerung der Unterwerke zum Beispiel, ja. Dann Fernschreiber. Diese BASA-Verbindungen zu den einzelnen Knoten. Also man hat da schon natürlich geguckt, dass man natürlich jetzt so wenig wie möglich in Leitungen belegt. Und dann hat man eben festgestellt, es wird auf allen drei Leitungen relativ wenig gesprochen. Hm. Dann fasst man die zu einer zusammen, ja.
1: Und dann waren es nur noch zwei am Ende?
0: Ja. Eigentlich drei, die FS, die FBU, D. Und die FOSIG Effenwelle, ja.
1: Ja, gut, die ging ja nicht über die komplette Strecke.
0: Nee, genau.
1: Ja, wir waren eben eigentlich beim BASA-Netz, wo wir so ein bisschen von weggekommen sind, ja. Zu den anderen Leitungen, die eben aus dem Stellwerk noch so rausgingen.
0: Ja.
1: Das BASA-Netz war ein analoges Telefonnetz.
0: Ja.
1: Und ist ja irgendwann auch verkauft worden.
0: Ja, also es war so, das BASA-Netz... Wie gesagt, die Technik war ja elektromechanisch, Hebdrehwähler, dann EMD. Nach dem EMD-Amt, also EMD-Vermittlungstechnik bei der Bahn, hatten wir bis in die 90er Jahre und gingen dann gleich zu ISDN über. Ja.
1: Hm.
0: Also in den Mitte der 90er Jahre wurden die Direktionsämter auf ISDN umgestellt.
1: Das hat die Post aber ja auch gemacht oder dann die Telekom schon. Die hat ja auch auf ISDN umgestellt.
0: Richtig, aber bei ISDN gibt es ja analoge Fernsprecher und es gibt ISDN-Fernsprecher.
1: Mhm.
0: Und das Besondere war, in den ersten, die Bahn hatte ja eigentlich mit einem eigenen, mit dem 1TR6-Protokoll angefangen. Das war nicht identisch mit dem ISDN von der Post. Ja.
1: Mit der Digitalisierung kam die Inkompatibilität. Genau,
0: das war das sogenannte nationale ISDN.
1: Ja.
0: 1TR6 war das. Ja. Das waren die ersten Ämter in den Direktionen. Die hatten dann auch keine ISDN-Fernsprecher, sondern besondere Fernsprecher. Aber die BASA-Teilnehmer waren immer noch analog. Hm. Ja, das heißt also, man kann an ein ISDN-Vermittlungsamt auch analoge Fernsprecher anschließen. Hm. Aber die wurden dann alle im Jahr 2000 ausgetauscht gegen das HICOM 300-System, HICOM 150, die kleinen Bahnhöfe, und HICOM 300, die größeren. Und die hat man dann zu einem, die Vorwahlen waren die gleichen. Also die BASA-Kennzahlen haben sich nicht geändert. Ja.
1: Ja, also dem Nutzer wollte man so einfach machen. Genau,
0: das hat sich für den Nutzer hat sich eigentlich nichts geändert.
1: Klang ein bisschen besser vielleicht.
0: Außer dass eben bei, manche hatten halt einen ISDN-Fernsprecher, in den wichtigen Stellen waren halt ISDN-Fernsprecher,
1: ja.
0: Weil ja da auch die Möglichkeiten größer waren, ja, wie bei den analogen. Und dieses Telefonnetz wurde dann ausgelagert Ende der 90er Jahre. Es gab ja diese Bahnreform.
1: Also es war schon digital, wie es verkauft wurde.
0: Es war schon digital, zum großen Teil. Es gab schon noch Inseln, die nicht digital waren. Es gab Verbindungen von nicht digitalen Netzen, also von der alten Technik zu den digitalen.
1: Die da gab es Brücken, dass es analog anbinden konnte. Richtig, man kann ja nur schrittweise umstellen.
0: Man kann nicht alles, aber so ab im Jahr 2000, kann man sagen, wurde dann alles auf digital umgestellt. Und zwar wurden alle elektromechanischen Anlagen gegen HICOM 150 ersetzt. Hm. Also in den normalen mittleren Bahnhöfen. Und in den großen Bahnhöfen, waren es dann die HICOM 300.
1: Ja.
0: HICOM-Anlagen sind auf voll elektronische Mikroprozessor gesteuerte Vermittlungstechniken. Und das war dann das Telefonnetz bei Arcor. Aber die Bahn hat dann den gesamten fernmeldetechnischen Bereich wieder zurückgekauft. Weil Arcor hatte natürlich für jeden Anschluss und für jede Leistung natürlich, Gebühren oder Geld verlangt. Ja.
1: Also die haben es verkauft und dann die Telefondienstleistung zurückgekauft.
0: Die Bahn hat die zurück. Also die Bahn hat dann ist zu der Erkenntnis gekommen, dass es doch besser ist, wenn wir einen eigenen Fernmeldedienst haben. Hm. Man hat dann einen Großteil der Mitarbeiter mit der Technik wieder übernommen in die DB Telematik, Deutsche Bahn Telematik hieß es damals.
1: Ja.
0: Einige Bereiche waren dann gerade zum Beispiel die in der Übertragungstechnik waren wir dann recht froh, dass man die dann auch hat, weil die Übertragungstechnik ist eigentlich das neue Medium, Glasfaser. Mhm. Und dann hat sich dann, DB Süstel war dann die nächste Stufe, das war dann eine Bahntochter. Und jetzt heißt es dann die Deutsche Bahn Kommunikationstechnik. Und jetzt sind wir ja wieder bei der DB Infrago. Ja.
1: Ja. Also und intern Bahn, sagt jeder noch BASA dazu.
0: Ja, das BASA-Netz selber, auch die HICOM-Anlagen wurden alle im Jahr 2020, 2022, eigentlich sind die letzten ausgebaut worden. Hm. Und heute besteht das BASA-Netz aus einem virtuellen Voice-over-IP-Netz. Aus
1: Servern mit IP. Richtig, aber das, sowas kann sich jeder ja aufsetzen. Einen Server installieren, da irgendwie Voice-over-IP-Software installieren und schon hat man einen Telefonserver. Das hat die Bahn halt in groß.
0: Ja, für das heute. Ist halt der Stand der Technik. Das wird betrieben von DB Systel. Hm. Ja. Also DB Systel ist ein Tochterunternehmen der Deutschen Bahn. Die betreibt dieses jetzige BASA-Netz. Man kann sagen, das BASA-Netz in der konventionellen Vermittlungstechnik bestand von 1928 bis 2000, kann man sagen, so ungefähr.
1: Da war es quasi.
0: Ja, ja. Oder 2000, nein, warten Sie mal, 2020, ja. Ja,
1: ja, 100 Jahre. Da war erstmal so der Schritt dann auf ISDN-Technik, genau, die dann, komisch, das Alter hat 80 Jahre gehalten, ISDN nur 20. Genau, dann kam die IP-Technik, okay. Jetzt haben wir die IP-Technik und mittlerweile ist es auch wieder verbunden mit dem Zugfunk. Also ich kann aus dem GSMR-Netz, dem digitalen Funknetz, sogar eine BASA-Nummer anrufen.
0: Ja, das geht.
1: Das funktioniert. Das ist verknüpft.
0: Ist verknüpft, das ist richtig, ja. Ja, ja, GSMR ist ja die
1: Welt. Ist ja auch ein eigenes Telefonnetz.
0: Es ist so, GSMR ist ja basiert auf dem GSR. Prinzip, also Global System Mobile.
1: Genau.
0: Das ist das gleiche Technik, wie wir im öffentlichen Netz bei Vodafone oder Telekom haben. Mhm. Nur das R heißt Railway. Ja? Und GSMR ist ein eigenes, in sich unabhängiges Mobilfunknetz der Deutschen Bahn. Mhm. Natürlich europäisch abgestimmt mit den Nachbarbahnen.
1: Die haben das auch. Die das heißt auch. GSMRD hier in Deutschland, richtig, genau genommen.
0: Richtig, ja. Und es ist so, dass das GSMR-Netz natürlich weitaus höhere Ansprüche an Sicherheiten stellen muss wie das öffentliche Netz. Ja. Weil über GSMR werden die Befehle, die früher schriftlich über die F-Buden und F-Kästen an die Signale, an die Lokführer gegangen sind. Und heute, wenn ein Lokführer am Haltzeigendienst Signal steht und ist gestört, bekommt er den Befehl über GSMR.
1: Ja.
0: Ja, das heißt, es wird zwar aufgezeichnet und archiviert auf dem Band, ja, oder auf
1: digital Speicher, heute.
0: Digital heute, ja. Ja, sodass man also dann jederzeit nachrecherchieren kann, wenn was passiert, was ist da für ein Befehl gegeben worden.
1: Was ist gesprochen worden.
0: Genau, was ist gesprochen worden.
1: Ja, das war ein tiefer Einblick ins BASA-Netz, wie das früher mal war, wie es zwischendrin mal war, wie es heute ist. Es gibt es noch. Ja.
0: Ich denke mir, das BASA-Netz, das war natürlich sicherlich eine Epoche der Bahn, eine gute Epoche. Und ich denke gern zurück. Ich bin selber Servicetechniker gewesen, lange Zeit, und habe die Anlagen betreut. Hm. Und ich muss sagen, das hat Freude gemacht, das hat Spaß gemacht. Und ja, mit Wehmut denkt man dann zurück, wenn man das im Museum sieht. Und es macht Freude, euch im Museum an diesen Anlagen noch zu arbeiten.
1: Das ist schön, dass ihr es hier erhaltet, ja.
0: Hoffentlich noch lange.
1: Ja. Anton Karoly, vielen Dank.
0: Gerne. Und alles Gute für Sie. Ja.
2: Wenn ihr mehr über das Fernmeldemuseum in Stuttgart erfahren möchtet, dann verweise ich euch zum einen auf die Internetseite des Museums. Den Link gibt's auf langsamfahrt.de. Und ich verweise euch aber auch auf eine ganze Langsamfahrt-Podcast-Folge, die ich über das Fernmeldemuseum gemacht habe. Die gibt es auf langsamfahrt.de. Noch ein Hinweis zum Ende, das hier war die Radiovariante von Langsamfahrt. 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Damit verabschiede ich mich von euch, euer Gregor Börner. Bis zum nächsten Mal. Tschüss!

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1: Hallo und herzlich willkommen zu einer neuen Folge von Ace Around the Cave.
2: Mein Name ist Franka, ich bin asexuell, heteroromantisch und verwende die Pronomen sie, ihr. Und heute sitzt noch die Paula neben mir.
3: Hi, ich bin die Paula, meine Pronomen sind sie, they und ich bin asexuell und aromantisch.
2: Ja, Paula kennen einige von euch womöglich bereits aus unserer 5. Podcast-Folge. Da haben wir dann über Repräsentation von asexuellen und aromantischen Personen in den Medien gesprochen. Aber Paula, du bist jetzt ja auch seit einigen Monaten bei uns im Podcast-Team dabei. Was machst du denn bei uns und worum kümmerst du dich gerade?
3: Ich überprüfe die Transkripte, dass da keine lustigen Fehler drin sind und wage mich demnächst auch ans Schneiden von Folgen.
2: Genau, und wie eben bereits erwähnt, ist es auch nicht das erste Mal, dass wir in unserem Podcast über Medien bzw. über Repräsentation sprechen. Wenn ihr also selber gerne lest oder Filme schaut, dann können wir euch auch unsere 5. Podcast-Folge ans Herz legen. Da haben wir über Repräsentation von A-Personen gesprochen. Aber wir haben auch in der 12. Podcast-Folge einen Film analysiert. Und zwar haben wir uns den Film Barbie vorgenommen, der ja im Sommer 2023 in die Kinos kam. Da könnt ihr auch gerne mal reinhören. Und vielleicht ist auch Folge 14 für einige von euch interessant. Da haben wir dann nämlich mit den AutorInnen des Buchs Beweisstück A gesprochen. Das ist ein Buch mit vielen Kurzgeschichten, in denen Charaktere vorkommen, die ebenfalls auf dem aromantischen und oder asexuellen Spektrum sind. So, jetzt genug Werbung für den Anfang. Paula, worüber reden wir denn heute?
3: Wir reden über den Film Slow und rezensieren ihn auch ein bisschen. Und der Film ist mit Sicherheit nicht ganz so bekannt wie der Barbie-Film. Aber er hat einen Charakter, der offen asexuell ist. Bei dem Film handelt es sich um eine litauisch-spanisch-schwedische Produktion von der Regisseurin Maria Kaftaradze. Ich hoffe, ich habe den Namen richtig ausgesprochen. Wenn nicht, ich übernehme keine Haftung. Der Film wurde 2023 bei einigen internationalen und nationalen Filmfestivals gezeigt. Und seit März 2024 ist er auch in einigen deutschen Kinos zu sehen gewesen. Aber es war für uns tatsächlich nicht ganz so einfach, uns den Film anzuschauen.
2: Oh ja, das stimmt. Wir haben echt lange darauf hingearbeitet. Und zwar fing es damit an, dass wir im Januar gesehen hatten, dass es auf dem Blog von Aktivista, also dem Verein zur Sichtbarmachung des asexuellen Spektrums, einen Artikel gab, der eben auch genau diesen Film rezensiert hat und Leute es geschafft hatten, diesen Film zu sehen. Daraufhin haben wir dann gedacht, okay, das wollen wir uns auch anschauen. Allerdings war ich dann erst noch in Finnland, dort konnte man den Film gar nicht sehen. Dann war ich ab April wieder in Frankfurt und irgendwie gab es auch nicht wirklich eine Möglichkeit, ihn zu sehen, weil er eben einfach nicht in den Kinos lief, die wir so gesehen hatten. Und auf einmal kam dann eine Nachricht in unserer Gruppe, hey, man kann den Film jetzt doch sehen. Und zwar 7 Tage hintereinander sogar im sogenannten Mal-Sehen-Kino in Frankfurt. Das ist so ein kleineres Kino, wo vielleicht 50 Leute reinpassen, würde ich sagen. Aber das Ding war, dass der Film jeden Abend um 21.45 Uhr anlief, also 7 Tage hintereinander, um 21:45 Uhr abends. Ja, dann haben wir uns also einen Samstagabend zusammengesetzt, wir haben uns verabredet, waren noch gemeinsam essen und haben uns dann danach den Film gegönnt. Ja, und genau, das Kino war relativ klein. Es war auch jetzt nicht wirklich voll, also es waren vielleicht 15 Leute oder sogar eher 10 bei uns noch mit uns im Kino. Ja, also hatte man eigentlich kaum eine Chance, den Film zu sehen, wie ihr auch mitbekommen habt. Und ja, dann hatten wir das Projekt schon fast begraben, aber jetzt haben wir uns doch vorgenommen, noch eine Podcast-Folge darüber zu machen, weil wir den Film doch echt interessant fanden und doch irgendwo wichtig, nochmal darüber zu sprechen. Aber genau, da viele von euch den Film vermutlich nicht gesehen haben, wollen wir euch nun kurz eine Inhaltszusammenfassung davon geben.
3: Und wie immer, wenn wir über irgendwelche Filme oder Medien sprechen, immer eine Spoilerwarnung. Wenn ihr den Film noch sehen wollt, dann hört euch die Podcast-Folge lieber danach an, weil wir sprechen über die gesamte Handlung des Films. Und genau. Also, es geht um Dovidas. Dovidas ist Gebärdensprachendolmetscher und soll in einem Tanzstudio für die Lehrerin Elena übersetzen, die ein Projekt mit gehörlosen Menschen macht. Dabei kommen die beiden sich näher und es beginnt eine romantische Beziehung zwischen ihnen. Dovidas ist asexuell, was er direkt am Anfang von der Beziehung auch offen sagt. Elena ist allerdings eine sehr sexuelle Person und sie hat auch mehrere Beziehungen in der Hinsicht.